0: 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Die gelernte Hebamme mit psychotherapeutischer Ausbildung leitet das Beratungsangebot Villa Vie in Bochum. Dorthin kommen vor allem Frauen, die durch eine Schwangerschaft in eine Notsituation geraten sind. Heute hören Sie Tirza Schmidt im Gespräch mit Katrin Schäfer. Sie hat gemeinsam mit ihrem Mann auf der Schwäbischen Alb ein Gästezimmer eingerichtet. Und zwar für Menschen, die eine Auszeit brauchen. Ähnlich wie in der Villa Vie will Katrin ein offenes Ohr für Gespräche haben und ein offenes Herz für jemanden, der gerade Zuwendung braucht.
1: Also wenn man damals die Tirza kannte, sie hat einfach gesagt, sie fängt jetzt an, Pfandflaschen zu sammeln für den ersten Kaffeevollautomat in der Villa Vie. Wenn du mit ihr unterwegs warst im Auto, du bist gefahren, die Tirza sitzt neben dir, du bist im Flow, auf einmal sagt, halt an Katrin, da ist eine Pfandflasche.

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1: Tachchen und ganz herzlich willkommen zu einer neuen Podcast-Folge aus der Villa Vie. Mein Name ist Tirza Schmidt und heute haben wir einen ganz besonderen Menschen zu Gast. Sie ist einer der kreativsten und handwerklich präzisesten Menschen, die ich kenne. Sie liebt und gibt Freiheit. Sie ist loyal und treu, immer für einen geselligen Moment zu haben und gönnt anderen Menschen das, worüber sie sich selbst auch freuen würde. Mit ihr kannst du lachen und ebenso weinen. Telefonieren ist nicht so ihr Ding, dafür vielmehr Klettersteig, Skilanglauf, Skifahren und Snowboarden, Camino in Spanien, hoffentlich auch mal in Portugal, Klettern, Backen, Nähen, Werkeln. Die Liste ist endlos lang mit Dingen, die sie liebt, während ich gemütlich auf der Couch sitze. Hallo Katrin, wie schön, dass du jetzt auch mal hier im Podcast vor dem Mikro zu hören bist. Darüber freue ich mich persönlich sehr.
2: Ja, hi. Danke, dass du mich eingeladen hast.
1: Katrin, dein Lieblingsgetränk wird von deinem Mann Kimi dir serviert. Und zwar ist das, sag's mal selbst, es ist auf jeden Fall gekühlt, sag's mal selbst,
2: ja,
1: was das ist.
2: Ein Pink Grapefruit Sekko haben wir diesen Sommer entdeckt, nee, diesen Winter eigentlich. Ist eigentlich, glaube ich, ein Sommergetränk, aber wir haben das entdeckt und das ist gerade genauso mein Erfrischungslieblingsgetränk, wenn es mal was anderes sein darf als Scholle.
1: Okay.
2: Du kriegst auch eine.
1: Oh, Katrin, wie immer, du teilst und gönnst, was du gerne magst. Danke, sogar mit Röhrle. Röhrle ist
2: Strohhalm.
1: Strohhalm. Okay, lass mal zischen. Ihr lieben Leute, ich hab's nicht aufgekriegt. Bei mir.
2: Nein!
1: Bei mir, ich hab's. Katrin, ich hab diesen Stippen oben, den habe ich verschoben. Ich weiß gar nicht, wie mir das passieren konnte. Boah, wir sind schon mittendrin im Thema hier. Oh, danke. Kriegst du es noch? Kriegst du es noch repariert?
2: Ja, du hast nur falsch rum.
1: Boah, nur falsch rum ist gut. Oh, danke. Ich kenn's nicht, ich muss echt mal probieren.
2: Ja, probier mal.
1: Ja, ist spritzig und nicht so süß, ne?
2: Mhm, und fruchtig.
1: Das ist jetzt auch wieder so typisch, dass mir da irgendwas passiert und du es ausbügelst, beziehungsweise, dass du mir echt was anbietest, was ich noch nicht kenne und wir das gemeinsam genießen können. Weißt du was? Vor ein paar Wochen war die tolle Elli mit ihrem Mann Jakob in der Villa Vie und die haben mir auch etwas mitgebracht zum Probieren, was ich noch nie getrunken habe, Katrin, und zwar Cappuccino mit Ziegenmilch.
2: Oh.
1: Aufgeschäumter Ziegenmilch. Von den eigenen Ziegen. Die Frage habe ich mir auch gestellt. Ich habe gesagt, ich kann nicht versprechen, dass ich es leer trinke.
2: Mhm.
1: Viel besser als gedacht. Gar nicht prominent im Geschmack und wirklich ganz mild und ganz bekömmlich.
2: Krass.
1: Also liebe Grüße. Ja, noch nie probiert, oder? Also liebe Grüße an Elli und Jakob nach Ostwestfalen-Lippe. Und du hast schon immer meinen Horizont erweitert, Tatsache, geschmacklich und auch etwas abenteuermäßig. Weißt du noch, wie wir unser Lieblingsradler mal ins Kino mitgeschmuggelt haben? Klimpernd und zischend. Wahrscheinlich entweder während der Werbung oder als der Film schon lief, dass man es nicht so gehört hat, ne? Heidewitzka. Also ihr lieben Menschen, vielleicht merkt ihr es, Katrin und ich sind schon etwas länger oder viele Jahre schon befreundet und es kann sein, dass diese Folge an der einen oder anderen Stelle etwas anders verläuft und das liegt nicht an dem Sekko. Katrin, du bist wirklich schon ziemlich viel herumgekommen und sowohl mit dem Kopf als auch mit den Beinen voller Action. Eine Situation, bei der ich nicht dabei war, da kannten wir uns noch nicht. Dazu nenne ich jetzt einfach mal drei Stichwörter und du erzählst spontan, was da los war, okay?
2: Mhm.
1: Hose, Flipflops, Wasserfall. Was war da los?
2: Ja, da war einiges los. Ja, ich war in Sambia, habe dann ein halbes Jahr in einem Kinderheim für AIDS-weiße Kinder mitgeschafft und habe dann ein Wochenende gehabt, wo ich nach Livingston gefahren bin, um die Victoria-Fälle anzuschauen, mhm. Die große Wasserfälle dort. Und ich war allein unterwegs und dann kam halt so ein Einheimischer und hat gemeint, er zeigt mir noch die Stelle, wo halt unter der Wasserfall aufkommt und dann ist so ein Boiling Pot, also so ein Strudel mit Wasser und ist halt voll schön und ja, okay, laufen wir halt hin und ich hatte halt Flipflops an, weil da war es halt warm und ich habe gedacht, ich gehe halt da hin und gucke die Wasserfälle an und ist ja ein normaler, geteerter Weg, alles gut. Und dann musste mir aber über so Steine drüber laufen und halt Geröll und dann, wir mussten über eigentlich einen Felsen, der so im Wasser war, drüber steigen. Es war wie so eine Brücke eigentlich oben und ich bin draufgetreten mit meinem Flipflop. Natürlich war das halt total glitschig vom Moos und hat mich halt da reinkauen. Und genau, dann hing ich im Wasser und dadurch, dass es wie so eine Brücke war unter Wasser, hat es mir die Beine unterweggezogen und ich hing noch mit der Arme halt an dem oberen Felsen fest und der Typ, der kam dann zum Glück, hat mich festgehalten. Das Blöde war aber, durch den Wasserstrom hat es mir halt
1: die
2: Hose runtergezogen. Und der wollte mich rausziehen und ich immer nur so, hey, meine Hose, der hat wieder gut reagiert, hat die Hose auch noch mitgepackt und mich dann aus dem Wasser gezogen, sodass ich dann zum Glück mit Hose dann wieder weiterlaufen konnte. Zwar glatte nass und ein Flipflop habe ich verloren, bin dann barfuß weitergelaufen, aber Hauptsache meine Hose war noch da.
1: Ja, und dein Leben, ne? Also, das war ja schon echt eine heikle Situation. Wie alt warst du da?
2: 19, 20, so. Also war nach dem Abi.
1: Ja, sowas habe ich noch nicht erlebt. Aber das ist...
2: Muss man auch nicht erleben. Ja, da hatte ich schon das erste Mal auch kurz gedacht, oh, wenn ich jetzt loslasse, ist es dann vorbei. Weil also der ging dann relativ schnell, ging es dann wirklich in das große Becken rein, wo es dann halt wirklich viele Strudel hatte. Mhm. Also wahrscheinlich wäre es jetzt nicht gleich so katastrophal gewesen, aber da geht ja kurz irgendwie einiges durch den Kopf. Oder mir ging einiges durch den Kopf, wo ich davor dachte, ah krass, so schnell passiert sowas nicht, aber ja.
1: Ja, und wir reden von den Victoria-Fällen, ne? Mhm. Okay, einmal die zweite Situation. Dieses Mal war ich dabei. Wanderschuhe, Atlantischer Ozean, Meilenstein.
2: Ja, das war das Ende von meinem Camino. 2016 bin ich den Camino Français, also der französische Weg von Saint-Jean-Pied nach Santiago beziehungsweise nach Finisterra gelaufen und in Finisterra hat die Tötze mich abgeholt und dann sind wir am Ende noch gemeinsam zum 0,0 Kilometer Grenzstein gelaufen. Ja, dann habe ich da meine Wanderschuhe, glaube an eine Felsen gehängt, weil die Sohle total kaputt war und durchgelaufen war und das war so der Abschluss von einer besonderen Zeit.
1: Also abgeholt heißt, ich bin mit dem Auto gekommen, um das an dieser Stelle zu sagen. Und die letzten, ich glaube, 5 Kilometer sowas bin ich dann mit dir zusammengelaufen. Ich hatte dann Blasen.
2: Ich glaube, das waren noch 1,2 Kilometer oder so bis
1: okay.
2: zum Stein. Vom
1: also ich hatte dann Blasen und du hattest wie viel Kilometer hinter dir? Zu Fuß. Du bist ja den Camino komplett, also den Jakobsweg komplett alleine gelaufen. Wie viel Kilometer hattest du hinter dir? Am Kap Fisterra.
2: Ich weiß gerade nicht mehr auswendig, wie viel genau, aber glaube 900 waren schon oder mehr wie 900, 990.
1: Also knapp 1000 also 900, Kilometer.
2: Aber 900 auf jeden Fall, ja.
1: Und wie viele Wochen warst du unterwegs?
2: Also es war nach einer Punktlandung mit 40 Tage.
1: Boah.
2: Also am 40. Tag waren wir dann am letzten Stein gemeinsam. Und davor halt jeden Tag immer ein Abschnitt.
1: Mhm. Und Kap Fisterra, davor war ja wirklich der komplette Ozean. Dann konnte man ja nur noch Kilometer gemeinsam zurücklaufen, ins Auto steigen und wieder Richtung Deutschland fahren. Was bedeutet Freiheit für dich?
2: Das ist echt eine spannende Frage und auch irgendwie schwierig zu beantworten. Ganz spontan ist mir so das Bild kommen, irgendwie zum Beispiel nach einem Klettersteig oben auf dem Gipfel anzukommen, die Aussicht zu genießen, einfach so an dem Zielpunkt anzukommen und dann einfach die Weide zu sehen. Vielleicht mit Wind im Gesicht, mit Sonne im Gesicht, tolle Aussicht. Und genau, einfach so da das Gefühl einfach von Freiheit und einfach von der Weite oder von auch von der Größe irgendwie, wie Gott echt die Welt gemacht hat und so gerade vor allem auch die Berge gemacht hat. Da mag ich, da komme ich irgendwie immer so an mein Ziel oder an das zum Loslassen beziehungsweise dann erlebe ich, glaube ich, echt so wirklich Freiheit, wo alles abfällt, wo man auch alles vergessen kann. Das ist, glaube ich, so der eine Punkt Freiheit und wenn man so mehr vielleicht von Alltag guckt, so die Freiheit oder Miteinander ist für mich echt... Ich darf so sein, wie ich bin und muss mich nicht verstellen und darf auch aber dem anderen auch signalisieren, okay, hey, sei wie du bist, einfach frei, ohne dass wir irgendwie uns was beweisen müssen. Ohne Bedingungen, ohne Ansprüche, ohne irgendwelche Erwartungen, sondern einfach, ja, genau so.
1: Freiheit bedeutet für dich selbst sein zu dürfen, wie du bist und dem anderen in seiner Freiheit auch so sein lassen, wie er ist. Du bist Sozialarbeiterin und hast lange Männer im offenen Vollzug begleitet, kann man so sagen, ne? Hast einige Zeit in einem Mutter-Kind-Haus gearbeitet, wo wir uns damals auch persönlich kennengelernt haben. Du bist Anti-Aggressionstrainerin, du bist Erlebnispädagogin, du bist Gastgeberin. Wir haben mal eine kurze Zeit gemeinsam in einer WG zusammen gewohnt und schon damals war es so und komplett ohne Kaffeevollautomat, wenn Gäste gekommen sind, haben sie häufig gesagt, der Kaffee bei dir, Katrin, schmeckt besser wie in jedem Hotel. Was ist deine Selbstverständlichkeit innerhalb von Gastfreundschaft? Also was ist für dich darin selbstverständlich?
2: Dass ein Milchschaum auf einen Cappuccino kommt oder auf einen Kaffee oder Latte Macchiato und dann noch Zimt und Zucker drüber.
1: Gibt es da Menschen in deinem Leben, von denen du sagst, die haben mich hier in meinem Gastgebersein geprägt?
2: Ja, ich glaube, so im Rückblick meine Oma, meine Mama und meine Schwester. Ja, ich glaube, die sind so, die am meisten da geprägt haben, weil die auch, ja, man hat sich einfach wohl gefühlt. Mhm. Konnte hinsitzen und quatschen. Oder kann man heute noch.
1: Mhm. Ich habe auch in Vorbereitung jetzt heute auf unser Gespräch nochmal drüber nachgedacht und darf ganz, ganz ehrlich sagen, auch du hast mich geprägt in der Art oder im Fokus im Gastgebersein oder um auch Wertschätzung in Gastfreundschaft oder auch nonverbal auch auszudrücken. Und ich würde sagen, deine Art ist von Beginn an mit in die Villa Vie hineingesät und hineingesetzt worden. Also nur mal rein praktisch, wenn es ein Latte Macchiato oder ein Cappuccino oder irgendwas mit Milchschaum gibt, steht Zucker und Zimt daneben, was man drüber träufelt, was manche gar nicht kennen. Jetzt einfach nur mal als Beispiel. Oder als anderes Beispiel der Villa Vie Keks. Es gibt ja so ein Handmade, Selfmade Villa Vie Keks von dir im Rezept und auch im Design gebacken, geformt. Wie ist ganz praktisch der Weg vom Werden des Kekses, bis er perfekt geschmacksvoll und ansehnlich in dieser Packung zu sehen und zu greifen ist? Weil ich erlebe manchmal, dass Menschen sagen, boah, ist der selbst gemacht? Kann man den essen? Der ist viel zu perfekt zum Essen. Was steckt so dahinter?
2: Also es war schon ein Prozess, wie jetzt der Villa Vie Keks jetzt aussieht, Stand heute, war er am Anfang von der Villa Vie noch lang nicht. Da gab es irgendeinen Keks mit Schokoglasur oder mit vielleicht einer Oblade mit dem ersten Villa Vie Logo, das jetzt aber auch schon überholt ist wieder, drauf. Also wenn ich mir jetzt die Bilder angucke, wie die ausgesehen haben, dann schäme ich mich manchmal fast dafür, was man hier da auf die Teller gelegt hat. Ja, und dann war dann immer auch die Frage, okay, was für Kekse kann man auch ein bisschen aufhebe, damit man die auch bereit hat, wenn dann Gäste kommen, dass man immer welche auf Vorrat haben kann, um sie weiterzugeben. Und jetzt ist, sag ich mal, einfach ein Teig, ein dunkler Teig mit Kakao. Und dann wird erst der Teig gemacht, dann wird ausgerollt und dann werden runde Ausstecher gemacht, die gebacken und dann nachher mit einer Villa Vie grünen Zuckerglasur bepinselt, kommt noch das Villa Vie Logo auf der Oblade drauf und dann wird noch ein Blümchen drauf gespritzt, auch mit Zuckerglasur. Und dann, wenn die trocken sind, werden sie also in Tütchen verpackt, die zugeklebt und dann kommt noch ein kleiner Zettel mit selbstgemacht drauf.
1: Man muss dazu sagen, die grüne Villa Vie Glasur, die gibt es nirgendwo zu kaufen. Das heißt, die musst du schon mal mixen.
2: Ja.
1: Ja. Und das Zweite ist, welche Größenmenge hat sich bewährt, wenn ihr Kekse backt, produziert, anlegt? Was ist eure Mindestgröße, wo du sagst, boah, dafür lohnt es sich?
2: Also wenn ich alleine 2 Tage so Puffer habe, dann kriege ich allein gut 200 Stück hin. Ich glaube, der Rekord war mal 800 Stück, aber da waren dann noch 3, 4 Helfer dabei. Genau, der Kimi, der sich auch nicht vorstellen konnte, irgendwie zu backen oder irgendwas, ist jetzt auch wirklich voll mit dabei und hilft. Aber also 200 ist relativ stressfrei gut machbar und 400 ist eigentlich gut, dann lohnt sich, dann hält es ein bisschen länger. Aber da brauche ich dann auf jeden Fall 2, 3 Helfer noch mit dabei, weil sonst, also jetzt auch genau, mit Anzahl der Kinder braucht es dann doch auch ein bisschen länger oder muss man mehr Pause einkalkulieren.
1: Das heißt, neben Kimi, liebe Menschen aus deiner Family und auch aus dem näheren Freundeskreis,
2: Ja, meine Mama, meine Schwester und die Vivi, die sind jetzt so bisher sogar fast zum Kernteam dazukommen.
1: Ja.
2: Also weiß ich, ich kann die Anfrage, oh, jetzt gibt es mir eine größere Portion an Kekse zu backen. Kommt ihr? Ja, klar, ich komme vorbei. Und dann sind sie mit dabei.
1: Ja, der Keks ist einfach auch ein Ausdruck, nonverbal Wertschätzung auszudrücken. Das ist so ein besonderes Merkmal. Du warst ja schon da in der Villa V, als noch nichts sichtbar von dem da war, was heute da ist. Ich erinnere mich daran, wie du damals mein allererstes Konzept ja wirklich anschaulich mit Word am Laptop in Form gebracht hast. Oder auch das heutige Logo der Villa V, Katadück von Herrlich Schriftwerk. Wir verlinken hier mal ihren Shop. Sie hat eine wunderschöne Handschrift, eine ganz liebe Freundin. Und ich hatte sie damals gefragt, hey, kannst du mit deiner wunderschönen Handschrift einfach mal 2, 3, 4 Versionen von Villa V aufschreiben? Und das ist die Base zum heutigen Villa V-Logo. Und du hast es damals gemeinsam mit dem Sam auch vom Beginn an mitgestaltet, kreativ durchdacht und umgesetzt. Du hast dich investiert und engagiert ins Nichts. Und das werde ich dir nie vergessen. Und du hast die Entfernung Baden-Württemberg, Ruhrgebiet und zurück sehr oft auf dich genommen, um zum Beispiel das Raumkonzept der Villa V zu gestalten und umzusetzen. Damals hatten wir einzig durch ein Wunder 10.000 Euro Startkapital, um zu starten. Wie ist deine Erinnerung daran?
2: An die Woche.
1: Ja, Katrin, an die Woche. Beschreib mal die Woche.
2: Ja, als erstes sind wir erstmal in den Räumlichkeiten gestanden und haben geguckt, wie was eingeteilt werden kann. Und haben dann Prioritäten gesetzt, okay, was brauchst du jetzt auf jeden Fall als Basics, um den Raum schöner zu machen. Also muss sagen, da waren davor blaue und orangene Pfeiler drin. Also so wirklich knalleblau, knalleorange, ein hässlicher Fußboden. So konnte es auf jeden Fall nicht bleiben für die Villa V. Und dann sind wir los und haben wir, glaube ich, mit als erstes nach dem Boden geguckt. Und dann war klar, okay, es muss auf jeden Fall ein guter Boden sein. Und ein dankbarer Boden, der lange hält. Und dann haben wir gemerkt, oh, also wenn wir jetzt wirklich gut investieren, dann ist eigentlich die Hälfte von dem Budget schon weg.
1: Von den 10.000 Euro,
2: Von 10.000,
1: ne?
2: Genau. Aber knapp oder ungefähr rund um die 5.000 Euro mit noch halt verlegen und alles. Und da haben wir schon, glaube ich, ein bisschen geschluckt auch. Und man dachte, oh krass, okay, die Hälfte ist schon weg. Reicht's noch für den Rest? Aber dann sind wir eigentlich von Möbelhaus zu Möbelhaus gefahren, haben nach irgendeinem Sofa auf jeden Fall geguckt, war ja wichtig, so der Wohnzimmercharakter reinzubringen. Dann gab's ein Sofa, dann gab's zwei fast wie grünfarbene Cocktailsessel, die wir auch zufällig gefunden haben. Ein Tischchen, gemütliche Stehlampen für schönes Licht. Eigentlich haben wir nur eingekauft, entschieden. Manche Sachen haben wir schon mitgenommen, manche, die wurden dann geliefert. Dann noch Blumen hatten wir die da auch schon. Ich glaube, ein paar haben wir schon auch besorgt. Und eigentlich waren wir völlig am Limit, gell, vom Kopf her. Und wir hatten im Kopf eine Vorstellung, wie was, wo es sein kann, wie es eingerichtet wird, wo die Gesprächsecke ist, wo das Wohnzimmereck ist, wo der Eingang ist. Garderobenständer, genau, war auch wichtig, dass man die Jacken aufhängen kann. Also ich weiß, es war maximal anstrengend dann auch. Und vor allem für mich war es dann irgendwie so schwierig, ich hatte es im Kopf, aber das Schlimme war, ich konnte es nicht umsetzen oder konnte auch nicht die Möbel nachher da hinstellen, wo ich denke, weil ich ja dann nach der Woche wieder abreisen musste und es musste aber ja schon gestrichen werden und genau, Wandfarbe haben wir noch rausgesucht, aber da war auch noch die Natascha, gell, die hat es dann gestrichen und alles, so wie wir es gesagt haben. Und es war für mich eigentlich so der große Stretch, weil normalerweise bin ich gerne dabei und streiche auch mit und genau, bin vor Ort mit dabei. Die hat es dann gestrichen und alles, so wie wir es gesagt haben. Und es war für mich eigentlich so der große Stretch, weil normalerweise bin ich gerne dabei und streiche auch mit und genau,

0: das zu machen und auch da die Verantwortung zugetraut zu bekommen.
1: Ja, ich erinnere mich noch dran, im September haben wir die Schlüssel überreicht bekommen und dann waren wir das allererste Mal zusammen drin und du standest in diesen Räumlichkeiten und hast gesagt, ja, okay, das sind sie jetzt. Und dann haben wir gebetet, unter anderem war das erste Gebet in diesen Räumlichkeiten, bitte Gott, schick die Menschen in die Villa Vie, so wie damals die Tiere in die Arche. Und die gesamte Planung, Renovierungsphase von dem, was du jetzt beschrieben hast, ging von September bis Ende November, beziehungsweise die offizielle Eröffnungsfeier war dann im Januar. Und wir hatten einen Zeitslot gehabt, also die Woche, glaube ich, war von Montags bis Freitags, also es waren noch niemals 7 Tage, wo klar war, jetzt muss das umgesetzt werden, jetzt muss geplant werden. Und diese 10.000 Euro, man wusste ja auch, also da kommt wahrscheinlich auch erstmal nichts nach, ne?
0: Dann eigentlich auch noch was auf die Seite tun, Geld für Miete und das muss ja eigentlich auch noch mit einberechnet werden oder für den Kaffee dann, wenn ja. Menschen kommen und einfach noch die Kosten, was noch dazukommen, nicht nur Ausstattung.
1: Ja, und von dem, was man jetzt heute erleben darf, kann man echt sagen, boah, Gott hat das halt echt erhalten und hat es tatsächlich vermehrt. Und du mit deinen Fähigkeiten, mit deiner Begabung, das ganze Raumkonzept auch zu durchdenken, bis heute wird es ja gelebt. Also du hast damals schon geguckt, okay, an welcher Wand könnte man irgendwann mal den Beamer setzen, sodass da hingebeamt werden kann? Oder welche Stühle sind so praktisch zu stapeln, weil wir hatten ja auch keinen Keller oder haben bis heute keinen Keller, dass man auch die Stühle gut stapeln kann und so weiter. Also es waren viele Details ins Nichts hinein weiterhin und so durfte es Stück für Stück werden. Und ein zentraler Punkt in der Villa Vie ist ja Kaffee. Also den Menschen Kaffee anzubieten, egal was sie möchten, ob ein Espresso, Cappuccino, Latte Macchiato. Aus deiner Erinnerung, wie kam es zu dem allerersten Kaffeevollautomaten?
0: Aus Pfandflaschen. Also wenn man damals die Tizia kannte, die hat einfach gesagt, sie fängt jetzt an Pfandflasche zu sammeln für den ersten Kaffeevollautomat in der Villa Vie. Das heißt aber nicht nur, dass die Tizia gesammelt, aber wenn du mit ihr unterwegs warst im Auto, du bist gefahren, die Tizia sitzt neben dir, du unterhältst dich mit ihr, bist im Flow, auf einmal sagst du, halt an Katrin, da ist eine Pfandflasche. Und dann denkst du, ja cool, die holt jetzt so eine Plastikpfandflasche. Nein, man ist wegen 8 Cent Bierflasche irgendwo mitten in der Pampa angehalten. Tizia rennt raus, holt die Bierflasche, steckt sie ein. Und irgendwie hat es geprägt. Plötzlich hat man selber überall Pfandflasche gesehen und auch mitgenommen. Und dann war wirklich da in der Woche auch klar, wo wir eingerichtet haben, krass, man kann echt auch einen guten Vollautomat kaufen, weil Tizia wirklich so treu Pfandflaschen gesammelt hat und sich doch gelohnt hat, an jeder Straßenecke anzuhalten und die Pfandflasche mitzunehmen.
1: Also ich habe dann immer das Bargeld gesammelt, unten, als ich noch im Keller gewohnt habe und habe daneben die ganzen Kassenbons gesammelt, weil ich gedacht habe, boah, wenn irgendwann mal das Finanzamt fragt, wo haben sie denn das Geld her von 1.200, 300 Euro für einen Kaffeeflottemann, dass ich sagen kann, ich habe es wirklich gesammelt. Die sind aber schon mittlerweile vergilbt gewesen, ne, als es dann soweit war. Ja, das war cool, ne, weil man wusste nicht, nach den 10.000 Euro, wie geht's weiter? Und trotzdem, im Hier und Jetzt, trotzdem das Geld für einen Kaffeevollautomaten auszugeben, auch wenn man nicht weiß, wann kann ich die nächste Miete zahlen.
0: Ja, vor allem, es war auch klar, das Geld wird nur für einen Kaffeevollautomat ausgegeben, da wird nichts anderes gekauft, auch wenn es vielleicht rein menschlich, rein wirtschaftlich sinnvoller gewesen wäre. War klar, das ist wirklich nur für den Kaffeevollautomaten gemünzt, gell?
1: Und an dem einen Freitag, wo das dann klar war, du hast mich auch noch darin unterstützt, wo kann man gut so eine Kaffeemaschine dafür bestellen? Dann bin ich wirklich noch an dem gleichen Tag, erinnere ich mich heute noch dran, 5-Euro-Scheine, 10-Euro-Scheine, 20-Euro-Scheine zur Sparkasse, wo man so Bargeld einzahlen kann, hat er das aufs Konto gezahlt und dann habe ich die Amazon-Bestellung gemacht, ja. Und den Kaffeevollautomaten gibt es heute noch. Danke für deine Perspektive der Erinnerung. Heute können wir drüber lachen, ne? Ja. Aber das war schon nicht einfach.
0: Ja, vor allem, ich glaube, die Leute, die immer hinter dir gestanden sind, wenn du die Pfandflaschen weggebracht hast, da haben bestimmt auch manche sich nicht nur gefreut.
1: Das stimmt, ich habe immer nach hinten geguckt und habe gesagt, ist für einen guten Zweck, ist für einen guten Zweck, ist für einen guten Zweck. Ja, wie man merkt, du bist von Beginn an dabei und wirklich eine Säule für mich ganz persönlich, aber auch in der Villa Vie. Dabei hast du unabhängig davon schon vor der Villa Vie einen persönlichen Wunsch oder eine Vision gehabt. Wie sieht dieser aus?
0: Ja, ich hatte, seit ich

0: Teenie-Alter war, da habe ich den Film Chocolat anguckt und da gibt es ja so ein schönes Kaffee mit Schokolaterie und allem Mögliche und tolle Praline. Und ich fand es damals so schön und schnuckelig und habe gedacht, boah, sowas mal selber zu haben, einfach mit meiner Sache, da hätte ich schon irgendwie voll Bock drauf. Und irgendwie, also ist das immer wieder hochgeploppt an unterschiedliche Momente in meinem Leben und irgendwie auch nicht gewichen so. Genau, so der Traum von einem so ein kleiner eigener Kaffee, wie auch immer das aussehen soll, kann, mag.
1: Mhm. Was ist heute aus diesem Schokolar-Prägungsmoment geworden? Wie sieht's heute aus mit dieser Vision?
0: Also heute gibt's einfach bei uns zu Hause einen Kaffee, wenn man mag. Mhm. Oder ein Stück Kuchen oder irgendwas anderes. Jetzt nicht als typisches Kaffee, sondern einfach nur bei uns zu Hause am Esstisch oder im Garten. Und es war spannend, als ich meinen Mann kennengelernt habe, damals noch Freund, dann haben wir uns irgendwie auch so ausgetauscht, was man sich so vorstellt im Leben und so. Und dann habe ich halt auch erzählt, okay, ich habe irgendwie so immer wieder ploppt bei mir so ein Kaffeegedanke hoch. Und ja, er hat dann das irgendwie so verstanden, dass ich auf jeden Fall einen Kaffee aufmachen möchte, das 24/7 geöffnet hat und genau halt richtig, so wie man halt Kaffees kennt, wo ich dann eigentlich die ganze Zeit am Arbeiten bin. Und für ihn war das dann erstmal ganz schwierig, weil er dann gesagt hat, okay, cool, bleibt dann aber noch Zeit für Familie oder auch für uns als dann vielleicht mal Ehepaar. Mhm. Und dass ich aber dann schon relativ schnell dann auch erklärt habe, okay, das soll gar kein klassisches Kaffee sein, das kann auch nur einmal im Monat geöffnet haben oder sonst irgendwas und soll eher so ein bisschen so einen sozialen Charakter haben. Also nicht jetzt damit Geld verdiene, sondern eher Raum zu schaffen, wo sich Menschen wohlfühlen, wo sie gern hinkommen, wo sie die Seele baumeln lassen können, dass sie, wo sie auftanken können, wo sie einfach genießen können, einfach so eine Auszeit vom Alltag kriegen. Genau, es hat eine Weile gedauert, dass es bei ihm dann auch so ankam, okay, das ist jetzt nicht meine Verwirklichung, ich will mich da selbstständig machen und will da, sage ich mal, Karriere machen und viel Geld verdienen, sondern eher ja, Menschen erreiche. Genau, und ein paar Jahre später kam es dann bei uns dazu, dass wir uns als Ehepaar, als Familie vorstellen können, die Erweiterung mit Village Wie zu bauen, zu Villa Wie, wo man einfach Menschen aufnehmen können, die mal raus müssen aus dem Alltag, die auftanken wollen, die vielleicht irgendwie was, gerade eine schwierige Lebenssituation haben, wo sie ja Abstand brauchen zum sich sortieren, weil es einfach im Alltag so viel laute Stimme von außen gibt, damit sie gar nicht auf sich hören können, sondern wirklich ja bei sich ankommen können und gucken können, aber was brauche ich denn gerade, was ist denn mein Wille, gerade was ist meine Stimme, wofür schlägt mein Herz, auch vielleicht im Schwerpunkt gerade mit Schwangerschaftskonflikt, möchte ich das Kind behalten oder nicht, was spricht dafür, was dagegen, einfach da eine Oase zu schaffen, wo sie einfach als Mensch selber gehört werden oder sich selber hören können oder nach einem erlebten Schwangerschaftsabbruch eine Auszeit brauchen oder sich sortieren wollt, einfach in neutralem Umfeld. Und ist dann so gewachsen und dass wir irgendwie beide gemerkt haben, okay, das können wir uns als Ehepaar, als Familie vorstellen oder dass Gott uns das wirklich beide unabhängig voneinander ins Herz gelegt hat, da jeder so seinen Prozess hatte, habe ich jetzt persönlich zum Beispiel gar nicht an das Café gedacht, dass das ja irgendwie sein soll, sondern hat dann der Kimi irgendwann dann gemeint, ja guck mal, wenn wir dann so einen Hof haben mit Hofcharakter oder sowas, dann kannst du dann Scheune-Kaffee oder so einen reinmachen und dann wäre das auch noch eine Ergänzung zu Village Wie. Und ich so, ah ja krass, er war am Anfang so dagegen von dem Kaffee und er hat dann wieder so das Kaffee selber von sich aus reinbracht, wo Gott echt auch ganz viel irgendwie bei ihm gearbeitet hat, so im Herz und auch genau wir da irgendwie so über zwei, drei Jahre im Prozess waren, dass wir irgendwie gemeinsam zu unserer Vision kommen sind, auch als Familie und genau jetzt an dem Punkt sind, dass wir im Moment ein Gästezimmer haben bei uns, wo Menschen kommen können oder auch vielleicht auf einen Kurzurlaub, wenn man sich gerade irgendwie, auch gerade heute, mir keinen Urlaub leisten kann und dann einfach ein paar Tage auf der Schwäbischen Alb verbringen kann und hier irgendwie nette Ausflüge machen kann oder einfach sein kann. Ja, und dann kriegt man halt hier bei uns am Esstisch oder auf der Terrasse einen Kaffee mit Zucker und Zimt auf dem Milchschaum.
1: Und das sehr lecker. Das heißt, heute ist Village Wie ein Gästezimmer als Erweiterung zur Villa Wie in Baden-Württemberg. Da sind wir auch zurzeit. Wir dürfen bei euch zu Gast diesen Podcast aufnehmen. Und der Wunsch und der Fokus ist, dass es wirklich wachsen kann. Und dass ihr wann auch immer ein eigenes Grundstück, ein Haus mit Hof, als ein Haus mit Hofcharakter oder sogar ein Hof in Baden-Württemberg renovieren, beziehen könnt, um noch mehr Menschen Raum zu geben.
0: Ja, und vor allem Raum für sich. Also jetzt gerade im Moment haben wir gerade das Gästezimmer, aber gerade Bad, Klo, Küche, alles teilt man sich halt mit uns als Familie. Mhm. Also ist schon nicht so ganz die Privatsphäre, außer das eine Zimmer. Und da ist schon der Wunsch, dass man einzelne Räumlichkeiten hat, wo wirklich auch jeder so seins hat und wirklich Rückzugsort, wo er zu uns Kontakt aufnehmen kann, wenn er möchte, auch auf einen Kaffee vorbeikommen kann oder auch bei uns am Esstisch hinsitzen kann und mitessen kann. Oder auch wirklich nur für sich, also dass man wirklich nur die Räumlichkeiten stellt und jeder für sich einfach sein kann, wenn er einfach nur Ruhe braucht und gar keinen um sich rum sehen möchte, sag ich mal. Manchmal habe ich jetzt auch so seit Neuestem irgendwie so ein Bild im Kopf, vielleicht kann es einfach nur ein Haus sein und sind wie so kleine Bungalows oder Tiny-Häusle im Garten, wo dann wie so eine kleine Ferienwohnung oder so ein kleines Häusle für sich ist, wo man auch weiß, okay, das ist jetzt auch mein Privat und mein Schutzraum und da darf ich jetzt auftanken, das ist meine Oase. Und ich werde auch jetzt nicht von den Schäfers gestört oder muss dann irgendwie da immer noch mit denen nach dem Spa teilen, sondern wirklich genau so den privaten Schutzraum haben.
1: Mhm. Ja, und etwas konkreter sprichst du ja auch gemeinsam mit deinem Mann Kimi darüber in einer weiteren Podcast-Folge. Ihr lieben Menschen, hört sehr gerne rein. Es lohnt sich. Village V, ja, gehört mit zur Villa V. Es kann jederzeit dafür gespendet werden. Und ja, es gibt auch eine Spendenbescheinigung. Einfach mit dem Betreff Village V für hier und jetzt, weil ihr habt jetzt auch schon immer mal wieder Gäste und eben auch für die Erweiterung. Ja, vielleicht auch die ersten 10.000 Euro für ein kleines Mini-Tiny-Haus, um wieder zum Anfang zu kommen. Danke, Katrin, für dein Sprechen heute, weil ich glaube, es kommt schon auch immer wieder rüber, so wie wichtig dir Freiheit ist. Für dich persönlich, aber eben auch für den einzelnen Menschen dir gegenüber. Und ich weiß, dass ein Mensch, egal wie es ihm geht oder egal was ihm passiert ist, bei dir sicher ist, in Wertschätzung, in Freiheit und in Annahme so zu sein, wie er ist. Daher sage ich jetzt einfach mal 3 spontane Sätze, die du gerne, und wenn ich deinen Augen folge, sehr gerne, vollendest. Ja? Einem Menschen, der einen Schwangerschaftsabbruch erlebt hat.
0: Ist hier bei uns herzlich willkommen und dem mache ich gern einen Kaffee oder Cappuccino oder einen Tee.
1: Wenn ein Mensch schwanger ist und jetzt gerade nicht weiter weiß,
0: darf er sich gerne melden.
1: Das bereite ich vor, wenn sich jemand meldet, den wir ins Village V Gästezimmer aufnehmen können.
0: Ein frisch bezogenes Bett, eine Schokolade auf dem Nachttisch, ein Glas Wasser und frische Handtücher.
1: Danke, Katrin, dass du bist, wie du bist und dass du heute hier mal im Vordergrund gesprochen hast, während du meistens sehr viel im Hintergrund werkelst und da bist und einfach auch da bleibst. Und dir möchte ich sagen, es ist schön, dass es dich gibt. Du bist hier in Baden-Württemberg auf ein Café, wie im Hotel. Herzlich willkommen. Trau dich, dich beschenken zu lassen und trau dich, einen anderen Menschen zu beschenken. Katrin, möchtest du noch was sagen?
0: Nee, passt klar. Danke.
1: Danke, ihr lieben Menschen, fürs Zuhören. Und wenn ihr im Guten und im Schönen mit der Villa V und vor allen Dingen auch mit Village V verbunden seid, meldet euch gerne bei weiteren Fragen. Hört unbedingt in die weiteren Gespräche mit Katrin und Kimi rein. Und ihr seid uns jederzeit ganz herzlich willkommen. Alles Liebe. Tschüss.
2: 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Sie hat mit Katrin Schäfer gesprochen über ihren Traum, einen Raum anzubieten für Menschen, die eine Auszeit und liebevolle Zuwendung brauchen.
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0: uns ein ganzes Bild aus ein paar kleinen Puzzlestücken. Haben alles abgestempelt.
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3: Herr Jesus Christus, du kennst alle Menschen. Du siehst die Menschen, die jetzt ruhig schlafen, und auch diejenigen, die nicht schlafen können. Und du kennst die Gründe für ihre Schlaflosigkeit. Du siehst die Ängste vor dem neuen Tag, die Sorgen um Angehörige, Schmerzen und Trauer. Danke, dass niemand durch dein Netz fällt. In deinem Wort der Bibel lese ich, dass du denen besonders nah bist, deren Herz zerbrochen und deren Gemüt zerschlagen ist. Danke dafür. Danke, dass du dich nicht abwendest, wenn Menschen leiden. Du bist ein Gott, der gern hilft, der nur darauf wartet, dass Menschen sich an dich wenden und mit dir über das sprechen, was sie bewegt. Manchmal ist Sprechen nicht möglich. Dann hilf ihnen, darauf zu vertrauen, dass du auch ihr Seufzen hörst. Sie haben deine Zusage, dass du sie nicht abweisen wirst, wenn sie zu dir kommen. Bitte rühre die Herzen der Menschen an, die gerade in diesem Moment keinen Ausweg mehr wissen. Sei ihnen nahe und lass sie erkennen, dass sie nicht verlassen sind, weil du sie siehst. Lindere ihre Schmerzen und gib ihnen die feste Gewissheit, dass sie dir vertrauen können. Amen.

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1: Jeden Tag erreichen mich so viele Informationen auf Nachrichten-Apps, Messenger-Diensten, im E-Mail-Postfach, auf Social Media und auch in den Begegnungen, die ich am Tag so habe. Mir tun da Momente gut, in denen ich zur Ruhe komme, mein Handy mal zur Seite lege und meine Gedanken auch zur Ruhe kommen können. Meine Kollegin Ruth Hintenender hat eine junge Frau in München getroffen. Sie lebt im pulsierenden Großstadtleben und mittendrin findet sie Ruhe. Und das hört sich dann so an.
2: Tassen, Schmuckschalen, Kerzenhalter. Handgemacht aus München ist die Keramik von Annika Fritsch. Wenn sie in ihrem Töpferstudio arbeitet, dann hört sie meistens keine Musik, keinen Podcast. Nur ihre eigenen Gedanken.
3: Meistens komme ich erstmal an und lege so meine Sachen ab und gehe nochmal so durch, was ich den Tag über machen will. Und meistens sitze ich dann echt die Zeit an der Drehscheibe und es ist irgendwie voll schön, weil ich wirklich an fast nichts denke. Also am Anfang denke ich noch so ein bisschen nach über, okay, jetzt muss es so und so irgendwie sein und aussehen, aber irgendwann habe ich dann echt das Gefühl, dass mein Kopf so leer ist und ich einfach so voll im Moment sein darf und auch eigentlich kaum Ablenkungen habe. Das einzige Geräusch, was ich dann höre, ist dieses Surren von der Drehscheibe.
2: Annika Fritsch hat 2021 die Arbeit mit Ton für sich entdeckt.
3: Ich habe gemerkt, dass da mehr ist. Ich habe die Kreativität, glaube ich, echt erst in mir entdeckt, als ich Jesus kennengelernt habe. Also das hatte ich davor gar nicht so in meinem Leben, dass ich dachte, ich bin jetzt irgendwie krass kreativ. Und mein Job ist ja schon sehr bürolastig und sehr kopfintensiv. Ich arbeite im Referat für Stadtplanung und Bauordnung und mache da Vergaberecht. Und irgendwann habe ich dann voll die Lust bekommen, kreative Sachen auszuprobieren und habe dann mal Handlettering ausprobiert und irgendwie dann aufs Töpfern gekommen. Und irgendwie habe ich gemerkt, das gibt mir voll was oder das ist voll was mir total Freude macht und wo ich mir vorstellen kann, lange dran zu bleiben, weil sonst irgendwie bei diesen ganzen kreativen Sachen war ich dann oft so, okay, es war jetzt ganz nett, aber irgendwie kann ich mir jetzt auch nicht vorstellen, das immer zu machen. Und beim Töpfern war es irgendwie anders, da die so voll das Gefühl, das ist irgendwie was Größeres in meinem Leben, was ich gerne irgendwie mehr machen will.
2: Angefangen hat Annika Fritsch in einer offenen Werkstatt. Dort konnte sie sich stundenweise einmieten und mit Ton arbeiten. Neben ihrer eigentlichen 40-Stunden-Arbeit ist sie immer wieder in die Werkstatt gegangen. Schritt für Schritt hat sie dann ein Logo entwickelt, ihre ersten Produktfotos veröffentlicht und dann sogar mit Freunden und Familie einen Raum in ein Studio umgebaut. Bei der Arbeit mit Ton lernt sie einiges über das Leben und mehr über Gott. In der Bibel findet sie einen besonderen Vergleich.
3: Ich liebe dieses Bild von Ton und Töpfer, Geschöpf und Schöpfer, also so dieser Vergleich. Und das Wichtigste beim Töpfern an der Drehscheibe ist, dass der Ton zentriert ist. Und das macht man ganz am Anfang, den Ton zusammenpressen. Dann geht er so hoch und dann presst du den wieder runter. Und auf den Ton wirken ganz viele verschiedene Fliehkräfte ein. Und das finde ich auch so ein schönes Bild von, ich muss zentriert sein in Gott, dass aus mir ein schönes, formbares Gefäß entstehen kann. Und es wirken aber so viele Kräfte ein auf uns auch irgendwie jeden Tag, dass es gar nicht so leicht ist immer, so dieses so zentriert sein in Gott. Das hilft mir schon immer wieder so, dieses Bild einfach oft vor Augen zu haben.
2: Annika Fritsch schreibt, die Arbeit mit Ton ist ein langsamer und beruhigender Prozess. Er erinnert sie daran, dass manche Dinge im Leben ihre Zeit brauchen. Manches kann nicht übereilt werden.
1: Handgemachte Keramik und Kunst im Alltag. Das war ein Beitrag von Ruth Hintenender. Sie hat Annika Fritsch in München besucht. 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
1: Wie war das mit dem tapferen Schneiderlein und den bedrohlichen Riesen? Große Klappe siegt über Muskelmasse. Double Talk, mehrdeutige Aussagen, selbstbewusst vorgetragen und übermütiger Schabernack bringen die Riesen durcheinander, sodass am Ende das schmale Hemd, das schwächliche Gegenüber über die Riesen triumphiert. Vor 2900 Jahren gab es in Israel einen Regionalkönig. Asa hieß der Mann. Über seine Statur wissen wir nichts. Und ob er es wie sein Ur-Urgroßvater David mit einem Riesen vom Kaliber Goliath aufgenommen hätte, das ist auch unbekannt. Sehr wohl ist bekannt, dass Asa selbstbewusst war, im Sinn von sich seiner selbst und seiner Möglichkeiten bewusst, aber auch seiner Grenzen. Und er hatte es zwar nicht mit einem Riesen zu tun, aber mit einer aufstrebenden, kämpferischen Regionalmacht. Das Volk der Kuschiter war am Oberlauf des Nil beheimatet und versuchte gerade, die Vorherrschaft der Ägypter abzuschütteln und seinerseits seinen Einfluss in der Region auszuweiten. Asa sah sich einer schlagkräftigen Streitmacht gegenüber und er war sich klar, mit seinem kleinen stehenden Heer und seiner Landmiliz kann er gegen diese Bedrohung kaum etwas ausrichten. Aber immerhin eines hat Asa versucht. Er hat sich an Gott gewandt. Mit den Worten: Herr, es ist dir nicht schwer, dem Schwachen gegen den Starken zu helfen. Hilf uns, Herr, denn wir verlassen uns auf dich. Realismus statt großer Klappe. Und die Einsicht, wenn dir die nötigen Kräfte fehlen, dann such dir einen starken Verbündeten. Ein stärkerer Verbündeter als der Gott Israels, der Vater Jesu Christi, ist nicht denkbar. Bis heute nicht.
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1: Von Ute Ladendorff. Jeder Tag ist gut und wichtig, ist ein Teil von Gottes Plan. Auch wenn wir nur Nebelschwaden und den Sonnenschein nicht sahen. Jeder Tag ist uns gesegnet, auch die Trauer, auch der Schmerz. Wenn du Gott im Dunkeln findest, dann kommt Freude in dein Herz. Jeder Tag ist unser Leben, auf dem Weg zum Ende hin. Ja, ich spüre Gottes Nähe und dass ich geborgen bin.

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2: Glauben, eine Frage des Vertrauens. So heißt diese Sendereihe über das Markus-Evangelium, zu der ich Sie herzlich begrüße. Ich bin Kai-Uwe Wojcak. Eine Frage des Vertrauens stellt sich ganz besonders in Kapitel 14 des Markus-Evangeliums. Da wird über eine Person berichtet, die sich des Vertrauens, das man ihr entgegenbrachte, als nicht würdig erweist. In späteren Jahrhunderten wird diese Person übrigens in der Kunst gern mit unvorteilhaften Gesichtszügen dargestellt, abseits der anderen Leute stehend, mit dunkler Kleidung und einem Geldbeutel am Gewand. Bestimmt ahnen Sie nun schon, um wen es in dieser Sendung gleich geht.

0: In der letzten Ausgabe von Bibletunes haben wir uns mit den ersten Versen von Kapitel 14 des Markus-Evangeliums beschäftigt. Dort wird berichtet, dass Jesus mit seinen Jüngern gerade zu Tisch sitzt, als sich ihm eine Frau nähert und ihn mit einem kostbaren Nardenöl salbt. Einige der Anwesenden halten das für pure Verschwendung. Unter ihnen ist einer, der nicht im Markus, aber im Johannesevangelium namentlich erwähnt wird. Dazu gleich noch mehr. Im Mittelpunkt dieser Begebenheit steht jedoch die Antwort Jesu. Er sagt, die Frau hat ein gutes Werk getan, denn sie hat meinen Körper im Voraus für mein Begräbnis gesalbt. Spätestens hier merkt man als Bibelleser, jetzt spitzt sich die ganze Geschichte zu. Ich lese nun die Verse 10 und 11. Danach hören Sie Erläuterungen von Jens Kaldewey. Im Bibeltext wird berichtet, danach ging Judas Iskariot, einer der 12, zu den führenden Priestern und bot ihnen an, dafür zu sorgen, dass sie Jesus in ihre Gewalt bringen konnten. Die führenden Priester waren erfreut, als sie das hörten, und versprachen Judas dafür Geld. Von da an suchte er nach einer günstigen Gelegenheit, Jesus an sie zu verraten.
1: Wir schauen hier in einen menschlichen Abgrund. Man reibt sich die Augen. Wie kann das sein, dass einer der 12 ihn ans Messer liefern wollte? Einer des engsten Jüngerkreises. Ein mit Jesus und seinem Wesen und seinen Taten vertrauter Mensch. Das war kein Ausrutscher. Das war kein Handeln in äußerster Not, welches mildernde Umstände verdient. Er machte sich auf, verließ die Gemeinschaft der Jünger und ging bewusst und geplant in Jerusalem zu einem Ort, den wir heute Rathaus nennen würden. Ein Ort, wo maßgebliche jüdische Politiker zu finden waren, wo die sozusagen ihre Büros und ihren Sitzungssaal hatten. Er bot ihnen an, ihnen in den nächsten Tagen Bescheid zu sagen, wenn sich eine Gelegenheit bieten würde, Jesus heimlich in ihre Gewalt zu bringen, ohne großes Aufsehen unter dem Volk zu erregen. Judas wurde quasi zum heimlichen Überläufer. Im Matthäusevangelium wird das so beschrieben. Danach ging einer der 12, Judas Iskariot, zu den führenden Priestern und sagte, was gebt ihr mir, wenn ich dafür sorge, dass ihr Jesus in eure Gewalt bringen könnt? Sie zahlten ihm 30 Silberstücke. Von da an suchte er nach einer günstigen Gelegenheit, Jesus an sie zu verraten. Judas wollte Geld. Man wurde sich einig. 30 Silberstücke, das sind 30 Silberschekel. Da gibt es eine interessante Stelle in der Tora, in 2. Mose 21, Vers 32. Tötet ein Rind einen Sklaven oder eine Sklavin, muss der Besitzer ihrem Herrn 30 Silberschekel bezahlen und das Tier soll gesteinigt werden. Für den Preis eines Sklaven wurde Jesus von Judas verkauft. Welche Summe muss man sich da vorstellen? Ich habe ein wenig recherchiert und versucht, das in etwa umzurechnen. Es waren circa 120 römische Denare, das sind 120 Tageslöhne eines Arbeiters. Jedenfalls einige tausend Euro oder Franken nach heutigem Wert. War es einfach nur Geldgier? Man spürt ein Zögern bei den Auslegern. Einige haben versucht, die Motivation von Judas tiefer zu ergründen und manche der neueren Ausleger versuchen sogar, ihn zu verteidigen. Zum Beispiel mit dem krassen Argument, dass er durch den Verrat Jesus zwingen wollte, seine Macht als Messias zu zeigen und die Gewalt mit messianischer Gegengewalt zu beantworten. Ein anderer aus dem Jüngerkreis, Johannes, berichtet in seinem Evangelium, wie eine Frau Jesus mit einer ganzen Flasche Nardenöl gesalbt hatte. Das war ein verrückt teurer Importartikel aus Indien, der einen ganzen Jahreslohn wert war. Judas reagierte heftig darauf. Johannes schreibt dazu, empört sagte Judas Iskariot, der Jünger, der Jesus später verriet, warum hat man dieses Öl nicht verkauft? Man hätte 300 Denare dafür bekommen und das Geld den Armen geben können. Er sagte das nicht etwa, weil ihm die Armen am Herzen lagen, sondern weil er ein Dieb war. Er verwaltete die gemeinsame Kasse und entwendete immer wieder etwas von dem, was hineingelegt wurde. Die Gier nach Profit war offensichtlich eine treibende Kraft in Judas. Es scheint uns fast zu einfach, aber die überlieferten Informationen weisen nun mal in genau diese Richtung. Zwei weitere Hinweise finden wir im Johannesevangelium. Daraufhin sagte Jesus zu ihnen: Habe ich nicht euch alle 12 erwählt? Und doch ist einer von euch ein Teufel. Er meinte damit Judas, den Sohn von Simon Iskariot, denn Judas, einer der 12, war es, der ihn später verriet. Er war mit seinen Jüngern beim Abendessen. Der Teufel hatte Judas, dem Sohn von Simon Iskariot, bereits den Gedanken ins Herz gegeben, Jesus zu verraten. Ja, da war die Geldgier von Judas. Aber Johannes, der ihn natürlich gut kannte, spürte auch noch eine andere, eine transzendente, jenseitige Dimension mit am Werk. Sie mischte mit. Sie verwendete, so stelle ich es mir vor, den Hang zum Profit bei Judas als Einfallstor. Mehr erzählt uns die Bibel nicht. Meine persönliche Vermutung, die andere Ausleger teilen, ist noch die, dass Judas enttäuscht von Jesus war. Seine Vorstellungen hatten sich nicht erfüllt. Jesus von Nazareth erwies sich als ein anderer, als Judas sich ursprünglich gedacht hatte. In großer Einfachheit und Obdachlosigkeit so lange mit Jesus herumzuziehen, die Drohung der mächtigen jüdischen Obrigkeit zu spüren und das drohende Scheitern des Rabbis, seine merkwürdigen, für Judas völlig unpassenden Leidensankündigungen und seine Gewaltlosigkeit hatten zu einer Desillusionierung geführt. Zusammen mit seiner Profitorientierung und den Einwirkungen von Mächten noch ganz anderen Kalibers hatte diese Enttäuschung den Plan geboren, heimlich die Seiten zu wechseln und sich dafür bezahlen zu lassen. Es gibt einen weiteren kleinen sprachlichen Hinweis, der uns noch einen Puzzlestein aufs Brett legt zu Judas. Lukas beendet seine Liste der von Jesus berufenen Jünger so: Und Judas Iskariot, der zum Verräter wurde. Wurde. Die grammatische Form dieses wurde liegt nahe, dass er es zu einem bestimmten Zeitpunkt in der Zukunft wurde. Er wurde es erst. Er war es nicht von Anfang an. Es war ihm nicht in die Wiege gelegt. Er wurde nicht einfach programmiert und von bösen Mächten ins Team der Jünger eingeschleust. Nein, er wurde von Jesus berufen, weil Gott es Jesus gezeigt hatte und weil es sich um einen vielversprechenden Menschen handelte, der ihm tatsächlich von Herzen nachfolgen wollte. Weder die Berufung von Jesus noch die Entscheidung von Judas, dieser Berufung zu folgen, war fake. Judas war einer von den 12 und er war es wirklich. Im Grunde ist diese unheilvolle Entwicklung in Judas ein Zeugnis der ungeheuren Freiheit, die uns von Gott gegeben wird. Das ist Kennzeichen göttlicher Liebe. Sie zwingt nicht, sie programmiert nicht, sie kontrolliert nicht, sie geht auch nicht auf Nummer sicher, sie lässt frei mit allem Risiko, das damit verbunden ist. Deshalb glaube ich, dass wir ein Judas werden können. Aber wir müssen es nicht. Doch kommt es immer wieder vor. Glücklicherweise nicht häufig, dass glaubende Menschen sich enttäuscht von Gott, von Jesus abwenden und sogar seine Gegner werden. Alte Leidenschaften kommen wieder hoch und übernehmen das Ruder, alte Götzen stehen wieder auf. Deshalb ist mir das Vaterunser so wichtig, wo es heißt: Führe uns nicht in Versuchung, sondern erlöse uns von dem Bösen. Das bedeutet nichts anderes, als dass wir demütig und nüchtern bitten: Herr, ich kann dir keine Garantien geben. Ich bin in Gefahr. Sorge dafür, dass ich rechtzeitig erkenne, wenn ich von dir weggezogen werde, und beginne, in meinem Herzen den Weg von Judas zu gehen. Das Gebet von Psalm 139, die Verse 23 und 24, gehen in dieselbe Richtung. Ich zitiere nach der Übersetzung Hoffnung für alle: Durchforsche mich, o Gott, und sieh mir ins Herz. Prüfe meine Gedanken und Gefühle. Sieh, ob ich in Gefahr bin, dir untreu zu werden. Und wenn ja, hol mich zurück auf den Weg, den du uns für immer gewiesen hast. Gott erhört dieses Gebet.

0: Aus dem Markus-Evangelium Kapitel 14 lese ich nun weiter ab Vers 12 und verwende dafür weiterhin die neue Genfer Übersetzung. Am ersten Tag des Festes der ungesäuerten Brote, an dem Tag, an dem man das Passahlamm schlachtet, fragten die Jünger Jesus: Wo sollen wir das Passahmahl für dich vorbereiten? Er gab zwei von ihnen den Auftrag: Geht in die Stadt, dort werdet ihr einem Mann begegnen, der einen Wasserkrug trägt. Folgt ihm, bis er in ein Haus hineingeht, und sagt dort zu dem Hausherrn: Der Meister lässt fragen, wo ist der Raum für mich, in dem ich mit meinen Jüngern das Passahmahl feiern kann? Er wird euch ein großes Zimmer im Obergeschoss zeigen, das mit Sitzpolstern ausgestattet und für das Festmahl hergerichtet ist. Bereitet dort das Passa für uns vor. Die beiden Jünger machten sich auf den Weg. In der Stadt angekommen, fanden sie alles so, wie Jesus es ihnen gesagt hatte, und bereiteten das Passahmahl vor. Als es Abend geworden war, kam Jesus mit den 12.
1: Ja, das gemeinsame Mahl von Jesus mit seinen Jüngern am Vorabend seiner Kreuzigung hat einen uralten Hintergrund. Damals bereits 1500 Jahre alt, das Passahfest. Jedes Jahr strömten aus Israel und den umliegenden Ländern zigtausend Juden nach Jerusalem, um dieses Fest zu feiern. Diese Feier war ein Vollzug lebendiger Erinnerung an die Befreiung Israels aus der Sklaverei Ägyptens. Die Mitte dieses Festes war das Passahmahl. Mose hatte den israelitischen Haushaltungen im Auftrag Gottes geboten, ein Lamm zu schlachten, das Blut dieses Lammes an die Pfosten und den obersten Balken der Haustüren zu streichen und das Fleisch des Lammes in der frühen Nacht im Haus zu essen. In derselben Nacht würde ein Engel im Auftrag Gottes nach der vielfachen Weigerung des Pharaos, Israel aus der Sklaverei in die Freiheit ziehen zu lassen, durch Ägypten gehen und alle Erstgeburten von Menschen bis zum Vieh töten. Doch in die Häuser der Israeliten würde er wegen des Blutes eines geschlachteten Lammes an den Türen nicht eindringen, sondern vorübergehen und verschonen. Passa bedeutet vorübergehen. Und so geschah es. Diese letzte der sogenannten Plagen Ägyptens bewirkte beim Pharao ein solches Entsetzen, dass er Israel ziehen ließ. Das Passahmahl bedeutete demzufolge, das Blut eines geschlachteten Lammes hat uns die Rettung aus Ägypten gebracht. Es wurde im Laufe der Zeit durch verschiedene Riten angereichert und jedes Jahr gefeiert, von vielen Israelis bis zum heutigen Tag, also seit mittlerweile 4000 Jahren. Es wurde und wird zelebriert in der Familie. Es stärkte sehr stark das Wir-Gefühl als Volk und das Wir-Gefühl als Familie. Wir sind das von Gott befreite Volk, wir sind die von Gott geschützte Familie. Jesus befand sich mit seiner von ihm gegründeten Familie am Vorabend des Passahfestes in Jerusalem. Am nächsten Tag würden die meisten Juden das Lamm im Tempelbereich schlachten und das Passahmahl in ihren Häusern und Unterkünften feiern. Es gab aber auch die Möglichkeit, das Passahritual einen Tag vorher zu vollziehen, weil es unterschiedliche Traditionen im Blick auf das richtige Datum gab. Jesus wollte unbedingt mit seiner neuen und geliebten Familie, mit seinen 12 Jüngern, noch dieses Mal erleben, als Nacht der Befreiung, wenn es auch gar nicht nach Befreiung aussah. Lukas überliefert folgende Aussage von Jesus: Wie sehr habe ich mich danach gesehnt, dieses Passahmahl mit euch zu feiern, bevor ich leiden muss. Wo ist der Raum für mich, fragt Jesus, in dem ich mit meinen Jüngern das Passahmahl feiern kann? Eine Frage, in der viel Liebe und Vertrautheit und Väterlichkeit steckt und gleichzeitig Nüchternheit und Realismus. Wir brauchen einen Raum. Jesus fand offensichtlich wohl vermittels persönlicher geheimer Kontakte einen Weg, in konspirativer Weise, inmitten höchster Gefahr und stärkster Beobachtung, einen Raum zu finden. Irgendwo im total von Pilgern überschwemmten Jerusalem. Ein Geheimzeichen war abgemacht. Ein Mann, der einen Wasserkrug tragen würde. Ihm wäre still und mit Abstand zu folgen und dann in seinem Haus Einlass zu begehren und sich auf ihren Rabbi zu berufen. Und bitte nur zwei Jünger, alles andere würde auffallen. Die anderen würden tröpfchenweise und unauffällig nachkommen. Auch die Frage der Jünger an Jesus ist berührend. Wo sollen wir das Passamahl für dich vorbereiten? Wir für dich. Spürt ihr diese Vertrautheit mit Jesus? Jesus, wo darf ich, wo soll ich dir heute in meinem Leben einen Raum bereiten? Es war wirklich ein familiäres Miteinander. Es war die Jesusfamilie. Die meisten von uns Hörern wissen wohl schon, dass Jesus dann in diesem Raum, bei diesem Passaritus, das sogenannte Abendmahl bei den Katholiken die Eucharistie einsetzte. Es sollte bald das jüdische Passamahl ablösen. Wenn ich mit meiner Frau zusammen einmal die Woche in unserem Ehegottesdienst das Abendmahl nehme, in Erinnerung an den Tod und die Auferstehung Christi, spüren wir etwas von dieser Jesusfamilie, in der auch wir aufgenommen sind als vollwertige Familienmitglieder, und wir wissen, der Auferstandene nimmt es mit uns, er ist gegenwärtig. So wie das Blut des geschlachteten Lammes an der Tür die Familie dahinter schützte, weil dort sozusagen bereits jemand gestorben war, nämlich das Lamm, so fühlen wir uns geschützt und geborgen und nicht mehr bedroht durch irgendeinen Pharao oder irgendein Gericht Gottes, weil Jesus für uns das Lamm Gottes wurde, für uns gestorben, stellvertretend für uns. So konnte Paulus später in seinem Brief an die Korinther sagen: Ihr seid rein von Schuld, weil Jesus Christus als unser Passalamm geopfert wurde. 1. Korinther 5, Vers 7. Interessant, oder? In dieser jungen, heidenchristlichen Gemeinde brauchte Paulus diesen starken symbolischen Zusammenhang zwischen Passa und Lamm Gottes nicht mehr weiter zu erklären. Ein Satz genügte. Es war gemeinsame Tradition. Am Anfang der Feier, inmitten der verschwörerischen Vertrautheit der Jesusfamilie, lässt Jesus dann allerdings eine sprichwörtliche Bombe platzen.
0: Ich lese aus dem Markus-Evangelium Kapitel 14, die Verse 18 bis 21. Während sie bei Tisch waren und aßen, erklärte Jesus: Ich sage euch, einer von euch wird mich verraten, einer, der hier mit mir ist. Die Jünger waren bestürzt, und einer nach dem anderen fragte ihn: Doch nicht etwa ich? Es ist einer von euch zwölf, erwiderte er, einer, der mit mir das Brot in die Schüssel taucht. Der Menschensohn geht zwar den Weg, der ihm in der Schrift vorausgesagt ist, doch wehe dem Menschen, durch den er verraten wird. Für diesen Menschen wäre es besser, er wäre nie geboren worden.
1: Judas Iskariot, er ist hier gemeint, habe ich in der letzten Episode schon vorgestellt. Aber beachtet den Kommentar von Jesus. Der Menschensohn geht zwar den Weg, der ihm in der Schrift vorausgesagt ist, doch wehe dem Menschen, durch den er verraten wird. Für diesen Menschen wäre es besser, er wäre nie geboren worden. Jesus spricht hier zwei Dimensionen an: die menschliche, irdische Dimension und die göttliche, überirdische oder auch transzendente Dimension. Beide wirken miteinander und ineinander. Sie sind nicht zu trennen und sind doch zwei ganz verschiedene Dinge. Da ist auf der einen Seite der göttlichen Ebene der Plan Gottes. Ein Stück weit beschrieben, angedeutet in den Ankündigungen des Leidens Christi im Alten Testament. Der Menschensohn geht zwar den Weg, der ihm in der Schrift vorausgesagt wurde. Kündigung des Leidens Christi im Alten Testament. Der Menschensohn geht zwar den Weg, der ihm in der Schrift

0: Weiter geht es in Kapitel 14 des Markus-Evangeliums ab Vers 22. Dort wird berichtet: Im weiteren Verlauf des Essens nahm Jesus Brot, dankte Gott dafür, brach es in Stücke und gab es den Jüngern mit den Worten: Nehmt, das ist mein Leib. Dann nahm er einen Becher mit Wein, sprach ein Dankgebet, gab ihn den Jüngern und sie tranken alle daraus. Er sagte zu ihnen: Das ist mein Blut, das Blut des Bundes, das für viele vergossen wird. Ich sage euch, ich werde nicht mehr vom Saft der Reben trinken bis zu dem Tag, an dem ich den neuen Wein trinken werde im Reich Gottes. Nachdem sie dann ein Loblied gesungen hatten, gingen sie hinaus an den Ölberg.
1: Was ist nicht alles über diese sogenannte Einsetzung des Abendmahls geforscht, gepredigt, geschrieben und gestritten worden? Ohne Witz, mit der geschriebenen Literatur über diesen Text könnte eine Bibliothek gefüllt werden. Noch heute gibt es einen Riss zwischen dem evangelischen, protestantischen Verständnis des Abendmahls und dem katholischen und zwischen den sogenannten Reformatoren, die die Reformation verantworteten, gibt es wiederum deutliche Unterschiede zwischen Zwingli, Luther und Calvin, was die genaue Bedeutung der Worte Jesu in diesem Abschnitt angeht. Und bis heute und immer wieder nehmen Christen an privaten, freikirchlichen oder kirchlichen Abendmahlsfeiern mit zwiespältigen Gefühlen teil. Was mache ich hier eigentlich? Was läuft hier eigentlich? Wie soll ich mich jetzt eigentlich fühlen? Müsste ich nicht mehr Freude empfinden? Soll ich den kleinen Glasbecher oder den großen Kelch nehmen? Na ja, ich lasse es über mich ergehen, verstehen tue ich es sowieso nicht wirklich. Aber ein Christ sollte ja brav das Abendmahl nehmen, also gut, ich mach's. Seien wir doch ehrlich, es ist doch ein bisschen komisch und geheimnisvoll und rätselhaft mit dem Abendmahl für viele von uns. Aber wir geben uns da rein, willig und oft gleichzeitig ein bisschen widerwillig, weil es irgendwie dazugehört zu unserem Glauben. Willkommen im Club. Ich selber nehme das Abendmahl seit Jahrzehnten regelmäßig, in einem wöchentlichen kleinen Gottesdienst mit meiner Frau zusammen, monatlich in meiner Gemeinde, zu der ich gehöre, und oft auch mit katholischen Geschwistern zusammen, im Rahmen der katholischen Messfeier der Eucharistie. Eigentlich dürfte ich das nach offizieller katholischer Lehre nicht, aber viele Priester setzen sich über dieses Verbot hinweg und lassen nicht Katholiken gerne mitfeiern, weil es irgendwie stimmt, irgendwie der Situation angemessen ist. Ich möchte nun aufgrund meiner Vertrautheit mit den Texten und ihrer verschiedenen Auslegungsmöglichkeiten und meiner eigenen, fast lebenslangen Erfahrung mit der Praxis des Abendmahls einen Vorschlag machen. Eine Art Wort der Weisheit vom Stapel lassen. Lassen wir doch unseren Anspruch, das Abendmahl wirklich in der Tiefe zu verstehen, los. Es darf ein Stück weit rätselhaft und merkwürdig bleiben. Lassen wir auch unseren Anspruch, uns beim Abendmahl irgendwie besonders heilig berührt, freudevoll, glaubensgestärkt zu fühlen, los. Wenn das gelegentlich bei diesem Ritus geschieht, dürfen wir uns selbstverständlich freuen. Aber es muss nicht sein. Lasst es uns in Loyalität zu unseren Mitchristen und zu diesem Wort einfach tun. Die frühe Christenheit hat nachweislich von ihren frühesten Anfängen an diese Worte Christi so verstanden, dass wir es tun sollen. Dass wir also immer wieder Brot essen und Wein trinken sollen in Verbindung mit den damals dazu gesagten Worten von Jesus. Auch wenn es letztlich ein Geheimnis bleibt. Nachdem ich das so gesagt habe als ersten Vorschlag, wage ich den Versuch, diesen Text nochmals zu zitieren, aber mit Umschreibungen und Erweiterungen, die ihn vielleicht für einige von uns etwas verständlicher und einsichtiger machen. Umschreibungen, die zeigen, wie diese Worte später von

Gemeinschaft der Jünger mindestens oft verstanden worden. Aber jeder solcher Versuche wird immer ein Versuch bleiben und immer nur eine Annäherung an das Geheimnis. Denn Jesus sieht das Herz an. Ihm ist wichtig, dass wir schlicht und echt mit unserem Herzen, mit ihm Tischgemeinschaft pflegen und uns daran erinnern, dass er für uns gestorben ist und sich uns hingegeben hat. Im weiteren Verlauf des Essens nahm Jesus Brot, dankte Gott dafür, brach es in Stücke und gab es den Jüngern mit den Worten: Nehmt, das ist mein Leib. So wie ich jetzt dieses Brot gebrochen habe, so lasse ich es bewusst zu, dass nach dieser Nacht mein Leib gebrochen wird, um euretwillen. Und ich danke sogar meinem Vater im Himmel dafür, denn ich weiß, dass mein gebrochener Leib genau dadurch zum Brot wird, das verteilt werden kann. So wie ich jetzt dieses Brot in eure Hände gegeben habe, damit ihr es esst, so werdet ihr mich in neuer Weise nach meinem Tod empfangen, als lebendiges Brot, das euch ewiges Leben schenkt und euren inneren Menschen stärkt. Da nahm er einen Becher mit Wein, sprach ein Dankgebet, gab ihn den Jüngern, und sie tranken alle daraus. Er sagte zu ihnen: Das ist mein Blut, das Blut des Bundes, das für viele vergossen wird. Ihr, meine geliebten Jünger, hört zu. Ich schließe jetzt mit euch und allen Jüngern nach euch einen unzerbrechlichen neuen Bund. Er besteht darin, dass ich mich euch gegenüber zu unbedingter Treue verpflichte, zu lebenslangem Beistand und der Zusage, eure Sünden zu vergeben, egal wie oft und wie viel. Mein Bund steht, ihr könnt euch darauf verlassen. Und morgen besiegele ich dieses Versprechen durch das tatsächliche Vergießen meines Blutes am Kreuz. Daran könnt ihr erkennen, es ist garantiert, es ist glaubwürdig, es gilt. Was ich euch jetzt mit diesem Brot und diesem Wein demonstriert habe, macht es zu einem kleinen Ritual, das euch hilft, euch in Zukunft immer wieder an das Entscheidende zu erinnern. Ich habe mich für euch hingegeben, ich bin für euch da, ich bleibe euch treu. Ich sage euch, ich werde nicht mehr vom Saft der Reben trinken, bis zu dem Tag, an dem ich den neuen Wein trinken werde im Reich Gottes. Ich werde nun eine ganze Weile nicht mehr mit euch physischen Wein trinken, weil ich nach meiner Auferstehung zu meinem Vater im Himmel zurückkehre, in seine unsichtbare Welt. Aber ich komme zurück, zurück in diese Welt. Dann werdet auch ihr auferstehen und wir werden wieder zusammen, miteinander, ganz neuen Wein trinken in der neuen Welt Gottes, im Reich Gottes, das dann weltweit offenbar werden wird. Nachdem sie dann ein Loblied gesungen hatten, gingen sie hinaus an den Ölberg. Herr, auch wir wollen dir ein kleines Danklied anstimmen für deine Einsetzung des Abendmahls, in die du auch uns hineingeholt hast und immer wieder hineinholen wirst, damit wir uns an dich erinnern. Auch wir gehen jetzt hinaus, zwar nicht an den Ölberg, aber in unseren Alltag hinein, festgehalten und bewahrt in dem Bund, den du mit uns geschlossen hast. Amen.

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So heißt diese Sendereihe zum Markus-Evangelium, die wir in Zusammenarbeit mit BibleTunes veröffentlichen. Der Referent in dieser Ausgabe war der Theologe und Seelsorger Jens Kaldewey. Wenn Sie diese Sendung noch einmal hören oder weiterempfehlen möchten, Sie finden sie 4 Wochen lang im Internet auf erfplus.de/BibleTunes. Ich bedanke mich bei Ihnen fürs Zuhören und freue mich, wenn Sie auch beim nächsten Mal wieder dabei sind. Gottes Segen wünscht Ihnen Kai-Uwe Wojcak.

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1: Zu Beginn des Tages laden wir Sie ein, das Gebet Martin Luthers aus seinem Morgensegen mitzubeten.
2: Das walte Gott Vater, Sohn und Heiliger Geist. Amen. Ich danke dir, mein himmlischer Vater, durch Jesus Christus, deinen lieben Sohn, dass du mich diese Nacht vor allem Schaden und Gefahr behütet hast. Und bitte dich, du wollest mich diesen Tag auch behüten, vor Sünden und allem Übel, dass dir all mein Tun und Leben gefalle. Denn ich befehle mich, meinen Leib und Seele und alles in deine Hände. Dein heiliger Engel sei mit mir, dass der böse Feind keine Macht an mir finde. Amen.

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1: Herzlich willkommen zu unserer Sendereihe durch die Bibel. Ich freue mich auf die gemeinsame Zeit mit Ihnen. Wir sind mittlerweile im letzten Kapitel des Philipperbriefes angekommen. Dieser Brief wurde von Paulus, während er im Gefängnis saß, geschrieben. Paulus hätte also allen Grund gehabt, mit seinem Schicksal zu hadern und Trübsal zu blasen. Aber nichts davon ist in diesem Brief zu spüren. Stattdessen spornt er die Christen in Philippi an, ihr ganzes Leben für Jesus zu leben, so wie er es tut. Sie sollen ihr Leben so zielgerichtet führen wie ein Sportler, der in einem Wettkampf alles dafür gibt, einen Preis zu gewinnen. Außerdem motiviert Paulus sie, mit der Wiederkunft Jesu zu rechnen und von dieser Tatsache her das Leben zu gestalten. Die Zukunft soll ihre Gegenwart bestimmen und nicht ihre Vergangenheit. Erstaunlich ist für mich, dass Paulus die Christen aus dem Gefängnis heraus auffordert, sich zu freuen, und zwar zu jeder Zeit und unter allen Umständen. Er macht ihnen deutlich, dass diese Freude eine unerschöpfliche Kraftquelle ist für das geistliche Leben.

Haben Sie schon mal jemandem befohlen, sich zu freuen? Kann man überhaupt jemanden auffordern, sich zu freuen? Nun, Paulus tut es im letzten Kapitel des Philipperbriefes. In Kapitel 4, Vers 4 schreibt er: Freuet euch in dem Herrn alle Wege, und abermals sage ich, freuet euch. Dies ist eine Aufforderung, die Paulus an die Christen in Philippi richtet. Freut euch immer an Jesus. Paulus fordert die Christen auf, sich zu freuen, und alle Wege bedeutet, egal auf welchem Weg ich gehe und in welcher Situation ich stecke. Ob es gerade dunkel oder hell um mich ist, ob ich gerade Schwierigkeiten erlebe oder mir das Leben leicht von der Hand geht. Egal, was heute für ein Tag ist, ob Sonntag oder Alltag. Egal, ob der Tag mir Probleme und Versuchungen bringt oder einen wolkenlosen Himmel. Wir werden aufgefordert, uns zu freuen. Und Paulus wiederholt diese Aufforderung noch einmal für den Fall, dass wir sie beim ersten Mal nicht verstanden haben. Und abermals sage ich, freuet euch. Freude ist etwas, was wir nicht aus uns selbst heraus produzieren können. Es ist eine Frucht des Heiligen Geistes. Wenn die Freude im Leben eines Christen fehlt, hat er auch keine Kraft. Deshalb ist die Freude im Leben eines Christen nicht nur eine nette Begleiterscheinung, sondern von grundsätzlicher Bedeutung. Jeder Christ soll sich freuen. Das ist die Botschaft dieses Textes. Bitte denken Sie jetzt nicht, dass es dazu keine Ausnahme gäbe. Schließlich gibt es zum Beispiel Krankheiten wie etwa Depressionen, die einem jede Freude nehmen. Bitte halten Sie sich nicht selbst für ungeistlich, wenn Sie in einer solchen Krankheit stecken und keinerlei Freude erleben können. Denn Paulus geht es hier um das normale, um das gesunde Leben eines Christen, und das sollte von der Freude an Gott durchzogen sein. Ich möchte dies kurz an einem Beispiel aus dem Alten Testament verdeutlichen. Nachdem Nehemia die Mauer um Jerusalem herum wieder aufgebaut hatte, versammelte sich die ganze Gemeinde der Israeliten am Wassertor. Dort las der Hohepriester Esra aus den Schriften vor, vom Morgen bis zum Mittag. Die meisten der Leute dort hatten die Gefangenschaft in Babylonien erlebt. Viele von ihnen hatten wahrscheinlich in ihrem ganzen Leben noch nicht sehr viel aus der Heiligen Schrift gehört, und so hat es sie schier überwältigt. Sie begannen zu weinen und zu klagen, so ergriffen waren sie vom Wort Gottes. Aber Nehemia hat zu ihnen gesagt, »Hey, wartet mal einen Moment, ihr sollt nicht weinen. Heute ist ein großartiger Tag. Ihr seid an etwas Wunderbarem beteiligt, an dem großen Segen, den Gott uns gerade schenkt. Gott hat uns beim Mauerbau Gelingen geschenkt. Sie ist fertig, und nun möchte Gott, dass ihr euch darüber freut.« Auch uns hat Gott so viele Dinge geschenkt, damit wir sie genießen, und das bedeutet, dass wir uns daran freuen. Das ist unsere Stärke, das ist unsere Kraft. Wir können nicht Christ sein ohne Kraft, die aus der Freude kommt. Freude ist das, was uns am Laufen hält. Freude ist die Quelle der Kraft. Ich möchte dies nochmal anhand eines Beispiels verdeutlichen, denn wir finden hier ein Prinzip, welches die Gesellschaft um uns herum übernommen hat. Stellen Sie sich vor, Sie gehen in ein Geschäft, um etwas zu kaufen, und treffen dort auf den Ladenbesitzer höchstpersönlich. Was wird er tun, wenn Sie ihn nach einem bestimmten Produkt gefragt haben? Wird er mürrisch das Gesicht verziehen oder sogar anfangen zu weinen? Ganz bestimmt nicht. Er wird freundlich lächeln, Ihnen das gewünschte Produkt zeigen und auf die besonderen Eigenschaften hinweisen. Und wie weit würde es ein Vertreter an der Haustür bringen, wenn er unfreundlich und unmotiviert seine Ware anpreisen würde? Ich kann mich noch an die Zeit erinnern, als bei uns zu Hause regelmäßig ein Bürstenverkäufer an der Haustür klingelte. An einem Samstagvormittag, meine Frau war gerade zum Einkaufen gegangen, sah ich ihn vom Fenster meines Arbeitszimmers aus, von der anderen Straßenseite her kommen. Ich dachte bei mir, ich werde ihm nicht öffnen, denn ich habe so viel zu tun. Ich werde meine Zeit heute nicht damit verbringen, mich mit Bürsten zu beschäftigen. Kurz darauf klingelte es an unserer Haustür. Ich habe ihn klingeln lassen. Es klingelte zwei- oder dreimal. Ich dachte, na, er wird doch bald weggehen. Aber er ging nicht weg. Er schien zu ahnen, dass noch jemand zu Hause war,
Und so hat er einfach den Daumen auf die Klingel gedrückt und festgehalten. Aus Gründen der Selbstverteidigung bin ich schließlich an die Tür gegangen. Als ich öffnete, hatte ich erwartet, dass er ein wenig irritiert sein würde, weil ich ihn so lange hatte warten lassen. Aber keineswegs. Er schien geradezu glücklich zu sein, mich zu sehen, obwohl ich ihn eher unfreundlich anschaute. Ich versuchte, ihn abzuwimmeln, sagte ihm, dass sich meine Frau gewiss Zeit für ihn nehmen wird, wenn er das nächste Mal in diese Gegend kommt. Aber das hat ihm nicht genügt. Ich weiß nicht, wie er es geschafft hat, aber in den nächsten 10 Sekunden saß er im Wohnzimmer und ich hielt eine kleine Bürste in meinen Händen und ließ ein Verkaufsgespräch über mich ergehen. Doch ich blieb standhaft und habe ihm nichts abgekauft. Zu meiner Überraschung schien er jedoch nicht enttäuscht zu sein, denn zum Schluss ging er fröhlich vor sich hin pfeifend die Treppe hinunter. Unglaublich, er war einfach gut gelaunt und fröhlich. Irgendwann später habe ich mal einen Mann getroffen, der solche Haustürvertreter ausbildet. Ich habe ihm von diesem Erlebnis erzählt und er meinte, diese Leute werden dafür geschult. Sie werden regelrecht darauf trainiert, Freude und gute Laune zu verbreiten. Nur so können sie erfolgreich sein. Ich habe keine Ahnung, ob diejenigen, die mit Haustürgeschäften ihr Geld verdienen, wenigstens hin und wieder wirklich fröhlich sind. Und hierin besteht nun vermutlich ein Unterschied zu den Kindern Gottes. Sie sollen stets echte Freude im Herzen haben, nämlich die Freude des Herrn. Die Freude, die Gott ihnen schenkt. Mit Freude und Fröhlichkeit ist es ja so eine Sache. In unserer Gesellschaft wird heute viel Geld dafür ausgegeben. Gerade erleben wir wieder eine Flut von Satirikern und Comedians, die eigene Fernsehshows haben und die Leute zum Lachen bringen. Oft jedoch auf Kosten anderer Menschen. Das funktioniert, weil sich fast alle nach mehr Fröhlichkeit im Alltag sehnen. Deshalb wird ein Christ, der mit einem mürrischen Gesicht und einer verbitterten Haltung durchs Leben geht, ganz gewiss auf niemanden anziehend wirken. Aber auch wenn Paulus in unserem Bibeltext schreibt, freuet euch in dem Herrn alle Wege, so muss diese Freude doch aus unserem Inneren kommen. Sie muss unserer inneren Einstellung entsprechen. Ich habe mir überlegt, was dazu beitragen könnte, unsere innere Einstellung zu korrigieren. Und mir fiel der Vergleich mit einem Physiotherapeuten ein, der einen verschobenen Wirbel wieder einrenken kann und der dem Betroffenen beibringt, welche falschen Bewegungen er im Alltag lieber vermeiden soll. Wäre es nicht sinnvoll, mit einer ähnlichen Therapie die falschen Handlungsmuster von Leuten aus der christlichen Gemeinde zu korrigieren? Ungefähr so. Hier kommt unsere Patientin Frau Braun. Gerade hat sie wieder einmal den neuesten Klatsch gehört und sie kann es kaum abwarten, ihn in der Gemeinde weiter zu verbreiten. Wollen wir sie nicht lieber in eine Stimmung bringen, in der sie keine Lust mehr hat aufs Tratschen, sondern sich lieber mit anderen zusammen an Gott freut? Und hier kommt Diakon Schmidt. Er faucht immer wie ein Vulkan, wenn ihm irgendetwas nicht passt. Er hat sich in Behandlung begeben, damit seine innere Einstellung wieder eingerenkt wird. Nun, ich gebe zu, dass das nicht sehr realistisch klingt. Aber der Teufel hat es tatsächlich geschafft, dass viele Menschen glauben, dass man in einer christlichen Gemeinde keine Freude und keinen Spaß erleben kann. Und leider haben sie oft genug Recht. Ändern wird sich das nur, wenn die Christen an ihrer inneren Einstellung arbeiten. Denn als erlöste Menschen haben sie doch allen Grund zur Freude. Die Gemeinde soll wieder zu einem Ort werden, an dem Menschen Freude erleben und Spaß haben können. Das wird ihnen dann auch Kraft geben für das alltägliche Leben. Manchmal werden die Gebetsstunden in einer Gemeinde als Stunden der Kraft bezeichnet. Das ist gut, aber wir müssen zurück zu der Quelle der Kraft gehen. Freude ist die Quelle der Kraft. Wenn wir zusammen beten, dann sollten wir Gott als allererstes darum bitten, dass er uns Freude in unserem Leben schenkt. Ohne Freude werden wir keine göttliche Kraft in unserem Leben haben. Der Teufel versucht täglich, uns die Freude zu nehmen, denn er weiß genau, dass es die Quelle unserer Kraft ist. Zurück zu unserem Bibeltext.
Die nächste Aufforderung, die Paulus an die Christen in Philippi richtet, lautet in Vers 5: Eure Güte lasst kund sein allen Menschen. Der Herr ist nahe. Jemand hat diesen Vers mal übersetzt mit den Worten: Lasst eure liebliche Vernünftigkeit allen Menschen kund werden. Ich finde diese Übersetzung gar nicht so schlecht. Wir brauchen vernünftige Christen, keine überzogenen, frommen Eiferer im Glauben. Natürlich ist es für jeden von uns wichtig, dass wir zu den Grundsätzen des Glaubens klare und feste Überzeugungen haben und diese auch vertreten. Aber wir sollten uns davor hüten, uns in exegetische Einzelheiten zu verrennen und auf irgendwelchen Nebensächlichkeiten herumzureiten. Eine liebliche Vernünftigkeit ist gefragt und keine starrköpfige Vernünftigkeit. Wichtig ist, dass wir die Hauptsache betonen, und die ist Jesus Christus. Paulus nennt auch einen Grund, warum es so wichtig ist, den Menschen um uns herum wohlgesonnen zu sein. Für ihn ist ganz klar, der Herr ist nahe. Paulus ist davon ausgegangen, dass Jesus Christus jeden Moment wiederkommen könnte. Und er wünschte sich, dass die Philipper bereit sind für diese Wiederkunft Christi. Und dann zeigt er einen Weg auf, wie sie jede Schwierigkeit bis zu diesem Zeitpunkt meistern können. Er sagt zu ihnen, Vers 6, Sorgt euch um nichts, sondern in allen Dingen lasst eure Bitten in Gebet und Flehen mit Danksagung vor Gott kund werden. Der Satzanfang, Sorgt euch um nichts, wird manchmal auch übersetzt mit Habt keine Angst vor nichts oder Seid nicht überängstlich. Ich möchte Ihnen an dieser Stelle meine eigene Übersetzung des ganzen Verses vorstellen. Sie ist leicht zu merken und lautet: Sorgt euch um nichts, betet für alles. Denn im Gebet liegt das Geheimnis der Kraft. In Vers 4 hat uns Paulus dazu aufgefordert: Freut euch, weil die Freude eine Quelle der Kraft ist. Und hier kommt nun also die Aufforderung hinzu: Sorgt euch um nichts, betet für alles. Der Grund, warum wir uns um nichts Sorgen machen müssen, ist, dass wir ja um alles beten können. Dies bedeutet, dass wir alle Dinge in unserem Leben mit Gott besprechen dürfen. Nichts braucht ausgelassen zu werden. Vor einigen Jahren kam einmal eine Witwe zu einem bekannten Prediger und fragte ihn: Glauben Sie, dass wir für die kleinen Dinge in unserem Leben beten sollten? Seine Antwort lautete: Gute Frau, können Sie sich irgendetwas in Ihrem Leben vorstellen, was für Gott tatsächlich groß wäre? Ist für ihn nicht irgendwie alles nur klein? Wenn wir sagen, dass wir mit unseren großen Problemen zu Gott gehen, was meinen wir damit? Für Gott ist das alles nur Kleinkram. Und das, was für uns Kleinkram ist, das sollten wir ihm auch bringen. Liebe Hörer, als Christen sollten wir alles im Gebet vor Gott bringen, nichts ausgeschlossen. Wenn ich mich zum Beispiel ins Auto setze und eine mehrstündige Fahrt vor mir habe, lade ich Jesus ein, mit mir zu fahren. Ich rede mit ihm und erzähle ihm alles über mich. Auch die Dinge, die ich niemandem sonst erzählen würde, ich erzähle ihm alles. Und ich denke, wir sollten das noch mehr zu unserer Gewohnheit machen. Paulus fordert uns genau dazu auf: Betet für alles. François Fénelon, ein Bischof und Schriftsteller aus dem 17. Jahrhundert, ermutigt uns: Sage Gott alles, was in deinem Herzen ist, so wie du einem guten Freund dein Herz ausschüttest, das Schöne und das Schwere. Erzähl ihm von deinen Schwierigkeiten, so dass er dich trösten kann. Erzähl ihm von deinen Freuden, so dass er einen nüchternen Blick auf sie werfen kann. Erzähl ihm von deinen Wünschen, so dass er sie reinigen kann. Erzähl ihm von dem, was du nicht magst, so dass er dir durchhelfen kann. Sprich mit ihm über deine Versuchungen, dass er dich vor ihnen bewahren kann. Zeige ihm die Wunden in deinem Herz, damit er sie heilen kann. Lege ihm deine Gleichgültigkeit gegenüber dem Guten hin, deinen verdorbenen Geschmack für das Böse, deine Unbeständigkeit. Sage ihm, wie die Liebe zu dir selbst dich gegenüber anderen ungerecht werden lässt, wie deine Eitelkeit dich in Versuchung bringt, unaufrichtig zu sein, wie der Stolz dich dazu bringt, vor dir selbst und anderen dein wahres Gesicht nicht zu zeigen. Wenn du auf diese Weise all deine Schwachheit, deine Nöte und deine Schwierigkeiten vor Gott ausbreitest,
wird dir der Gesprächsstoff niemals ausgehen. Du wirst mit einem Thema nie am Ende sein, denn es wird immer wieder Neues hinzukommen. Bei Menschen, die keine Geheimnisse voreinander haben, ist es doch auch so. Denen geht der Gesprächsstoff niemals aus. Sie wiegen ihre Worte voreinander nicht ab, da es nichts zurückzuhalten gibt. Auch sind sie nie auf der Suche nach einem Thema. Sie sprechen das aus, was ihnen auf dem Herzen liegt, ohne Abwägung, gerade das, was sie denken. Gesegnet sind die, die solch einen familiären und freimütigen Umgang mit Gott pflegen. Dieses Zitat von François Fénelon habe ich mehrere Jahre in meiner Bibel mit mir herumgetragen und es von Zeit zu Zeit durchgelesen. Vielleicht hört es sich für Sie sehr fromm an, wenn ich davon rede, dass ich meine Lasten vor Gott ins Gebet bringe. Aber ich muss Ihnen gestehen, dass ich oft, sobald ich alles, was mich belastet, vor Gott niedergelegt habe, es sozusagen wieder einsammle und in meinen Rucksack stecke und mit der gleichen Last weiterlaufe. Das ist mein Problem. Gott möchte jedoch, dass wir ihm so vertrauen, dass wir uns um nichts Sorgen machen, sondern ihm alles im Gebet überlassen. Ich wünsche mir so sehr, frei zu sein wie ein Vogel unter dem Himmel, ohne Sorgen, ohne Ballast, oder wie eine Biene, die fröhlich vor sich hin summt und Honig sammelt. Gott möchte, dass wir so sind. Vertrauen Sie Gott auf diese Weise? Sorgt euch um nichts, sondern bringt alles im Gebet vor Gott, schreibt Paulus sinngemäß in Vers 6 unseres Bibeltextes. Paulus macht hier allerdings einen Zusatz, der auch für uns heute wichtig ist. Wörtlich schreibt er: Lasst eure Bitten im Gebet und Flehen mit Danksagung vor Gott kund werden. Paulus lässt das Gebet nie einen Sprung ins Ungewisse werden. Sein Gebet ruht auf einem Fundament, auf etwas, was der Beter bereits erlebt hat und für das er danken kann. In Römer 10, Vers 17 heißt es: So kommt der Glaube aus der Predigt, das Predigen aber durch das Wort Christi. Und wie steht es mit dem Gebet? Gebet kommt aus dem Glauben und, wie wir eben gehört haben, der Glaube kommt aus dem Wort Gottes. Paulus sagt, wenn ihr mit einer Bitte zu Gott kommt, dann dankt ihm. Dankt ihm hier und jetzt. Manche Bibelausleger deuten diesen Vers so, dass man, wenn Gott die Bitte erhört hat, zu Gott zurückkommen soll und ihm danken soll. Das entspricht aber nicht dem, was Paulus hier sagt. Paulus hatte das Privileg, sich in einer der vielseitigsten Sprachen, die es auf der Welt gibt, auszudrücken, dem Griechischen. Und er sagt hier sinngemäß, wenn du an Gott eine Bitte richtest, dann sollst du direkt hier und jetzt Gott dafür danken, dass er dich hört und dein Gebet beantwortet. Vielleicht fällt Ihnen jetzt ein, dass Sie im Laufe der Zeit erlebt haben, dass Gott Ihre Gebete nicht immer erhört hat. Ja, vielleicht denken Sie sogar, dass Gott Ihre Gebete gar nicht hört. Doch ich bin mir ganz sicher, dass Gott Ihre Gebete nicht unbeantwortet lässt. Und Sie sollten nicht einmal denken, dass Ihr himmlischer Vater seine Ohren verschließt, wenn Sie mit ihm reden. Vielleicht haben Sie für bestimmte Dinge gebetet und sie nicht bekommen, aber gewiss hat Gott Ihnen auf die eine oder andere Weise geantwortet. Ich möchte Ihnen dies mit einem Beispiel illustrieren. Mein Vater war kein Christ, aber er war ein guter Vater. Er besaß eine Baumwollentkörnungsmaschine und die Maschine lief Tag und Nacht. Als kleiner Junge bin ich oft zu ihm gegangen und habe ihn um Süßigkeiten oder ein Geldstück angebettelt. Er streckte dann seine Hand in die Hosentasche und gab mir eine Münze. Eines Tages bin ich zu ihm gegangen und habe ihn um ein Fahrrad gebeten. Er sagte, dass wir uns das nicht leisten könnten und hat Nein gesagt. Ich kann Ihnen heute davon berichten, dass ich ihn nie um etwas gebeten habe und er hätte es nicht gehört, aber er hat oft mit Nein geantwortet. Und wenn mein Vater mit Nein geantwortet hat, dann hat das jede Diskussion beendet. Mittlerweile weiß ich, dass das in den meisten Fällen das Beste für mich war, auch wenn ich das nicht so gesehen habe. Aber trotzdem hat er mir auf meine Bitte immer eine Antwort gegeben. Gott hat eine Menge verwöhnter Kinder. Wenn er Nein zu ihnen sagt, dann ziehen sie oft einen Schmollmund und sagen, Gott hat mein Gebet nicht gehört. Doch das stimmt nicht.
Darf ich Ihnen das einfach mal so mit auf den Weg geben? Sie haben keine unbeantworteten Gebete. Gott hört Gebet und beantwortet Ihre Gebete immer. Sie wiederum können alles zu Gott im Gebet bringen, die großen und die kleinen Dinge. Gott hört Ihre Gebete immer. Sie wiederum können alles zu Gott im Gebet bringen, die großen und die kleinen Dinge.

bei all den Papieren des großen Projekts und sein kleiner Sohn spielte zu seinen Füßen. Plötzlich fing der kleine Junge an zu weinen. Meinen Sie, der Vater hätte sich nun gestört gefühlt und die Mutter des Jungen gerufen, damit sie sich um ihn kümmert? Nein, er hat ihn auf den Schoß genommen und gefragt, was denn los wäre. Der Junge hielt ihm sein kleines Spielzeugauto hin und das Rad, das abgefallen war. Und der Vater tat nichts lieber, als dieses Auto zu reparieren und die Tränen seines Sohnes zu trocknen. Er war ein guter Vater und er hat seinem kleinen Sohn gern aus der Klemme geholfen. Wenn Sie an Gott denken, dann wünsche ich Ihnen, dass Sie immer dieses Bild vor Augen haben. Und Gott ist besser als jeder irdische Vater. Gott ist der barmherzigste und gütigste aller Väter. Wenn Sie in Ihrem Leben mit einem Problem konfrontiert werden, mag es für Sie riesengroß und schier unüberwindbar scheinen. Aber Gott wird Ihr Rufen und Ihr Weinen hören. Und wenn er in einem bestimmten Fall Nein sagen sollte, dann deshalb, weil es für Sie die beste Antwort ist, die er Ihnen geben kann. Denken Sie immer daran, dass Sie mit allen Dingen in Ihrem Leben zu Gott kommen können. Und doch ist es oft eine sehr schmerzliche Erfahrung, wenn Gott Nein sagt. Ich kenne das auch aus meinem eigenen Leben. Und zwar hatte ich als junger Pastor eine Aussicht auf eine Stelle in einer großen und bedeutenden Gemeinde. Nachdem ich dort gepredigt hatte, war die Gemeindeleitung sehr angetan von mir und hatte mich als ihren Pastor berufen. Dann aber riefen sie mich ein paar Tage später wieder an und teilten mir mit, dass die Leitung ihrer Denomination mit meiner Berufung nicht einverstanden sei. Sie haben mir wieder abgesagt. Dies war ein schwerer Schlag für mich. Ich habe mich danach gefühlt, als hätte Gott einen großen Fehler gemacht und war sehr enttäuscht. Doch als ich mit meiner Frau vor einigen Jahren noch einmal in dieser Gemeinde war, einfach aus Interesse, da haben wir festgestellt, dass sie sich zwischenzeitlich nicht gerade zum Guten entwickelt hat. Ehrlich gesagt war ich rückblickend froh, dass Gott mir damals meinen Wunsch, genau in dieser Gemeinde meinen Dienst zu tun, versagt hat. Ich erinnere mich, wie sehr ich damals zu Gott geschrien habe, als die telefonische Absage kam. Ich habe ihm gesagt, wie sehr ich mich von ihm im Stich gelassen fühle, weil ich anscheinend die größte Gelegenheit in meinem Leben verpasste. Oh, was habe ich geklagt, genörgelt und geschimpft, weil ich das Gefühl hatte, er weiß gar nicht, was das Beste für mich ist. Doch er hat bildlich gesprochen, diese Tür so fest zugeknallt, dass ich den dröhnenden Knall noch Jahre danach in meinen Ohren gehört habe. Im Rückblick kann ich nur beschämt sagen, der himmlische Vater hat sehr wohl auf meine Gebete gehört. Und ich schäme mich dafür, dass ich ihm damals nicht dafür danken konnte, dass er sie auf seine Weise beantwortet hat. Deshalb kann ich Ihnen aus meiner ganz persönlichen Erfahrung heraus folgenden Rat geben. Anstatt zu sagen, dass Gott Ihr Gebet nicht erhört, sagen Sie lieber, mein himmlischer Vater hat mein Gebet gehört, aber er hat Nein gesagt, und das ist gewiss die richtige Antwort. Wir sollen unsere Bitten mit Danksagung vor ihm kund werden lassen, schreibt der Apostel Paulus. Wenn Sie dies tun, wird Ihr Herz zur Ruhe kommen und Sie werden Gottes Frieden erleben.

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Also bis zur nächsten Sendung, auf Wiederhören und Gottes Segen mit Ihnen.

0: Bibel heute. Wir hören aus dem Alten Testament, aus dem Buch des Propheten Hosea, Kapitel 4, die Verse 1 bis 14.
1: Höret, ihr Israeliten, des Herrn Wort. Denn der Herr hat Ursache zu schelten, die im Lande wohnen. Denn es ist keine Treue, keine Liebe und keine Erkenntnis Gottes im Lande, sondern Verfluchen, Lügen, Morden, Stehlen und Ehebrechen haben Überhand genommen, und eine Blutschuld kommt nach der anderen. Darum wird das Land dürre stehen, und alle seine Bewohner werden dahinwelken. Auch die Tiere auf dem Felde und die Vögel unter dem Himmel und die Fische im Meer werden weggerafft.
2: Doch soll man niemand schelten noch zurechtweisen, sondern allein dich, Priester, habe ich zu schelten. Darum sollst du bei Tage fallen, und der Prophet soll des Nachts neben dir fallen. Auch deine Mutter will ich dahin geben. Mein Volk ist dahin, weil es ohne Erkenntnis ist. Denn du hast die Erkenntnis verworfen. Darum will ich dich auch verwerfen, dass du nicht mehr mein Priester sein sollst. Du vergisst das Gesetz deines Gottes. Darum will auch ich deine Kinder vergessen. Je mehr ihrer werden, desto mehr sündigen sie gegen mich. Darum will ich ihre Ehre zu Schanden machen. Sie nähren sich von den Sündopfern meines Volks und sind begierig nach seiner Schuld. Darum soll es dem Priester gehen wie dem Volk, denn ich will sein Tun heimsuchen und ihm vergelten, wie er es verdient. Sie werden essen und nicht satt werden, Hurerei treiben und sich nicht mehren, weil sie den Herrn verlassen haben und ihn nicht achten. Hurerei, Wein und Trunk machen toll. Mein Volk befragt sein Holz, und sein Stab soll ihm antworten, denn der Geist der Hurerei verführt sie, dass sie mit ihrer Hurerei ihrem Gott weglaufen. Oben auf den Bergen opfern sie, und auf den Hügeln räuchern sie unter den Eichen, Linden und Buchen, denn ihr Schatten erquickt. Darum werden eure Töchter auch zu Huren und eure Bräute zu Ehebrecherinnen. Ich will's auch nicht wehren, wenn eure Töchter zu Huren und eure Bräute zu Ehebrecherinnen werden, weil ihr selbst abseits geht mit den Huren und mit den Tempeldirnen opfert und so das törichte Volk zu Fall kommt.
0: Das war der Bibeltext für den heutigen Tag, entnommen aus der großen Hörbibel mit freundlicher Genehmigung der Deutschen Bibelgesellschaft. Hier noch einmal die Bibelstelle, Hosea Kapitel 4, die Verse 1 bis 14. Gedanken dazu kommen jetzt von Andreas Hornung aus Glauchau.
3: Die Basis einer jeden Demokratie ist die Gewaltenteilung. Dabei ist die staatliche Gewalt aufgeteilt in Legislative, also Gesetzgebende, in Exekutive, also Vollziehende, und in Judikative, also rechtsprechende Gewalt. Diese sollen sich gegenseitig kontrollieren und staatliche Macht begrenzen. Ein ähnliches Schutzsystem bestand schon im alten Israel. Dort herrschten Könige, die Priester waren die Gesetzeshüter und Richter, und die Propheten waren das Korrektiv von allerhöchster Instanz, weil sie eine große Unmittelbarkeit zu Gott hatten. Sie durften in der Regel Könige und Priester kritisieren und zurechtweisen. Ich erinnere hier nur an den Propheten Nathan, der König David zurechtwies. Das gab es in Israels Nachbarländern nicht. Ihre Könige waren Göttern gleich. Wo dieses Kräfteverhältnis gestört ist, gerät ein Staat in Schieflage. So erging es auch Israel Mitte des 8. Jahrhunderts vor Christus. Der Prophet Hosea tritt auf und spricht im Auftrag Gottes Dinge an, die schieflaufen und auf Dauer nicht gut gehen können. Er will das Volk wachrütteln und die Priester zur Verantwortung ziehen. Denn die Priester sind die Gesetzeshüter und Richter. Sie sind die Lehrer des Volkes. Ihre Aufgabe ist es, Recht zu sprechen, ohne Ansehen der Person und den Armen nicht zu benachteiligen. So fordert es das Gesetz. Aber Korruption hatte sich eingeschlichen, Rechtsbeugung zum eigenen Vorteil. Falsche Eide wurden geschworen, falsche Zeugen gekauft, um die Interessen der Reichen durchzusetzen. Gewalt wurde geübt gegen die Mittellosen und Schwachen. Nicht der bekam Recht vor Gericht, der Recht hatte, sondern wer die besseren Anwälte bezahlen konnte. Ja, man schreckte sogar vor ungerechten Todesurteilen nicht zurück, um Menschen regelrecht aus dem Weg zu räumen, um der Eigeninteressen willen. Denken Sie nur an die Geschichte von Nabots Weinberg, nachzulesen im ersten Buch der Könige, Kapitel 21. Das nennt die Bibel Blutschuld. Die von Gott wahrhaft berufenen Propheten hat man ausgetauscht gegen Propheten, die für Bezahlung für die herrschenden Gottesurteile verkündeten und die die Interessen der Einflussreichen vertraten. Sie redeten den Mächtigen nach dem Mund. Diese Kultpropheten, die in der Bibel falsche Propheten genannt werden, kritisierten auch nicht die Abgötterei, den Götzendienst und die Tempelprostitution. Dies alles war Gott aber ein Greuel, sagt die Heilige Schrift. Im Vers 14 heißt es sogar, dass auch die Priester die Dienste der Tempeldirnen in Anspruch nahmen und mit ihnen zusammen den falschen Göttern opferten. Der Prophet Hosea klagt im Namen Gottes, dass keiner die Zivilcourage besitzt, solche Missstände auch nur anzusprechen, geschweige denn anzuklagen und die solches tun, zurechtzuweisen, heißt es im Vers 4. Aber warum tut das niemand? Aus Angst. Wer sich auf die falsche Seite stellt, gerät schnell in dieselben Schlingen der Macht und wird harten Zwangsmaßnahmen ausgesetzt. Dazu haben nur wenige den Mut. Gott geht mit den Priestern, also mit den Verantwortlichen, den Lehrern des Volkes, ins Gericht, heißt es. Jakobus sagt im Neuen Testament, dass die Lehrer ein strengeres Urteil von Gott empfangen werden. Aber warum? Weil sie mehr Wissen haben. Auch Jesus sagt, dass der Knecht, der den Willen Gottes kennt, aber nicht dementsprechend handelt, mehr Schläge bekommen wird als der, der den Willen Gottes nicht kannte. Lukas Kapitel 12, Vers 47 bis 48. Und der Apostel Petrus sagt, dass das Gericht Gottes beim Hause Gottes anfängt, also bei den Menschen, die Gott dienen. Gott lässt durch den Propheten Hosea den Priestern ausrichten: Mein Volk geht zugrunde aus Mangel an Erkenntnis, weil du die Erkenntnis verworfen und die Weisung deines Gottes vergessen hast. Das hebräische Wort für verworfen meint an dieser Stelle eine gefühlsmäßige Ablehnung. Man will und kann sich nicht mit dem Worte Gottes identifizieren. Die Aussagen des Wortes Gottes werden außer Kraft gesetzt, abgeschwächt. Der Botschaft wird die Spitze abgebrochen. Sie wird den Menschen passend gemacht. Und dann sagt Gott im Vers 9, darum soll es dem Priester gehen wie dem Volk. Denn ich will an ihm heimsuchen seinen Wandel und ihm vergelten sein Tun. Die Jerusalemer Bibel übersetzt hier: Ich werde ihn, also den Priester, züchtigen für seinen Eigensinn. Züchtigung ist in der Bibel Erziehung durch schmerzhafte Erfahrungen. Der Hebräerbrief im Neuen Testament sagt: Wen der Herr lieb hat, den züchtigt er. Jede Zucht erscheint zwar im Augenblick nicht als etwas Erfreuliches, sondern als etwas Betrübliches. Nachher aber bringt sie als Frucht denen, die durch sie geübt sind, Frieden und Gerechtigkeit. Gottes Zurechtweisung wirkt also erziehend, zurechtbringend und heilend, weil Gott das Heil der Menschen im Sinn hat. Im Vers 2 klagt Gott Israel an, dass es keine Treue im Land gibt, keine Liebe und keine Gotteserkenntnis. Es herrschen Meineid, Lüge, Mord, Diebstahl, Ehebruch, Gewalttat und Blutschuld reiht sich an Blutschuld. Und dann kommt ein interessanter Vers. Es ist der Vers 3. Dort heißt es, nach der Jerusalemer Bibel: Darum trauert das Land und alle seine Bewohner vergehen mitsamt den Tieren des Feldes und den Vögeln des Himmels, und auch die Fische des Meeres schwinden dahin. Auch unser Tun hat Auswirkungen auf die gesamte Ökologie der Erde. Der Raubbau an den Ressourcen unseres Planeten, die Überfischung und Verschmutzung der Meere, die Monokulturen und die großflächige Anwendung von chemischen Pflanzenschutzmitteln, all das und noch viel mehr zerstört das ökologische Gleichgewicht und führt zum Dahinschwinden vieler Tierarten. Das sagt schon unser 2800 Jahre alter Text. Deshalb lesen wir in der Offenbarung des Johannes von Gottes Absicht, am Ende der Tage, ich zitiere, Verderben zu bringen über die Verderber der Erde. Offenbarung 11, Vers 18. Der Apostel Paulus schreibt im Römerbrief: Die gesamte Schöpfung wartet sehnsüchtig darauf, dass die Herrlichkeit der Söhne Gottes offenbart wird. Wenn wir unser Leben verantwortungsbewusst führen, achtsam mit Gottes Schöpfung umgehen und unseren Mitmenschen Wertschätzung, Respekt und Barmherzigkeit entgegenbringen, dann atmet die gesamte Schöpfung auf, weil wir dann die Herrlichkeit Gottes versprühen. Erst dieses Verhalten zeigt uns als wahre Söhne Gottes und priesterliche Menschen, die wir nach dem Neuen Testament sein sollen.
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3: Ich bin Jerome Nussbaum. Die G7 haben bei ihrem Treffen am Genfer See zusätzliche Sanktionen gegen Russland beschlossen. Sie wollen den russischen Präsidenten Putin damit zu Friedensgesprächen mit der Ukraine bewegen.
4: In einer gemeinsamen Gipfelerklärung heißt es, man verpflichte sich, den Druck auf die russische Kriegswirtschaft zu erhöhen. In diesem Zusammenhang verschärfen die G7-Staaten die Sanktionen auch gegen den Öl- und Gassektor. Nach ihren Angaben halten sie dies für den richtigen Zeitpunkt, um zusätzliche Maßnahmen zu ergreifen, weil Präsident Trump eine Vereinbarung erreicht habe, die zur Wiedereröffnung der Straße von Hormuz führe. Wie die Maßnahmen im Öl- und Gassektor konkret aussehen, geht aus der Erklärung nicht hervor. Noah Ulrich, Redaktion.
3: Großbritannien untersucht einen Zwischenfall mit einem russischen Kriegsschiff im Ärmelkanal. Die Fregatte soll Warnschüsse auf eine unter britischer Flagge fahrende Yacht abgegeben haben. Aus den Verteidigungsministerien in London und Moskau heißt es inzwischen, dass damit eine Kollision der Schiffe verhindert werden sollte. Offenbar hatte die Yacht auf Kontaktversuche nicht reagiert und sich immer mehr genähert. Zu dem Vorfall kam es bei dichtem Nebel außerhalb britischer Hoheitsgewässern. Verletzt wurde niemand. Im Prozess um den Mord an Fabian aus Güstrow ist der Nachbar der Angeklagten gestern fast 6 Stunden lang befragt worden. Dabei ging es um die mögliche Tatwaffe, ein Campingmesser. Die Angeklagte steht im Verdacht, dem Nachbarn das Messer gestohlen zu haben.
5: Mit seiner 10 cm Klinge passt es zu den Verletzungen. Blut- oder DNA-Spuren auch von der Angeklagten fanden die Ermittler daran jedoch nicht. Der Zeuge gab an, dass er das Messer zusammen mit ihr gesucht habe. Er habe gefürchtet, selbst unter Verdacht geraten zu können. In einem Pappkarton, den sie schon überprüft hatten, sei es später plötzlich wieder aufgetaucht. Abgehörte Telefonate ergaben zudem, dass die Angeklagte ihn dazu gedrängt hat, Alibis für den Tattag abzusprechen. Schon einen Tag nach der Tat, als noch niemand wusste, dass der Junge schon tot war. Ulrike Klein, Redaktion.
3: Vor einer Kita in Erkrath hat die Polizei einen Mann mit einem Messer niedergeschossen. Eine Erzieherin hatte den Mann gemeldet. Vor Ort in Hochdahl eskalierte die Situation. Der Ukrainer soll mit dem Messer in der Hand auf die Polizisten zugelaufen sein und sie bedroht haben. Um einen Angriff abzuwehren, sei geschossen worden, sagte ein Polizeisprecher. Der Angreifer wurde schwer verletzt. Der Kindergartenbetrieb konnte weitergehen. Derzeit gehen die Ermittler nicht davon aus, dass der Mann die Kita angreifen wollte. Die Fußball-Superstars Messi, Haaland und Mbappé haben bei ihrem WM-Auftakt gepunktet. Messi traf gleich 3-mal, die anderen doppelt. Am Ende besiegte Norwegen mit Haaland den Irak mit 4:1, Frankreich mit Mbappé den Senegal mit 3:1 und Argentinien kam auf einen 3:0-Sieg gegen Algerien.
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3: Die Temperaturen liegen im Moment in Köln und in Bonn bei 16 Grad, 9 messen wir in Hamburg, 11 sind es in Bremen und auch in Berlin, Dresden 15 Grad, Frankfurt am Main und Stuttgart 16, München, Erfurt und Münster jeweils 15 Grad. Heute erwarten wir viel Sonne im Südwesten Deutschlands, da soll es auch trocken bleiben, sonst ist es eher bewölkt, zeitweise sind Schauer möglich, vor allem im Nordwesten und Norden. In Bayern können sich später auch noch Gewitter bilden, das Ganze bei Höchstwerten zwischen 18 und 23 Grad im Norden und sonst bei bis zu 33 Grad am Oberrhein.
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7: Sonne auch im Herzen und damit einen richtig guten Start in diesen neuen Tag. Ich bin Christine Bangel. Guten Morgen am Mittwoch.

Fill me up with sunshine. Füll mich ganz aus mit deinem Licht und mit deiner Wärme. Das war Judy Bailey hier in Aufgeweckt auf ERF Plus. Ja, und heute soll es ja nicht nur Sonne im Herzen geben, sondern es soll ein richtig warmer Sommertag werden. Also die Jacken in den Schrank und die Sandalen raus. Schön, dass ihr mit mir und mit ERF Plus in den Mittwoch starten. Heute ist der 17. Juni.

0: Alles Gute ist von Gott geschenkt. Quelle des Lebens und des Segens. Michael Jantz war das hier in Aufgeweckt auf ERF Plus. Haben Sie schon mal gewettet? Fußballwetten zum Beispiel oder sowas. Roland Simanzik, der hatte schon mal eine gute Gelegenheit dazu, hat sie aber gar nicht genutzt. Warum eigentlich nicht? Ja, die ganze Geschichte, die hören wir jetzt im Wort zum Tag. Es geht um den Bibelvers aus dem Neuen Testament, 1. Timotheus 4, Vers 10.
1: Von Pferdesport und Pferderennen habe ich wenig Ahnung. Vielleicht wissen Sie da besser Bescheid. Aber einmal habe ich die Faszination erlebt, die ein Pferderennen auslösen kann. Ich bin mit meiner Frau im Urlaub in Nordholland. Ich wollte noch etwas besorgen und bin mit dem Fahrrad ins Dorf gefahren. Dann ist die Straße gesperrt. Ich muss absteigen und mein Rad auf dem Gehweg durch eine Menge von Zuschauern schieben. Irgendwann bin ich einfach stehen geblieben und bin damit mittendrin und hautnah dran. Die Straße ist 300-400 Meter lang abgesperrt, mit viel Sand belegt, wohl zum Schutz der Pferdehufe. Dann kommen zwei Sulkis angefahren, drehen am Ende der Straße und bringen sich in Position. Und dann, die Pferde stürmen los, die beiden Sulkis schießen pfeilschnell nach vorne. Es dauert nur wenige Augenblicke. Schon haben sie das Ende der Straße, also die andere Seite der Absperrung, erreicht. Wer schneller ist, welches Pferd siegt, kann ich von meinem Standort leider nicht sehen. Aber diese Kraft beim Losrennen, dieser Anzug, dieses Nach-Vorne-Schießen, faszinierend. Später lese ich im Internet nach, dass sich hier beim Kurzbahn-Trabrennen in Egmond an der Höf war. Und dass ich auch auf ein Pferd hätte setzen können, also eine Wette abschließen darauf, welches Pferd in welcher Runde am schnellsten läuft und welches Pferd am Ende siegt. Auf ein Pferd setzen? Oder du hast wohl auf das falsche Pferd gesetzt? Und was halten Sie davon? Auf den falschen Gott setzen? Paulus, ein Christ aus dem ersten Jahrhundert, hat seinem Mitarbeiter Timotheus einen Brief geschrieben. Dort steht in Kapitel 4 in Vers 10: Wir haben unsere Hoffnung auf den lebendigen Gott gesetzt, welcher ist der Heiland aller Menschen, besonders der Gläubigen. Paulus spricht vom lebendigen Gott, auf den er gesetzt hat. Jetzt nicht im Sinne einer Wette. Paulus hat seine Hoffnung auf den lebendigen Gott gesetzt. Hoffnung ist das, was sein Leben nach vorne bringt. Ich kann auch sagen, Paulus lebt mit diesem Gott, auf diesen Gott zu. Das ist sein Ziel. Wenn er bei Gott ist, hat er gewonnen. Und schon jetzt im Leben, um im Bild zu bleiben, auf der Rennstrecke, lebt Paulus mit dem lebendigen Gott. Wie machen Sie das in Ihrem Leben? Wenn Sie einen Gott haben, der bei Ihnen zu Hause als Statue in der Ecke rumsteht, der staubt nur zu. Wenn Ihr Gott nichts kann und Ihrem Leben nichts zu sagen hat, dann ist das wahrscheinlich ein toter Gott. Ein toter Gott ist der falsche, um sein Leben darauf zu setzen. Nun sagt Paulus, der lebendige Gott ist der Heiland aller Menschen und er ist besonders der Heiland der Gläubigen. Der Gott, mit dem Paulus lebt, der heilt, der tut mir gut. Dieser Heiland aller Menschen, in einem Lied heißt er der Heiland aller Welt, das ist Jesus. Gestorben ist er für alle Menschen. Wer ihm das glaubt, mit dem lebt er auch. Und mit Jesus finden sie zum lebendigen Gott.
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Vor ein paar Tagen kam die Meldung, dass Elon Musk, ihm gehören ja Tesla und X und noch ein paar andere Firmen, dass er jetzt Billionär ist. Billionär. Der hat nicht Millionen, der hat auch nicht Milliarden, er hat mindestens mal eine 1 mit 12 Nullen. Ich weiß jetzt nicht, ob das richtig ist, dass einer allein so unfassbar reich ist. Also arm kann man ja trotzdem sein, auch wenn man vor dem Komma 12 Nullen auf dem Konto hat. Deborah Rosenkranz macht sich ja in dieser Woche Gedanken über Geld und sie möchte sie positiv sehen, die Sache mit dem Geld. Darum geht es ihr gleich in ihrer Radiokolumne. 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
1: Vorsicht, das könnte Gott segnen. So oft wird gesagt, Geld ist schlecht, Geld ist böse. Und wenn ich ehrlich bin, habe auch ich lange so darüber gesprochen. Doch heute bricht genau das mir das Herz. Gerade erhielt ich wieder eine Anfrage, um auf einer Konferenz vor 1000 Menschen zu sprechen. Doch, liebe Deborah, leider können wir dir kein Honorar bezahlen. Das wirst du sicher verstehen. Ganz ehrlich? Nein, das verstehe ich nicht. Nicht mehr. Früher sagte ich, kein Problem, ist ja für den Herrn. Musste mich dann aber vor meinem Vermieter verstecken, weil ich die letzten 3 Mieten nicht bezahlt hatte. Siehst du, was ich meine? Ich befürchte, ehrlich gesagt, der Einzige, der sich darüber freut, ist der Teufel. Denn solange wir glauben, dass Gott uns gegenüber nicht großzügig ist, während wir anderen gegenüber großzügig sind, wird die Kirche nicht wachsen. Kann es also sein, dass wir glauben, dass Gott all seine Versprechen hält, bis auf diesen einen Punkt, unsere Großzügigkeit zu segnen? Auch ich musste hält, bis auf diesen einen Punkt, unsere Großzügigkeit zu segnen? Auch ich musste

0: direkt 100 zurück? Nein, Gott ist keine Bank mit super Zinsen. Doch er gibt dir das, von dem du vielleicht nicht einmal wusstest, dass du es brauchst, zurück. Um es kurz zu fassen, mein Leben hat sich dadurch verändert. Denn ich gehe nicht mehr in der Angst voran, wird es dann auch noch für mich reichen, sondern in der Vorfreude. Mal sehen, was Gott dieses Mal daraus machen wird. Gott will dir nicht dein Geld nehmen. Er will dich mit dem, was du wirklich brauchst, segnen. Was sagt die Bibel in diesem Zusammenhang? Stellt mich doch auf die Probe und seht, ob ich meine Zusage halte. Denn ich verspreche euch, dass ich dann die Schleusen des Himmels wieder öffne und euch überreich mit meinem Segen beschenke. Malachi 3,10. Amen. Danke für deine Großzügigkeit. Danke für dich.
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Das war Lisa Storm hier in Aufgeweckt auf ERF Plus. Jetzt ist es 6:55. Wo es jetzt so langsam wieder wärmer wird, stellen Sie sich doch mal eine afrikanische Steppe vor. Staubige Erde, alles ausgetrocknet. Und irgendwo steht ein einsamer, dürrer Dornbusch. Ja, wie soll man hier leben? Wie etwas anpflanzen und wie was zu essen bekommen? Das scheint doch aussichtslos. Ist es aber nicht. Es gibt jemanden, der es schafft, dort, wo Dürre herrscht, ganze Wälder wieder entstehen zu lassen. Und wie er das schafft, darüber sprechen wir gleich hier in Aufgeweckt auf ERF+.

0: Wenn man sich mit Hilfe von Satellitenbildern unseren Planeten ansieht, dann sieht man viel verdorrte Erde, besonders in großen Teilen Afrikas. Ein erschreckender Anblick. Der Klimawandel macht sich hier ganz deutlich bemerkbar. Heute ist der Welttag zur Bekämpfung der Wüstenbildung und Dürre. Er soll weltweit das Bewusstsein für die fortschreitende Bodenzerstörung und Dürre schärfen und Möglichkeiten zur nachhaltigen Landnutzung aufzeigen. Bloß, wie soll das gehen? Wüsten bekämpfen. Ein Beispiel ist die Arbeit von Toni Rinaudo. Er ist bei World Vision Experte für Wiederaufforstung und Landwirtschaft. Er kann, wo Dürre herrscht, ganze Wälder wieder entstehen lassen.
1: Also ehrlich gesagt, es ist fast ein Wunder oder tatsächlich ein Wunder. Was ich miterlebte, war eine Abwärtsspirale aus Erniedrigung, Armut, Herzschmerz. Wenn ich heute in diese Landschaften zurückkehre, sehe ich ziemlich oft eine Aufwärtsspirale der Wiederherstellung. Das Land erfüllt jetzt die Bedürfnisse der Menschen. Und es ist bedeutend, dass diese Hoffnung wiederkehrt. Menschen, die zuvor hoffnungslose Opfer von Klimawandel und Armut waren, haben nun Hoffnung. Now had
0: hope. Aber wie macht er das? Die Methode nennt sich FMNR, Farmer Managed Natural Regeneration, eine von den lokalen Farmern selbst durchgeführte Regeneration der Natur.
2: The technical term in English is coppicing.
1: Der Fachausdruck lautet Wiederaufforstung. Ich habe daran mit den Landwirten gearbeitet und gesagt, lassen Sie uns einzelne Bäume auswählen. Jetzt hat jeder Baumstumpf noch zu viele Stämme. Da gibt es zu viel Konkurrenz. Reduzieren wir die Konkurrenz und lassen vielleicht bis zu 5 Stämme übrig. Denn wir müssen an die Menschen denken. Brennholz ist die Energiequelle der Gemeinschaft. Lassen wir also 5 stehen und ernten dann jedes Jahr nur einen und lassen die anderen weiter wachsen. Im 5. Jahr wird der größte Stamm sehr groß sein. Was wäre also, wenn wir ihn nicht an der Basis abschneiden würden, sondern selektiv nur einige Zweige abschneiden und so den Baum mit all seinen Vorteilen erhalten? Wir profitieren trotzdem. Und genau das ist es, kurz gesagt.
0: Neu gepflanzte Bäume waren immer verdorrt. Aber in den Wurzeln der alten steckt Leben.
1: Ich musste keine Bäume pflanzen. Ich brauchte kein Millionen-Dollar-Projekt oder Jahrzehnte, um das Problem zu lösen. Gott hatte alles zur Verfügung gestellt, was für die Wiederaufforstung benötigt wurde. Buchstäblich zu meinen Füßen. Denn ich wusste, dass Millionen dieser sogenannten Büsche über diese Landschaft verstreut waren.
0: Als Kind hat Toni Rinaudo mal Gott gebeten, er möge ihn irgendwo irgendwie gebrauchen, um einen Unterschied zu machen. Das motiviert ihn bis heute. Gott hilft uns, Dinge zu verändern. Jeder kann etwas bewirken.
1: Seien Sie informiert. Ich glaube, dass die Welt an einem sehr kritischen Punkt steht. Denken Sie nicht, dass wir sicher sind, nur weil wir Supermärkte haben. Das Essen in den Regalen kommt ja von irgendwoher. Und das Irgendwo verschwindet schneller, als man glauben könnte. Zweitens, betet. Selbst unmögliche Situationen kann Gott umkehren. Ich glaube nicht, dass es Zufall war, dass er mir dieses Gebet gab. Vergib uns die Zerstörung des Geschenks deiner Schöpfung. Wir müssen bereuen. Aber verkriechen Sie sich dann nicht vor lauter Reue. Loben Sie Gott und tun Sie etwas. Wenn Sie in der Lage sind zu geben, geben Sie. Unterstütze die Berufenen oder sei bereit, selbst zu gehen.
2: Then support the ones who are called or be willing to go yourself.
0: Toni Rinaudo, Experte für Wiederaufforstung und Landwirtschaft bei World Vision, über seine Arbeit als Waldmacher. Übrigens, der Regisseur und Produzent Volker Schlöndorff hat einen Dokumentarfilm über Toni Rinaudo und seine Arbeit gedreht. Der Film heißt Der Waldmacher und den gibt's als DVD noch überall, wo es Filme gibt. Und man kann ihn auch bei einigen Anbietern streamen. Es lohnt sich. 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

0: Gleich, es ist 6:50. Heute ist Mittwoch, der 17. Juni. So schön, dass Sie mit ERF Plus in diesen neuen Tag starten. Beobachten Sie eigentlich gern? Also manchmal lohnt es sich ja, mal genauer hinzuschauen. Es gibt ja Leute, die geben etwas vor, zu sein, was sie gar nicht sind. Sogar richtige Hochstapler. Sie behaupten zum Beispiel, Pilot zu sein oder Arzt oder Rechtsanwalt. Und sie stellen sogar gefälschte Schecks aus. Naja, man muss ja nicht gleich als Arzt am Herz operieren, ohne Arzt zu sein. Aber es ist auf jeden Fall besser, wenn man sich doch lieber zu seiner Schwäche bekennt. Und das findet Markus Baum und mehr dazu jetzt in seinem Anstoß zum Bibelvers 2. Chronik 14, Vers 10.
1: Wie war das mit dem tapferen Schneiderlein und den bedrohlichen Riesen? Große Klappe siegt über Muskelmasse. Double Talk, mehrdeutige Aussagen, selbstbewusst vorgetragen und übermütiger Schabernack bringen die Riesen durcheinander, sodass am Ende das schmale Hemd, das schwächliche Gegenüber über die Riesen triumphiert. Vor 2900 Jahren gab es in Israel einen Regionalkönig. Asa hieß der Mann. Über seine Statur wissen wir nichts. Und ob er es wie sein Ur-Urgroßvater David mit einem Riesen vom Kaliber Goliath aufgenommen hätte, das ist auch unbekannt. Sehr wohl ist bekannt, dass Asa selbstbewusst war, im Sinn von sich seiner selbst und seiner Möglichkeiten bewusst, aber auch seiner Grenzen. Und er hatte es zwar nicht mit einem Riesen zu tun, aber mit einer aufstrebenden, kämpferischen Regionalmacht. Das Volk der Kuschiter war am Oberlauf des Nil beheimatet und versuchte gerade, die Vorherrschaft der Ägypter abzuschütteln und seinerseits seinen Einfluss in der Region auszuweiten. Asa sah sich einer schlagkräftigen Streitmacht gegenüber, und er war sich klar, mit seinem kleinen stehenden Heer und seiner Landmiliz kann er gegen diese Bedrohung kaum etwas ausrichten. Aber immerhin eines hat Asa versucht. Er hat sich an Gott gewandt. Mit den Worten: Herr, es ist dir nicht schwer, dem Schwachen gegen den Starken zu helfen. Hilf uns, Herr, denn wir verlassen uns auf dich. Realismus statt großer Klappe. Und die Einsicht, wenn dir die nötigen Kräfte fehlen, dann such dir einen starken Verbündeten. Ein stärkerer Verbündeter als der Gott Israels, der Vater Jesu Christi, ist nicht denkbar. Bis heute nicht.
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0: Heute ist ein Tag, an dem ich neu bekennen will. Ja, viele kennen ja das Vaterunser auswendig. Aber mit einer Passage ist es wirklich manchmal nicht einfach. Und vergib uns unsere Schuld, wie auch wir vergeben unseren Schuldigern. Diese Bitte gehört dazu, zu dem Mustergebet, das Jesus seinen Nachfolgern ans Herz gelegt hat. In seinem Vortrag heute Abend hier auf ERF Plus weist der gebürtige Amerikaner Peter Reed darauf hin, dass jemand, der sich schuldig gemacht hat, trotz Vergebung mit den Konsequenzen seiner Sünde leben muss. Aber dennoch gäbe es Hoffnung.
1: Die Konsequenzen der Sünden sind immer größer als die Sünde selbst. Sünde nimmt dich weiter, als du gehen willst. Sünde lässt dich dort länger, als du bleiben willst. Und Sünde wird dich mehr kosten, als du jemals bezahlen wolltest. Ich habe Studenten in meinem Büro gehabt, als ich Bibelschulleiter war, und sie hatten nur einen Wunsch im Leben. Ich wünschte mir, ich könnte die Zeit rückgängig machen und diese Sache anderes machen. Und das Richtige tun, statt das Falsche.
0: Das war Peter Reed von der Missionsgemeinschaft der Fackelträger. Heute Abend um 20 Uhr hören Sie hier im Radio den dritten Teil seiner Vortragsreihe mit dem Titel Brillant. 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
3: Ich bin Jerome Nussbaum. Die G7 haben bei ihrem Treffen am Genfer See zusätzliche Sanktionen gegen Russland beschlossen. Sie wollen den russischen Präsidenten Putin damit zu Friedensgesprächen mit der Ukraine bewegen.
4: In einer gemeinsamen Gipfelerklärung heißt es, man verpflichte sich, den Druck auf die russische Kriegswirtschaft zu erhöhen. In diesem Zusammenhang verschärfen die G7-Staaten die Sanktionen auch gegen den Öl- und Gassektor. Nach ihren Angaben halten sie dies für den richtigen Zeitpunkt, um zusätzliche Maßnahmen zu ergreifen, weil Präsident Trump eine Vereinbarung erreicht habe, die zur Wiedereröffnung der Straße von Hormus führe. Wie die Maßnahmen im Öl- und Gassektor konkret aussehen, geht aus der Erklärung nicht hervor. Noah Ulrich, Redaktion.
3: Großbritannien untersucht einen Zwischenfall mit einem russischen Kriegsschiff im Ärmelkanal. Die Fregatte soll Warnschüsse auf eine unter britischer Flagge fahrende Yacht abgegeben haben. Aus den Verteidigungsministerien in London und Moskau heißt es inzwischen, dass damit eine Kollision der Schiffe verhindert werden sollte. Offenbar hatte die Yacht auf Kontaktversuche nicht reagiert und sich immer mehr genähert. Zu dem Vorfall kam es bei dichtem Nebel außerhalb britischer Hoheitsgewässer. Verletzt wurde niemand. Im Prozess um den Mord an Fabian aus Güstrow ist der Nachbar der Angeklagten gestern fast 6 Stunden lang befragt worden. Dabei ging es um die mögliche Tatwaffe, ein Campingmesser. Die Angeklagte steht im Verdacht, dem Nachbarn das Messer gestohlen zu haben.
5: Mit seiner 10 cm Klinge passt es zu den Verletzungen. Blut- oder DNA-Spuren auch von der Angeklagten fanden die Ermittler daran jedoch nicht. Der Zeuge gab an, dass er das Messer zusammen mit ihr gesucht habe. Er habe gefürchtet, selbst unter Verdacht geraten zu können. In einem Pappkarton, den sie schon überprüft hatten, sei es später plötzlich wieder aufgetaucht. Abgehörte Telefonate ergaben zudem, dass die Angeklagte ihn dazu gedrängt hat, Alibis für den Tattag abzusprechen. Schon einen Tag nach der Tat, als noch niemand wusste, dass der Junge schon tot war. Ulrike Klein, Redaktion.
3: Vor einer Kita in Erkrath hat die Polizei einen Mann mit einem Messer niedergeschossen. Eine Erzieherin hatte den Mann gemeldet. Vor Ort in Hochdahl eskalierte die Situation. Der Ukrainer soll mit dem Messer in der Hand auf die Polizisten zugelaufen sein und sie bedroht haben. Um einen Angriff abzuwehren, sei geschossen worden, sagte ein Polizeisprecher. Der Angreifer wurde schwer verletzt. Der Kindergartenbetrieb konnte weitergehen. Derzeit gehen die Ermittler nicht davon aus, dass der Mann die Kita angreifen wollte. Die Fußball-Superstars Messi, Haaland und Mbappé haben bei ihrem WM-Auftakt gepunktet. Messi traf gleich 3-mal, die anderen doppelt. Am Ende besiegte Norwegen mit Haaland den Irak mit 4:1, Frankreich mit Mbappé den Senegal mit 3:1 und Argentinien kam auf einen 3:0-Sieg gegen Algerien.
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3: Die Temperaturen liegen im Moment in Köln und in Bonn bei 16 Grad. 9 messen wir in Hamburg, 11 sind es in Bremen und auch in Berlin. Dresden 15 Grad, Frankfurt am Main und Stuttgart 16, München, Erfurt und Münster jeweils 15 Grad. Heute erwarten wir viel Sonne im Südwesten Deutschlands, da soll es auch trocken bleiben. Sonst ist es eher bewölkt, zeitweise sind Schauer möglich, vor allem im Nordwesten und Norden. In Bayern können sich später auch noch Gewitter bilden. Das Ganze bei Höchstwerten zwischen 18 und 23 Grad im Norden und sonst bei bis zu 33 Grad am Oberrhein.
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6: Einen richtig guten Start in den Mittwoch wünscht Christine Bangel und ganz viel Lust auf Leben. Und da habe ich im Hintergrund schon Christian Löhr gestartet, aus Lust am Leben.

Jeder Tag schenkt neue Möglichkeiten. Jeder Tag steckt voller Gelegenheiten. Ja, vielleicht ist ja heute so ein Tag, an dem Sie die Gelegenheit nutzen sollten. Was es auch immer ist oder sein könnte, ich wünsche Ihnen Mut, es anzugehen.

0: 11:07 ist es jetzt und Sie hören Aufgeweckt auf ERF Plus. Schön, dass Sie dabei sind. Das Leben ist wie ein Glücksspiel. Manches gelingt, manches nicht. Ja, manche Menschen sehen es ja so. Aber im Lotto gewinnen ja nicht so viele. Haben Sie eigentlich schon mal gewettet? Also Lotto spielen oder Fußballwetten oder sowas? Roland Simanzik, der hatte schon mal eine gute Gelegenheit dazu, hat sie aber gar nicht genutzt. Warum eigentlich nicht? Ja, die ganze Geschichte, die hören wir jetzt im Wort zum Tag und es geht um den Bibelvers aus dem Neuen Testament. 1. Timotheus 4, Vers 10.
1: Von Pferdesport und Pferderennen habe ich wenig Ahnung. Vielleicht wissen Sie da besser Bescheid. Aber einmal habe ich die Faszination erlebt, die ein Pferderennen auslösen kann. Ich bin mit meiner Frau im Urlaub in Nordholland. Ich wollte noch etwas besorgen und bin mit dem Fahrrad ins Dorf gefahren. Dann ist die Straße gesperrt. Ich muss absteigen und mein Rad auf dem Gehweg durch eine Menge von Zuschauern schieben. Irgendwann bin ich einfach stehen geblieben und bin damit mittendrin und hautnah dran. Die Straße ist 300-400 Meter lang abgesperrt, mit viel Sand belegt, wohl zum Schutz der Pferdehufe. Dann kommen zwei Sulkis angefahren, drehen am Ende der Straße und bringen sich in Position. Und dann, die Pferde stürmen los, die beiden Sulkis schießen pfeilschnell nach vorne. Es dauert nur wenige Augenblicke. Schon haben sie das Ende der Straße, also die andere Seite der Absperrung, erreicht. Wer schneller ist, welches Pferd siegt, kann ich von meinem Standort leider nicht sehen. Aber diese Kraft beim Losrennen, dieser Anzug, dieses nach vorne Schießen, faszinierend. Später lese ich im Internet nach, dass sich hier beim Kurzbahn-Trabrennen in Egmond an der Höf war. Und dass ich auch auf ein Pferd hätte setzen können, also eine Wette abschließen darauf, welches Pferd in welcher Runde am schnellsten läuft und welches Pferd am Ende siegt. Auf ein Pferd setzen? Oder du hast wohl auf das falsche Pferd gesetzt? Und was halten Sie davon? Auf den falschen Gott setzen? Paulus, ein Christ aus dem ersten Jahrhundert, hat seinem Mitarbeiter Timotheus einen Brief geschrieben. Dort steht in Kapitel 4 in Vers 10: Wir haben unsere Hoffnung auf den lebendigen Gott gesetzt, welcher ist der Heiland aller Menschen, besonders der Gläubigen. Paulus spricht vom lebendigen Gott, auf den er gesetzt hat. Jetzt nicht im Sinne einer Wette. Paulus hat seine Hoffnung auf den lebendigen Gott gesetzt. Hoffnung ist das, was sein Leben nach vorne bringt. Ich kann auch sagen, Paulus lebt mit diesem Gott auf diesen Gott zu. Das ist sein Ziel. Wenn er bei Gott ist, hat er gewonnen. Und schon jetzt im Leben, um im Bild zu bleiben, auf der Rennstrecke, lebt Paulus mit dem lebendigen Gott. Wie machen Sie das in Ihrem Leben? Wenn Sie einen Gott haben, der bei Ihnen zu Hause als Statue in der Ecke rumsteht, der staubt nur zu. Wenn Ihr Gott nichts kann und Ihrem Leben nichts zu sagen hat, dann ist das wahrscheinlich ein toter Gott. Ein toter Gott ist der Falsche, um sein Leben darauf zu setzen. Nun sagt Paulus, der lebendige Gott ist der Heiland aller Menschen und er ist besonders der Heiland der Gläubigen. Der Gott, mit dem Paulus lebt, der heilt, der tut mir gut. Dieser Heiland aller Menschen, in einem Lied heißt er der Heiland aller Welt, das ist Jesus. Gestorben ist er für alle Menschen. Wer ihm das glaubt, mit dem lebt er auch. Und mit Jesus finden sie zum lebendigen Gott.
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Lars Peter war das hier in Aufgeweckt auf ERF Plus. Hilf mir. Ja, vielleicht ist Ihnen heute nach so einem Hilferuf zumute. Wir dürfen Gott um Hilfe bitten. Und auch mit ganz einfachen Worten. Und das möchte ich heute Morgen tun. Ich lade Sie ganz herzlich ein zum Morgengebet. Das spreche ich gleich nach dem Lied »Herr, wir glauben an dich«.

0: Das Gebet.
1: Im Alten Testament, im Psalm 121 steht: Ich schaue hinauf zu den Bergen. Woher kann ich Hilfe erwarten? Meine Hilfe kommt vom Herrn, der Himmel und Erde gemacht hat. Ich darf Gott jederzeit um Hilfe bitten, denn er hat versprochen, unsere Bitten anzuhören und er will uns auch helfen. Vielleicht nicht immer so, wie wir es uns ausmalen, denn er will ja, dass wir ihm vertrauen. Ich lade Sie jetzt herzlich ein, mit mir zu beten. Im Anschluss an mein Gebet ist dann eine Zeit für Sie und für Ihr persönliches Gebet. Ich bete. Lieber Vater im Himmel, ich bitte dich um Hilfe. Bitte halte mich fest. Danke, dass ich in deinen Armen geborgen bin. Danke, dass ich es spüren kann, dass ich sicher bin bei dir. Danke, dass deine Liebe mein festes Fundament ist, wenn die Welt um mich herum wankt. Danke, dass ich bei dir zu Hause bin. Danke, dass du mir deine Zusagen in mein Herz legst. Ich bin nicht allein, ich bin beschützt und geborgen, jetzt und für alle Zeit. Amen.

Der Norden Israels befindet sich schon seit Jahren in einem Ausnahmezustand. Die Region rund um den See Genezareth wird immer wieder von der radikal-islamischen Hisbollah aus dem Libanon mit Raketen beschossen. Durch den Krieg zwischen den USA, Israel und dem Iran war auch der Konflikt zwischen Israel und der Hisbollah neu aufgeflammt, mit erneut heftigem Beschuss des israelischen Nordens. Mit einem Deutschen, der dort mit seiner Familie lebt und für den die Dauerkrise zum Alltag geworden ist, habe ich gesprochen. Und was er zu sagen hat, das hören Sie gleich hirnaufgeweckt auf ERF+. Jetzt ist es 7:33 Uhr.

0: Ende Februar haben die USA und Israel einen Krieg mit dem Iran begonnen. Ziel war es unter anderem, Irans Möglichkeiten einzuschränken, Israel mit Raketen anzugreifen. Israel führt in dem Zusammenhang auch einen Krieg gegen die Hisbollah im Libanon, die Israel regelmäßig mit Raketen beschießt. Diese Woche nun wurde von den USA und dem Iran bekannt gegeben, dass es eine Rahmenvereinbarung geben wird, die unter anderem ein dauerhaftes Ende des Krieges an allen Fronten, einschließlich des Libanon, vorsieht. Benjamin Funk lebt mit seiner Familie im Norden Israels. Dort hatten die Menschen in den letzten Monaten viel unter Angriffen durch die Hisbollah aus dem Libanon zu leiden. Ich begrüße Benjamin Funk bei mir im Studio. Er ist freier Mitarbeiter des Israel-Werks AMZI und regelmäßig in der Sendung Fokus Jerusalem zu sehen. Hallo Benjamin. Wie hast du denn die letzten Monate seit dem Kriegsbeginn im Februar erlebt?
1: Wir waren sehr überrascht, dass es dann doch so intensiv werden würde. Zuerst haben wir nicht geglaubt, dass es nochmal zu einem so intensiven Schlagabtausch kommen würde. Da gab es natürlich genügend Anzeichen am Horizont, dass wir mit einem Konflikt zu rechnen haben würden. Sind eigentlich davon ausgegangen, weil wir ja im Juni schon mal einen Iran-Krieg hatten, dass es sich vielleicht um 2 Wochen handeln würde, in dem wir nochmal intensiven Raketenbeschuss erleben würden. Du hattest ja gesagt, die Hisbollah, das ist tatsächlich ein Thema bei uns im Norden, aber auch der Iran, der doch außergewöhnlich lang und heftig uns beschossen hat und nicht nur, wie es oft hieß, dass militärische Ziele im Vordergrund stehen würden, sondern ganz gezielt mit entsprechenden Raketentypen, mit diversen Sprengköpfen, Städte und verschiedene Orten und Bereiche in Israel angegriffen wurden. Für uns war das natürlich wieder zurück zu Anfang. Wir hatten gedacht, letztes Jahr, das haben wir gut überwunden und wir haben dann einfach jede Woche gehofft, dass es ein Ende nimmt. Man muss sich das so vorstellen, man muss so Tag und Nacht zu jeder Zeit bereit sein, innerhalb von 8 Minuten, wenn Raketen aus dem Iran kommen, wenn es eine Vorwarnung gibt, und 40 Sekunden, wenn eine Rakete aus dem Libanon kommt, dann geht die Sirene los, dann hat man 40 Sekunden Zeit, Tag und Nacht mit Kindern in den Schutz zu suchen. Und die ersten Tage hat man noch sehr viel Energie, aber mit der zunehmender Zeit oder Dauer des Konflikts nimmt die Energie ab. Man schläft halt sehr unruhig, die Kinder sind nervös, man kann nicht viel unternehmen. Man muss sich mit der Situation irgendwie arrangieren, sogar dran gewöhnen, würde ich sagen, weil man sonst, wenn man bei jedem Alarm entsprechend Panik hat, dann nach 6 Wochen kaputt ist. Also man ist vollkommen mit den Nerven fertig. Also man muss tatsächlich Ziele am Horizont haben. Ich bin ja froh als Familie. Ich weiß nicht, wie es Leute machen, die keinen Glauben haben. Wir sind fest verankert im Glauben an einen lebendigen Gott. Und den haben wir, spüren wir auch. Und das war auch, was wir unseren Kindern immer gesagt haben. Aber ich bin ehrlich, jetzt nach 2,5 Jahren immer wieder Dauerkrise sind wir alle in Israel erschöpft und müde. Und das sind nicht nur die Soldaten, sondern auch die einfache Bevölkerung, die sagt, wo ist denn hier ein Ende im Konflikt?
0: Nun soll ja ein Rahmenabkommen den Krieg auch im Libanon beenden. Was bedeutet das dann für Israel?
1: Ja, für uns ist das aus der Sicht, wo wir jetzt durch Feuer als Gesellschaft gegangen sind, ein Abkommen, das nicht zufriedenstellend ist, gemilde ausgedrückt. Es handelt sich hier um eine ganz große Mogelpackung. Einerseits von amerikanischer Seite waren wir gut genug als Partner im Kampfe, und Israel ist jetzt an die Seitenlinie gestellt worden und kann nur zusehen, wie am Verhandlungstisch im Iran über Sicherheitsinteressen von Israel auch entschieden wird. Denn man muss noch mal festhalten, wir haben nicht den Libanon, beziehungsweise greifen nicht den Libanon als solches an, sondern die Terrororganisation Hisbollah im Südlibanon, die sich natürlich jetzt die Hände reibt und freut, dass sie damit eingebunden ist in diesen Deal, der aber nicht im Interesse der Sicherheit von Israel ist, sondern es ist ganz klar gesagt worden, als Ziel ist, die Hisbollah muss entwaffnet werden, am besten am Tisch, aber da ist sie nicht bereit, und dann notfalls mit militärischer Gewalt. Wenn man jetzt das alles wieder zurückdreht, haben wir, ganz ehrlich, in wenigen Jahren einen ähnlichen Konflikt wie jetzt.
0: Wenn die Waffen wirklich schweigen sollten, was das bedeuten würde für dich persönlich und für deine Familie, darüber sprechen wir gleich.

0: Ich spreche mit Benjamin Funk über seine persönlichen Eindrücke aus dem Norden Israels. Er lebt dort mit seiner Familie und ist zurzeit für ein paar Tage hier in Deutschland. Der Norden Israels befindet sich schon seit Jahren in einem Ausnahmezustand. Die Regionen rund um den See Genezareth und andere Gebiete werden immer wieder mit Raketen aus dem Libanon beschossen. Der Beschuss kommt von der radikal-islamischen Terrormiliz Hisbollah. Und nun soll ein Rahmenabkommen den Krieg auch im Libanon beenden. Wenn jetzt die Waffen tatsächlich schweigen sollten, was heißt das denn für dich persönlich und für deine Familie?
1: Wie ich gesagt schon gedeutet habe, haben wir uns ein anderes Ergebnis gewünscht, das uns länger Frieden und Ruhe bringt. Also dass die Waffenruhe ist kein Frieden, und das, was jetzt gerade abgeschlossen wird, würde ich als solches gar nicht, das wird zwar in Europa und in Medien gerne als Friedensvertrag bezeichnet, aber es ist nichts unterschrieben in dem Sinne, was Wert hat. Wir haben ein Referendum über 60 Tage, da werden erst die Details geklärt, und die Details und die ganzen Fragen, Urananreicherung, Waffen, Straße vom Hormus, wer verwaltet die und was wird da in Zukunft überhaupt sein? Wie stark wird der Iran sein? Ist das Regime, eigentlich hat das jetzt feiert das ein Comeback? Da ist nichts geklärt, und da haben wir auf der einen Seite, natürlich sind wir froh, wenn wir wieder einen Alltag haben, eine Normalität, die haben wir einfach nicht. Ja, immer die Sorge, auch wenn ich bin jetzt nach Deutschland gekommen, wird das funktionieren oder funktioniert das nicht? Man kann nicht planen, nicht mal über 2 Wochen hinaus. Klar, da haben wir natürlich als Familie im Vordergrund, freuen wir uns über die Ruhe. Aber wir befürchten halt, dass wir in einem Dauerkonflikt gefangen sind oder in den nächsten Jahren wieder einen erneuten Krieg mit Raketen erleben, weil in diesen Punkten nichts geklärt wurde oder auch die Ziele überhaupt nicht erreicht wurden.
0: Du bist ja jetzt hier in Deutschland, aber nur für kurze Zeit. Du wirst ja wieder zurückkehren. Jetzt ist meine Frage, von uns aus, also von Deutschland aus, beobachtet man ja die Entwicklungen im Nahen Osten oft mit sehr großer Sorge auch, aber ohne etwas tun zu können. Oder gibt es eine Möglichkeit denn, wie man sich hier für den Frieden im Nahen Osten einsetzen kann?
1: Ja, ich sag mal, Frieden setzt sich auch aus mehreren Punkten zusammen. Der erste Punkt als Gläubige ist, das sind auch, ich kann mich viel aufregen, ich kann Angst haben oder ich bete. Das Gebet ist immer noch die wirkungsvollste Methode, Gottes Herz zu bewegen, dass Frieden entsteht. Das ist das eine. Ich kann mich an Politiker wenden und mit Nachdruck sagen, das sind auch unsere Interessen. Denn ich möchte das eine Sache ganz klar sagen. Man kann den Nahen Osten nicht von uns trennen, von Europa. Wir erleben einen Export durch die Hisbollah, durch die Hamas, durch den Iran, Terrorexport in europäische Länder. Und wenn es dort keinen Frieden gibt, wenn man dort nicht ganz klar Regime und Terrororganisationen in die Schranken weist, wird das exportiert nach Europa. Und das heißt, christliche Werte, für was stehen wir denn als Gesellschaft? Wieder ein Ruck muss durch die deutsche Gesellschaft so gehen. Wir haben christliche Werte, Leute können hier leben, aber wir sind ein christliches Land und es gibt Regeln und Dinge, an die man sich halten wollen. Und wir stehen einfach auch als Gläubige für etwas, was wir manchmal verloren haben, was wir nicht nach außen tragen können, aber was wir einfach auch zeigen. Wir stehen für etwas. Wenn man hier lebt, dann hat man sich an die Dinge zu halten oder man kann hier nicht leben. Und das ist eine ganz klare Sprache, die auch im Nahen Osten gesprochen wird.
0: Danke dir, Benjamin Funk, für das Gespräch. Benjamin Funk lebt mit seiner Familie im Norden Israels und er ist zurzeit hier in Deutschland. 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

0: Daniela May war das hier in Aufgeweckt auf ERF Plus. Trägst du mich her, so heißt das Lied, das wir gerade gehört haben. Ja, und gerade war es 7:10, jetzt ist es 7:52. Es gibt ja Leute, die geben vor, etwas zu sein, was sie gar nicht sind. Sogar richtige Hochstapler. Sie behaupten zum Beispiel, Pilot zu sein oder Arzt oder Rechtsanwalt und stellen sogar Schecks aus, die gefälscht sind. Naja, man muss ja nicht gleich am Herzen operieren, ohne Arzt zu sein. Aber es ist auf jeden Fall besser, wenn man sich doch lieber zu seiner Schwäche bekennt. Das findet Markus Baum. Mehr dazu jetzt in seinem Anstoß zum Bibelvers 2. Chronik 14, Vers 10.
1: Wie war das mit dem tapferen Schneiderlein und den bedrohlichen Riesen? Große Klappe siegt über Muskelmasse. Double Talk, mehrdeutige Aussagen, selbstbewusst vorgetragen und übermütiger Schabernack bringen die Riesen durcheinander, sodass am Ende das schmale Hemd, das schwächliche Gegenüber über die Riesen triumphiert. Vor 2900 Jahren gab es in Israel einen Regionalkönig. Asa hieß der Mann. Über seine Statur wissen wir nichts. Und ob er es wie sein Ur-Urgroßvater David mit einem Riesen vom Kaliber Goliath aufgenommen hätte, das ist auch unbekannt. Sehr wohl ist bekannt, dass Asa selbstbewusst war, im Sinn von sich seiner selbst und seiner Möglichkeiten bewusst, aber auch seiner Grenzen. Und er hatte es zwar nicht mit einem Riesen zu tun, aber mit einer aufstrebenden, kämpferischen Regionalmacht. Das Volk der Kuschiter war am Oberlauf des Nil beheimatet und versuchte gerade, die Vorherrschaft der Ägypter abzuschütteln und seinerseits seinen Einfluss in der Region auszuweiten. Asa sah sich einer schlagkräftigen Streitmacht gegenüber, und er war sich klar, mit seinem kleinen stehenden Heer und seiner Landmiliz kann er gegen diese Bedrohung kaum etwas ausrichten. Aber immerhin eines hat Asa versucht. Er hat sich an Gott gewandt. Mit den Worten: Herr, es ist dir nicht schwer, dem Schwachen gegen den Starken zu helfen. Hilf uns, Herr, denn wir verlassen uns auf dich. Realismus statt großer Klappe. Und die Einsicht, wenn dir die nötigen Kräfte fehlen, dann such dir einen starken Verbündeten. Ein stärkerer Verbündeter als der Gott Israels, der Vater Jesu Christi, ist nicht denkbar. Bis heute nicht.
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0: 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Es ist 8 Uhr. 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
1: Ich bin Jerome Nussbaum. Die Innenminister von Bund und Ländern kommen heute in Hamburg zu ihrer Frühjahrskonferenz zusammen. Dabei geht es unter anderem um Maßnahmen gegen Sozialbetrug. Nach Bildinformationen soll geprüft werden, ob EU-Bürgern der Anspruch auf Bürgergeld erschwert werden kann.
2: Damit solle verhindert werden, dass insbesondere Südosteuropäer nach nur wenigen Monaten Arbeit in Deutschland schon Anspruch auf Bürgergeld haben. Der Vorsitzende der Innenministerkonferenz, Hamburgs Innensenator Grote, ist außerdem dafür, die Abschiebung straffälliger oder extremistischer Flüchtlinge zu erleichtern. Die hohen rechtlichen Hürden müssten gesenkt werden, unabhängig vom Herkunftsland, sagte er dem Redaktionsnetzwerk Deutschland. Damit bezieht er sich neben Syrien und Afghanistan auch auf die Ukraine. Ulrike Klein, Redaktion.
1: Die Bundeswehr soll für 16 Milliarden Euro neue Drohnen bekommen. Nach Angaben von Verteidigungsminister Pistorius wird in Abwehr- und Aufklärungssysteme investiert, aber auch in Angriffstechnologie. Alle Teilstreitkräfte sollen entsprechend geschult werden, so Pistorius bei einem Truppenbesuch in Niedersachsen. Wie wichtig die Ausbildung in diesem Bereich sei, habe der Krieg in der Ukraine gezeigt. Mit neuen Sanktionen gegen den russischen Öl- und Gassektor wollen die G7-Staaten den Druck auf Moskau wegen des Ukraine-Kriegs erhöhen. Laut einer gemeinsamen Erklärung sollen die Sanktionen verschärft werden, inwieweit blieb aber unklar.
3: Beschlossen wurde auch, die Lieferungen weitreichender Waffen an die Ukraine auszuweiten. Das Land soll auch mit zusätzlichen Luftverteidigungssystemen gestärkt werden. Und Kiew soll zudem verstärkte Unterstützung erhalten, um über den nächsten Winter zu kommen, heißt es. Dabei hatte US-Präsident Trump noch bei dem Treffen am Genfersee erklärt, dass sich Russlands Präsident Putin in einem Telefonat offen für neue Gespräche gezeigt habe. Noah Ulrich, Redaktion.
1: Papst Leo hat deutliche Worte zum Thema Remigration geäußert. Er sprach sich vor Journalisten dagegen aus und erklärte wörtlich, zu sagen, diese Migranten schicken wir wieder nach Hause, ist so, als ob wir das Problem einfach vom Hals haben wollen. Dies sei keine christliche Antwort, so der Papst. In Deutschland setzt sich die AfD dafür ein, Migranten massenhaft in ihre Heimatländer abzuschieben. Frankreich, Norwegen und Argentinien sind mit Siegen in die Fußball-WM gestartet. Im Spiel gegen Algerien schaffte Argentiniens Superstar Lionel Messi sogar einen Hattrick zum 3:0-Sieg. Frankreich konnte sich am Abend gegen den Senegal mit 3:1 durchsetzen und Norwegen gewann gegen den Irak mit 4:1. Messi hat mit seinen nun insgesamt 16 WM-Toren den bisherigen Rekord des früheren deutschen Nationalspielers Miroslav Klose eingestellt. Er hatte ebenfalls 16 Tore in WM-Spielen erzielt.
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1: Wir schauen auf die aktuellen Temperaturen. Köln und Bonn 17 Grad, 12 messen wir in Hamburg, 13 in Bremen, Berlin 14 Grad, Dresden und Frankfurt am Main 18 Grad, Stuttgart und München ebenfalls 18 und Erfurt und Münster 17 Grad. Heute erwarten wir viel Sonne im Südwesten Deutschlands, da soll es auch trocken bleiben. Sonst ist es eher bewölkt, zeitweise sind Schauer möglich, vor allem im Nordwesten und Norden. In Bayern können sich später auch noch Gewitter bilden. Das Ganze bei Höchstwerten zwischen 18 und 23 Grad im Norden und sonst bei bis zu 33 Grad am Oberrhein.
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5: Ja, mir tut's gut und ich hoffe Ihnen auch. Einen entspannten und gesegneten Tag, das wünsche ich Ihnen. Ich bin Christine Bangel. Guten Morgen am Mittwoch.

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0: Ui, also sind ja doch einige Zuhörer am Radio. Unser gern gehört Postfach ist ja jetzt ganz schön aktiv. Schön, dass Sie mitmachen und sich Lieder wünschen. Also es macht richtig Spaß zuzuschauen, wie die Wünsche hier reinfliegen. 8.13 Uhr ist es jetzt. Heute ist Mittwoch, der 17. Juni. So schön, dass Sie die gelbe ERF-Plus-Taste gedrückt haben. Tasten drücken, ja, da kann ja auch mal eine klemmen oder die falsche sein oder es ist eine Überraschungstaste. Manchmal ist es Glückssache, ob man die richtige Taste findet. Apropos, haben Sie denn schon mal gewettet? Fußballwetten oder Lotto gespielt oder sowas? Roland Semanzik hatte mal eine gute Gelegenheit dazu. Er hat sie aber gar nicht genutzt. Warum eigentlich nicht? Die ganze Geschichte, die hören wir jetzt im Wort zum Tag. Es geht um den Bibelvers aus dem Neuen Testament, 1. Timotheus 4, Vers 10.
1: Von Pferdesport und Pferderennen habe ich wenig Ahnung. Vielleicht wissen Sie da besser Bescheid. Aber einmal habe ich die Faszination erlebt, die ein Pferderennen auslösen kann. Ich bin mit meiner Frau im Urlaub in Nordholland. Ich wollte noch etwas besorgen und bin mit dem Fahrrad ins Dorf gefahren. Dann ist die Straße gesperrt. Ich muss absteigen und mein Rad auf dem Gehweg durch eine Menge von Zuschauern schieben. Irgendwann bin ich einfach stehen geblieben und bin damit mittendrin und hautnah dran. Die Straße ist 300-400 Meter lang abgesperrt, mit viel Sand belegt, wohl zum Schutz der Pferdehufe. Dann kommen zwei Sulkis angefahren, drehen am Ende der Straße und bringen sich in Position. Und dann, die Pferde stürmen los, die beiden Sulkis schießen pfeilschnell nach vorne. Es dauert nur wenige Augenblicke. Schon haben sie das Ende der Straße, also die andere Seite der Absperrung, erreicht. Wer schneller ist, welches Pferd siegt, kann ich von meinem Standort leider nicht sehen. Aber diese Kraft beim Losrennen, dieser Anzug, dieses nach vorne Schießen, faszinierend. Später lese ich im Internet nach, dass sich hier beim Kurzbahn-Trabrennen in Egmond an der Höf war und dass ich auch auf ein Pferd hätte setzen können, also eine Wette abschließen darauf, welches Pferd in welcher Runde am schnellsten läuft und welches Pferd am Ende siegt. Auf ein Pferd setzen? Oder du hast wohl auf das falsche Pferd gesetzt? Und was halten Sie davon? Auf den falschen Gott setzen? Paulus, ein Christ aus dem ersten Jahrhundert, hat seinem Mitarbeiter Timotheus einen Brief geschrieben. Dort steht in Kapitel 4 in Vers 10: Wir haben unsere Hoffnung auf den lebendigen Gott gesetzt, welcher ist der Heiland aller Menschen, besonders der Gläubigen. Paulus spricht vom lebendigen Gott, auf den er gesetzt hat. Jetzt nicht im Sinne einer Wette. Paulus hat seine Hoffnung auf den lebendigen Gott gesetzt. Hoffnung ist das, was sein Leben nach vorne bringt. Ich kann auch sagen, Paulus lebt mit diesem Gott auf diesen Gott zu. Das ist sein Ziel. Wenn er bei Gott ist, hat er gewonnen. Und schon jetzt im Leben, um im Bild zu bleiben, auf der Rennstrecke, lebt Paulus mit dem lebendigen Gott. Wie machen Sie das in Ihrem Leben? Wenn Sie einen Gott haben, der bei Ihnen zu Hause als Statue in der Ecke rumsteht, der staubt nur zu. Wenn Ihr Gott nichts kann und Ihrem Leben nichts zu sagen hat, dann ist das wahrscheinlich ein toter Gott. Ein toter Gott ist der Falsche, um sein Leben darauf zu setzen. Nun sagt Paulus, der lebendige Gott ist der Heiland aller Menschen. Und er ist besonders der Heiland der Gläubigen. Der Gott, mit dem Paulus lebt, der heilt, der tut mir gut. Dieser Heiland aller Menschen, in einem Lied heißt er der Heiland aller Welt, Das ist Jesus. Gestorben ist er für alle Menschen. Wer ihm das glaubt, mit dem lebt er auch. Und mit Jesus finden sie zum lebendigen Gott.
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Der Norden Israels befindet sich schon seit Jahren in einem Ausnahmezustand. Die Region rund um den See Genezareth wird immer wieder von der radikal-islamischen Hisbollah aus dem Libanon mit Raketen beschossen. Durch den Krieg zwischen den USA, Israel und dem Iran war auch der Konflikt zwischen Israel und der Hisbollah neu aufgeflammt, mit erneut heftigem Beschuss des israelischen Nordens. Mit einem Deutschen, der dort mit seiner Familie lebt und für den die Dauerkrise zum Alltag geworden ist, habe ich gesprochen. Und was er zu sagen hat, das hören Sie gleich hier in Aufgeweckt auf ERF+.

Ende Februar haben die USA und Israel einen Krieg mit dem Iran begonnen. Ziel war es unter anderem, Irans Möglichkeiten einzuschränken, Israel mit Raketen anzugreifen. Israel führt in dem Zusammenhang auch einen Krieg gegen die Hisbollah im Libanon, die Israel regelmäßig mit Raketen beschießt. Diese Woche nun wurde von den USA und dem Iran bekannt gegeben, dass es eine Rahmenvereinbarung geben wird, die unter anderem ein dauerhaftes Ende des Krieges an allen Fronten, einschließlich des Libanon, vorsieht. Benjamin Funk lebt mit seiner Familie im Norden Israels. Dort hatten die Menschen in den letzten Monaten viel unter Angriffen durch die Hisbollah aus dem Libanon zu leiden. Ich begrüße Benjamin Funk bei mir im Studio.

0: ja, im Juni schon mal einen Iran-Krieg hatten, dass es sich vielleicht um 2 Wochen handeln würde, in dem wir nochmal intensiven Raketenbeschuss erleben würden. Du hattest ja gesagt, die Hisbollah, das ist tatsächlich ein Thema bei uns im Norden, aber auch der Iran, der doch außergewöhnlich lang und heftig uns beschossen hat und nicht nur, wie es oft hieß, dass militärische Ziele im Vordergrund stehen würden, sondern ganz gezielt mit entsprechenden Raketentypen, mit diversen Sprengköpfen, ja, Städte und verschiedene Orten und Bereiche in Israel angegriffen wurden. Für uns war das natürlich wieder zurück zu Anfang. Wir hatten gedacht, letztes Jahr, das haben wir gut überwunden. Und wir haben dann einfach jede Woche gehofft, dass es in ein Ende nimmt. Man muss sich das so vorstellen. Man muss so Tag und Nacht zu jeder Zeit bereit sein, innerhalb von 8 Minuten, wenn Raketen aus dem Iran kommen, wenn es eine Vorwarnung gibt, und 40 Sekunden, wenn eine Rakete aus dem Libanon kommt, dann geht die Sirene los. Dann hat man 40 Sekunden Zeit, Tag und Nacht mit Kindern in den Schutz zu suchen. Und die ersten Tage hat man noch sehr viel Energie, aber mit der zunehmender Zeit oder Dauer des Konflikts nimmt die Energie ab. Schläft halt sehr unruhig, die Kinder sind nervös, man kann nicht viel unternehmen, man muss sich mit der Situation irgendwie arrangieren, sogar dran gewöhnen, würde ich sagen, weil man sonst, wenn man bei jedem Alarm entsprechend Panik hat, dann nach 6 Wochen kaputt ist. Also man ist vollkommen mit den Nerven fertig. Also man muss tatsächlich Ziele am Horizont haben. Ich bin ja froh als Familie. Ich weiß nicht, wie es Leute machen, die keinen Glauben haben. Wir sind fest verankert im Glauben an einen lebendigen Gott. Und den haben wir, spüren wir auch. Und das war auch, was wir unseren Kindern immer gesagt haben. Aber ich bin ehrlich, jetzt nach 2,5 Jahren immer wieder Dauerkrise sind wir alle in Israel erschöpft und müde. Und das sind nicht nur die Soldaten, sondern auch die einfache Bevölkerung, die sagt, wo ist denn hier ein Ende im Konflikt?
1: Nun soll ja ein Rahmenabkommen den Krieg auch im Libanon beenden. Was bedeutet das dann für Israel?
0: Ja, für uns ist das aus der Sicht, wo wir jetzt ja durch Feuer als Gesellschaft gegangen sind, ein Abkommen, das nicht zufriedenstellend ist, um gemilde ausgedrückt. Es handelt sich hier um eine ganz große Mogelpackung. Einerseits von amerikanischer Seite waren wir gut genug als Partner im Kampfe, und Israel ist jetzt an die Seitenlinie gestellt worden und kann nur zusehen, wie am Verhandlungstisch im Iran über Sicherheitsinteressen von Israel auch entschieden wird. Denn man muss noch mal festhalten, wir haben nicht den Libanon, beziehungsweise greifen nicht den Libanon als solches an, sondern die Terrororganisation Hisbollah im Südlibanon, die sich natürlich jetzt die Hände reibt und freut, dass sie damit eingebunden ist in diesen Deal, der aber nicht im Interesse der Sicherheit von Israel ist, sondern es ist ganz klar gesagt worden, als Ziel ist, die Hisbollah muss entwaffnet werden, am besten am Tisch, aber da ist sie nicht bereit, und dann notfalls mit militärischer Gewalt. Wenn man jetzt das alles wieder zurückdreht, haben wir ganz ehrlich in wenigen Jahren einen ähnlichen Konflikt wie jetzt.
1: Wenn die Waffen wirklich schweigen sollten, was das bedeuten würde für dich persönlich und für deine Familie, darüber sprechen wir gleich.

0: Ich spreche mit Benjamin Funk über seine persönlichen Eindrücke aus dem Norden Israels. Er lebt dort mit seiner Familie und ist zurzeit ein paar Tage hier in Deutschland. Der Norden Israels befindet sich ja schon seit Jahren in einem Ausnahmezustand. Die Region rund um den See Genezareth und andere Gebiete werden immer wieder mit Raketen beschossen. Der Beschuss kommt auch von der radikal-islamischen Terrormiliz Hisbollah im Libanon und auch aus dem Iran. Und nun soll ein Rahmenabkommen den Krieg auch im Libanon, der schon so lange schwelt, beenden. Wenn jetzt die Waffen tatsächlich schweigen sollten, was heißt das denn für dich persönlich und für deine Familie?
1: Wie ich gesagt schon gedeutet habe, haben wir uns ein anderes Ergebnis gewünscht, das uns länger Frieden und Ruhe bringt. Also dass die Waffenruhe ist kein Frieden. Und das, was jetzt gerade abgeschlossen wird, würde ich als solches gar nicht, das wird zwar in Europa und in Medien gerne als Friedensvertrag bezeichnet, aber es ist nichts unterschrieben in dem Sinne, was Wert hat. Wir haben ein Referendum über 60 Tage, da werden erst die Details geklärt und die Details und die ganzen Fragen, Urananreicherung, Waffen, Straße vom Hormus, wer verwaltet die und was wird da in Zukunft überhaupt sein? Wie stark wird der Iran sein? Ist das Regime, eigentlich hat das jetzt feiert das ein Comeback? Da ist nichts geklärt und da haben wir auf der einen Seite natürlich, sind wir froh, wenn wir wieder einen Alltag haben, eine Normalität, die haben wir einfach nicht. Ja. Immer die Sorge, auch wenn ich bin jetzt nach Deutschland gekommen, wird das funktionieren oder funktioniert das nicht? Man kann nicht planen, nicht mal über 2 Wochen hinaus. Klar, da haben wir natürlich als Familie im Vordergrund, freuen wir uns über die Ruhe. Aber wir befürchten halt, dass wir in einem Dauerkonflikt gefangen sind oder in den nächsten Jahren wieder einen erneuten Krieg mit Raketen erleben, weil in dieser Sache, in diesen Punkten nichts geklärt wurde oder auch die Ziele überhaupt nicht erreicht wurden.
0: Du bist ja jetzt hier in Deutschland, aber nur für kurze Zeit. Du wirst ja wieder zurückkehren. Jetzt ist meine Frage von uns aus, also von Deutschland aus, beobachtet man ja die Entwicklungen im Nahen Osten oft mit sehr großer Sorge auch, aber ohne etwas tun zu können. Oder gibt es eine Möglichkeit denn, wie man sich hier für den Frieden im Nahen Osten einsetzen kann?
1: Ja, ich sag mal, Frieden setzt sich auch aus mehreren Punkten zusammen. Der erste Punkt als Gläubige ist, das sind auch, ich kann mich viel aufregen, ich kann Angst haben oder ich bete. Das Gebet ist immer noch die wirkungsvollste Methode, Gottes Herz zu bewegen, dass Frieden entsteht. Das ist das eine. Ich kann mich an Politiker wenden und mit Nachdruck sagen, das sind auch unsere Interessen. Denn ich möchte das eine Sache ganz klar sagen. Man kann den Nahen Osten nicht von uns trennen, von Europa. Wir erleben einen Export durch die Hisbollah, durch die Hamas, durch den Iran, Terrorexport in europäische Länder. Und wenn es dort keinen Frieden gibt, wenn man dort nicht ganz klar Regime und Terrororganisationen in die Schranken weist, wird das exportiert nach Europa. Und das heißt, christliche Werte, für was stehen wir denn als Gesellschaft? Wieder ein Ruck muss durch die deutsche Gesellschaft so geben. Wir haben christliche Werte, Leute können hier leben, aber wir sind ein christliches Land und es gibt Regeln und Dinge, an die man sich halten wollen. Und wir stehen einfach auch als Gläubige für etwas, was wir manchmal verloren haben, was wir nicht nach außen tragen können, aber was wir einfach auch zeigen. Wir stehen für etwas. Wenn man hier lebt, dann hat man sich an die Dinge zu halten oder man kann hier nicht leben. Und das ist eine ganz klare Sprache, die auch im Nahen Osten gesprochen wird.
0: Danke dir, Benjamin Funk, für das Gespräch. Benjamin Funk lebt mit seiner Familie im Norden Israels und er ist zurzeit hier in Deutschland. 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

0: Viele können es auswendig, aber gerade diese Passage ist nicht so einfach dahingesagt. Und vergib uns unsere Schuld, wie auch wir vergeben unseren Schuldigern. Diese Bitte gehört zum sogenannten Vater Unser, einem Mustergebet, das Jesus seinen Nachfolgern ans Herz gelegt hat. In seinem Vortrag heute Abend hier auf ERF Plus weist der gebürtige Amerikaner Peter Reed darauf hin, dass jemand, der sich schuldig gemacht hat, trotz Vergebung mit den Konsequenzen seiner Sünde leben muss. Aber dennoch gäbe es Hoffnung.
1: Die Konsequenzen der Sünden sind immer größer als die Sünde selbst. Sünde nimmt dich weiter, als du gehen willst. Sünde lässt dich dort länger, als du bleiben willst, und Sünde wird dich mehr kosten, als du jemals bezahlen wolltest. Ich habe Studenten in meinem Büro gehabt, als ich Bibelschulleiter war, und sie hatten nur einen Wunsch im Leben. Ich wünschte mir, ich könnte die Zeit rückgängig machen und diese Sache anderes machen und das Richtige tun statt das Falsche.
0: Das war Peter Reed von der Missionsgemeinschaft der Fackelträger. 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

0: Sephora Nelson war das. Du bist der Segen. Mittlerweile ist es 8.47 Uhr, also gleich 10 vor 9. So schön, dass Sie mit ERF Plus in den Mittwoch starten. Beobachten Sie eigentlich gerne? Manchmal lohnt es sich ja, mal ganz genau hinzuschauen. Es gibt Leute, die geben vor, etwas zu sein, was sie gar nicht sind. Es sind sogar richtige Hochstapler und die behaupten zum Beispiel, Pilot zu sein oder Arzt oder Rechtsanwalt. Und die stellen sogar Schecks aus, die gefälscht sind. Nee, man muss ja nicht gleich am Herzen operieren, ohne Arzt zu sein. Aber es ist auf jeden Fall besser, wenn man sich doch lieber zu seiner Schwäche bekennt. Das findet Markus Baum. Und mehr dazu jetzt in seinem Anstoß zum Bibelvers 2. Chronik 14, Vers 10.
1: Wie war das mit dem tapferen Schneiderlein und den bedrohlichen Riesen? Große Klappe siegt über Muskelmasse. Double Talk, mehrdeutige Aussagen, selbstbewusst vorgetragen und übermütiger Schabernack bringen die Riesen durcheinander, sodass am Ende das schmale Hemd, das schwächliche Gegenüber über die Riesen triumphiert. Vor 2900 Jahren gab es in Israel einen Regionalkönig. Asa hieß der Mann. Über seine Statur wissen wir nichts. Und ob er es wie sein Ur-Urgroßvater David mit einem Riesen vom Kaliber Goliath aufgenommen hätte, das ist auch unbekannt. Sehr wohl ist bekannt, dass Asa selbstbewusst war, im Sinn von sich seiner selbst und seiner Möglichkeiten bewusst, aber auch seiner Grenzen. Und er hatte es zwar nicht mit einem Riesen zu tun, aber mit einer aufstrebenden, kämpferischen Regionalmacht. Das Volk der Kuschiter war am Oberlauf des Nil beheimatet und versuchte gerade, die Vorherrschaft der Ägypter abzuschütteln und seinerseits seinen Einfluss in der Region auszuweiten. Asa sah sich einer schlagkräftigen Streitmacht gegenüber, und er war sich klar, mit seinem kleinen stehenden Heer und seiner Landmiliz kann er gegen diese Bedrohung kaum etwas ausrichten. Aber immerhin eines hat Asa versucht. Er hat sich an Gott gewandt. Mit den Worten: Herr, es ist dir nicht schwer, dem Schwachen gegen den Starken zu helfen. Hilf uns, Herr, denn wir verlassen uns auf dich. Realismus statt großer Klappe. Und die Einsicht, wenn dir die nötigen Kräfte fehlen, dann such dir einen starken Verbündeten. Ein stärkerer Verbündeter als der Gott Israels, der Vater Jesu Christi, ist nicht denkbar. Bis heute nicht.
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1: Und wenn Sie jetzt noch viel mehr Lust auf Musik haben, die Hoffnung macht und ermutigt, dann bleiben Sie noch dabei hier auf ERF Plus. Gleich startet, gern gehört, das Wunschkonzert von 9 bis 11 Uhr. Ich bin Christine Bangel. Einen richtig schönen Mittwoch wünsche ich Ihnen noch und Gottes Segen.

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1: Ich bin Jerome Nussbaum. Die Innenminister von Bund und Ländern kommen heute in Hamburg zu ihrer Frühjahrskonferenz zusammen. Dabei geht es unter anderem um Maßnahmen gegen Sozialbetrug. Nach Bildinformationen soll geprüft werden, ob EU-Bürgern der Anspruch auf Bürgergeld erschwert werden kann.
2: Damit solle verhindert werden, dass insbesondere Südosteuropäer nach nur wenigen Monaten Arbeit in Deutschland schon Anspruch auf Bürgergeld haben. Der Vorsitzende der Innenministerkonferenz, Hamburgs Innensenator Grote, ist außerdem dafür, die Abschiebung straffälliger oder extremistischer Flüchtlinge zu erleichtern. Die hohen rechtlichen Hürden müssten gesenkt werden, unabhängig vom Herkunftsland, sagte er dem Redaktionsnetzwerk Deutschland. Damit bezieht er sich neben Syrien und Afghanistan auch auf die Ukraine. Ulrike Klein, Redaktion.
1: Die Bundeswehr soll für 16 Milliarden Euro neue Drohnen bekommen. Nach Angaben von Verteidigungsminister Pistorius wird in Abwehr- und Aufklärungssysteme investiert, aber auch in Angriffstechnologie. Alle Teilstreitkräfte sollen entsprechend geschult werden, so Pistorius bei einem Truppenbesuch in Niedersachsen. Wie wichtig die Ausbildung in diesem Bereich sei, habe der Krieg in der Ukraine gezeigt. Mit neuen Sanktionen gegen den russischen Öl- und Gassektor wollen die G7-Staaten den Druck auf Moskau wegen des Ukraine-Kriegs erhöhen. Laut einer gemeinsamen Erklärung sollen die Sanktionen verschärft werden. Inwieweit blieb aber unklar.
3: Beschlossen wurde auch, die Lieferungen weitreichender Waffen an die Ukraine auszuweiten. Das Land soll auch mit zusätzlichen Luftverteidigungssystemen gestärkt werden. Und Kiew soll zudem verstärkte Unterstützung erhalten, um über den nächsten Winter zu kommen, heißt es. Dabei hatte US-Präsident Trump noch bei dem Treffen am Genfersee erklärt, dass sich Russlands Präsident Putin in einem Telefonat offen für neue Gespräche gezeigt habe. Noah Ulrich, Redaktion.
1: Papst Leo hat deutliche Worte zum Thema Remigration geäußert. Er sprach sich vor Journalisten dagegen aus und erklärte wörtlich, zu sagen, diese Migranten schicken wir wieder nach Hause, ist so, als ob wir das Problem einfach vom Hals haben wollen. Dies sei keine christliche Antwort, so der Papst. In Deutschland setzt sich die AfD dafür ein, Migranten massenhaft in ihre Heimatländer abzuschieben. Frankreich, Norwegen und Argentinien sind mit Siegen in die Fußball-WM gestartet. Im Spiel gegen Algerien schaffte Argentiniens Superstar Lionel Messi sogar einen Hattrick zum 3:0-Sieg. Frankreich konnte sich am Abend gegen den Senegal mit 3:1 durchsetzen und Norwegen gewann gegen den Irak mit 4:1. Messi hat mit seinen nun insgesamt 16 WM-Toren den bisherigen Rekord des früheren deutschen Nationalspielers Miroslav Klose eingestellt. Er hatte ebenfalls 16 Tore in WM-Spielen erzielt.
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1: Wir schauen auf die aktuellen Temperaturen. Köln und Bonn 17 Grad, 12 messen wir in Hamburg, 13 in Bremen, Berlin 14 Grad, Dresden und Frankfurt am Main 18 Grad, Stuttgart und München ebenfalls 18 und Erfurt und Münster 17 Grad. Heute erwarten wir viel Sonne im Südwesten Deutschlands, da soll es auch trocken bleiben. Sonst ist es eher bewölkt, zeitweise sind Schauer möglich, vor allem im Nordwesten und Norden. In Bayern können sich später auch noch Gewitter bilden. Das Ganze bei Höchstwerten zwischen 18 und 23 Grad im Norden und sonst bei bis zu 33 Grad am Oberrhein.
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4: Ganz herzlich willkommen zu 2 Stunden Wunsch- und Lieblingsmusik. Unser Zufallsgenerator, der läuft gerade heiß. Ich bin Christine Bangel und ich wünsche Ihnen jetzt ganz viel Segen beim Zuhören. Der Herr segne dich, so heißt auch schon das erste Lied heute, gewünscht von Bärbel und Frank Götz aus Reinsdorf, gesungen von Veronika Lohmer und Markus Fackler. Anlass ist der 40. Geburtstag ihrer Tochter Rebecca Handschuhmacher. Liebe Rebecca, fühle dich im neuen Lebensjahr gesegnet und getragen von unserem großen Herrn und Heiland. Wir wünschen dir seine Nähe bei den vielen Aufgaben in Familie, Gemeinde und Studium. Ganz herzliche Grüße von deinen Eltern. Ja, und Petra Kellermann aus Lindelburg, die hat sich das Lied auch gewünscht, zum heutigen Geburtstag ihrer Schwiegermutter. Liebe Elfriede, sei ganz reich gesegnet. Ich kann mir keine bessere Schwiegermutter vorstellen. Danke für all deine Gebete. Was für ein Privileg, dass wir gemeinsam unterwegs sein dürfen und es so gut haben.

Ja, guten Tag, mein Name ist Horst Schmidt. Ich rufe an aus Delmenhorst und ich wünsche für den 17.06. das Lied Der Herr segne dich und behüte dich. Er lasse dein Angesicht, sein Angesicht leuchten über dich. Das hattet ihr in der Sendung Aufgeweckt gespielt. Ich glaube, das ist von Markus Kohl und Steffi Neumann. Und das wünsche ich für Christine Brandt aus Osnabrück, die ihren 65. Geburtstag feiert. Herzliche Glückwünsche von mir, aber auch von natürlich von ihrem Ehemann Benno Brandt aus Osnabrück und ihrer Tochter Mareike, die gleichzeitig meine Patentochter ist, mit Ehemann Lars, die jetzt beide in Bielefeld wohnen.

Musik berührt ganz tief im Herzen. Und beim Mitsingen, da tun wir sogar was Gutes für unser Herz. So schön, dass Sie hier beim Wunschkonzert auf ERF Plus mitmachen. Ja, jetzt hat der Zufallsgenerator beim Wunsch von Gabriele aus Hamburg Halt gemacht. Sie möchten gern das Lied hören, Wenn ich nur dich hab, für alle Hörer, die es zurzeit schwer haben.

Ja, mein Name ist Ruth Schoneweg aus Steinhagen. Ich brauchte ein Trostlied für mich persönlich, und zwar auf Adlers Flügel getragen, das schöne Lied. Ich brauche momentan Trost, und ich möchte auch dieses Lied für andere, die in einer, ja, Not stecken. Ich danke vielen. Tschüss.

Liebes ERF-Team, danke für eure gute Sendung. Wann immer es uns möglich ist, schalten wir das Radio ein. Wir, das sind Katrin und Andreas aus Mösen, möchten dir, liebe Brunhilde Slam in Landau in der Pfalz, ganz herzlich zu deinem heutigen Geburtstag gratulieren. Wir wünschen dir Gottes Segen und denk immer daran, dass du nie allein bist. Mit dem Lied Nie allein möchten wir dir eine Freude machen. Danke.

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Herr ist mein Hirte. Mir wird nichts mangeln. Er weidet mich auf einer grünen Aue und führt mich zum frischen Wasser. Er erquickt meine Seele. Er führt mich auf rechter Straße, um seines Namens willen. Und ob ich schon wanderte im finstersten Tal, fürchte ich kein Unglück, denn du bist bei mir. Dein Stecken und Stab trösten mich. Du bereitest vor mir einen Tisch im Angesicht meiner Feinde. Du salbst mein Haupt mit Öl und schenkst mir voll ein. Gutes und Barmherzigkeit werden mir folgen mein Leben lang, und ich werde bleiben im Hause des Herrn immer da.

Das war Psalm 23, vertont von Andi Weiß. Sie hören Gern gehört auf ERF Plus mit Christine Bangel. Und ich habe es ja schon mal verraten, ich bin so ein kleiner Markus Kohl-Fan. Ja, und deshalb freut es mich natürlich, dass Ruth Hintenender diese Woche ein Lied von ihm als Lied der Woche ausgesucht hat. Vom Himmel her, so heißt es. Und die Gedanken zwischendrin, die kommen von ERF Plus Volontärin Ruth Hintenender.

Vom Himmel her heißt das Lied der Woche. Christine Pfeifle, Dietmar Ortelsburg und Markus Kohl haben es zusammen geschrieben. Im Liedtext fassen sie in Worte, warum sie Jesus anbeten. Einen Grund dafür drücken sie in der dritten Strophe so aus: Weil du dein Leben für mich gabst. Die Bibel berichtet davon, dass Jesus sein Leben freiwillig aus Liebe gegeben hat, und sie erklärt in einem umfassenden Bild, warum und wofür er das gemacht hat. In einem Brief der Bibel, im Galaterbrief Kapitel 2, Vers 20, beschreibt der Apostel Paulus Jesus als denjenigen, der ihn geliebt und sich selbst für ihn dahingegeben hat. Das scheint sowohl für Paulus als auch für die Interpreten des Liedes der Woche etwas zu sein, das sie zutiefst berührt. Etwas, das sie mehr als nur wertschätzen.

Das war unser Lied der Woche vom Himmel her von Markus Kohl. Wir hören morgen wieder rein. Und jetzt geht ein ganz herzlicher Glückwunsch an alle Hauskreisteilnehmer, die was Neues im Zimmer stehen haben. Ein ERF Plus Radio, eine sehr gute Anschaffung, finde ich. Herzlich willkommen hier auf ERF Plus. Und an Sie geht heute ein ganz besonderer Gruß von Susanne Deuer. Sie grüßt mit dem Lied »Wird wieder gut« von Martin Pepper.

Herr, befriede dieses Kampfgebiet in dir. In der Taubheit deiner dumpfen Nichtgefühle gebe er dir eine warme Hoffnungsspur.

0: wieder gut. Ich hoffe, dir geht's bald richtig, richtig gut.
1: Aus Hamburg an, Birgit Alt. Ich grüße ganz herzlich die Landeskirchliche Gemeinschaft in Lüchow-Dannenberg. Wünsche euch alles erdenklich Gute. Der Heiland segne euch. Ihr habt so viel Freude schon, dass der Kreis sich vergrößert. Er möchte noch größer werden. Und ich möchte auch ganz herzlich grüßen unsere Doris Bargstedt. Die ist auf keinen Fall vergessen. Ich darf für sie beten. Und ich möchte das Lied wünschen, Dein Wort ist wie ein Lichtstrahl, vom Männerchor auf Dillen. Alles Liebe euch, tschüss!

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Mit dem Lied Du siehst mich von Jennifer Pepper grüßt Dunja Steele heute alle Geburtstagskinder. Gottes Segen für Sie und heute einen mit Wundern gefüllten Tag.

Guten Morgen, liebes ERF-Team. Ich möchte heute meine zwei Freundinnen Renate Krause und Else Scheuerpflug grüßen mit dem Lied »Wie groß ist des Allmächtigen Güte«. Ganz liebe Grüße und ganz herzlichen Dank, Lissy Heidel.

Sie hören gern gehört auf ERF Plus. Wir spielen Lieder, die Sie gerne hören möchten, die Sie sich wünschen. Konstanze Kerne aus München hat in der ERF Plus App unter dem Punkt Mitmachen ihren Liedwunsch eingetragen. Der Titel Tanz im Regen, Interpret ist Andy Weiß. Und beim Anlass, da haben sie geschrieben, als Dankeschön an meinen Schatz für die vielen schönen Jahre, die wir schon zusammen erleben dürfen. Du bist immer für mich da, wenn ich dich brauche. Ich liebe dich.

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1: Ja, guten Morgen, Franziska Dint aus Königs Wusterhausen ist hier. Also ich möchte so gerne hören, wer nur den lieben Gott lässt walten. In aussichtslosen Situationen hat er mir immer geholfen. Dann geht's mal hoch und mal runter und dann fällt ich wieder zurück. Aber ich möchte weiter vertrauen, dass er es weiterführt, seinem Willen entsprechend. Einen gesegneten Tag wünsche ich dir.

Ein Bläserstück ist gewünscht. Und da haben wir nun Danket alle Gott für Sie ausgesucht, liebe Familie Lindenmeier aus Hammersbach. Anlass ist der 75. Geburtstag von Vater, Schwiegervater und Opa Kurt Lindenmeier in Sontheim-Brenz. Alles, alles Gute und Gottes Segen für dein neues Lebensjahr.

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2: Ich bin Jerome Nussbaum. In den deutschen Städten und Gemeinden ist der Investitionsrückstand so groß wie noch nie. Nach einer Befragung von Kämmereien im Auftrag der Förderbank KfW beträgt der Rückstand geschätzt rund 231 Milliarden Euro.
3: Das Geld wäre nötig, etwa um Straßen, Schulen und auch Sporthallen instand zu setzen. Die Mehrheit der Kommunen geht laut der Befragung auch nicht davon aus, dass das Sondervermögen des Bundes für zusätzliche Investitionen sorgen wird. Immerhin 50 Milliarden Euro sind aber derzeit verplant, vor allem für die Renovierung und Sanierung von Schulen und Straßen. Das sind auch die Bereiche, in denen der Rückstand am größten ist. Ulrike Klein, Redaktion.
2: Deutschland und Polen wollen ihre gegenseitige Beistandsverpflichtung bei der Verteidigung stärken. Bundesverteidigungsminister Pistorius unterzeichnet dazu in Warschau ein neues Abkommen. Beide Länder wollen demnach auch bei der Entwicklung militärischer Fähigkeiten und in der Rüstungsindustrie enger zusammenarbeiten. Deutschland und Polen begehen heute den 35. Jahrestag ihres Nachbarschaftsvertrages. Dafür ist auch der polnische Außenminister Sikorski in Berlin. Am letzten Tag des G7-Gipfels befassen sich die Staats- und Regierungschefs heute mit der Lage der Weltwirtschaft. Es wird über Wege hin zu einem nachhaltigen Wirtschaftswachstum diskutiert.
4: Vor dem Hintergrund des Iran-Abkommens hatte Bundeskanzler Merz gesagt, die geopolitische Lage bleibe ein Stresstest für die Weltwirtschaft. Deshalb wolle man auch über eine Wachstumsagenda sprechen. Gebraucht würden verlässliche Handelsbeziehungen und ein fairer globaler Wettbewerb. Gestern hatten sich die Gipfelteilnehmer, darunter auch US-Präsident Trump, auf neue Sanktionen gegen Russland wegen des Ukraine-Kriegs geeinigt. Frankreichs Präsident Macron bezeichnete den Gipfel als Moment des strategischen Erwachens. Noah Ulrich, Redaktion.
2: Nach dem Insolvenzantrag der Dortmunder Baumarktkette Hellweg sollen erstmal alle Filialen geöffnet bleiben. Deutschlandweit sind es 68 Baumärkte mit rund 2.900 Beschäftigten, die meisten im Rhein-Ruhr-Gebiet. Die Mitarbeiter bekommen in den nächsten 3 Monaten Insolvenzgeld von der Bundesagentur für Arbeit. 2 Rechtsanwälte wurden laut Hellweg als Sanierungsexperten in die Geschäftsführung berufen. Österreich hat erstmals seit 36 Jahren wieder bei einer Fußball-WM gewonnen. Gegen den WM-Neuling Jordanien gab es am Morgen deutscher Zeit einen 3:1-Sieg, auch mit Hilfe Jordaniens, denn ein Tor davon war ein Eigentor. Vorher hatte Argentinien mit 3:0 gegen Algerien gewonnen, Norwegen besiegte den Irak mit 4:1 und Frankreich setzte sich mit 3:1 gegen Senegal durch. Heute Abend starten unter anderem Portugal und England ins Turnier.
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2: Die Temperaturen liegen im Moment in Köln und in Bonn bei 20 Grad. 15 messen wir in Hamburg und in Bremen. 17 sind es in Berlin. Dresden und Frankfurt am Main 21 Grad. Stuttgart 23, München 22. Erfurt 21 Grad und in Münster sind es 19. Im Südwesten ist es heute heiter bis sonnig und überall auch trocken. Sonst ist es auch dichter bewölkt. Im Nordwesten kommt die Sonne kaum durch. Auch einige Schauer sind möglich. Die Höchstwerte liegen im Norden zwischen 18 und 23 Grad, sonst zwischen 24 und 32 Grad. Morgen wird es dann noch wärmer sein mit Höchstwerten bis zu 36 Grad. Dann sind aber auch wieder Schauer und Gewitter möglich.
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6: Am Mikrofon Christine Bangel. So schön, dass Sie hier auf ERF Plus beim Wunschkonzert dabei sind. Gottes guter Segen sei mit euch. Das ist doch der schönste und beste Wunsch, den man seinen Lieben mit auf den Weg geben kann. Gisela aus Leipzig grüßt ihre Freunde in Nürnberg, in Bad Überkingen, in Bremen und in Leipzig und sie wünscht allen einen gesegneten Tag. Danke auch an den ERF für diese wunderbare Sendung, schreibt sie. Ja, liebe Gisela, und ich danke Ihnen fürs Dabeisein und fürs Mitmachen.

Unser Zufallsgenerator hat heute eine ganze Menge zu tun. Sie wünschen sich fleißig Ihre Lieblingslieder. Ja, und dazu ist diese Sendung ja da. Und wenn Ihr Wunsch jetzt heute nicht erfüllt werden kann, dann machen Sie auf jeden Fall mit. Morgen oder übermorgen. Es gibt, gern gehört ja, montags bis freitags. Und jetzt folgt das Lied »Du siehst die Wunden« von Danny Platt. Gewünscht von Hilke Dombrowski aus Bramsche. Einfach so, weil es so schön ist. Gottes Segen für alle.

Hier ist Hilde Rupp, Wolfenweiler, aus dem schönen Markgräflerland. Und ich habe einen Liedwunsch, und der wäre der Pilger aus der Ferne. Und damit möchte ich alle grüßen, die mich mit dem Glauben an Jesus verbunden sind, einen guten Tag und noch einen besonderen Grüß an Marina und Joachim. Mach es gut, alle miteinander, ein Gott befohlen. Und vielen Dank für die wohltuende Sendung. Freut mich jeden Tag mehr. Danke dafür. Ade.

Gut, dass wir einander haben. Gut, dass wir Sie haben, liebe Hörerinnen und Hörer. Und vielen lieben Dank, dass Sie uns so gut unterstützen und so treu dabei sind. Gut, dass wir einander haben, das hören wir jetzt als Lied. Und für dieses Lied gibt es einen ganz wunderbaren Anlass, nämlich den 48. Hochzeitstag von Kerstin und Heinz. Gottes Segen für Sie beide. Gut, dass Sie sich haben. Ich wünsche Ihnen ganz viel Freude heute an Ihrem Ehrentag.

0: Man sagt ja, Lieder können zu Herzen gehen. Ja, das Herz, das ist ja unser Lebensmotor. Es hält uns lebendig, weil es uns mit Sauerstoff versorgt. Den ganzen Körper, jede einzelne Zelle, jedes Organ. Das Herz ist das Zentrum unserer Gefühle. Und deshalb sprechen mich Lieder besonders an, in denen es um das Herz geht. Samuel Harfst hat ein Lied geschrieben, das beschreibt, wie Gott unser Herz berührt. Ich stelle mir das in etwa so vor, als würde Gott meine Narben ganz vorsichtig berühren. Und das tut einfach so gut. Hier ist jetzt Samuel Harfst für Sie. Niemand berührt mein Herz so wie du.
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1: Ich hätte gern das Lied gespielt von Amelie Beck. Himmel heißt es, glaube ich. Ist ganz neu rausgekommen. Ich freue mich und ich möchte es deswegen gespielt haben, weil der Text so wertvoll ist. Mein Name ist Rosemarie. Vielleicht klappt es ja heute noch. Danke!

Aus Mülheim im schönen Thurgau in der Schweiz kommt der nächste Wunsch von Beatrice Fröse. Sie hatten am Sonntag ihren 60. Geburtstag und dazu wünsche ich Ihnen alles, alles Gute. Und Sie haben sich das Lied gewünscht, Welch ein Mensch von Christoph Zehntner. Und Sie grüßen damit alle Zuhörer und wünschen Gottes Segen.

Grüß Gott. Die Wunschsendung gern gehört. Sie gehört bei mir einfach zum Tagesablauf dazu. Dazu habe ich auch meine Lieblingsmoderatorin Christine Bangel über längere Zeit vermisst. Deshalb auch diese Woche mein Wunschlied. Es heißt, das ist unsere Botschaft, von Hildur Jans gesungen. Wo es heißt, Jesus lebt, und das ist doch wirklich eine sehr gute Botschaft. Viele liebe Grüße an die große Gern-Gehört-Familie und an den ERF. Vielen lieben Dank von Heinz Gwinner aus Neubulach.

Und an dieser Stelle passt das perfekt. Vielen lieben Dank für alle Ihre lieben Nachrichten, die Sie hier an uns schicken. Wir freuen uns, dass Sie hier auf EF Plus dabei sind und wir freuen uns, dass wir hier übers Radio verbunden sein können. Aber jetzt geht's gleich weiter mit Ihrer Lieblingsmusik. Diana Gabriel aus Feldkirchen-Westerham wünscht sich den von Bastian Benoa vertonten Psalm 23. Und Sie schreiben dazu: Das ist mein absolutes Lieblingslied. So eine starke Kraft hat dieses Lied, dass ich es jedem ans Herz legen möchte. Ich grüße meinen lieben Mann Florian und ich wünsche ihm, dass er aus dem Lied und seinem Glauben Kraft tanken kann. Außerdem grüße ich unsere Pfarrerin Johanna Rosin und unseren Pfarrer Andreas Strauß sowie alle aus unserer tollen Gemeinde. Ganz herzliche Grüße auch an das ERF-Team, das mich oft durch den ganzen Tag begleitet. Das finde ich wunderbar. Einen schönen Tag wünsche ich allen, die jetzt zuhören. Ganz liebe Grüße von Diana.

Nur hier ist die Isolde aus Görlitz. Ich möchte alle meine Lieben grüßen, die in meiner Heimat und die, die um mich herum sind. Ich wünsche immer das Lied Halte mein Herz. Und zwar auch deshalb, weil ich eine Herzoperation gut überstanden habe. Allen, die an mich gedacht haben, ein ganz liebevolles Dankeschön.

Für Margit Putze in Memmingen spiele ich jetzt den Titel Lebensgrund von Albert Frey, aber heute gesungen von der kleinen Kantorei des Christlichen Sängerbundes. Und dazu Ihre Nachricht, liebe Frau Putze, Sie schreiben, wenn noch Platz ist bei Gern gehört, dann wünsche ich mir dieses wunderschöne Lied für mich und für alle, denen heute eine schöne Aufmunterung gut tut. Und ich wünsche allen, die zuhören, einen hoffnungsfrohen und zuversichtlichen Tag. Ja, es ist noch ein bisschen Platz und morgen gibt es wieder neue Plätze und da lade ich jetzt schon alle Hörer ein. Melden Sie sich bei uns, wenn Sie auch so ein wunderschönes Lied gerne hier mal im Radio auf ERF Plus hören möchten. Jetzt kommt die kleine Kantorei des Christlichen Sängerbundes mit dem Lied Lebensgrund.

Mit dem Lied Unser Land bedankt sich Heike Pendias bei den vielen Unterstützern von Kirche unterwegs in Neuharlingersiel. Und sie sind dankbar, denn gestern durften sie die neue Zelthaut erfolgreich aufbauen. Ja, und jetzt freuen sie sich auf die Saison 2026. Und da wünsche ich Ihnen ganz viel Segen.

Und wenn Sie jetzt noch mehr Lust auf Musik haben, die Hoffnung macht und ermutigt, dann schalten Sie morgen wieder ein. Gern gehört auf ERF Plus das Wunschkonzert von 9 bis 11 Uhr. Ich freue mich schon auf Sie. Ich bin Christine Bangel und ich wünsche Ihnen einen schönen Mittwoch noch und Gottes Segen und seinen Frieden.

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2: Ich bin Jerome Nussbaum. In den deutschen Städten und Gemeinden ist der Investitionsrückstand so groß wie noch nie. Nach einer Befragung von Kämmereien im Auftrag der Förderbank KfW beträgt der Rückstand geschätzt rund 231 Milliarden Euro.
3: Das Geld wäre nötig, etwa um Straßen, Schulen und auch Sporthallen instand zu setzen. Die Mehrheit der Kommunen geht laut der Befragung auch nicht davon aus, dass das Sondervermögen des Bundes für zusätzliche Investitionen sorgen wird. Immerhin 50 Milliarden Euro sind aber derzeit verplant, vor allem für die Renovierung und Sanierung von Schulen und Straßen. Das sind auch die Bereiche, in denen der Rückstand am größten ist. Ulrike Klein, Redaktion.
2: Deutschland und Polen wollen ihre gegenseitige Beistandsverpflichtung bei der Verteidigung stärken. Bundesverteidigungsminister Pistorius unterzeichnet dazu in Warschau ein neues Abkommen. Beide Länder wollen demnach auch bei der Entwicklung militärischer Fähigkeiten und in der Rüstungsindustrie enger zusammenarbeiten. Deutschland und Polen begehen heute den 35. Jahrestag ihres Nachbarschaftsvertrages. Dafür ist auch der polnische Außenminister Sikorski in Berlin. Am letzten Tag des G7-Gipfels befassen sich die Staats- und Regierungschefs heute mit der Lage der Weltwirtschaft. Es wird über Wege hin zu einem nachhaltigen Wirtschaftswachstum diskutiert.
4: Vor dem Hintergrund des Iran-Abkommens hatte Bundeskanzler Merz gesagt, die geopolitische Lage bleibe ein Stresstest für die Weltwirtschaft. Deshalb wolle man auch über eine Wachstumsagenda sprechen. Gebraucht würden verlässliche Handelsbeziehungen und ein fairer globaler Wettbewerb. Gestern hatten sich die Gipfelteilnehmer, darunter auch US-Präsident Trump, auf neue Sanktionen gegen Russland wegen des Ukraine-Kriegs geeinigt. Frankreichs Präsident Macron bezeichnete den Gipfel als Moment des strategischen Erwachens. Noah Ulrich, Redaktion.
2: Nach dem Insolvenzantrag der Dortmunder Baumarktkette Hellweg sollen erstmal alle Filialen geöffnet bleiben. Deutschlandweit sind es 68 Baumärkte mit rund 2.900 Beschäftigten, die meisten im Rhein-Ruhr-Gebiet. Die Mitarbeiter bekommen in den nächsten 3 Monaten Insolvenzgeld von der Bundesagentur für Arbeit. 2 Rechtsanwälte wurden laut Hellweg als Sanierungsexperten in die Geschäftsführung berufen. Österreich hat erstmals seit 36 Jahren wieder bei einer Fußball-WM gewonnen. Gegen den WM-Neuling Jordanien gab es am Morgen deutscher Zeit einen 3:1-Sieg, auch mit Hilfe Jordaniens, denn ein Tor davon war ein Eigentor. Vorher hatte Argentinien mit 3:0 gegen Algerien gewonnen, Norwegen besiegte den Irak mit 4:1 und Frankreich setzte sich mit 3:1 gegen Senegal durch. Heute Abend starten unter anderem Portugal und England ins Turnier.
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2: Die Temperaturen liegen im Moment in Köln und in Bonn bei 20 Grad. 15 messen wir in Hamburg und in Bremen. 17 sind es in Berlin, Dresden und Frankfurt am Main 21 Grad, Stuttgart 23, München 22, Erfurt 21 Grad und in Münster sind es 19. Im Südwesten ist es heute heiter bis sonnig und überall auch trocken. Sonst ist es auch dichter bewölkt. Im Nordwesten kommt die Sonne kaum durch. Auch einige Schauer sind möglich. Die Höchstwerte liegen im Norden zwischen 18 und 23 Grad, sonst zwischen 24 und 32 Grad. Morgen wird es dann noch wärmer sein mit Höchstwerten bis zu 36 Grad. Dann sind aber auch wieder Schauer und Gewitter möglich.
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5: Herzlich willkommen, liebe Hörer, zu einer weiteren Ausgabe der Sendereihe Durch die Bibel. Mittlerweile sind wir im 4. und damit letzten Kapitel des Philipperbriefes angelangt. Und wenn Sie sich an die letzte Sendung erinnern, da ging es um die Tatsache, dass es den Christen nicht nur erlaubt ist, sich zu freuen, sondern die Freude im Herrn ist geradezu ein Erkennungszeichen für Christen. Warum ist das so? Nun, für den Apostel Paulus hat die Freude im Herrn offenbar etwas mit der Freude auf den Herrn zu tun, also mit seiner Wiederkehr. Und so schreibt er an die Christen in Philippi: Freuet euch in dem Herrn alle Wege, und abermals sage ich, freuet euch. Eure Güte lasst kund sein allen Menschen. Denn, dieses kleine Wörtchen möchte ich hinzufügen, denn der Herr ist nahe.

Freuet euch in dem Herrn alle Wege, und abermals sage ich, freuet euch. Mit dieser Aufforderung konfrontiert Paulus die Christen in Philippi. Was es konkret bedeutet, diese Freude im Alltag lebendig werden zu lassen, das steht in Kapitel 4, Vers 6 des Philipperbriefes. Sorgt euch um nichts, sondern in allen Dingen lasst eure Bitten in Gebet und Flehen mit Danksagung vor Gott kund werden. Sie werden sich erinnern, dass ich auf diesen Vers bereits in der letzten Sendung eingegangen bin. Aber weil er mir so wichtig erscheint, möchte ich manches noch einmal zusammenfassen und auch noch einige Gedanken hinzufügen. Sorgt euch um nichts, schreibt Paulus. Sich um etwas zu sorgen, das bedeutet ja, sich zu ängstigen und bekümmert zu sein. Für Paulus geht es hier offenbar um zwei absolute und gegensätzliche Standpunkte, nämlich um nichts und alles. Um nichts soll sich ein Christ Sorgen machen, aber in allen Dingen soll er beten, flehen und danken. Bereits in Vers 4 wurde uns geboten, freuet euch in dem Herrn. Und nun folgt also hier in Vers 6 die zweite Aufforderung, betet in allen Dingen. Manch einer wird sich nun fragen, sollen wir denn alles durch die rosarote Brille sehen und der Realität aus dem Wege gehen? Sollen wir uns etwa vormachen, dass es in Wirklichkeit keine Sünde, keine Krankheit und keine Probleme gibt? Nein, gewiss nicht. Paulus sagt, wir sollen uns um nichts sorgen, sondern in jeder Situation, die eben Realität ist, beten. Es geht also nicht um das Leugnen der manchmal bitteren Realität, sondern darum, wie wir damit umgehen. In der Aussage, sorgt euch um nichts, ist das Wörtchen nichts meiner Meinung nach das exklusivste Wort schlechthin. Es schließt einfach alles aus. Spätestens hier wird mir klar, dass ich darin mehr als einmal gesündigt habe. Wie oft war ich bekümmert und habe mich gesorgt. Weiter heißt es in Vers 6, in allen Dingen lasst eure Bitten kund werden. In allen Dingen geht dies aber nur, wenn wir uns nicht um das eine oder andere doch sorgen. Das bedeutet, wir sollen mit dem Herrn über wirklich alles in unserem Leben sprechen. Wenige Verse zuvor hat Paulus den Christen in Philippi erklärt, dass ihr Bürgerrecht im Himmel sei und dass Jesus sie verwandeln wird nach der Kraft, mit der er sich alle Dinge untertan machen kann. Gibt es da noch Grund zum Sorgen? Unser ganzes Leben gehört ihm und wird von seiner Kraft verändert. Er sorgt für unser Aufenthaltsrecht im Himmel und für unser Lebensrecht. Wenn wir über alles mit unserem Herrn sprechen, gibt es keinen Raum für Sorgen. Dann wird seine Kraft wirksam. Nehemia zum Beispiel, ein Mann des Alten Testaments, und das Volk Israel, sie befanden sich in einer sehr schwierigen Lage. Doch Nehemia forderte alle auf, seid nicht bekümmert, denn die Freude am Herrn ist eure Stärke. Für uns heute gilt, die tatsächliche Stärke des Herrn, die Kraft der Auferstehung, mit der er sich alle Dinge untertan machen kann, ist der Grund, warum ein Mensch mit Jesus über alles reden, warum er Freude empfinden und unbekümmert sein kann. Ein Christ glaubt, dass Jesus diese Kraft hat, und er erlebt sie, indem er Vergebung, also Entschuldung, erhält und Veränderung von innen heraus erfährt. Ich denke, es ist für jeden Christen wichtig, es sich zur Gewohnheit zu machen, alles ohne Ausnahme Jesus anzuvertrauen. Lassen Sie mich noch einmal einige Zeilen des französischen Erzbischofs und christlichen Philosophen François Fenelon zitieren. Er schrieb im 17. Jahrhundert, »Sage Gott alles, was in deinem Herzen ist, so wie du einem guten Freund dein Herz ausschüttest, das Schöne und das Schwere.« Erzähl ihm von deinen Schwierigkeiten, so dass er dich trösten kann. Erzähl ihm von deinen Freuden, so dass er einen nüchternen Blick auf sie werfen kann. Erzähl ihm von deinen Wünschen, so dass er sie reinigen kann. Erzähl ihm von dem, was du nicht magst, so dass er dir durchhelfen kann. François Fenelon zählt noch einige weitere Punkte auf, die man im Zwiegespräch mit Gott ansprechen kann. Und dann vergleicht er das Verhältnis zwischen einem Christen und seinem Herrn mit dem engen Verhältnis zwischen zwei Menschen, die sich alles einander anvertrauen. Sie sprechen das aus, was ihnen auf dem Herzen liegt, ohne Abwägung,
gerade das, was sie denken. Gesegnet sind die, die solch einen familiären und freimütigen Umgang mit Gott pflegen. Wer alles mit Gott bespricht, wer seine Bitten in Gebet und Flehen mit Danksagung vor Gott kund werden lässt, der wird sich anschließend frei von Sorgen und Ängsten frei fühlen wie ein Vogel im Wind. Deshalb gilt Gottes Wort, das er vor rund 2000 Jahren durch Paulus niederschreiben ließ, unverändert auch heute. Sorgt euch um nichts, sondern in allen Dingen lasst eure Bitten in Gebet und Flehen mit Danksagung vor Gott kund werden. Wenn ihr nicht werdet wie die Kinder, sagte Jesus einmal zu seinen Jüngern. Grenzenloses Vertrauen in ihn, gerade so wie bei einem Kind, das gehört zum Reich Gottes, in seinen Herrschaftsbereich. Ein anderes Mal zieht Jesus einen Vergleich zu den Vögeln. In Matthäus 6 heißt es, seht die Vögel unter dem Himmel an. Sie säen nicht, sie ernten nicht, sie sammeln nicht in die Scheunen. Und euer himmlischer Vater ernährt sie doch. Seid ihr denn nicht viel mehr als sie? Wer ist unter euch, der seines Lebens Länge eine Spanne zusetzen könnte, wie sehr er sich auch darum sorgt? Und warum sorgt ihr euch um die Kleidung? Schaut die Lilien auf dem Feld an, wie sie wachsen. Sie arbeiten nicht, auch spinnen sie nicht. Ich sage euch, dass auch Salomo in aller seiner Herrlichkeit nicht gekleidet gewesen ist wie eine von ihnen. Wenn nun Gott das Gras auf dem Feld so kleidet, dass doch heute steht und morgen in den Ofen geworfen wird, sollte er das nicht vielmehr für euch tun, ihr Kleingläubigen? Darum sollt ihr nicht sorgen und sagen, was werden wir essen und was werden wir trinken, womit werden wir uns kleiden? Nach dem allen trachten die Heiden. Denn euer himmlischer Vater weiß, dass ihr all dessen bedürft. Trachtet zuerst nach dem Reich Gottes und nach seiner Gerechtigkeit, so wird euch das alles zufallen. Darum sorgt nicht für morgen, denn der morgige Tag wird für das Seine sorgen. Es ist genug, dass jeder Tag seine eigene Plage hat. Soweit ein Abschnitt aus dem Matthäusevangelium Kapitel 6. Was uns Jesus hier sagt, erlebe ich in unserem Garten mit einem Drosselpärchen. Die beiden futtern ungefragt mein Obst, aber dafür erfreut mich vor allem das Männchen mit wunderschönen Liedern. In Wirklichkeit singt es natürlich nicht für mich, sondern für seine Frau, die die Eier ausbrütet. Einmal wachte ich um 2 Uhr morgens auf und hörte das Drosselmännchen singen. Wie wundervoll! Und während ich einmal auf meiner Terrasse saß und lauschte, erblickte ich das Männchen auf einem Ast. Es warf einen achtlosen Blick zu mir hinüber und flog dann geradewegs in den Aprikosenbaum und tat sich an den frischen, süßen Früchten gütlich. Dieser Drosselmann machte sich keine Sorgen darüber, was ich davon halten würde, und dachte auch keinen Augenblick daran, womöglich kein Futter vorzufinden. Er wusste nur, dass diese Aprikosen ganz gewiss nur für ihn da sind. Und ich frage mich, vertraue ich Gott auch so? Lasst eure Bitten in Gebet und Flehen mit Danksagung vor Gott kund werden, das verordnet Paulus den Christen in Philippi. Mit Danksagung. Das erinnert mich an das wunderschöne, sorglose Gezwitscher meiner Drossel. Dieser Dank, zu dem Paulus auffordert, ist Wohlklang in Gottes Ohren. Das rückhaltlose Danken ist es, was wir von unserem Herzen Gott geben können. Danksagung heißt nicht nur, dass ich Danke sage, wenn Gott mir gibt, was ich erbete, sondern ich singe und danke ihm auch im Voraus für die Tatsache, dass er sich gewiss um mich kümmern wird und ich ihm blind vertrauen kann. Es ist ein Ausdruck meines Glaubens und Vertrauens in Gott. Mein Glauben und mein Vertrauen in Gott werden auch dann halten, wenn Gott die eine oder andere Bitte mit einem klaren Nein quittiert. Denn ich weiß, dass dieses Nein, auch wenn es mir hart erscheinen mag, nur zu meinem Besten dient. Im 4. Kapitel des Philipperbriefes erreichen wir nun Vers 7. Paulus schreibt, »Und der Friede Gottes, der höher ist als alle Vernunft, bewahre eure Herzen und Sinne in Christus Jesus.« Für mich ist dieser Friede von Gott ein Wunder. Warum? Weil er von Gott kommt, übernatürlich ist und meinen Verstand übersteigt. Genauso wie seine Gedanken oft jenseits meines Verstehens sind.
Aber es ist für Gott nicht wichtig, dass ich all seine Entscheidungen gleich verstehe. Ihm ist es wichtig, dass ich wie ein Kind vertraue. Der Friede von Gott, der dann in mein Innerstes einzieht, ist die absolute Zusage von Gott, dass ich Gewissheit, dass ich sein Ja und dass ich seine Bestätigung habe. Er nickt mir gewissermaßen aufmunternd und wohlwollend zu. Jeder Christ soll also nach Vers 6 nicht sorgen, sondern alle Dinge im Gebet Gott bringen und danken. Und nach Vers 7 schenkt Gott uns einen Frieden in Christus, der alles andere übersteigt. Dieser Zusammenhang ist übrigens auch schon beim Propheten Jesaja im Alten Testament zu finden. Dort heißt es in Kapitel 26, »Wer festen Herzens ist, dem bewahrst du Frieden, denn er verlässt sich auf dich. Darum verlasst euch auf den Herrn immer da, denn Gott, der Herr, ist ein Fels ewiglich.« Zurück ins Neue Testament zum Philipperbrief. Da wurde in Kapitel 4 in den Versen 4 und 5 gesagt, dass wir uns freuen können und freuen sollen, denn der Herr ist nahe. Da ist nicht nur die Erwartung, dass er wohl irgendwann einmal wiederkommen wird, sondern hier kommt die Gewissheit zum Ausdruck, dass er nahe ist und wir haben allen Grund, uns auf seine Wiederkunft zu freuen. Jesus selbst hat einmal gesagt, den Frieden lasse ich euch, meinen Frieden gebe ich euch. Nicht gebe ich euch, wie die Welt gibt. Euer Herz erschrecke nicht und fürchte sich nicht. Ihr habt gehört, dass ich euch gesagt habe, ich gehe hin und komme wieder zu euch. Gottes Wort spricht aber auch noch von einem anderen Frieden, einen, den wir kennen und verstehen. Das ist der Friede dieser Welt. Doch eines Tages wird es gewiss den Frieden Gottes über Himmel und Erde geben, durch Christus, den Friedefürsten. Außerdem gibt es den Frieden mit Gott, der in jedem Einzelnen einzieht, dessen Sünden vergeben sind. Im Römerbrief am Anfang von Kapitel 5 heißt es, »Da wir nun gerecht geworden sind durch den Glauben, haben wir Frieden mit Gott durch unseren Herrn Jesus Christus.« Christus ist der Friedefürst. In ihm finden und haben wir Frieden. Sein Vater ist der Gott des Friedens. Christus bringt denen Frieden, die auf ihn vertrauen, so dass sie bewahrt sind und standhaft bleiben, bis er wiederkommt. Dazu schreibt Paulus im 1. Thessalonicher Brief, Kapitel 5, »Er aber, der Gott des Friedens, heilige euch durch und durch und bewahre euren Geist samt Seele und Leib unversehrt, untadelig für die Ankunft unseres Herrn Jesus Christus.« Ich kann mich noch gut erinnern, wie ich mit der Diagnose Krebs ins Krankenhaus eingeliefert wurde. Ich war voller Angst. Mitten in der Nacht betete ich zu Gott, »Herr, nimm diese Angst von mir und zeige mir, dass du da bist.« Und dann zog dieser Frieden in mir ein, der meinen Geist samt Seele und Leib unversehrt bewahrte. Der Gott des Friedens tut dies tatsächlich. Er wird bewahren. Das ist nicht bloß ein frommer Wunsch, sondern Wahrheit und wird auch in der Grammatik des griechischen Urtextes zum Ausdruck gebracht. Der Friedefürst ist stärker als die Angst, stärker als der Unfriede und stärker als die Sünde in der Welt. Jesus hat zu seinen Jüngern gesagt, »Das habe ich mit euch geredet, damit ihr in mir Frieden habt. In der Welt habt ihr Angst, aber seid getrost, ich habe die Welt überwunden.« Und wir sind getrost, weil Jesus uns den Tröster gesandt hat, den Heiligen Geist. Im 5. Kapitel des Galaterbriefes schreibt Paulus, »Die Frucht aber des Geistes ist Liebe, Freude, Friede, Geduld, Freundlichkeit, Güte, Treue, Sanftmut, Keuschheit.« Haben wir es nicht unverdient gut als Christen? Es sind lauter schöne Dinge, die uns anbefohlen werden. Wir sollen uns freuen, keinesfalls sorgen, unser Herz mit Dankbarkeit füllen und alles Gott erzählen. Noch dazu bekommen wir Frieden, ohne dass wir äußerlich etwas ändern müssen. Und zu verstehen brauchen wir Gott auch nicht. Oft hört man Leute sagen, mach dir keine Sorgen, denn es wird schon alles gut. Tja, diese Art von Vertröstung ist alles, was die Welt zu bieten hat. Es ist der Friede dieser Welt. Er löst das wirkliche Problem nicht und ändert nicht das, was nötig ist.
Im Gegensatz dazu haben wir gelernt, was die Beziehung betrifft zwischen einem Kind Gottes und seinem Vater im Himmel, sorgt euch um nichts, sondern in allen Dingen lasst eure Bitten in Gebet und Flehen mit Danksagung vor Gott kund werden. Und der Friede Gottes, der höher ist als alle Vernunft, bewahre eure Herzen und Sinne in Christus Jesus.

Gerade mal zwei Verse standen im Mittelpunkt dieser Sendung, und zwar aus Kapitel 4 des Philipperbriefes, die Verse 6 und 7. Es begann mit Sorge und Angst und es endete mit dem überwältigenden Frieden, den Gott uns schenkt. Und was lag zwischen Anfang und Ende dieser kurzen Textpassage? Die Antwort lautet das Gebet mit Flehen und Danksagung. Rein äußerlich mag sich im Leben des Beters nicht viel geändert haben, aber es ist etwas in dem Beter geschehen, im Herzen des jeweiligen Christen. Gebet ist ein Geheimnis, durch das Gottes Kraft wirksam in uns wird. Wir gehen hinein mit Angst und kommen heraus mit Frieden und sind verändert. Seien Sie gesegnet in dem Frieden Gottes.

0: Bibel heute. Wir hören aus dem Alten Testament, aus dem Buch des Propheten Hosea, Kapitel 4, die Verse 1 bis 14.
1: Höret, ihr Israeliten, des Herrn Wort. Denn der Herr hat Ursache zu schelten, die im Lande wohnen. Denn es ist keine Treue, keine Liebe und keine Erkenntnis Gottes im Lande, sondern Verfluchen, Lügen, Morden, Stehlen und Ehebrechen haben Überhand genommen, und eine Blutschuld kommt nach der anderen. Darum wird das Land dürre stehen, und alle seine Bewohner werden dahin welken. Auch die Tiere auf dem Felde und die Vögel unter dem Himmel und die Fische im Meer werden weggerafft.
2: Doch soll man niemand schelten noch zurechtweisen, sondern allein dich, Priester, habe ich zu schelten. Darum sollst du bei Tage fallen, und der Prophet soll des Nachts neben dir fallen. Auch deine Mutter will ich dahin geben. Mein Volk ist dahin, weil es ohne Erkenntnis ist. Denn du hast die Erkenntnis verworfen. Darum will ich dich auch verwerfen, dass du nicht mehr mein Priester sein sollst. Du vergisst das Gesetz deines Gottes. Darum will auch ich deine Kinder vergessen. Je mehr ihrer werden, desto mehr sündigen sie gegen mich. Darum will ich ihre Ehre zu Schanden machen. Sie nähren sich von den Sündopfern meines Volks und sind begierig nach seiner Schuld. Darum soll es dem Priester gehen wie dem Volk, denn ich will sein Tun heimsuchen und ihm vergelten, wie er es verdient. Sie werden essen und nicht satt werden, Hurerei treiben und sich nicht mehren, weil sie den Herrn verlassen haben und ihn nicht achten. Hurerei, Wein und Trunk machen toll. Mein Volk befragt sein Holz, und sein Stab soll ihm antworten, denn der Geist der Hurerei verführt sie, dass sie mit ihrer Hurerei ihrem Gott weglaufen. Oben auf den Bergen opfern sie, und auf den Hügeln räuchern sie unter den Eichen, Linden und Buchen, denn ihr Schatten erquickt. Darum werden eure Töchter auch zu Huren und eure Bräute zu Ehebrecherinnen. Ich will's auch nicht wehren, wenn eure Töchter zu Huren und eure Bräute zu Ehebrecherinnen werden, weil ihr selbst abseits geht mit den Huren und mit den Tempeldirnen opfert und so das törichte Volk zu Fall kommt.
0: Das war der Bibeltext für den heutigen Tag, entnommen aus der großen Hörbibel mit freundlicher Genehmigung der Deutschen Bibelgesellschaft. Hier noch einmal die Bibelstelle, Hosea Kapitel 4, die Verse 1 bis 14. Gedanken dazu kommen jetzt von Andreas Hornung aus Glauchau.
3: Die Basis einer jeden Demokratie ist die Gewaltenteilung. Dabei ist die staatliche Gewalt aufgeteilt in Legislative, also Gesetzgebende, in Exekutive, also Vollziehende, und in Judikative, also rechtsprechende Gewalt. Diese sollen sich gegenseitig kontrollieren und staatliche Macht begrenzen. Ein ähnliches Schutzsystem bestand schon im alten Israel. Dort herrschten Könige, die Priester waren die Gesetzeshüter und Richter, und die Propheten waren das Korrektiv von allerhöchster Instanz, weil sie eine große Unmittelbarkeit zu Gott hatten. Sie durften in der Regel Könige und Priester kritisieren und zurechtweisen. Ich erinnere hier nur an den Propheten Nathan, der König David zurechtwies. Das gab es in Israels Nachbarländern nicht. Ihre Könige waren Göttern gleich. Wo dieses Kräfteverhältnis gestört ist, gerät ein Staat in Schieflage. So erging es auch Israel Mitte des 8. Jahrhunderts vor Christus. Der Prophet Hosea tritt auf und spricht im Auftrag Gottes Dinge an, die schieflaufen und auf Dauer nicht gut gehen können. Er will das Volk wachrütteln und die Priester zur Verantwortung ziehen. Denn die Priester sind die Gesetzeshüter und Richter. Sie sind die Lehrer des Volkes. Ihre Aufgabe ist es, Recht zu sprechen, ohne Ansehen der Person und den Armen nicht zu benachteiligen. So fordert es das Gesetz. Aber Korruption hatte sich eingeschlichen, Rechtsbeugung zum eigenen Vorteil. Falsche Eide wurden geschworen, falsche Zeugen gekauft, um die Interessen der Reichen durchzusetzen. Gewalt wurde geübt gegen die Mittellosen und Schwachen. Nicht der bekam Recht vor Gericht, der Recht hatte, sondern wer die besseren Anwälte bezahlen konnte. Ja, man schreckte sogar vor ungerechten Todesurteilen nicht zurück, um Menschen regelrecht aus dem Weg zu räumen, um der Eigeninteressen willen. Denken Sie nur an die Geschichte von Nabots Weinberg, nachzulesen im ersten Buch der Könige, Kapitel 21. Das nennt die Bibel Blutschuld. Die von Gott wahrhaft berufenen Propheten hat man ausgetauscht gegen Propheten, die für Bezahlung für die herrschenden Gottesurteile verkündeten und die die Interessen der Einflussreichen vertraten. Sie redeten den Mächtigen nach dem Mund. Diese Kultpropheten, die in der Bibel falsche Propheten genannt werden, kritisierten auch nicht die Abgötterei, den Götzendienst und die Tempelprostitution. Dies alles war Gott aber ein Greuel, sagt die Heilige Schrift. Im Vers 14 heißt es sogar, dass auch die Priester die Dienste der Tempeldirnen in Anspruch nahmen und mit ihnen zusammen den falschen Göttern opferten. Der Prophet Hosea klagt im Namen Gottes, dass keiner die Zivilcourage besitzt, solche Missstände auch nur anzusprechen, geschweige denn anzuklagen und die solches tun, zurechtzuweisen, heißt es im Vers 4. Aber warum tut das niemand? Aus Angst. Wer sich auf die falsche Seite stellt, gerät schnell in dieselben Schlingen der Macht und wird harten Zwangsmaßnahmen ausgesetzt. Dazu haben nur wenige den Mut. Gott geht mit den Priestern, also mit den Verantwortlichen, den Lehrern des Volkes, ins Gericht, heißt es. Jakobus sagt im Neuen Testament, dass die Lehrer ein strengeres Urteil von Gott empfangen werden. Aber warum? Weil sie mehr Wissen haben. Auch Jesus sagt, dass der Knecht, der den Willen Gottes kennt, aber nicht dementsprechend handelt, mehr Schläge bekommen wird als der, der den Willen Gottes nicht kannte. Lukas Kapitel 12, Vers 47 bis 48. Und der Apostel Petrus sagt, dass das Gericht Gottes beim Hause Gottes anfängt, also bei den Menschen, die Gott dienen. Gott lässt durch den Propheten Hosea den Priestern ausrichten: Mein Volk geht zugrunde aus Mangel an Erkenntnis, weil du die Erkenntnis verworfen und die Weisung deines Gottes vergessen hast. Das hebräische Wort für verworfen meint an dieser Stelle eine gefühlsmäßige Ablehnung. Man will und kann sich nicht mit dem Worte Gottes identifizieren. Die Aussagen des Wortes Gottes werden außer Kraft gesetzt, abgeschwächt. Der Botschaft wird die Spitze abgebrochen. Sie wird den Menschen passend gemacht. Und dann sagt Gott im Vers 9, darum soll es dem Priester gehen wie dem Volk. Denn ich will an ihm heimsuchen seinen Wandel und ihm vergelten sein Tun. Die Jerusalemer Bibel übersetzt hier: Ich werde ihn, also den Priester, züchtigen für seinen Eigensinn. Züchtigung ist in der Bibel Erziehung durch schmerzhafte Erfahrungen. Der Hebräerbrief im Neuen Testament sagt: Wen der Herr lieb hat, den züchtigt er. Jede Zucht erscheint zwar im Augenblick nicht als etwas Erfreuliches, sondern als etwas Betrübliches. Nachher aber bringt sie als Frucht denen, die durch sie geübt sind, Frieden und Gerechtigkeit. Gottes Zurechtweisung wirkt also erziehend, zurechtbringend und heilend, weil Gott das Heil der Menschen im Sinn hat. Im Vers 2 klagt Gott Israel an, dass es keine Treue im Land gibt, keine Liebe und keine Gotteserkenntnis. Es herrschen Meineid, Lüge, Mord, Diebstahl, Ehebruch, Gewalttat und Blutschuld reiht sich an Blutschuld. Und dann kommt ein interessanter Vers. Es ist der Vers 3. Dort heißt es, nach der Jerusalemer Bibel: Darum trauert das Land und alle seine Bewohner vergehen mitsamt den Tieren des Feldes und den Vögeln des Himmels, und auch die Fische des Meeres schwinden dahin. Auch unser Tun hat Auswirkungen auf die gesamte Ökologie der Erde. Der Raubbau an den Ressourcen unseres Planeten, die Überfischung und Verschmutzung der Meere, die Monokulturen und die großflächige Anwendung von chemischen Pflanzenschutzmitteln, all das und noch viel mehr zerstört das ökologische Gleichgewicht und führt zum Dahinschwinden vieler Tierarten. Das sagt schon unser 2800 Jahre alter Text. Deshalb lesen wir in der Offenbarung des Johannes von Gottes Absicht, am Ende der Tage, ich zitiere, Verderben zu bringen über die Verderber der Erde. Offenbarung 11, Vers 18. Der Apostel Paulus schreibt im Römerbrief: Die gesamte Schöpfung wartet sehnsüchtig darauf, dass die Herrlichkeit der Söhne Gottes offenbart wird. Wenn wir unser Leben verantwortungsbewusst führen, achtsam mit Gottes Schöpfung umgehen und unseren Mitmenschen Wertschätzung, Respekt und Barmherzigkeit entgegenbringen, dann atmet die gesamte Schöpfung auf, weil wir dann die Herrlichkeit Gottes versprühen. Erst dieses Verhalten zeigt uns als wahre Söhne Gottes und priesterliche Menschen, die wir nach dem Neuen Testament sein sollen.
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1: Ich bin Jerome Nussbaum. Infolge des Iran-Abkommens erwartet die Wirtschaftsweise Krim vorerst nur eine leichte wirtschaftliche Entspannung. Mit Blick auf die dazugehörige Öffnung der Straße von Hormuz, sagte sie im Deutschlandfunk, es bleibe unklar, ob es sich um eine endgültige Lösung handelt oder sich der Konflikt wieder verschärfe.
2: Solange bleibe die wirtschaftliche Lage angespannt, meint Grimm. Damit sich die Energiepreise wieder normalisieren, müssten zudem in der Krise aufgebrauchte Reserven aufgefüllt werden. Auch die Gaspreise bleiben nach ihrer Ansicht erhöht, bis entsprechende Speicher gefüllt sind. In Bezug auf die Wirtschaftslage sieht Grimm aber keinen Grund zum Alarmismus, wie sie sagte. Aus der Straße von Hormuz wird inzwischen gemeldet, dass wieder iranische Öltanker durchkommen. Die Navy hatte sie bisher blockiert. Ulrike Klein, Redaktion.
1: In Hamburg kommen heute Abend die Innenminister von Bund und Ländern zu ihrer Frühjahrskonferenz zusammen. Dabei geht es unter anderem um Maßnahmen gegen Sozialbetrug. Nach Bildinformationen soll geprüft werden, ob EU-Bürgern der Anspruch auf Bürgergeld erschwert werden kann.
3: Damit solle verhindert werden, dass insbesondere Südosteuropäer nach nur wenigen Monaten Arbeit in Deutschland schon Anspruch auf Bürgergeld haben. Der Vorsitzende der Innenministerkonferenz, Hamburgs Innensenator Grote, ist außerdem dafür, die Abschiebung straffälliger oder extremistischer Flüchtlinge zu erleichtern. Die hohen rechtlichen Hürden müssten gesenkt werden, unabhängig vom Herkunftsland, sagte er dem Redaktionsnetzwerk Deutschland. Damit bezieht er sich neben Syrien und Afghanistan auch auf die Ukraine. Noah Ulrich, Redaktion.
1: In den USA gibt es eine überraschende Kehrtwende im Umgang mit den Vereinten Nationen. Mehr als 1 Milliarde Dollar soll für humanitäre Hilfe bereitgestellt werden, gab das Außenministerium in Washington bekannt. Das Geld soll demnach dem Kinderhilfswerk UNICEF zugutekommen und auch dem Welternährungsprogramm. Seit dem zweiten Amtsantritt von Präsident Trump sind die US-Zuwendungen insgesamt deutlich gesunken. Washington schuldet den Vereinten Nationen auch noch mehrere Milliarden an Mitgliedsbeiträgen. Großbritannien untersucht einen Zwischenfall mit einem russischen Kriegsschiff im Ärmelkanal. Inzwischen soll aber klar sein, dass mit Warnschüssen der Fregatte auf eine unter britischer Flagge fahrende Yacht eine Kollision verhindert werden sollte. Dies bestätigten die Verteidigungsministerien in London und auch Moskau. Offenbar hatte die Yacht auf Kontaktversuche nicht reagiert und sich immer mehr genähert. Zu dem Vorfall kam es bei dichtem Nebel außerhalb britischer Hoheitsgewässer. Verletzt wurde niemand. Die österreichische Fußballnationalmannschaft ist mit einem Sieg in die WM gestartet. 3:1 stand es am Ende gegen WM-Neuling Jordanien. Es war Österreichs erster Sieg bei der WM seit 36 Jahren. England trifft zu seinem WM-Auftakt heute Abend auf Kroatien und Portugal mit Weltstar Cristiano Ronaldo vorher schon ab 19 Uhr auf den Kongo. Beide Spiele laufen im ZDF.
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1: Die aktuellen Temperaturen: Köln und Bonn 22 Grad, 18 messen wir in Hamburg, 19 in Bremen, Berlin 21, Dresden 22 Grad, Frankfurt am Main 25, Stuttgart 26 Grad, München 25, in Erfurt sind es 23 und in Münster 22 Grad. Im Südwesten ist es heute heiter bis sonnig und überall auch trocken. Sonst ist es auch dichter bewölkt. Im Nordwesten kommt die Sonne kaum durch. Auch einige Schauer sind möglich. Die Höchstwerte liegen im Norden zwischen 18 und 23 Grad, sonst zwischen 24 und 32 Grad. Morgen wird es dann noch wärmer sein mit Höchstwerten bis zu 36 Grad. Dann sind aber auch wieder Schauer und Gewitter möglich.
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5: Glauben, eine Frage des Vertrauens. So heißt diese Sendereihe über das Markus-Evangelium, zu der ich Sie herzlich begrüße. Ich bin Kai-Uwe Wojcak. Eine Frage des Vertrauens stellt sich ganz besonders in Kapitel 14 des Markus-Evangeliums. Da wird über eine Person berichtet, die sich des Vertrauens, das man ihr entgegenbrachte, als nicht würdig erweist. In späteren Jahrhunderten wird diese Person übrigens in der Kunst gern mit unvorteilhaften Gesichtszügen dargestellt, abseits der anderen Leute stehend, mit dunkler Kleidung und einem Geldbeutel am Gewand. Bestimmt ahnen Sie nun schon, um wen es in dieser Sendung gleich geht.

0: In der letzten Ausgabe von Bibletunes haben wir uns mit den ersten Versen von Kapitel 14 des Markus-Evangeliums beschäftigt. Dort wird berichtet, dass Jesus mit seinen Jüngern gerade zu Tisch sitzt, als sich ihm eine Frau nähert und ihn mit einem kostbaren Nardenöl salbt. Einige der Anwesenden halten das für pure Verschwendung. Unter ihnen ist einer, der nicht im Markus, aber im Johannesevangelium namentlich erwähnt wird. Dazu gleich noch mehr. Im Mittelpunkt dieser Begebenheit steht jedoch die Antwort Jesu. Er sagt, die Frau hat ein gutes Werk getan, denn sie hat meinen Körper im Voraus für mein Begräbnis gesalbt. Spätestens hier merkt man als Bibelleser, jetzt spitzt sich die ganze Geschichte zu. Ich lese nun die Verse 10 und 11. Danach hören Sie Erläuterungen von Jens Kaldewey. Im Bibeltext wird berichtet, danach ging Judas Iskariot, einer der 12, zu den führenden Priestern und bot ihnen an, dafür zu sorgen, dass sie Jesus in ihre Gewalt bringen konnten. Die führenden Priester waren erfreut, als sie das hörten, und versprachen Judas dafür Geld. Von da an suchte er nach einer günstigen Gelegenheit, Jesus an sie zu verraten.
1: Wir schauen hier in einen menschlichen Abgrund. Man reibt sich die Augen. Wie kann das sein, dass einer der 12 ihn ans Messer liefern wollte? Einer des engsten Jüngerkreises. Ein mit Jesus und seinem Wesen und seinen Taten vertrauter Mensch. Das war kein Ausrutscher. Das war kein Handeln in äußerster Not, welches mildernde Umstände verdient. Er machte sich auf, verließ die Gemeinschaft der Jünger und ging bewusst und geplant in Jerusalem zu einem Ort, den wir heute Rathaus nennen würden. Ein Ort, wo maßgebliche jüdische Politiker zu finden waren, wo die sozusagen ihre Büros und ihren Sitzungssaal hatten. Er bot ihn an, ihnen in den nächsten Tagen Bescheid zu sagen, wenn sich eine Gelegenheit bieten würde, Jesus heimlich in ihre Gewalt zu bringen, ohne großes Aufsehen unter dem Volk zu erregen. Judas wurde quasi zum heimlichen Überläufer. Im Matthäusevangelium wird das so beschrieben. Danach ging einer der 12, Judas Iskariot, zu den führenden Priestern und sagte, was gebt ihr mir, wenn ich dafür sorge, dass ihr Jesus in eure Gewalt bringen könnt? Sie zahlten ihm 30 Silberstücke. Von da an suchte er nach einer günstigen Gelegenheit, Jesus an sie zu verraten. Judas wollte Geld. Man wurde sich einig. 30 Silberstücke, das sind 30 Silberschekel. Da gibt es eine interessante Stelle in der Tora, in 2. Mose 21, Vers 32. Tötet ein Rind einen Sklaven oder eine Sklavin, muss der Besitzer ihrem Herrn 30 Silberschekel bezahlen und das Tier soll gesteinigt werden. Für den Preis eines Sklaven wurde Jesus von Judas verkauft. Welche Summe muss man sich da vorstellen? Ich habe ein wenig recherchiert und versucht, das in etwa umzurechnen. Es waren circa 120 römische Denare, das sind 120 Tageslöhne eines Arbeiters. Jedenfalls einige tausend Euro oder Franken nach heutigem Wert. War es einfach nur Geldgier? Man spürt ein Zögern bei den Auslegern. Einige haben versucht, die Motivation von Judas tiefer zu ergründen und manche der neueren Ausleger versuchen sogar, ihn zu verteidigen. Zum Beispiel mit dem krassen Argument, dass er durch den Verrat Jesus zwingen wollte, seine Macht als Messias zu zeigen und die Gewalt mit messianischer Gegengewalt zu beantworten. Ein anderer aus dem Jüngerkreis, Johannes, berichtet in seinem Evangelium, wie eine Frau Jesus mit einer ganzen Flasche Nardenöl gesalbt hatte. Das war ein verrückt teurer Importartikel aus Indien, der einen ganzen Jahreslohn wert war. Judas reagierte heftig darauf. Johannes schreibt dazu, empört sagte Judas Iskariot, der Jünger, der Jesus später verriet, warum hat man dieses Öl nicht verkauft? Man hätte 300 Denare dafür bekommen und das Geld den Armen geben können. Er sagte das nicht etwa, weil ihm die Armen am Herzen lagen, sondern weil er ein Dieb war. Er verwaltete die gemeinsame Kasse und entwendete immer wieder etwas von dem, was hineingelegt wurde. Die Gier nach Profit war offensichtlich eine treibende Kraft in Judas. Es scheint uns fast zu einfach, aber die überlieferten Informationen weisen nun mal in genau diese Richtung. Zwei weitere Hinweise finden wir im Johannesevangelium. Daraufhin sagte Jesus zu ihnen: Habe ich nicht euch alle 12 erwählt? Und doch ist einer von euch ein Teufel. Er meinte damit Judas, den Sohn von Simon Iskariot, denn Judas, einer der 12, war es, der ihn später verriet. Er war mit seinen Jüngern beim Abendessen. Der Teufel hatte Judas, dem Sohn von Simon Iskariot, bereits den Gedanken ins Herz gegeben, Jesus zu verraten. Ja, da war die Geldgier von Judas. Aber Johannes, der ihn natürlich gut kannte, spürte auch noch eine andere, eine transzendente, jenseitige Dimension mit am Werk. Sie mischte mit. Sie verwendete, so stelle ich es mir vor, den Hang zum Profit bei Judas als Einfallstor. Mehr erzählt uns die Bibel nicht. Meine persönliche Vermutung, die andere Ausleger teilen, ist noch die, dass Judas enttäuscht von Jesus war. Seine Vorstellungen hatten sich nicht erfüllt. Jesus von Nazareth erwies sich als ein anderer, als Judas sich ursprünglich gedacht hatte. In großer Einfachheit und Obdachlosigkeit so lange mit Jesus herumzuziehen, die Drohung der mächtigen jüdischen Obrigkeit zu spüren und das drohende Scheitern des Rabbis, seine merkwürdigen, für Judas völlig unpassenden Leidensankündigungen und seine Gewaltlosigkeit hatten zu einer Desillusionierung geführt. Zusammen mit seiner Profitorientierung und den Einwirkungen von Mächten noch ganz anderen Kalibers hatte diese Enttäuschung den Plan geboren, heimlich die Seiten zu wechseln und sich dafür bezahlen zu lassen. Es gibt einen weiteren kleinen sprachlichen Hinweis, der uns noch einen Puzzlestein aufs Brett legt zu Judas. Lukas beendet seine Liste der von Jesus berufenen Jünger so: Und Judas Iskariot, der zum Verräter wurde. Wurde. Die grammatische Form dieses wurde liegt nahe, dass er es zu einem bestimmten Zeitpunkt in der Zukunft wurde. Er wurde es erst. Er war es nicht von Anfang an. Es war ihm nicht in die Wiege gelegt. Er wurde nicht einfach programmiert und von bösen Mächten ins Team der Jünger eingeschleust. Nein, er wurde von Jesus berufen, weil Gott es Jesus gezeigt hatte und weil es sich um einen vielversprechenden Menschen handelte, der ihm tatsächlich von Herzen nachfolgen wollte. Weder die Berufung von Jesus noch die Entscheidung von Judas, dieser Berufung zu folgen, war fake. Judas war einer von den 12 und er war es wirklich. Im Grunde ist diese unheilvolle Entwicklung in Judas ein Zeugnis der ungeheuren Freiheit, die uns von Gott gegeben wird. Das ist Kennzeichen göttlicher Liebe. Sie zwingt nicht, sie programmiert nicht, sie kontrolliert nicht, sie geht auch nicht auf Nummer sicher, sie lässt frei mit allem Risiko, das damit verbunden ist. Deshalb glaube ich, dass wir ein Judas werden können. Aber wir müssen es nicht. Doch kommt es immer wieder vor. Glücklicherweise nicht häufig, dass glaubende Menschen sich enttäuscht von Gott, von Jesus abwenden und sogar seine Gegner werden. Alte Leidenschaften kommen wieder hoch und übernehmen das Ruder, alte Götzen stehen wieder auf. Deshalb ist mir das Vaterunser so wichtig, wo es heißt: Führe uns nicht in Versuchung, sondern erlöse uns von dem Bösen. Das bedeutet nichts anderes, als dass wir demütig und nüchtern bitten: Herr, ich kann dir keine Garantien geben. Ich bin in Gefahr. Sorge dafür, dass ich rechtzeitig erkenne, wenn ich von dir weggezogen werde, und beginne, in meinem Herzen den Weg von Judas zu gehen. Das Gebet von Psalm 139, die Verse 23 und 24, gehen in dieselbe Richtung. Ich zitiere nach der Übersetzung Hoffnung für alle: Durchforsche mich, o Gott, und sieh mir ins Herz, prüfe meine Gedanken und Gefühle. Sieh, ob ich in Gefahr bin, dir untreu zu werden. Und wenn ja, hol mich zurück auf den Weg, den du uns für immer gewiesen hast. Gott erhört dieses Gebet.

0: Aus dem Markus-Evangelium Kapitel 14 lese ich nun weiter ab Vers 12 und verwende dafür weiterhin die neue Genfer Übersetzung. Am ersten Tag des Festes der ungesäuerten Brote, an dem Tag, an dem man das Passahlamm schlachtet, fragten die Jünger Jesus: Wo sollen wir das Passahmahl für dich vorbereiten? Er gab zwei von ihnen den Auftrag: Geht in die Stadt, dort werdet ihr einem Mann begegnen, der einen Wasserkrug trägt. Folgt ihm, bis er in ein Haus hineingeht, und sagt dort zu dem Hausherrn: Der Meister lässt fragen, wo ist der Raum für mich, in dem ich mit meinen Jüngern das Passahmahl feiern kann? Er wird euch ein großes Zimmer im Obergeschoss zeigen, das mit Sitzpolstern ausgestattet und für das Festmahl hergerichtet ist. Bereitet dort das Passa für uns vor. Die beiden Jünger machten sich auf den Weg. In der Stadt angekommen, fanden sie alles so, wie Jesus es ihnen gesagt hatte, und bereiteten das Passahmahl vor. Als es Abend geworden war, kam Jesus mit den 12.
1: Ja, das gemeinsame Mahl von Jesus mit seinen Jüngern am Vorabend seiner Kreuzigung hat einen uralten Hintergrund. Damals bereits 1500 Jahre alt, das Passahfest. Jedes Jahr strömten aus Israel und den umliegenden Ländern zigtausend Juden nach Jerusalem, um dieses Fest zu feiern. Diese Feier war ein Vollzug lebendiger Erinnerung an die Befreiung Israels aus der Sklaverei Ägyptens. Die Mitte dieses Festes war das Passahmahl. Mose hatte den israelitischen Haushaltungen im Auftrag Gottes geboten, ein Lamm zu schlachten, das Blut dieses Lammes an die Pfosten und den obersten Balken der Haustüren zu streichen und das Fleisch des Lammes in der frühen Nacht im Haus zu essen. In derselben Nacht würde ein Engel im Auftrag Gottes nach der vielfachen Weigerung des Pharaos, Israel aus der Sklaverei in die Freiheit ziehen zu lassen, durch Ägypten gehen und alle Erstgeburten von Menschen bis zum Vieh töten. Doch in die Häuser der Israeliten würde er wegen des Blutes eines geschlachteten Lammes an den Türen nicht eindringen, sondern vorübergehen und verschonen. Passa bedeutet vorübergehen. Und so geschah es. Diese letzte der sogenannten Plagen Ägyptens bewirkte beim Pharao ein solches Entsetzen, dass er Israel ziehen ließ. Das Passahmahl bedeutete demzufolge, das Blut eines geschlachteten Lammes hat uns die Rettung aus Ägypten gebracht. Es wurde im Laufe der Zeit durch verschiedene Riten angereichert und jedes Jahr gefeiert, von vielen Israelis bis zum heutigen Tag, also seit mittlerweile 4000 Jahren. Es wurde und wird zelebriert in der Familie. Es stärkte sehr stark das Wir-Gefühl, als Volk, und das Wir-Gefühl als Familie. Wir sind das von Gott befreite Volk. Wir sind die von Gott geschützte Familie. Jesus befand sich mit seiner von ihm gegründeten Familie am Vorabend des Passahfestes in Jerusalem. Am nächsten Tag würden die meisten Juden das Lamm im Tempelbereich schlachten und das Passahmahl in ihren Häusern und Unterkünften feiern. Es gab aber auch die Möglichkeit, das Passa-Ritual einen Tag vorher zu vollziehen, weil es unterschiedliche Traditionen im Blick auf das richtige Datum gab. Jesus wollte unbedingt mit seiner neuen und geliebten Familie, mit seinen 12 Jüngern, noch dieses Mal erleben, als Nacht der Befreiung, wenn es auch gar nicht nach Befreiung aussah. Lukas überliefert folgende Aussage von Jesus: Wie sehr habe ich mich danach gesehnt, dieses Passahmahl mit euch zu feiern, bevor ich leiden muss. Wo ist der Raum für mich, fragt Jesus, in dem ich mit meinen Jüngern das Passahmahl feiern kann? Eine Frage, in der viel Liebe und Vertrautheit und Väterlichkeit steckt und gleichzeitig Nüchternheit und Realismus. Wir brauchen einen Raum. Jesus fand offensichtlich wohl vermittels persönlicher geheimer Kontakte einen Weg, in konspirativer Weise, inmitten höchster Gefahr und stärkster Beobachtung, einen Raum zu finden. Irgendwo im total von Pilgern überschwemmten Jerusalem. Ein Geheimzeichen war abgemacht. Ein Mann, der einen Wasserkrug tragen würde. Ihm wäre still und mit Abstand zu folgen und dann in seinem Haus Einlass zu begehren und sich auf ihren Rabbi zu berufen. Und bitte nur zwei Jünger, alles andere würde auffallen. Die anderen würden tröpfchenweise und unauffällig nachkommen. Auch die Frage der Jünger an Jesus ist berührend. Wo sollen wir das Passamahl für dich vorbereiten? Wir für dich. Spürt ihr diese Vertrautheit mit Jesus? Jesus, wo darf ich, wo soll ich dir heute in meinem Leben einen Raum bereiten? Es war wirklich ein familiäres Miteinander. Es war die Jesusfamilie. Die meisten von uns Hörern wissen wohl schon, dass Jesus dann in diesem Raum, bei diesem Passaritus, das sogenannte Abendmahl bei den Katholiken die Eucharistie einsetzte. Es sollte bald das jüdische Passamahl ablösen. Wenn ich mit meiner Frau zusammen einmal die Woche in unserem Ehegottesdienst das Abendmahl nehme, in Erinnerung an den Tod und die Auferstehung Christi, spüren wir etwas von dieser Jesusfamilie, in der auch wir aufgenommen sind als vollwertige Familienmitglieder, und wir wissen, der Auferstandene nimmt es mit uns, er ist gegenwärtig. So wie das Blut des geschlachteten Lammes an der Tür die Familie dahinter schützte, weil dort sozusagen bereits jemand gestorben war, nämlich das Lamm, so fühlen wir uns geschützt und geborgen und nicht mehr bedroht durch irgendeinen Pharao oder irgendein Gericht Gottes, weil Jesus für uns das Lamm Gottes wurde, für uns gestorben, stellvertretend für uns. So konnte Paulus später in seinem Brief an die Korinther sagen: Ihr seid rein von Schuld, weil Jesus Christus als unser Passalamm geopfert wurde. 1. Korinther 5, Vers 7. Interessant, oder? In dieser jungen, heidenchristlichen Gemeinde brauchte Paulus diesen starken symbolischen Zusammenhang zwischen Passa und Lamm Gottes nicht mehr weiter zu erklären. Ein Satz genügte. Es war gemeinsame Tradition. Am Anfang der Feier, inmitten der verschwörerischen Vertrautheit der Jesusfamilie, lässt Jesus dann allerdings eine sprichwörtliche Bombe platzen.
0: Ich lese aus dem Markus-Evangelium Kapitel 14, die Verse 18 bis 21. Während sie bei Tisch waren und aßen, erklärte Jesus: Ich sage euch, einer von euch wird mich verraten, einer, der hier mit mir ist. Die Jünger waren bestürzt und einer nach dem anderen fragte ihn: Doch nicht etwa ich? Es ist einer von euch zwölf, erwiderte er, einer, der mit mir das Brot in die Schüssel taucht. Der Menschensohn geht zwar den Weg, der ihm in der Schrift vorausgesagt ist, doch wehe dem Menschen, durch den er verraten wird. Für diesen Menschen wäre es besser, er wäre nie geboren worden.
1: Judas Iskariot, er ist hier gemeint, habe ich in der letzten Episode schon vorgestellt. Aber beachtet den Kommentar von Jesus. Der Menschensohn geht zwar den Weg, der ihm in der Schrift vorausgesagt ist, doch wehe dem Menschen, durch den er verraten wird. Für diesen Menschen wäre es besser, er wäre nie geboren worden. Jesus spricht hier zwei Dimensionen an. Die menschliche, irdische Dimension und die göttliche, überirdische oder auch transzendente Dimension. Beide wirken miteinander und ineinander. Sie sind nicht zu trennen und sind doch zwei ganz verschiedene Dinge. Da ist auf der einen Seite der göttlichen Ebene der Plan Gottes. Ein Stück weit beschrieben, angedeutet in den Ankündigungen des Leidens Christi im Alten Testament. Der Menschensohn geht zwar den Weg, der ihm in der Schrift vorausgesagt ist. Höchste Beweggründe, heiligstes Geschehen. Auf der anderen Seite finden wir die menschliche Ebene, der Plan des Menschen. Schlimmster Verrat aus Profit, niedrigste Beweggründe. Gott schreibt auch auf krummen Linien gerade. Schlussendlich erreicht er seine Ziele, was aber die persönliche Verantwortlichkeit jedes einzelnen Menschen ganz und gar nicht aufhebt.

0: Weiter geht es in Kapitel 14 des Markus-Evangeliums ab Vers 22. Dort wird berichtet: Im weiteren Verlauf des Essens nahm Jesus Brot, dankte Gott dafür, brach es in Stücke und gab es den Jüngern mit den Worten: Nehmt, das ist mein Leib. Dann nahm er einen Becher mit Wein, sprach ein Dankgebet, gab ihn den Jüngern und sie tranken alle daraus. Er sagte zu ihnen: Das ist mein Blut, das Blut des Bundes, das für viele vergossen wird. Ich sage euch, ich werde nicht mehr vom Saft der Reben trinken bis zu dem Tag, an dem ich den neuen Wein trinken werde im Reich Gottes. Nachdem sie dann ein Loblied gesungen hatten, gingen sie hinaus an den Ölberg.
1: Was ist nicht alles über diese sogenannte Einsetzung des Abendmahls geforscht, gepredigt, geschrieben und gestritten worden? Ohne Witz, mit der geschriebenen Literatur über diesen Text könnte eine Bibliothek gefüllt werden. Noch heute gibt es einen Riss zwischen dem evangelischen, protestantischen Verständnis des Abendmahls und dem katholischen und zwischen den sogenannten Reformatoren, die die Reformation verantworteten, gibt es wiederum deutliche Unterschiede zwischen Zwingli, Luther und Calvin, was die genaue Bedeutung der Worte Jesu in diesem Abschnitt angeht. Und bis heute und immer wieder nehmen Christen an privaten, freikirchlichen oder kirchlichen Abendmahlsfeiern mit zwiespältigen Gefühlen teil. Was mache ich hier eigentlich? Was läuft hier eigentlich? Wie soll ich mich jetzt eigentlich fühlen? Müsste ich nicht mehr Freude empfinden? Soll ich den kleinen Glasbecher oder den großen Kelch nehmen? Na ja, ich lasse es über mich ergehen, verstehen tue ich es sowieso nicht wirklich. Aber ein Christ sollte ja brav das Abendmahl nehmen, also gut, ich mach's. Seien wir doch ehrlich, es ist doch ein bisschen komisch und geheimnisvoll und rätselhaft mit dem Abendmahl für viele von uns. Aber wir geben uns da rein, willig und oft gleichzeitig ein bisschen widerwillig, weil es irgendwie dazugehört zu unserem Glauben. Willkommen im Club. Ich selber nehme das Abendmahl seit Jahrzehnten regelmäßig, in einem wöchentlichen kleinen Gottesdienst mit meiner Frau zusammen, monatlich in meiner Gemeinde, zu der ich gehöre, und oft auch mit katholischen Geschwistern zusammen im Rahmen der katholischen Messfeier der Eucharistie. Eigentlich dürfte ich das nach offizieller katholischer Lehre nicht, aber viele Priester setzen sich über dieses Verbot hinweg und lassen nicht Katholiken gerne mitfeiern, weil es irgendwie stimmt, irgendwie der Situation angemessen ist. Ich möchte nun aufgrund meiner Vertrautheit mit den Texten und ihrer verschiedenen Auslegungsmöglichkeiten und meiner eigenen, fast lebenslangen Erfahrung mit der Praxis des Abendmahls einen Vorschlag machen. Eine Art Wort der Weisheit vom Stapel lassen. Lassen wir doch unseren Anspruch, das Abendmahl wirklich in der Tiefe zu verstehen, los. Es im Stapel lassen. Lassen wir doch unseren Anspruch, das Abendmahl wirklich in der Tiefe zu verstehen, los.

geistlich von ihren frühesten Anfängen an diese Worte Christi so verstanden, dass wir es tun sollen. Dass wir also immer wieder Brot essen und Wein trinken sollen in Verbindung mit den damals dazu gesagten Worten von Jesus. Auch wenn es letztlich ein Geheimnis bleibt. Nachdem ich das so gesagt habe als ersten Vorschlag, wage ich den Versuch, diesen Text nochmals zu zitieren, aber mit Umschreibungen und Erweiterungen, die ihn vielleicht für einige von uns etwas verständlicher und einsichtiger machen. Umschreibungen, die zeigen, wie diese Worte später von der Gemeinschaft der Jünger mindestens oft verstanden wurden. Aber jeder solcher Versuche wird immer ein Versuch bleiben und immer nur eine Annäherung an das Geheimnis. Denn Jesus sieht das Herz an. Ihm ist wichtig, dass wir schlicht und echt mit unserem Herzen, mit ihm Tischgemeinschaft pflegen und uns daran erinnern, dass er für uns gestorben ist und sich uns hingegeben hat. Im weiteren Verlauf des Essens nahm Jesus Brot, dankte Gott dafür, brach es in Stücke und gab es den Jüngern mit den Worten: Nehmt, das ist mein Leib. So wie ich jetzt dieses Brot gebrochen habe, so lasse ich es bewusst zu, dass nach dieser Nacht mein Leib gebrochen wird, um euretwillen. Und ich danke sogar meinem Vater im Himmel dafür, denn ich weiß, dass mein gebrochener Leib genau dadurch zum Brot wird, das verteilt werden kann. So wie ich jetzt dieses Brot in eure Hände gegeben habe, damit ihr es esst, so werdet ihr mich in neuer Weise nach meinem Tod empfangen, als lebendiges Brot, das euch ewiges Leben schenkt und euren inneren Menschen stärkt. Dann nahm er einen Becher mit Wein, sprach ein Dankgebet, gab ihn den Jüngern und sie tranken alle daraus. Er sagte zu ihnen: Das ist mein Blut, das Blut des Bundes, das für viele vergossen wird. Ihr, meine geliebten Jünger, hört zu. Ich schließe jetzt mit euch und allen Jüngern nach euch einen unzerbrechlichen neuen Bund. Er besteht darin, dass ich mich euch gegenüber zu unbedingter Treue verpflichte, zu lebenslangem Beistand und der Zusage, eure Sünden zu vergeben, egal wie oft und wie viel. Mein Bund steht. Ihr könnt euch darauf verlassen. Und morgen besiegele ich dieses Versprechen durch das tatsächliche Vergießen meines Blutes am Kreuz. Daran könnt ihr erkennen, es ist garantiert, es ist glaubwürdig, es gilt. Was ich euch jetzt mit diesem Brot und diesem Wein demonstriert habe, macht es zu einem kleinen Ritual, das euch hilft, euch in Zukunft immer wieder an das Entscheidende zu erinnern. Ich habe mich für euch hingegeben, ich bin für euch da, ich bleibe euch treu. Ich sage euch, ich werde nicht mehr vom Saft der Reben trinken, bis zu dem Tag, an dem ich den neuen Wein trinken werde im Reich Gottes. Ich werde nun eine ganze Weile nicht mehr mit euch physischen Wein trinken, weil ich nach meiner Auferstehung zu meinem Vater im Himmel zurückkehre, in seine unsichtbare Welt. Aber ich komme zurück, zurück in diese Welt. Dann werdet auch ihr auferstehen und wir werden wieder zusammen, miteinander, ganz neuen Wein trinken in der neuen Welt Gottes, im Reich Gottes, das dann weltweit offenbar werden wird. Nachdem sie dann ein Loblied gesungen hatten, gingen sie hinaus an den Ölberg. Herr, auch wir wollen dir ein kleines Danklied anstimmen für deine Einsetzung des Abendmahls, in die du auch uns hineingeholt hast und immer wieder hineinholen wirst, damit wir uns an dich erinnern. Auch wir gehen jetzt hinaus, zwar nicht an den Ölberg, aber in unseren Alltag hinein, festgehalten und bewahrt in dem Bund, den du mit uns geschlossen hast. Amen.

eine Frage des Vertrauens. 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Gottes Segen wünscht Ihnen Kai-Uwe Wojcak.

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1: Ich bin Jerome Nussbaum. Infolge des Iran-Abkommens erwartet die Wirtschaftsweise Grimm vorerst nur eine leichte wirtschaftliche Entspannung. Mit Blick auf die dazugehörige Öffnung der Straße von Hormuz, sagte sie im Deutschlandfunk, es bleibe unklar, ob es sich um eine endgültige Lösung handelt oder sich der Konflikt wieder verschärfe.
2: Solange bleibe die wirtschaftliche Lage angespannt, meint Grimm. Damit sich die Energiepreise wieder normalisieren, müssten zudem in der Krise aufgebrauchte Reserven aufgefüllt werden. Auch die Gaspreise bleiben nach ihrer Ansicht erhöht, bis entsprechende Speicher gefüllt sind. In Bezug auf die Wirtschaftslage sieht Grimm aber keinen Grund zum Alarmismus, wie sie sagte. Aus der Straße von Hormuz wird inzwischen gemeldet, dass wieder iranische Öltanker durchkommen. Die Navy hatte sie bisher blockiert. Ulrike Klein, Redaktion.
1: In Hamburg kommen heute Abend die Innenminister von Bund und Ländern zu ihrer Frühjahrskonferenz zusammen. Dabei geht es unter anderem um Maßnahmen gegen Sozialbetrug. Nach Bildinformationen soll geprüft werden, ob EU-Bürgern der Anspruch auf Bürgergeld erschwert werden kann.
3: Damit solle verhindert werden, dass insbesondere Südosteuropäer nach nur wenigen Monaten Arbeit in Deutschland schon Anspruch auf Bürgergeld haben. Der Vorsitzende der Innenministerkonferenz, Hamburgs Innensenator Grote, ist außerdem dafür, die Abschiebung straffälliger oder extremistischer Flüchtlinge zu erleichtern. Die hohen rechtlichen Hürden müssten gesenkt werden, unabhängig vom Herkunftsland, sagte er dem Redaktionsnetzwerk Deutschland. Damit bezieht er sich neben Syrien und Afghanistan auch auf die Ukraine. Noah Ulrich, Redaktion.
1: In den USA gibt es eine überraschende Kehrtwende im Umgang mit den Vereinten Nationen. Mehr als 1 Milliarde Dollar soll für humanitäre Hilfe bereitgestellt werden, gab das Außenministerium in Washington bekannt. Das Geld soll demnach dem Kinderhilfswerk UNICEF zugutekommen und auch dem Welternährungsprogramm. Seit dem zweiten Amtsantritt von Präsident Trump sind die US-Zuwendungen insgesamt deutlich gesunken. Washington schuldet den Vereinten Nationen auch noch mehrere Milliarden an Mitgliedsbeiträgen. Großbritannien untersucht einen Zwischenfall mit einem russischen Kriegsschiff im Ärmelkanal. Inzwischen soll aber klar sein, dass mit Warnschüssen der Fregatte auf eine unter britischer Flagge fahrende Yacht eine Kollision verhindert werden sollte. Dies bestätigten die Verteidigungsministerien in London und auch Moskau. Offenbar hatte die Yacht auf Kontaktversuche nicht reagiert und sich immer mehr genähert. Zu dem Vorfall kam es bei dichtem Nebel außerhalb britischer Hoheitsgewässern. Verletzt wurde niemand. Die österreichische Fußballnationalmannschaft ist mit einem Sieg in die WM gestartet. 3:1 stand es am Ende gegen WM-Neuling Jordanien. Es war Österreichs erster Sieg bei der WM seit 36 Jahren. England trifft zu seinem WM-Auftakt heute Abend auf Kroatien und Portugal mit Weltstar Cristiano Ronaldo vorher schon ab 19 Uhr auf den Kongo. Beide Spiele laufen im ZDF.
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1: Die aktuellen Temperaturen: Köln und Bonn 22 Grad, 18 messen wir in Hamburg, 19 in Bremen, Berlin 21, Dresden 22 Grad, Frankfurt am Main 25, Stuttgart 26 Grad, München 25, in Erfurt sind es 23 und in Münster 22 Grad. Im Südwesten ist es heute heiter bis sonnig und überall auch trocken. Sonst ist es auch dichter bewölkt. Im Nordwesten kommt die Sonne kaum durch. Auch einige Schauer sind möglich. Die Höchstwerte liegen im Norden zwischen 18 und 23 Grad, sonst zwischen 24 und 32 Grad. Morgen wird es dann noch wärmer sein mit Höchstwerten bis zu 36 Grad. Dann sind aber auch wieder Schauer und Gewitter möglich.
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1: Ende Februar haben die USA und Israel einen Krieg mit dem Iran begonnen. Ziel war es unter anderem, Irans Möglichkeiten einzuschränken, Israel mit Raketen anzugreifen. Israel führt in dem Zusammenhang auch einen Krieg gegen die Hisbollah im Libanon, die Israel regelmäßig mit Raketen beschießt. Diese Woche nun wurde von den USA und dem Iran bekannt gegeben, dass es eine Rahmenvereinbarung geben wird, die unter anderem ein dauerhaftes Ende des Krieges an allen Fronten, einschließlich des Libanon, vorsieht. Benjamin Funk lebt mit seiner Familie im Norden Israels. Dort hatten die Menschen in den letzten Monaten viel unter Angriffen durch die Hisbollah aus dem Libanon zu leiden. Ich begrüße Benjamin Funk bei mir im Studio. Er ist freier Mitarbeiter des Israel-Werks AMZI und regelmäßig in der Sendung Fokus Jerusalem zu sehen. Hallo Benjamin. Wie hast du denn die letzten Monate seit dem Kriegsbeginn im Februar erlebt?
2: Wir waren sehr überrascht, dass es dann doch so intensiv werden würde. Zuerst haben wir nicht geglaubt, dass es nochmal zu einem so intensiven Schlagabtausch kommen würde. Da gab es natürlich genügend Anzeichen am Horizont, dass wir mit einem Konflikt zu rechnen haben würden. Und sind eigentlich davon ausgegangen, weil wir ja im Juni schon mal einen Iran-Krieg hatten, dass es sich vielleicht um 2 Wochen handeln würde, in dem wir nochmal intensiven Raketenbeschuss erleben würden. Du hattest ja gesagt, die Hisbollah, das ist tatsächlich ein Thema bei uns im Norden, aber auch der Iran, der doch außergewöhnlich lang und heftig uns beschossen hat und nicht nur, wie es oft hieß, dass militärische Ziele im Vordergrund stehen würden, sondern ganz gezielt mit entsprechenden Raketentypen, mit diversen Sprengköpfen, Städte und verschiedene Orte und Bereiche in Israel angegriffen wurden. Für uns war das natürlich wieder zurück zu Anfang. Wir hatten gedacht, letztes Jahr, das haben wir gut überwunden und wir haben dann einfach jede Woche gehofft, dass es ein Ende nimmt. Man muss sich das so vorstellen, man muss so Tag und Nacht zu jeder Zeit bereit sein, innerhalb von 8 Minuten, wenn Raketen aus dem Iran kommen, wenn es eine Vorwarnung gibt, und 40 Sekunden, wenn eine Rakete aus dem Libanon kommt, dann geht die Sirene los, dann hat man 40 Sekunden Zeit, Tag und Nacht mit Kindern in den Schutzraum Schutz zu suchen. Und die ersten Tage hat man noch sehr viel Energie, aber mit der zunehmenden Zeit oder Dauer des Konflikts nimmt die Energie ab. Man ist, schläft halt sehr unruhig, die Kinder sind nervös, man kann nicht viel unternehmen. Man muss sich mit der Situation irgendwie arrangieren, sogar dran gewöhnen, würde ich sagen. Weil man sonst, wenn man bei jedem Alarm entsprechend Panik hat, dann nach 6 Wochen kaputt ist. Also man ist vollkommen mit den Nerven fertig. Also man muss tatsächlich Ziele am Horizont haben. Ich bin ja froh als Familie. Ich weiß nicht, wie es Leute machen, die keinen Glauben haben. Wir sind fest verankert im Glauben an einen lebendigen Gott. Und den haben wir, spüren wir auch. Und das war auch, was wir unseren Kindern immer gesagt haben. Aber ich bin ehrlich, jetzt nach 2,5 Jahren immer wieder Dauerkrise sind wir alle in Israel erschöpft und müde. Und das sind nicht nur die Soldaten, sondern auch die einfache Bevölkerung, die sagt, wo ist denn hier ein Ende im Konflikt?
1: Nun soll ja ein Rahmenabkommen den Krieg auch im Libanon beenden. Was bedeutet das dann für Israel?
2: Ja, für uns ist das aus der Sicht, wo wir jetzt durch Feuer als Gesellschaft gegangen sind, ein Abkommen, das nicht zufriedenstellend ist, um gemilde ausgedrückt. Es handelt sich hier um eine ganz große Mogelpackung. Einerseits von amerikanischer Seite waren wir gut genug als Partner im Kampfe und Israel ist jetzt an die Seitenlinie gestellt worden und kann nur zusehen, wie am Verhandlungstisch im Iran über Sicherheitsinteressen von Israel auch entschieden wird. Denn man muss noch mal festhalten, wir haben nicht den Libanon, beziehungsweise greifen nicht den Libanon als solches an, sondern die Terrororganisation Hisbollah im Südlibanon, die sich natürlich jetzt die Hände reibt und freut, dass sie damit eingebunden ist in diesen Deal, der aber nicht im Interesse der Sicherheit von Israel ist, sondern es ist ganz klar gesagt worden, als Ziel ist, die Hisbollah muss entwaffnet werden, am besten am Tisch, aber da ist sie nicht bereit und dann notfalls mit militärischer Gewalt. Wenn man jetzt das alles wieder zurückdreht, haben wir ganz ehrlich in wenigen Jahren einen ähnlichen Konflikt wie jetzt.
1: Wenn jetzt die Waffen tatsächlich schweigen sollten, was heißt das denn für dich persönlich und für deine Familie?
2: Wie ich gesagt, schon gedeutet habe, haben wir uns ein anderes Ergebnis gewünscht, das uns länger Frieden und Ruhe bringt. Also dass die Waffenruhe ist kein Frieden. Und das, was jetzt gerade abgeschlossen wird, würde ich als solches gar nicht, das wird zwar in Europa und in Medien gerne als Friedensvertrag bezeichnet, aber es ist nichts unterschrieben in dem Sinne, was Wert hat. Wir haben ein Referendum über 60 Tage, da werden erst die Details geklärt und die Details und die ganzen Fragen, Urananreicherung, Waffen, Straße vom Hormus, wer verwaltet die und was wird da in Zukunft überhaupt sein? Wie stark wird der Iran sein? Ist das Regime, eigentlich hat das jetzt feiert das ein Comeback? Da ist nichts geklärt und da haben wir auf der einen Seite natürlich, sind wir froh, wenn wir wieder einen Alltag haben, eine Normalität, die haben wir einfach nicht. Ja. Immer die Sorge, auch wenn ich bin jetzt nach Deutschland gekommen, wird das funktionieren oder funktioniert das nicht? Man kann nicht planen, nicht mal über 2 Wochen hinaus. Klar, da haben wir natürlich als Familie im Vordergrund, freuen wir uns über die Ruhe, aber wir befürchten halt, dass wir in einem Dauerkonflikt gefangen sind oder in den nächsten Jahren wieder einen erneuten Krieg mit Raketen erleben, weil in dieser Sache, in diesen Punkten nichts geklärt wurde oder auch die Ziele überhaupt nicht erreicht wurden.
1: Du bist ja jetzt hier in Deutschland, aber nur für kurze Zeit. Du wirst ja wieder zurückkehren. Jetzt ist meine Frage von uns aus, also von Deutschland aus, beobachtet man ja die Entwicklungen im Nahen Osten oft mit sehr großer Sorge auch, aber ohne etwas tun zu können. Oder gibt es eine Möglichkeit denn, wie man sich hier für den Frieden im Nahen Osten einsetzen kann?
2: Ja, ich sag mal, Frieden setzt sich auch aus mehreren Punkten zusammen. Der erste Punkt als Gläubige ist, das sind auch, ich kann mich viel aufregen, ich kann Angst haben oder ich bete. Das Gebet ist immer noch die wirkungsvollste Methode, Gottes Herz zu bewegen, dass Frieden entsteht. Das ist das eine. Ich kann mich an Politiker wenden und mit Nachdruck sagen, das sind auch unsere Interessen. Denn ich möchte das eine Sache ganz klar sagen. Man kann den Nahen Osten nicht von uns trennen, von Europa. Wir erleben einen Export durch die Hezbollah, durch die Hamas, durch den Iran, Terrorexport in europäische Länder. Und wenn es dort keinen Frieden gibt, wenn man dort nicht ganz klar Regime und Terrororganisationen in die Schranken weist, wird das exportiert nach Europa. Und das heißt, christliche Werte, für was stehen wir denn als Gesellschaft? Wieder ein Ruck muss durch die deutsche Gesellschaft so geben. Wir haben christliche Werte, Leute können hier leben, aber wir sind ein christliches Land und es gibt Regeln und Dinge, an die man sich halten wollen. Und wir stehen einfach auch als Gläubige für etwas, was wir manchmal verloren haben, was wir nicht nach außen tragen können, aber was wir einfach auch zeigen. Wir stehen für etwas. Wenn man hier lebt, dann hat man sich an die Dinge zu halten oder man kann hier nicht leben. Und das ist eine ganz klare Sprache, die auch im Nahen Osten gesprochen wird.
1: Danke dir, Benjamin Funk, für das Gespräch. Benjamin Funk lebt mit seiner Familie im Norden Israels und er ist zurzeit hier in Deutschland. 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
1: Wie war das mit dem tapferen Schneiderlein und den bedrohlichen Riesen? Große Klappe siegt über Muskelmasse. Double Talk, mehrdeutige Aussagen, selbstbewusst vorgetragen und übermütiger Schabernack bringen die Riesen durcheinander, sodass am Ende das schmale Hemd, das schwächliche Gegenüber, über die Riesen triumphiert. Vor 2900 Jahren gab es in Israel einen Regionalkönig. Asa hieß der Mann. Über seine Statur wissen wir nichts. Und ob er es wie sein Ur-Urgroßvater David mit einem Riesen vom Kaliber Goliath aufgenommen hätte, das ist auch unbekannt. Sehr wohl ist bekannt, dass Asa selbstbewusst war, im Sinn von sich seiner selbst und seiner Möglichkeiten bewusst, aber auch seiner Grenzen. Und er hatte es zwar nicht mit einem Riesen zu tun, aber mit einer aufstrebenden, kämpferischen Regionalmacht. Das Volk der Kuschiter war am Oberlauf des Nil beheimatet und versuchte gerade, die Vorherrschaft der Ägypter abzuschütteln und seinerseits seinen Einfluss in der Region auszuweiten. Asa sah sich einer schlagkräftigen Streitmacht gegenüber und er war sich klar, mit seinem kleinen stehenden Heer und seiner Landmiliz kann er gegen diese Bedrohung kaum etwas ausrichten. Aber immerhin eines hat Asa versucht. Er hat sich an Gott gewandt. Mit den Worten: Herr, es ist dir nicht schwer, dem Schwachen gegen den Starken zu helfen. Hilf uns, Herr, denn wir verlassen uns auf dich. Realismus statt großer Klappe. Und die Einsicht, wenn dir die nötigen Kräfte fehlen, dann such dir einen starken Verbündeten. Ein stärkerer Verbündeter als der Gott Israels, der Vater Jesu Christi, ist nicht denkbar. Bis heute nicht.
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2: Ich bin Silke Rech. Das Europaparlament hat neue Regeln für gentechnisch veränderte Lebensmittel beschlossen. Künftig dürfen bestimmte Produkte aus moderner Gentechnik ohne besondere Kennzeichnung verkauft werden. Auch eine Umweltprüfung soll in vielen Fällen wegfallen. Befürworter hoffen auf widerstandsfähigere Pflanzen, Kritiker warnen vor möglichen Risiken für die Umwelt. Die USA wollen dem Iran offenbar weitreichende Zugeständnisse machen, um den Krieg zu beenden. Medienberichten zufolge sollen sämtliche Sanktionen gegen den Iran aufgehoben, Hafenblockaden beendet und US-Truppen aus der Region abgezogen werden.
3: Im Gegenzug soll sich der Iran verpflichten, auf Atomwaffen zu verzichten und die wichtige Schifffahrtsroute durch die Straße von Hormus wieder freizugeben. Übermorgen wollen beide Länder ein Rahmenabkommen zur Beendigung des Krieges unterzeichnen. Noah Ulrich, Redaktion.
2: Trotz der geplanten Einigung zwischen den USA und dem Iran gehen die Kämpfe im Nahen Osten offenbar weiter. Medienberichten zufolge hat Israel erneut Ziele im Südlibanon angegriffen. Die libanesische Nachrichtenagentur NNA meldet mehrere Luftangriffe. Dabei soll es erneut Tote gegeben haben. Eine Stellungnahme der israelischen Armee liegt bislang nicht vor. Die Bundesregierung bereitet einem Medienbericht zufolge einen möglichen Bundeswehreinsatz in der Straße von Hormus vor. Wie der Spiegel berichtet, haben das Auswärtige Amt und das Verteidigungsministerium bereits einen Entwurf für ein Bundestagsmandat ausgearbeitet. Eine Entscheidung über den Einsatz steht allerdings noch aus. Die G7-Staaten forderten unterdessen eine freie und sichere Schifffahrt durch die wichtige Handelsroute. Die norwegische Kronprinzessin Mette-Marit hat eine neue Lunge erhalten. Wie das Königshaus mitteilte, verlief die Transplantation erfolgreich. Die 52-Jährige leidet seit mehreren Jahren an einer Lungenfibrose, bei der das Lungengewebe zunehmend vernarbt. Zuletzt hatte sich ihr Gesundheitszustand deutlich verschlechtert. Seit knapp 2 Wochen stand Mette-Marit auf der Warteliste für ein Spenderorgan.
1: Die Nachrichten wurden bereitgestellt von Radio Aktuell. 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
2: Die aktuellen Temperaturen: in Köln-Bonn 25 Grad, in Hamburg und Bremen 20, in Berlin 23, in Dresden 24, in Frankfurt am Main 28, in Stuttgart 26, in München 27, in Erfurt 23 und in Münster 22 Grad. Heute im Südwesten heiter bis sonnig und trocken. Sonst zeitweise im Nordwesten kaum Sonne und in der Nordhälfte Regen. Höchstwerte im Norden 18 bis 23 Grad, sonst 24 bis 29 Grad, den Oberrhein entlang bis 32 Grad. Morgen im Nordosten wolkig, lokal Schauer, sonst heiter im Südwesten sonnig. Höchstwerte von Nordost nach Südwest 26 bis 36 Grad, an den Küsten weniger warm.
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Gott befreie dich von der fürchterlichen Sorge, dass der Zustand deiner Seele nun so bleibt.

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1: Von Pferdesport und Pferderennen habe ich wenig Ahnung. Vielleicht wissen Sie da besser Bescheid. Aber einmal habe ich die Faszination erlebt, die ein Pferderennen auslösen kann. Ich bin mit meiner Frau im Urlaub in Nordholland. Ich wollte noch etwas besorgen und bin mit dem Fahrrad ins Dorf gefahren. Dann ist die Straße gesperrt. Ich muss absteigen und mein Rad auf dem Gehweg durch eine Menge von Zuschauern schieben. Irgendwann bin ich einfach stehen geblieben und bin damit mittendrin und hautnah dran. Die Straße ist 300-400 Meter lang abgesperrt, mit viel Sand belegt, wohl zum Schutz der Pferdehufe. Dann kommen zwei Sulkis angefahren, drehen am Ende der Straße und bringen sich in Position. Und dann, die Pferde stürmen los, die beiden Sulkis schießen pfeilschnell nach vorne. Es dauert nur wenige Augenblicke. Schon haben sie das Ende der Straße, also die andere Seite der Absperrung, erreicht. Wer schneller ist, welches Pferd siegt, kann ich von meinem Standort leider nicht sehen. Aber diese Kraft beim Losrennen, dieser Anzug, dieses Nach-Vorne-Schießen, faszinierend. Später lese ich im Internet nach, dass sich hier beim Kurzbahn-Trabrennen in Egmond an der Höf war. Und dass ich auch auf ein Pferd hätte setzen können, also eine Wette abschließen darauf, welches Pferd in welcher Runde am schnellsten läuft und welches Pferd am Ende siegt. Auf ein Pferd setzen? Oder du hast wohl auf das falsche Pferd gesetzt? Und was halten Sie davon? Auf den falschen Gott setzen? Paulus, ein Christ aus dem ersten Jahrhundert, hat seinem Mitarbeiter Timotheus einen Brief geschrieben. Dort steht in Kapitel 4 in Vers 10: Wir haben unsere Hoffnung auf den lebendigen Gott gesetzt, welcher ist der Heiland aller Menschen, besonders der Gläubigen. Paulus spricht vom lebendigen Gott, auf den er gesetzt hat. Jetzt nicht im Sinne einer Wette. Paulus hat seine Hoffnung auf den lebendigen Gott gesetzt. Hoffnung ist das, was sein Leben nach vorne bringt. Ich kann auch sagen, Paulus lebt mit diesem Gott, auf diesen Gott zu. Das ist sein Ziel. Wenn er bei Gott ist, hat er gewonnen. Und schon jetzt im Leben, um im Bild zu bleiben, auf der Rennstrecke, lebt Paulus mit dem lebendigen Gott. Wie machen Sie das in Ihrem Leben? Wenn Sie einen Gott haben, der bei Ihnen zu Hause als Statue in der Ecke rumsteht, der staubt nur zu. Wenn Ihr Gott nichts kann und Ihrem Leben nichts zu sagen hat, dann ist das wahrscheinlich ein toter Gott. Ein toter Gott ist der Falsche, um sein Leben darauf zu setzen. Nun sagt Paulus, der lebendige Gott ist der Heiland aller Menschen und er ist besonders der Heiland der Gläubigen. Der Gott, mit dem Paulus lebt, der heilt, der tut mir gut. Dieser Heiland aller Menschen, in einem Lied heißt er der Heiland aller Welt, das ist Jesus. Gestorben ist er für alle Menschen. Wer ihm das glaubt, mit dem lebt er auch. Und mit Jesus finden sie zum lebendigen Gott.
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2: Ich bin Silke Rech. Das Europaparlament hat neue Regeln für gentechnisch veränderte Lebensmittel beschlossen. Künftig dürfen bestimmte Produkte aus moderner Gentechnik ohne besondere Kennzeichnung verkauft werden. Auch eine Umweltprüfung soll in vielen Fällen wegfallen. Befürworter hoffen auf widerstandsfähigere Pflanzen, Kritiker warnen vor möglichen Risiken für die Umwelt. Die USA wollen dem Iran offenbar weitreichende Zugeständnisse machen, um den Krieg zu beenden. Medienberichten zufolge sollen sämtliche Sanktionen gegen den Iran aufgehoben, Hafenblockaden beendet und US-Truppen aus der Region abgezogen werden.
3: Im Gegenzug soll sich der Iran verpflichten, auf Atomwaffen zu verzichten und die wichtige Schifffahrtsroute durch die Straße von Hormus wieder freizugeben. Übermorgen wollen beide Länder ein Rahmenabkommen zur Beendigung des Krieges unterzeichnen. Noah Ulrich, Redaktion.
2: Trotz der geplanten Einigung zwischen den USA und dem Iran gehen die Kämpfe im Nahen Osten offenbar weiter. Medienberichten zufolge hat Israel erneut Ziele im Südlibanon angegriffen. Die libanesische Nachrichtenagentur NNA meldet mehrere Luftangriffe. Dabei soll es erneut Tote gegeben haben. Eine Stellungnahme der israelischen Armee liegt bislang nicht vor. Die Bundesregierung bereitet einem Medienbericht zufolge einen möglichen Bundeswehreinsatz in der Straße von Hormus vor. Wie der Spiegel berichtet, haben das Auswärtige Amt und das Verteidigungsministerium bereits einen Entwurf für ein Bundestagsmandat ausgearbeitet. Eine Entscheidung über den Einsatz steht allerdings noch aus. Die G7-Staaten forderten unterdessen eine freie und sichere Schifffahrt durch die wichtige Handelsroute. Die norwegische Kronprinzessin Mette-Marit hat eine neue Lunge erhalten. Wie das Königshaus mitteilte, verlief die Transplantation erfolgreich. Die 52-Jährige leidet seit mehreren Jahren an einer Lungenfibrose, bei der das Lungengewebe zunehmend vernarbt. Zuletzt hatte sich ihr Gesundheitszustand deutlich verschlechtert. Seit knapp 2 Wochen stand Mette-Marit auf der Warteliste für ein Spenderorgan.
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2: Die aktuellen Temperaturen: in Köln-Bonn 25 Grad, in Hamburg und Bremen 20, in Berlin 23, in Dresden 24, in Frankfurt am Main 28, in Stuttgart 26, in München 27, in Erfurt 23 und in Münster 22 Grad. Heute im Südwesten heiter bis sonnig und trocken. Sonst zeitweise im Nordwesten kaum Sonne und in der Nordhälfte Regen. Höchstwerte im Norden 18 bis 23 Grad, sonst 24 bis 29 Grad, den Oberrhein entlang bis 32 Grad. Morgen im Nordosten wolkig, lokal Schauer, sonst heiter im Südwesten sonnig. Höchstwerte von Nordost nach Südwest 26 bis 36 Grad, an den Küsten weniger warm.
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5: In meiner Wohnung mag ich es gerne bunt. Der Sessel ist rot, der Teppich grün, die Wand leuchtet gelb und die Küchenlampe ist blau. Ohne Farben fehlt mir einfach was, auch in meiner Seele. Ich kann deshalb den Protagonisten aus Rainer Haags Geschichte gut verstehen. Tom ist auf der Suche nach mehr Farbe in seinem Leben. Er will sich begeistern wie früher. Er wünscht sich mehr Abenteuer in seinem Alltag. Er hofft auf eine Auszeit in schöner Natur. Willkommen zur dritten Lesung aus dem Adeo-Buch Die Fischerhütte im Irgendwo. Ich bin Ute Häuser-Ludwig.

0: 14 Tage dauert Toms Auszeit in einer einfachen Fischerhütte, die der Autor und Theologe Rainer Haag ins Irgendwo verlegt. Denn die Suche nach Leben, nach Erfüllung kann überall stattfinden, wo ein Mensch beschließt, sich auf die Suche zu begeben. Welche Rolle Gott dabei spielt? Ich finde es eine sympathische Idee des Autors, dass er Gott nur sehr leise in die Geschichte einbaut, in Form von Fragen. Tom findet sie in seinem grünen Briefkasten auf schönem Büttenpapier, unterschrieben von G. Doppelpunkt. Die erste Frage lautet: Was ist dein Abenteuer? Im Abschnitt aus der Erzählung, den Markus Stratner heute vorliest, fällt schon die nächste in den Briefkasten. Dabei hat Tom eigentlich schon genug eigene. Warum bin ich so oft unzufrieden? Warum gibt es so wenig, worüber ich mich freue? Warum muss es immer mehr sein?
1: Heute, so entschied Tom, würde er sein Frühstück in der Hütte essen. Ihm war gerade nicht nach Bootsanleger und Füße baumeln lassen. Als der Tisch gedeckt war, legte er die Karte daneben. Vielleicht ist sie ja doch hilfreich für mich. Während er sein Frühstücksei pellte, schielte er mehrmals auf die Frage: Was ist dein Abenteuer? Plötzlich hörte er draußen leises Klappern. Ob mich jemand besuchen will? Vielleicht Katharina? Er ging erwartungsvoll zur Tür und öffnete sie weit. Doch da stand niemand. War es nur das Knacken der Balken? Er trat auf die Veranda und blickte unsicher in alle Richtungen. Niemand war zu sehen. Da fiel sein Blick auf den Briefkasten. Nein, jetzt nicht. Der ist garantiert leer. Und nachsehen kann ich auch später. Er entschied sich, sofort zum Frühstückstisch zurückzukehren und ging in die andere Richtung. Irgendwie zog ihn dieser verrückte grüne Briefkasten an. Also gut. Wenn ich schon da bin, schaue ich mal rein. Dann hat die liebe Seele endlich Ruhe. Mit zitternden Fingern hob er den Deckel und beugte sich vor, um in den Kasten hineinzuschauen. Sofort ließ er die Klappe wieder fallen. Nein, ich glaube es nicht. Ich will es nicht. Dann tat er es doch. Wie in Trance griff er in den Briefkasten. Auf dem Weg zurück zitterten nicht nur seine Finger. Unbeholfen hielt er den Brief in der Hand. Er stolperte auf der einzigen Stufe zur Veranda und wäre fast gegen die Tür gelaufen. Jetzt ganz ruhig bleiben. Er legte den Brief auf den Tisch neben die Karte und setzte sich. Ich werde erst einmal in aller Ruhe frühstücken, nur keine Panik. Während er viel zu schnell sein Frühstücksei aß, fiel sein Blick immer wieder auf den Brief. Er sah genauso aus wie der erste, aus feinem weißen Büttenpapier. Darauf stand genauso schwungvoll Tom. Schließlich hielt er es nicht mehr aus. Er holte wieder das kleine scharfe Küchenmesser aus dem Regal und öffnete betont vorsichtig den Brief, als müsste er aufpassen, das Innere nicht zu verletzen. Mit spitzen Fingern zog er langsam den Inhalt heraus. Wieder war es eine Karte aus dem gleichen altertümlichen Material, das er schon kannte. Und wieder erwartete ihn eine Frage. Wohin führt dich deine Sehnsucht? G. Doppelpunkt. Lange blickte er auf die Schrift, als könnte die ihm etwas über den geheimnisvollen Absender verraten. Dann legte er die Karte neben die erste. Jetzt habe ich schon zwei davon. Mehr fiel ihm erst einmal nicht ein. Zwei Fragen und keine einzige Antwort. Den Rest des Frühstücks ließ er stehen. Er legte sich rücklings auf das Bett und blickte mit leeren Augen nach oben. Der große, runde Deckenbalken schwebte dunkel und drohend über ihm. Was ist denn meine Sehnsucht? Er schluckte. Wie soll ich wissen, wohin sie mich führt, wenn ich sie nicht kenne? Er schloss die Augen, atmete tief durch und fühlte sich ertappt und verletzt und alleingelassen. Tom erwachte mit dem Gesicht auf dem Kopfkissen. Ein Blick auf die Uhr verriet, dass er hier über eine Stunde gelegen hatte. Er spürte das dringende Bedürfnis, an die frische Luft zu kommen und sich zu bewegen. der Aussichtsturm. Ich wandere zum Aussichtsturm. Das Gehen tat ihm gut. Endlich konnte er wieder klar denken. Und ihm wurde schnell deutlich, dass es zwei unterschiedliche Antworten auf den Brief gab. Die erste hatte er gerade versucht, sich im Bett verkriechen wie ein kleines Kind. »Ich nehme die Herausforderung an«, sagte er mutig und vielleicht auch etwas großspurig. »Dafür bin ich schließlich an diesen seltsamen Ort gekommen.« Natürlich hat er sich bald wieder verlaufen. Manchmal kam ihm eine Abzweigung bekannt vor, aber die nächste sah wieder ähnlich aus und doch völlig anders. Er lief einfach weiter, immer auf der Suche nach der nächsten Steigung. Wer auf den Berg will, muss nach oben. Dann sah er wieder einen verwitterten Wegweiser zum Aussichtsturm. Es dauerte nicht mehr lange, da war er oben angekommen. Der Turm war aus Holz gebaut, wie eigentlich alles hier in der Gegend. An der Treppe stand einladend: Betreten auf eigene Gefahr. Tom pustete laut hörbar die Luft aus, so als würde er dadurch Gewicht verlieren und den gefährlichen Aufstieg gefahrlos meistern können. Die Stufen und der Turm erwiesen sich als ausgesprochen stabil. Oben angekommen wurde ihm fast schwindlig. Nicht wegen der Höhe, sondern wegen des fantastischen Panoramas, das sich ihm bot. Zwischen den verschiedenen Grün- und einzelnen Brauntönen glänzte und leuchtete sein See in einem satten Blau. »Wo ist meine Sehnsucht?«, fragte er wieder. Er sah in die Ferne, dorthin, wo seine kleinen Sorgen und Gedanken aus den Niederungen des Alltags keinen Platz mehr hatten. »Vielleicht habe ich bisher viel zu klein gedacht.« Er hob die Arme, als wollte er fliegen. »Vielleicht ist meine Sehnsucht dort, hinter der Sehnsucht versteckt«, philosophierte er, »da, wo ich frei und leicht bin.« Frei und leicht fühlte er sich auch, als er wieder vom Turm hinabstieg und jeweils zwei Stufen auf einmal nahm. Wie in Trance machte er sich auf den Heimweg. Er hatte das Gefühl, zurück zu fliegen oder zu schweben. Als er wieder am See und seiner Hütte angekommen war, setzte er sich zufrieden auf die Veranda mit einem kühlen Bier und einem breiten Lächeln.

0: Außer Tom gibt es eine Handvoll weiterer Personen, die im Umkreis seiner Fischerhütte zu Hause sind und immer auch mal bei ihm vorbeischauen. Die heitere Katharina, die junge Christina aus der Töpferwerkstatt ein paar Dörfer weiter, Herr Petersen mit dem Tante-Emma-Laden und Olaf, der alte Fischer und sein Enkel Finn. Es tut Tom gut, wenn er immer wieder seine Gedanken und Fragen teilen kann.
1: Er wusste selbst nicht, wie lange er dort gesessen hatte. Plötzlich hörte er jemanden laut rufen. Erstaunt sah er sich um und entdeckte Olaf, der unten am See stand und fröhlich winkte. Tom stand schnell auf und lief ihm entgegen. »Schön, dich zu sehen!« »Ich freue mich, dass du da bist«, antwortete Olaf. »Ich hatte mir vorgenommen, dich heute zu besuchen. Wie sieht's aus? Hast du Zeit und Lust für einen Spaziergang?« »Na klar habe ich Zeit und Lust sowieso.« Olaf zeigte nach Osten. »Lass uns da entlang gehen. Ich möchte dir gern etwas erzählen. Aber zuerst, es scheint dir richtig gut zu gehen. Du machst so einen zufriedenen Eindruck.« Tom lachte. »So, sieht man das? Ich glaube, ich habe den Durchbruch geschafft. Sozusagen die Lösung für alles.« Olaf sah ihn wohlwollend an. »Da bin ich aber gespannt. Du wirst es mir nachher sicherlich erzählen.« Tom nickte. Olaf bahnte sich vorsichtig den Pfad, weil ein dorniger Brombeerzweig herunterhing. »Achtung, das ist ein bisschen Urwald hier. Ich liebe es.« Tom folgte ihm, bis sie zu einem Weg kamen, auf dem sie nebeneinander gehen konnten. Schweigend gingen sie weiter, wie zwei gute Freunde, die sich viel Zeit füreinander nehmen. Dann begann Olaf mit seiner warmen, tiefen Stimme zu erzählen. »Die Fischerhütte ist für mich ein ganz besonderer, fast magischer Ort. Ich bin darin geboren worden und habe als Kind mit meiner Familie dort gelebt. Das war eine herrliche Zeit, direkt am See und mitten in der Natur. Mein Vater war hier der Fischer und ich durfte oft mit ihm aufs Wasser hinausfahren. Bei ihm habe ich die Liebe zum Fischen und zur Freiheit gelernt. Hier habe ich meine Wurzeln.« Er zeigte auf das Wasser, das durch die Bäume und Büsche schimmerte. »Das Licht ist jeden Tag anders, ein Traum.« Tom nickte. »Irgendwann war die Hütte zu klein für uns. Wir zogen in ein modernes Haus aus Stein, drüben im Nachbardorf. Der See blieb jedoch mein Lebensmittelpunkt. Später wurde ich selbst Fischer hier, der einzige weit und breit. Eines Tages kam der Schock. Mir wurde die Entscheidung des Landkreises mitgeteilt, die ganze Gegend unter Naturschutz zu stellen. Sie können privat gern auf dem See fahren und angeln, mehr geht leider nicht. Ich war wie vor den Kopf gestoßen. Was sollte ich tun? Meinen Beruf als Fischer an den Nagel hängen?« Tom sah ihn voller Mitgefühl an. »Das war ja ein Hammer!« Olaf lächelte und seine Augen blitzten. »Es waren schwere Tage für mich, aber die habe ich wohl gebraucht. Damals wurde mir, ich weiß nicht mehr von wem, das Angebot gemacht, für ein paar Tage in der ehemaligen Fischerhütte zu wohnen. So eine Auszeit wie du heute.« Er blieb stehen. »Jetzt verrate ich dir etwas, das ich noch keinem anderen Menschen erzählt habe. In den ersten Tagen meiner Auszeit habe ich die Hütte fast gar nicht verlassen. Ich war in Gedanken auf der Suche nach einem neuen Beruf, ohne den geringsten Plan, und gab mich dabei selbst auf. Einmal bin ich einen ganzen Tag lang im Bett geblieben und habe mir selbst leid getan. Ich war völlig am Boden. Als ich eines Tages vorsichtig die Tür öffnete, fiel mein Blick auf den alten Briefkasten, dessen Farbe völlig abgeblättert war. Er zog mich wie magisch an. Ich ging hin und schaute hinein. Er atmete tief ein und aus. Da lag ein Brief an Olaf, den ich sofort öffnete und ein gelbes, kreisrundes Blatt Papier herauszog. Darauf stand in schöner, schwungvoller Handschrift: »Wovon bist du begeistert?« Toms Augen waren weit aufgerissen, und darunter stand als Absender das Wort »G«. Olaf sah ihn fragend an. »Nein, es stand kein Absender dabei. Obwohl, manchmal denke ich, dass es einfach ein wunderbarer Traum war. oder dass die Botschaft für mich vom Himmel gefallen ist. Aber das kann ja nicht sein, oder? Tom war immer noch völlig aufgeregt. Hast du damals eine Antwort auf die Frage gefunden, was dich begeistert? Olaf nickte. Ich bin so froh, dass ich dieser Frage nachgegangen bin. Das ist der Schlüssel für mein ganzes Leben geworden. Nach meiner Auszeit habe ich die Landrätin besucht und ihr gesagt, dass der See und die ganze Natur mein Leben sind, meine Begeisterung und irgendwie auch meine Berufung. Niemand würde sich so gut in jedem Winkel des Naturschutzgebiets auskennen wie ich, machte ich ihr deutlich. Er machte eine kurze Pause und wischte sich die Stirn. Sie hat nur gesagt, dass sie darüber nachdenken würde. Mehr nicht? Fragte Tom enttäuscht. Olaf strahlte jetzt über das ganze Gesicht. Einige Tage später bekam ich einen Brief vom Landratsamt. Darin wurde mir die neue Stelle eines Rangers und Naturhüters angeboten. Und so kam es. Ich sagte zu und habe es niemals bereut. Was für eine tolle Wendung, sagte Tom mit belegter Stimme. Dann grübelte er kurz. Gab es damals noch einen zweiten Briefkasten? Ich kenne nur den grünen. Olaf lachte. Den magischen Briefkasten habe ich danach knallgrün angemalt und immer wenn die Farbe nachlässt, streiche ich ihn über. Tom lächelte nachdenklich. Dann erinnert dich der Briefkasten an den Brief, der so entscheidend für dein Leben geworden ist. So ist es, antwortete Olaf. Und noch etwas anderes tat ich. In den Deckenbalken über dem Bett der Hütte ritzte ich einen Kreis ein für die Sonne und das gelbe Blatt im Briefkasten und für das O von Olaf. Er zeigte an, dass es Zeit zum Umkehren wäre. So, und jetzt erzähl du von deinem großen Durchbruch. Was hast du für dich herausgefunden? Tom war gar nicht mehr so euphorisch über seine Erkenntnis. Ja, also, ich stand heute auf dem Aussichtsturm und dachte über meine Sehnsucht nach. Dann sah ich den See und die ganze Welt vor mir und dachte, ich müsse nur meinen Alltag vergessen und das große Ganze im Blick haben. Olaf sah ihn verständnisvoll an. Du suchst das große Ganze? Dann überlegte er kurz. Willst du meine Meinung dazu hören? Tom nickte. Ich glaube, dass es im Leben nicht um das große Ganze geht, sondern um das Kleine, um dein alltägliches Leben. Wenn du den Himmel spüren willst, dann such ihn nicht über den Wolken, sondern hier unten auf der Erde. Er machte eine Pause. Kann es sein, dass du vor etwas davonläufst? Schon wieder eine Frage, dachte Tom. Ich habe ja noch ein paar Tage in der Hütte, da werde ich schon die richtigen Antworten finden. Ich würde gern von etwas so begeistert sein wie du. Olaf antwortete erst einmal gar nichts. Er ging schweigend neben Tom her. Dann sagte er, »Die Sehnsucht ist der Wegweiser zu dem, was dich begeistert. Du wirst es herausfinden.«

Als Tom die Ladentür öffnete, läutete eine Glocke und er betrat eine andere Welt. Wie angewurzelt blieb er stehen und sah sich staunend und unsicher um. Träume ich? So etwas habe ich ja noch nie gesehen. Es kam ihm vor wie eine Mischung aus Museumsladen, Wohnzimmer und Galerie. Er kniff sich in den Arm. Es tat weh. Im Raum herrschten dunkle, warme Töne vor. Durch eine geschickte Beleuchtung erweckte das Ganze fast einen entrückten, sakralen Eindruck. Holzregale mit Backwaren und Schokolade, Kaffee und Tee wechselten sich ab mit antiken Schränken, bunt dekorierten Tischen und immer wieder kleinen Kunstwerken zur Auflockerung. Etwa in der Mitte des Raums thronte ein alter Holztresen. Dahinter oder davor, je nach Blickwinkel, stand ein sportlicher Mann in einem feinen bordeauxroten Kittel und strahlte Tom an. »Sie sind zum ersten Mal hier, nehme ich an. Herzlich willkommen in unserem Dorfladen.« Auf seinen Kittel war der Name Petersen gestickt. »Guten Tag, Herr Petersen«, antwortete Tom staunend und konnte seine Überraschung über diesen Ort und die Begrüßung nicht verbergen. Herr Petersen ging einen Schritt auf ihn zu. »Es gibt viele, die hier überrascht sind. Was führt Sie in unsere schöne Gegend? Wir freuen uns, hier immer mehr Touristen begrüßen zu können.« Tom erzählte von seinem Aufenthalt in der Fischerhütte. Die Augen seines Gegenübers leuchteten, als er das Wort Fischerhütte hörte. »Einen wunderschönen Laden haben Sie. Ich bin völlig begeistert«, sagte Tom und zeigte dabei in alle Richtungen. Herr Petersen freute sich über das Lob. »Da habe ich einen Traum verwirklicht«, antwortete er. Dann lud er Tom ein, mit ihm in den hinteren Teil des Ladens zu kommen, wo drei kleine Tische zum Sitzen einluden. »Haben Sie Lust auf einen Kaffee?« Tom nickte überrascht. »Ja, gern.« Sein Gastgeber zeigte auf eine beeindruckende italienische Siebträgermaschine aus Edelstahl. »Das dauert gar nicht lange.« Die Wartezeit nutzte Tom, um sich noch etwas umzusehen. Gleich neben den Tischen entdeckte er ein einzigartig geformtes Stück Holz, das Verletzung und Lebensfreude zugleich ausstrahlte. Von der Kaffeemaschine rief Herr Petersen: »Interessant, nicht wahr? Das ist das sprechende Holz von einer berühmten Künstlerin aus dem Nachbarort.« Tom rieb sich die Augen und schluckte mehrmals. »Wunderschön ist das. Wunderschön und sehr eindrucksvoll.« Inzwischen waren zwei herrlich duftende Tassen Kaffee fertig. Herr Petersen legte Tom noch eine Zimtschnecke mit viel Zimt und Streuzucker dazu. »Lassen Sie es sich schmecken. Das Beste ist einfach.« Dann begann er zu erzählen. »Für mich ist es immer noch ein Traum, so wie am Anfang, vor 3 Jahren. Ich genieße jeden Tag, an dem ich hier bin.« Er rührte in seinem Kaffee. »Ich war schon immer gern Kaufmann. Menschen beraten, das ist meine Leidenschaft. Und jetzt ist dieser Laden mein kleines Paradies. Zum Glück gehen mir niemals die Ideen aus. Ich habe noch viele Pläne. Im Herbst feiern wir unser Erntefest, zu dem die Menschen von weit her kommen.« Tom nickte anerkennend. »Das ist toll.« Er kratzte sich am Kinn. »Seit 3 Jahren? Und was haben Sie vorher gemacht?« Sein Gegenüber strich sich durchs Haar. »Ich habe lange Zeit ein viel zu großes Rad gedreht. Ich habe mich selbstständig gemacht und einen Laden in der Großstadt eröffnet. Mann, war ich damals begeistert. Doch ich wollte immer mehr. Am Ende gehörten mir dort 5 große Supermärkte und ich war immer noch nicht zufrieden.« Sein Blick ging in die Ferne. Wieder rührte er im Kaffee. »Irgendwann schaute ich in den Spiegel und erkannte mich selbst nicht wieder. Ich sah keine Begeisterung und keine Freude mehr in meinen Augen.« Tom schluckte. »Ich glaube, mir geht es gerade ähnlich.« »Irgendwann bekam ich einen Brief, der mein Leben verändern sollte.« Tom wurde bleich und sah seinen Gegenüber mit großen Augen an. »Etwa auch ein Brief von G-Doppelpunkt?« Er schwieg. »Es war ein Brief eines Handelsvertreters, der mich gut kannte. Er teilte mir mit, dass ein alter Dorfladen auf dem Lande zum Verkauf stehen würde. Dann fragte er, ob ich interessiert wäre.« Tom sah Herrn Petersen mit großen Augen an. »Wahnsinn!« Der machte eine kurze Pause, bevor er weitersprach. »Es war, als hätte jemand ein Licht in mir angeknipst. Ich war total aufgeregt.
Gleich am nächsten Tag fuhr ich zu der angegebenen Adresse. Dann stand ich hier vor dem Laden und sah das verwitterte Schild zu verkaufen. Vor dem Eingang wucherte das Unkraut. Als ich die Tür öffnete, bekam ich einen Riesenschreck. Ich blickte in eine Bauruine. Es sah schlimm aus. Aber im selben Augenblick wusste ich, das ist mein Laden. Hier kann ich meinen Traum verwirklichen. Ich habe mich sofort entschieden und mich bald danach von meinen anderen Läden getrennt. Tom nickte mehrmals. Was für eine mutige Entscheidung. Herzlichen Glückwunsch. Herr Petersen lächelte nachdenklich. Manchmal müssen wir eine Entscheidung treffen. Ich habe es nie bereut. Endlich habe ich wieder Zeit für Kundengespräche und manchmal sogar für einen gemeinsamen Kaffee. Er zwinkerte Tom zu. In diesem Moment läutete die Ladenglocke. Herr Petersen stand auf. Da wartet Kundschaft. Sehen Sie sich gern in aller Ruhe um. Ich empfehle besonders unser Landbrot und den Käse vom Biohof. Schöne Tage noch in der Fischerhütte. Als Tom eine halbe Stunde später mit seinem Einkauf auf dem Rücken wieder auf dem Heimweg war, fühlte er sich immer noch völlig benebelt und aufgewühlt. Ihm war, als hätte er eine Reise in eine ferne Galaxie unternommen und wäre noch ein gutes Stück von der Erde entfernt. Als er bei der Hütte ankam, hatte er nur einen Wunsch. Er setzte sich auf die Veranda und streckte die Beine weit von sich. Was für ein Tag! Unten am See ging langsam das Licht aus.

Im Lesezeichen hörten Sie Markus Stratner mit der dritten von vier Lesungen aus der Erzählung Die Fischerhütte im Irgendwo, auf der Suche nach den Farben des Lebens. Autor ist der Theologe und Geschichtenerzähler Rainer Haag. Sein Buch hat 130 Seiten, es ist im Adeo Verlag erschienen und kostet 14,95 Euro. 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Im Lesezeichen morgen geht Toms Auszeit zu Ende. Er bekommt von Christina ein besonderes Geschenk. Das wird ihm helfen, nicht nur in der Fischerhütte, sondern auch im Alltag persönliche Glücksmomente zu erleben. Bis morgen dann am Ufer des Sees. Ich bin Ute Häuser-Ludwig.

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1: Ich bin Silke Reich. Bundeskanzler Merz hat den G7-Gipfel im französischen Evian als Erfolg bezeichnet. In seinem Abschlussstatement betonte er die Einigkeit der großen westlichen Industrienationen.
2: Erstmals seit dem Amtsantritt von US-Präsident Trump habe man sich auf eine gemeinsame Erklärung verständigt. Merz sagte außerdem, vom Gipfel seien klare Signale zum Ukraine-Krieg und zum Nahostkonflikt ausgegangen. Die Unterstützung für die Ukraine sei dabei so deutlich gewesen wie lange nicht mehr. Timo Wiesner, Redaktion.
1: Das Europaparlament hat strengere Regeln für Abschiebungen beschlossen. Mit der neuen Rückführungsverordnung sollen Ausreisepflichtige schneller abgeschoben werden können. In bestimmten Fällen ist auch eine längere Abschiebehaft von bis zu 30 Monaten möglich. Zudem können künftig Abschiebezentren außerhalb der Europäischen Union eingerichtet werden. Die Zahl antisemitischer Vorfälle in Deutschland bleibt auf einem hohen Niveau. Nach Angaben der Meldestelle RIAS wurden im vergangenen Jahr rund 8.700 Fälle registriert. Das entspricht fast 24 Vorfällen pro Tag. Darunter waren auch mehr als 180 Fälle körperlicher Gewalt. RIAS zufolge ist die Zahl der Vorfälle seit dem Hamas-Angriff auf Israel im Oktober 2023 deutlich gestiegen. Deutschland hat mehrere während des Zweiten Weltkriegs geraubte Kulturgüter an Polen zurückgegeben. Darunter sind eine mittelalterliche Handschrift, ein wertvoller Goldring aus der Renaissance und weitere historische Objekte. Die Übergabe fand beim Deutsch-Polnischen Forum in Berlin statt. Außenminister Wadephul sprach von einem wichtigen Zeichen der Verantwortung und Versöhnung. Nach einem Hammerangriff auf zwei Schüler im bayerischen Friedberg ist ein 15-Jähriger zu 4 Jahren Jugendstrafe verurteilt worden. Das Landgericht Augsburg sprach ihn wegen gefährlicher Körperverletzung schuldig. Einen Mordversuch oder ein rassistisches Motiv sah das Gericht dagegen nicht als erwiesen an. Das Urteil ist noch nicht rechtskräftig.
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1: Die aktuellen Temperaturen in Köln-Bonn 28 Grad, in Hamburg 21, in Bremen 20, in Berlin und Dresden 26, in Frankfurt am Main 34, in Stuttgart 29, in München 27, in Erfurt und Münster 25 Grad. Heute im Südwesten heiter bis sonnig und trocken. Sonst zeitweise im Nordwesten kaum Sonne und in der Nordhälfte Regen. Höchstwerte im Norden 18 bis 23 Grad, sonst 24 bis 29 Grad, den Oberrhein entlang bis 32 Grad. Morgen im Nordosten wolkig, lokal Schauer, sonst heiter im Südwesten sonnig. Höchstwerte von Nordost nach Südwest 26 bis 36 Grad, an den Küsten weniger warm.
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4: Mein Name ist Horst Gretschi und bei mir im Studio ist heute ein Gast, der im vergangenen Jahr schon bei uns im ERF war, Benjamin Funk. Mit seiner Familie lebt er im Norden Israels und ist jetzt in Deutschland zu Besuch, um über seine Arbeit dort in Israel und überhaupt über Israel zu berichten. Er ist freier Mitarbeiter des Israel-Werks Amtsi und regelmäßig in der Sendung Fokus Jerusalem zu sehen. Schön, dass wir Gelegenheit haben, uns heute hier wieder zu unterhalten. Hallo, Benjamin Funk.
5: Ein herzliches Shalom und vielen Dank.
4: Als wir uns zuletzt unterhalten haben, da haben wir über den Krieg gesprochen, in dem sich Israel seit dem 7. Oktober 2023 mit der Hamas im Gazastreifen, ja, und auch mit der Hisbollah im Libanon befunden hat und welche Auswirkungen dieser auf das Leben der Menschen in Israel, besonders im Norden Israels, hatte und teilweise bis heute hat. Und darüber wollen wir auch heute sprechen. Der Krieg gegen die Hamas hat, jedenfalls offiziell durch einen Waffenstillstand, im Oktober 2025 ein Ende Ende gefunden. Der Krieg gegen die Hisbollah wurde durch einen Waffenstillstand Ende November 2024 eigentlich schon vorher beendet. Doch es kam von beiden Seiten da immer wieder zu gegenseitigen Angriffen. Dann brach der Krieg jetzt Ende Februar, März dieses Jahres wieder richtig aus, nachdem Israel und die USA den Iran angegriffen hatten und die Hisbollah hat daraufhin wiederum Israel unter Beschuss genommen. Ja, und jetzt spreche ich heute darüber, wie die Entwicklungen denn in den letzten Wochen und Monaten denn so waren. Benjamin Funk, ich habe es schon erwähnt, Sie leben mit Ihrer Familie im Norden Israels, wo ja die meisten der Raketen der Hisbollah dann auch einschlagen. Und damit die die Sendung jetzt hören, auch ein wenig einordnen können, mit wem ich hier eigentlich ganz genau spreche, die vielleicht unsere Sendung im letzten Jahr nicht gehört haben. Sie leben mit Ihrer Familie in Galiläa. Wie ist es dazu gekommen, dass Sie jetzt seit über 10 Jahren dort in Israel leben?
6: Ja, ich bin vor 10 Jahren ausgewandert, habe eine Familie geheiratet. Ursprünglich dachten wir als Familie, wir würden dann vielleicht 2, 3 Jahre in Israel bleiben. Unser Weg ist anders gekommen. Wir leben dauerhaft in Israel. Wir haben noch weitere 3 Kinder bekommen. Also wir haben 6 Kinder. 2 sind mittlerweile auch außer Haus. Und unser Lebensmittelpunkt ist tatsächlich im Norden von Israel. Und meistens sind wir die einzigen deutschen Christen weit und breit und leben im jüdischen Kontext.
4: Sie haben ein Projekt, das heißt Gilboa Passion oder Gilboa Passion Israel, wenn man das so sagen will. Da kann man draufgehen auf der Internetseite, wenn man mal sucht im Internet nach Benjamin Funk, dann trifft man darauf auch, wenn man Israel noch dazu eingibt. Was ist das für ein Projekt?
6: Also wir haben 2 Schwerpunkte. Zum einen machen wir Medienarbeit, wir produzieren Filme, wir produzieren Beiträge, Nachrichtenbeiträge, Beiträge über Menschen Richtung Deutschland, Richtung Europa, deutschsprachigen Raum, aber auch im englischsprachigen Raum fällt mir gerade ein, wo wir über das Leben in Israel einfach hautnah berichten, wo wir Geschichten erzählen, wo wir aus den Erfahrungen erzählen, also auch im Glauben ganz viel. Ja. Also Glaube ist ein wichtiges Thema, das ist einer der Arbeit-Schwerpunkte. Dann setzen wir uns natürlich für Israel oder in Israel auch ein für die Projekte für Menschen, ganz praktisch. Wir haben gekocht während des Krieges. Wir haben Unternehmern, die in eine finanzielle Schräglage gekommen sind, die haben wir auch unterstützt. Also wirklich sehr, sehr praktisch. Und wir unterstützen andere Werke, die da eine tolle Arbeit machen unter schwierigsten Bedingungen. Und natürlich Richtung Deutschland, Richtung Europa möchten wir Brücken schlagen. Ja, nach Israel auch ein Verständnis schaffen, was passiert da wirklich? Wie geht es den Menschen da? Es ist ja nicht alles nur Krieg. Es sind nicht alles nur Soldaten. Und wer sind die Soldaten überhaupt? Und das ist unser Herzensauftrag, aber auch den Auftrag, den wir von Gott bekommen haben, Licht und Salz zu sein dort, wo wir sind, in diesem sehr komplexen Umfeld, was wir uns tatsächlich anders vorgestellt und anders auch geplant hatten.
4: Wenn man auf die Internetseite geht, Gilboa Passion, dann sieht man auch, es gibt viel Informationen, auch sehr aktuelle Informationen. Sie kommentieren auch aktuelle Ereignisse. Darauf werden wir auch noch zu sprechen kommen. Aber wenn ich jetzt mal schaue, Sie haben ja den Krieg in den letzten Jahren erlebt. Seit dem 7. Oktober 2023 hat sich ja in Israel oder im gesamten Nahen Osten, muss man eigentlich sagen, sehr, sehr viel verändert. Es war immer schon konfliktreich und spannungsreich, aber seit fast 3 Jahren kann man jetzt sagen, ist es nochmal schärfer geworden. Wie haben Sie das jetzt erlebt, besonders in den letzten Wochen seit Ende Februar, als so dieser Konflikt mit dem Iran nochmal hochgekocht ist? Was hat das für Ihr Leben auch mit der Familie bedeutet?
6: Ja, für uns hatte das ganz persönlich dramatische Folgen, weil unser Leben basiert halt auf, dass wir arbeiten, dass wir Filmproduktion haben, dass wir ins Ausland, ich gehe von Israel, rede, das ist einfach, was unsere Familie ernährt oder ich bin auch mit Reisegruppen unterwegs. Wir haben ein Gästezimmer und mit dem Krieg, wo wir erst dachten, das dauert vielleicht 2 Wochen, dieser militärische Konflikt, musste ich dann letztendlich alle Reisen absagen. Keiner kam, die ganzen Touren fielen aus, die Fernsehproduktionen wurden gestoppt und auf einmal standen wir dann einfach wieder vor der Frage, wie kommen wir finanziell einfach jetzt über die Runden? Also ganz, wenn man das mal wirklich runterbricht, auf nur unsere Familie, war das Katastrophe. Wir hatten einen Businessplan geplant, wir hatten investiert und wieder zurück auf Anfang. Und mit den Wochen, also Woche 3 und 4, wo immer noch weiterhin der Raketenbeschuss stattfand, wo man uns ja auch von amerikanischer Seite gesagt hat, ja, die Iraner haben nicht mehr die Kapazitäten, aber der Himmel eine andere Sprache offenbarte, nämlich mit Raketenbeschuss jeden Tag, Tag und Nacht immer wieder irgendwann in den Bunker oder in den Schutzraum, besser gesagt, und die Hezbollah natürlich auch mit eingestiegen war, stellte sich das für uns sehr oder in einer ganz anderen Art und Weise dar. Nicht nur, dass wir jetzt den Verlust haben, sondern dass wir auch dann natürlich als Familie mit den Kräften haushalten mussten und auch oft an unsere Grenzen kamen. Wir haben in der Zeit auch noch eine Familie aus dem Zentrum aufgenommen, die bei uns wohnte mit 2 Kindern, die es viel schwieriger hatten, weil sie Tag und Nacht noch mehrere Stockwerke runter in den Keller laufen mussten. Und die haben wir dann aufgenommen. So hatten wir eine WG, das war für die Kinder herrlich, das war wie Urlaub. Nach 2,5 Jahren, und wir haben das von den Israelis erst so mitbekommen, als wir dann, als der Krieg dann startete mit dem Massaker am 7. Oktober, wo sie sagten, ja, 3 bis 6 Monate würde so ein Krieg dauern. Und das hat sich natürlich verändert. Wir erleben in der israelischen Gesellschaft eine starke Ermüdung ausgeprägt. Wir haben 30% mehr Fälle, die Psychotherapie müssen, Schlafstörungen. Man sieht, dass mehr zum Beispiel Zigaretten konsumiert werden. Auch wenn die Gesellschaft an sich viel resilienter ist, fehlt etwas. Nämlich man hat einen Höhepunkt, einen Peakpoint nennt man das, von einem Konflikt. Und irgendwann fällt das auch wieder ab. Man ist ein Ende irgendwann in Sicht und das haben wir nicht. Und es ist halt, wie wir auch eben schon gehört haben, Waffenstillstand ist nicht Friedensvertrag. Waffenstillstand, da müssen wir schmunzeln drüber, weil wir haben in der ganzen Zeit keinen Waffenstillstand erlebt, sondern das war, um die Gesellschaft in Europa im Westen zu beruhigen, auch von amerikanischer Seite. Aber was ich gesehen und was wir mit eigenen Augen erlebt haben, war einfach ein intensiver Krieg, der weitergeführt wurde. Ich habe mit Freunden gesprochen, die in der Armee dienen, die sagten, wenn die Hezbollah aufhören würde, denn zu schießen, könnten wir mit ihnen reden. Aber die will ja nicht. Sie lebt von diesem Konflikt. Ihre Prämisse, ihre Doktrin lautet, Israel und die Juden zu vernichten, dem Feind, dem jüdischen Volk, Israel Schaden zuzuführen. Da ist gar kein Spielraum der Verhandlungen. Und man hatte sie auch gewarnt, als der Iran-Krieg begann, hat man gesagt, wir werden euch nicht angreifen, wenn ihr uns nicht angreift. Aber dem sind sie nicht gefolgt, sondern haben mit voller Wucht sind sie in den Krieg eingestiegen und schaden natürlich damit auch dem Libanon. Und wir leben jetzt in einer sehr ungeklärten Situation, auch mit dem Referendum, mit dem, was jetzt Friedensvertrag ist, ist nicht ganz klar. Der Vertrag ist nur eine Hülse, um den Kanal von die Durchfahrt zum Hormus zu gestalten neu. Und das Ergebnis ist sehr unzufrieden, also überhaupt nicht befriedigend. Es ist einfach so gesehen eine Katastrophe, eine kleine.
7: Da hat man so den Eindruck, hier wollte jemand, dass mal endlich ein Schlussstrich gezogen wird, wie auch immer, um Ruhe in die weltweiten Geschäfte zu kriegen. Aber wirklich hilfreich ist das nicht anscheinend. Vielleicht nehmen Sie uns nochmal mit hinein. Sie haben es ja schon so ein bisschen beschrieben. Sie sind im Norden Israels, da kommen die Raketen aus dem Iran und die Drohnen, aber auch eben von der Hezbollah aus dem Norden, aus dem Libanon. Was heißt denn das jetzt für Sie, als Familie, wenn das passiert, so angegriffen zu werden? Was da läuft doch auch eine Routine ab wahrscheinlich inzwischen, oder?
6: Ja, Routine, auf jeden Fall. Man gewöhnt sich ein Stück weit dran, man muss es. Weil wenn man das jedes Mal emotional, was das alles bedeutet, durchläuft, dann bricht man, ja, dann wird man kaputt. Man muss sagen, okay, das ist nun einfach mal so, auch den Kindern gegenüber. Da wird nichts schön geredet, da wird einfach aber auch nichts dramatisiert. Die Eltern, die Kinder sind immer abhängig davon, wie stark wir sind. Wenn wir okay, alles ist okay, wir sind okay, auch wenn das gerade schwierig ist, ist das kein Problem. Aber es ist halt der schrillende Ton Tag und Nacht, der immer wieder irgendwann kommt, meistens auch dann, wenn man mal vielleicht den Schutzschild, diese Anspannung losgelassen hat. Und dann heißt es rennen. Oder man ist beim Supermarkt. Es gibt Alarm. Die Kinder sind alleine mit den Großen zu Hause. Dann müssen die in den Schutzraum und wir im Supermarkt. Das läuft alles routiniert. Aber man guckt dann trotzdem. Man hängt am Telefon und guckt, wie schlimm ist es denn nun? Wir haben durch die Hezbollah vor allen Dingen, jetzt hat sich das ein bisschen geändert. Es gibt jetzt auch ein Vorwarnsystem bei der Hezbollah. Das gibt uns nochmal 40, 50 Sekunden mehr. Aber sonst hieß es, Sirene läuft, 40 Sekunden in Bunker. Drucker Tag und Nacht. Und ich habe das auch mit eigenen Augen gesehen, nicht in weiter Entfernung, wie dann über unseren Köpfen eine Rakete abgefangen wurde. Es tut ein Schlag, das ganze Haus vibriert. Und ich habe auch im Nachgang erst erfahren, dass während des letzten Konflikts 3 Raketen im Ort eingeschlagen waren, ein Haus komplett zerstört. Das ist ja, was man sich nicht ausmalt. Aber je nachdem, wie nah es kommt und wenn das Haus dann wirklich wackelt, wenn man sieht, wie intensiv das wird, und man weiß ja mittlerweile, die Hezbollah schon mal gar nicht und der Iran sind darauf aus, zivilen Schaden, ja, durch Opfer, Verletzte und Tote hervorzurufen, dann ist man sich, dann lebt man auf jeden Fall immer wieder eine Anspannung, die man nicht ablegen kann. Und auch die Nächte muss man sich so vorstellen, mit einem Ohr ist man irgendwie immer dabei. Und dann geht die Sirene los, dann nimmt man die Kleinen und dann rennt man rüber. Und manchmal klappt's und manchmal nicht. Dann ist man nicht schnell genug. Oder man sagt natürlich auch nach Wochen, wir müssen mal raus, wenigstens in den Nachbarwald spazieren gehen, weil sonst werden wir ja verrückt. Man kann das ja nicht.
7: Sie haben erwähnt, die Kinder, die mit betroffen sind, wie gehen Ihre Kinder mit der Situation um? Wie vermitteln Sie Dinge?
6: Die Kinder werden ja, sie leben jetzt in Konflikt 2,5 Jahre und ich habe das auch mal an anderer Stelle gesagt, mein Papa, du hast versprochen, dass das irgendwann ein Ende hat. Und dann sage ich, es wird ein Ende haben, jetzt müssen wir einfach nochmal durch. Und ich glaube, von der Perspektive her gesehen, dass es ein Ende hat, das ist für Kinder ganz wichtig. Also auch da nichts erzählen und nichts so auszukleiden, wie es nicht ist, sondern einfach nüchtern bestimmte Dinge sagen, am Tisch halt nicht alles aussprechen. Aber wir haben auch, jetzt bin ich mit meiner 8-jährigen Tochter gerade da, es ist ein Wunder, für sie ist es mal entspannend. Und sie sagt, die sieht die Kondensstreifen von den Flugzeugen am Himmel und sagt, Papa, weißt du, wir jetzt zu Hause würden wir jetzt schon wieder rennen. In Schutzraum. Und das sind so die Momente als Vater, die mich bis ins Mark dann treffen. Mhm. Die Ängste. Der eine Sohn, der halt das nicht gut weggesteckt hat jetzt in den letzten, vor allen Dingen in der letzten Iran-Krieg, also der unruhig schläft, der dann wirklich mich nachts halb erdrückt. Da komme ich auch natürlich mit meinem Glaubens an die Grenzen, aber das ist das Tolle, ist ja, dass ich dann mit Gott das ausspreche. Mhm. Ich sage, weißt du, du kannst ja mich belasten, du hast mich da, aber die Kinder kannst du doch nicht. Aber dann merke ich auch wieder, wie Gott an den Kindern wirkt, wie sie dann immer wieder sagen, es gab so ein Lied, so ein amerikanisches, wo es um den Dämonen Einhalt gewähren, wirklich ein toller Song. Und auf einmal singen die Kinder das. Und predigen zu uns. Das läuft auf einmal. Und das ist so abstrakt, weil Raketen, Alarm und dann ein fröhliches Lied und die Kinder singen ganz laut und verbreiten die Wahrheiten Gottes im Haus. Und dann sage ich, boah krass, die können das weg und ganz anders wegstecken, weil sie spüren, dass Gott da ist und weil ich gelernt habe in den schlimmsten Krisen, dass Gott mit den Kindern auf seine Art und Weise spricht. Und das ist das, was wir als Familie momentan so sehr erleben, dass manchmal, wenn wir nicht kommen, Gott noch mal eine Packung mehr gibt. Ja, aber die gibt er nicht oft im Alltag, wenn wir so Kleinigkeiten haben, aber er gibt auf einmal mehr. Er greift irgendwo ein, durch Lieder, durch irgendwelche Sachen. Und wo ich dann erstaunt bin, wie die Kinder das einordnen können, wenn es nicht dramatisiert wird, wenn nicht der Fernseher den ganzen Tag läuft. Wir haben gegrillt irgendwann, mussten dann beim Alarm die Steaks schnell weg vom Grill in den Backofen und wieder zurück 2-3 Mal. Weil wir gesagt haben, wir können es entweder ganz lassen, wir können uns hier auch vergraben oder wir machen trotzdem das Beste daraus.
7: Ich bin da manchmal auch in der persönlichen Erfahrung zu sagen, das Wort, das Jesus auch sagt, wenn ihr nicht werdet wie die Kinder, das ist, manchmal haben Kinder so einen ganz besonderen, sehr direkten Zugang zum Glaubenswahrheiten und das hilft, da immer mal wieder zurückzukommen. Ich habe ja selbst auch Kinder, bei denen ich das erlebt habe. Und sagen, das ist faszinierend, ja. Aus den Mündern der kleinen Kinder sollen wir das Lob Gottes hören. Und in dem Fall ist das so. Aber eins möchte ich schon noch fragen auch. Als wir das letzte Mal uns unterhalten haben, hatten Sie auch Ihre ältere Tochter dabei, die inzwischen, glaube ich, auch beim Militär ihren Dienst tut, wie alle jungen Frauen und Männer in Israel, die 2 Jahre zum Militärdienst müssen, wenn ich das richtig im Kopf habe. Was macht das mit Eltern, wenn man weiß, das Kind ist jetzt gerade noch sehr jung, 18 und geht zum Militär? Könnte man bei anderen Ländern sagen, ja, ist ja nicht so wild, hier macht jeder seinen Militärdienst. Wir haben ja in Deutschland diese Debatte über die Wehrpflicht, aber in Israel ist das nochmal eine andere Nummer gerade jetzt.
6: Ja, es ist jetzt mittlerweile das zweite Kind. Beim ersten war das sehr intensiv, weil es da eigentlich, auch wenn es nicht an die Front ging, aber in diese ganzen Gefahrengebiete ging. Und schlimm war und auch viele Wunder passiert sind, wo wir dann wirklich jedes Wochenende froh waren. Und wenn der Sohn dann vom Dienst kam, hat er Stunden gebraucht, um erstmal runterzukommen. Wir wussten, dass er viel erlebt hat, weil er die Türen geschlagen wurden und Aggressionen im Haus waren. Und da wussten wir ungefähr den Grad, wie schlimm alles war. Also nach dem 7. Oktober in der Zeit besonders. Und bei der Tochter ist es halt so, die ist besser geschützt als wir. Die hat eine sehr verantwortungsvolle Aufgabe, wo wir erstaunt sind, wo Gott sie da reingesetzt hat. Wo wir dankbar sind für diese Aufgabe, weil sie etwas Gutes da vollbringt und etwas sehr Wichtiges. Aber das ist halt immer diese Gefühle, wenn sie dann im Süden war und man sieht dann halt die Raketen flugen nach Beersheba, nach Arad, nach Dimona und das ist halt ihre Region und sagt, wir haben hier gar keinen richtigen Schutzraum. Das ist noch eine zusätzliche Last. Man kann das alles irgendwo natürlich ein Stück weit ausschalten, weil man natürlich beschäftigt ist, aber es kommt immer wieder in den Phasen. Aber da muss ich nochmal sagen, wir sind froh, es ist nicht, dass wir das vollbracht haben, aber wie Gott unsere Familie geprägt hat, nämlich immer wieder die Hinweise gegeben hat, komm zu mir, lern von mir, lade das ab, weil ich glaube, ein Stück weit muss man das lernen tatsächlich, vor allen Dingen, wenn man aus einer Nicht-Krisenregion wie Deutschland, da hat man andere Krisen, natürlich hat man hier auch Krisen, aber das ganz praktisch zu lernen und zu sehen, dass die Kinder das dann auch anwenden. Und man muss einfach sagen, unsere Tochter ist absolut keine Patriotin. Für sie war das eine riesige Hürde und hat gesagt, eigentlich möchte ich dann was ganz anderes machen. Und sie sagte, im Glauben habe ich gesagt, okay, ich werde diese Verantwortung übernehmen und werde das tun, was Gott auch dann möchte und bin Licht dort, wo ich bin und gebe da mein Bestes. Und wir hoffen und beten nicht nur deswegen, dass natürlich der Konflikt ein Ende findet, dass wir einfach einen Alltag haben. Die ganzen Generationen, die waren gelangweilt von der Armee, die haben halt nichts zu erzählen gehabt. Und wir erleben jetzt einfach auch an anderen Stellen, dass die Leute, auch die Jugendlichen und die jungen Leute, die müssen, wirklich erschöpft sind. Die haben auch teilweise zu viel gesehen. Auch ich habe viele gläubige Freunde, die man sieht, wenn die im Einsatz waren. Man sieht es. Also viele, die auch in Therapie müssen im Nachgang, die viel Leid erlebt und gesehen haben. Aber es ist ja nicht immer, dass man was schießt, sondern dass auf einem geschossen wird. Was macht das mit einem? Der eine sagt, es regnet den ganzen Tag im Norden Granaten, ja, Mörsergranaten, Drohnen. Man hat keine Minute irgendwie, darf man irgendwo sein. Und das macht natürlich was mit der Psyche, mit den Menschen.
7: Sie haben es ja eben schon erwähnt, vielleicht kommt jetzt eine Phase, in der es auch wieder ruhiger wird für Israel. Viele Jahre sind jetzt schon Krieg gewesen. Wir haben es schon angesprochen, es soll es ja einen Rahmenvertrag für ein Ende des Krieges mit dem Iran geben. Dieser Rahmenvertrag soll auch den Libanon mit einschließen. Das würde heißen, auch die Hisbollah, dass eben dort nicht mehr gekämpft wird. Wie sieht das jetzt aus für Israel? Heißt das, es kann Frieden kommen?
6: Also ich sehe darin eine ganz große Blendung und einen Minimalkonsens, um wirtschaftliche Interessen, die globalen, zu vertreten, also von amerikanischer Seite, dass man hier etwas schafft, was auf dauerhaft überhaupt keinen Frieden bringt. Wir haben auch Gaza angesprochen. In Gaza ist die Hamas wieder führend. Sie hat sich aufgestockt, sie hat sich wieder formiert. Es finden ständig Kämpfe statt. Die Hamas-Kämpfer sind an der gelben Linie. Sie möchten kämpfen. Sie tun auch, praktizieren Anschläge. Ich halte das für eine ganz große Täuschung, wenn man davon ausgeht, dass jetzt die Hisbollah, die Hamas sich an irgendwas halten. Denn wir haben jetzt insbesondere im Norden die Situation, dass dass die Hezbollah sagt, wir sind ja eigentlich außen vor. Wir haben ja wir haben zwar Interesse, dass Israel nicht angreift, aber wir lassen uns sicherlich nicht sagen, was wir tun und zu lassen haben. Und auf der israelischen Seite ist das halt eine ganz schwere Sache zu schlucken, weil es geht hier um die Interessen, die Sicherheitsinteressen von Israel hinsichtlich der Hezbollah, die entwaffnet werden soll. Da gab es Verträge, die nicht eingehalten wurden. Man hatte sehr viel Geduld und hat gesagt, alles zurück hinter den Litani River im Norden, also den Litani-Fluss. Und ich glaube mir nicht vorstellen, bei weitem nicht vorstellen, dass diese Verträge dauerhaft Frieden bringen werden. Und wir haben aus der Erfahrung gelernt, und das hat man auch beim letzten Schlagabtausch in den letzten zwei Wochen gesehen, der Iran beginnt in dem Moment und die Hezbollah und die Hamas, wo es Ruhe einkehrt, nicht die zivilen Strukturen wieder aufzubauen, sondern sich militärisch zu reorganisieren, entsprechende Waffen- und Lagerbestände aufzufüllen und sich wieder auf die neue Schlacht vorzubereiten. Und so wird das einfach sein. Das ist meine Prognose, eine ganz traurige Prognose. In Israel, das habe ich heute auch in den ganzen Medien gelesen, wurden wir von Amerika verkauft für andere Interessen, die einfach nicht unserer Sicherheit dienen. Und wir können abzielen, wann der nächste Konflikt sein wird. Und ich habe so ein Bild gehabt, ja, der Iran ist wie jemand, der die Waffen und die Bombe an der Bombe arbeitet. Das ist ihr Ziel. Und die werden uns auch alles erzählen, was wir hören möchten. Und wer wird das überprüfen? Und wie kann man das dann überprüfen? Aber der ist wie jemand, der mit einer geladenen Waffe so lange vor deinem Kopf fuhrwerkt, bis du einen Schuss abgibst, weil du sagst, wenn ich noch länger warte, bin ich ja der Tote. Und dann ist halt, wir leben ja in einer postfaktischen Welt, wo wir ganz genau an dem, was passiert ist in den letzten zweieinhalb Jahren, erleben, dass der die besten Narrativ hat, also die beste Geschichte hat, gewinnt und nicht der unbedingt mit der Wahrheit unterwegs ist. Und was wir an Propaganda erlebt haben, natürlich ist auch Israel nicht frei von Propaganda. Ja, also das ist, natürlich hat jeder seine Darstellung in den Sachen. Aber was wir erlebt haben, eine Umkehr, Täter-Opfer-Rolle, auch der Iran, dass Leute auf einmal den Iran gut finden, obwohl sie zehntausende Menschen verletzt und getötet haben innerhalb von weniger Wochen. Da ist ja keine Rede mehr von. Und was wir wissen, es beginnt der neue Countdown für neue Operationen. Und wir werden eine Zeit erleben, die vielleicht ruhiger ist, aber von dem, was wir uns gewünscht haben. Ich bin da ehrlich, meine Frau und ich saßen draußen auf dem Sofa und haben einfach gesagt, das ist nicht das, was wir uns gewünscht haben. Auch heute im Telefonat. Meine Frau sagt zu mir am Telefon, ich habe mir gewünscht, wir können feiern, weil Frieden ist. Und dieser Frieden, der ist weit entfernt. Die Waffenruhe, all diese Pausen, das sind ein Minimalkonstrukt, um Wirtschaft am Leben zu erhalten und Ruhe zu schaffen für den Moment. Aber Probleme löst man so leider nicht.
7: Der ganze Auslöser für den aktuellen Konflikt und Krieg gegen den Iran, den die USA und Israel begonnen haben, war ja auch, das Regime in Teheran zu stürzen, zu verhindern, dass der Iran eine Atombombe bekommen kann, und das letzte war dann auch, ihn so zu schwächen, dass keine Raketen mehr eben in Richtung Israel geschossen werden können. Das waren so die drei Sachen, die man am Anfang gehört hat. Wir haben gehört, es fliegen immer noch Raketen aus dem Iran in Richtung Israel. Also das Potenzial ist grundsätzlich immer noch da. Was aus dem Atomprogramm wird, weiß man nicht genau. Wer will es überprüfen? Das ist genau die richtige Frage. Und wenn man schaut, das Regime in Teheran scheint fester im Sattel zu sitzen als jemals zuvor. Und emotional, wenn ich das von hier aus betrachte, finde ich, müssten sich die Bevölkerung des Iran und die Bevölkerung Israels eigentlich sehr nahe stehen, denn beide sind enttäuscht durch das, was jetzt am Ende dabei herausgekommen ist. Denn wenn ich mich mit Menschen unterhalte, die aus dem Iran ursprünglich kommen, Christen sind und in Deutschland leben, die sagen, der Großteil der Iraner will das nicht, dieses Regime, das dort sitzt. Eigentlich wollen wir Frieden mit Israel haben, denn wir haben auch eine gemeinsame Vergangenheit, die sich biblisch ableiten lässt. Kann man das so sagen, dass es im Grunde emotional ähnlich ist?
6: Ja, also ich persönlich bin bitterböse enttäuscht. Ich finde, es wurde groß in meinen sozialen Netzwerken, auch Trump hat das selber gefüttert, Help is on its way, also Hilfe ist auf dem Weg, und davon ist keine Rede mehr. Und ich glaube, das Schlimme ist, dass es den Nahen Osten und den arabischen Raum in einer Art und Weise prägen wird über die nächsten Jahre, ja vielleicht auch Jahrzehnte, in einer Form, wie wir das nicht wollen. Denn es ist so, das Volk, ich habe ganz viel heute gelesen, Warnungen, dass jetzt die nächsten 60 Tage der Iran nutzen könnte, um irgendwie an Atommaterial bzw. an eine Waffe zu kommen oder dies zu beschleunigen. Wir erleben Iran, die wirklich enttäuscht sind, die sich auf die Straße begeben haben, weil sie aufgerufen wurden. Wir haben natürlich keine geeinte Opposition, wie man sich das vorstellt. Es gab aber, muss man wissen, das würde das jetzt den Rahmen sprengen, viele Dinge, die anders abgelaufen sind, als es geplant waren. Also da wurden torpediert. Man muss sehen, wissen auch, dass im arabischen Raum verschiedene Länder verschiedene Interessen haben und interveniert haben zu ganz ungünstigen Positionen. Und Trump einfach auch nicht das durchgezogen hat, was notwendig gewesen wäre. Ich sage einfach nur, das hat jetzt nichts mit ob ich einen Krieg gut heiße. Aber wenn ich einen Krieg führe, dann muss ich die Dinge anwenden, die zu dem Erfolg führen. Dann muss ich dann auch voll all in im maximal, sonst brauche ich diesen Konflikt nicht anstreben. Also militärisch, strategisch ist das, was jetzt geschehen wird, ein Paradebeispiel, wie man es einfach nicht macht und wie man am Ende, das wird halt einfach auch viele befeuern, die sagen, militärische Einsätze haben keinen Sinn. Auch in Iran, ich weiß nicht, wie die Menschen dort das verkraften sollen. Ich habe gerade auf der Hinfahrt gelesen, dass einer der Anführer des Aufstands hingerichtet wurde. Es wird eine Säuberungswelle stattfinden, sondergleichen, von dem der Westen nichts erzählen will. Und dann bin ich ganz ehrlich, das christliche Abendland hat von vorne bis hinten enttäuscht. Und da können auch so einige Minister in Amerika ihr frommes Zeug können sie gerne behalten. Das brauchen wir nicht. Wir brauchen im Nahen Osten zuverlässige Partner, die auch mal wie Churchill durchs Feuer gehen, auch höheren Spritpreisen zum Trotz. Man hätte da Möglichkeiten gehabt, aber man hat eigentlich alles dafür getan, dass das scheiterte. Und das wird auch die Iraner so hart treffen und in Erinnerung bleiben. Und wir als Israel, also die Bevölkerung, die steht dem Iran bei. Und es ist witzig, es gab Videoaustausch, wo viele in Iran Videos gezeigt haben, wir bauen auf euch. Und tatsächlich hatte der Israel wollte gern das Regime stürzen. Und das hat man im Iran auch wahrgenommen. Man hat immer gesagt, mach doch endlich, mach doch endlich. Und dann wird man halt auch gebremst. Ich gebe keine Garantie für, dass das so funktioniert hätte auch. Mhm. Aber was ich weiß, ist, die einzige Hoffnung, die Hoffnung, die ich habe, Gottes Plan erfüllt sich, so oder so. Ich habe das auch abgegeben, den Frust. Und wir haben für die Bevölkerung gebetet. Und ich kann eine Sache sagen, ich habe zu dem Iran und den Vorkommnissen mal was gepostet, wo das passierte, weil ich so viele Berichte gelesen habe und so viele Filme gesehen habe zu dem Konflikt. Und dann wurde ich massivst angegriffen von vielen Muslimen, beschimpft, bedroht im Leben, was ich hier machen würde. Diese Aufständischen würde ich unterstützen. Und da war ich erschrocken über, wie sich die Welt gewandelt hat. Und ich glaube, manchmal sind wir leider als Gläubige oder die für andere Werte stehen, mittlerweile ja ins Hintertreffen geraten und wir sind die Minderheit.
7: Sie wollten eigentlich schon viel früher auch nach Deutschland kommen, um hier aus erster Hand dann auch über die Ereignisse und das Leben in Israel zu berichten, so wie das jetzt hier auch geschieht. Frage ist natürlich, warum ist es Ihnen denn überhaupt ein Anliegen, genau das zu tun, zu erzählen hier in Deutschland?

0: der Hezbollah und der Hamas, das sind Terrororganisationen, die werden herangezogen als Quellen, Nachweis, dem, der vertrauenswürdig ist. Diese Menschen würden alles tun, um ihr Ziel zu erreichen. Sie haben keinen Respekt vor Werten oder einer Berichterstattung, die irgendwo Kritik zulassen könnte, sondern die ist reine Propaganda. Und das wurde so 1:1 gedruckt. Dann habe ich so viele Menschen, also im Alltag, mit dem ich lebe, die so wunderbar sind. Niemand kennt Israelis wirklich. Also herzliche Menschen, und man wird alles nur dargestellt, als wären es Mörder, und die Juden sind die Schlimmsten. Und ich habe gesagt, ich möchte meinem Land, wo ich lebe, dienen. Und ich diene nicht in der Armee, sondern ich diene meinem Land mit dem, wie ich das kann. Für Freunde, für die Kinder von Freunden, für die Gesellschaft, für die Gläubigen, für die Nichtgläubigen, für die arabischen Christen, für die Araber, für die Muslimen, die unter uns leben, die das nicht verdient haben. Ja, eine Generalabstrafung eines Landes, das erlebt man ja noch nicht mal bei Nordkorea in dieser Form. Ja, dass man sagt, die nordkoreanische Bevölkerung sind alles, was auch immer. Und das ist eins mein Herzensanliegen und natürlich mein Glaubensanliegen, weil es gibt Wahrheiten und es gibt die Wahrheit zu ergründen. Nur es braucht in den heutigen Zeiten ein bisschen mehr Aufwand als Ticker und die erste Seite bei irgendwelchen Nachrichtensendern. Dafür stehe ich, dass das, was ich berichte, was ich auch täglich schreibe, schaue, wo sind die Quellen, was wird da berichtet, wer berichtet, ist das in sich plausibel? Also da gebe ich mir die Mühe, sehr viel Zeit und natürlich mit dem Wissen, das ich vorher schon hatte, das auch so darzustellen. Und ich komme zu den Leuten und die sind ermutigt, und von der Glaubensseite müssen wir sehen, es gibt keinen Glauben an Jesus Christus ohne Israel. Das geht nicht. Es gibt auch nicht einen Glauben an Jesus ohne Judentum, ohne Jude. Jesus war Jude, er war nicht der erste Christ. Und das verstehen die Leute gar nicht. Und wenn man in die Bibel schaue, dann zeichnet sich doch alles hin auf Israel letztlich. Und wenn ich das im Blick behalte und sehe, okay, es ist vorausgesagt, dass es schwieriger und nicht einfacher wird, und es ist vorausgesagt, dass es sich um Israel drehen wird, dann ändert sich auch der Blickwinkel auf das, wie ich die Sachen bewerte. Nämlich nicht, dass ich hilflos bin, sondern dass ich sage, aha, Gott hält das ja in seinen Händen. Gott hat ja einen Plan.
1: Mhm. Die Stimmung in Deutschland gegenüber Israel, ist mein Eindruck, ist manchmal sehr, sehr gespalten. Es gibt eindeutige Statements der deutschen Bundesregierung. Wir stehen an der Seite Israels. Das ist Staatsräson. Das hat auch was mit der deutschen Geschichte zu tun. Thema Antisemitismus und Holocaust. Auf der anderen Seite übt man dann schon auch mal Kritik. Eben jetzt gerade auch in den letzten Wochen vermehrt wieder, wenn es um spezielle Dinge der Kriegsführung geht, gerade im Libanon. Wie wird denn diese Stimmung hier in Deutschland in Bezug auf Israel, in Israel selbst wahrgenommen?
0: Ja, das ist ein sehr spannendes Thema und kann man ganz einfach runterbrechen. Israelis richten sich meistens entweder an ihre hebräischen, also natürlich, wie wir das auch tun, aber hauptsächlich an englischsprachige Medien. Das heißt, ich bin froh, dass viele, die Einstellung zu Deutschland ist bei vielen sehr positiv. Sie sind Deutschland gegenüber dankbar. Sie wissen, was Deutschland auch getan hat und tut an Positivem seit dem Holocaust. Das nimmt man absolut wahr. Sie sind ganz große Fans von Deutschland und ich bin froh, dass sie so manches in der Tiefe und Form einfach nicht mitbekommen, weil ich glaube, sie würden erschrecken darüber, wie man die Dinge sieht, wie in vielen anderen Ländern das auch so gesehen wird. Von daher kann ich noch sagen, dass man von Deutschland nicht die Erwartung hat, dass Deutschland in diesem Sinne aushilft, militärisch, wie man das zum Beispiel von Amerika erwartet. Und da bin ich ganz froh. Natürlich habe ich da so ein paar Fehltritte auch in den letzten Jahren erlebt, wo ich gesagt habe, das hat aber auch nicht das Format grundsätzlich eines Außenministers oder einer Außenministerin, die früher das Amt ganz anders bekleidet haben, nämlich im Hintergrund ganz oft die Seile gespannt haben und manche Kritik in andere Formen dargebracht hat und nicht medienwirksam, wie wir das heute haben. Und da spreche ich auch nicht nur von Israel, sondern auch Richtung Afrika, wo da ja auch einigen oder anderen Ländern einiges aufgestoßen ist, weil natürlich hat man manchmal den Eindruck, dass Deutschland der Lehrmeister für alle anderen Länder sind, wie sie es anders und richtig zu machen hätten. Und das wird oft von diesem Amt begleitet. Wie gesagt, die Stimmung gegenüber Deutschland ist noch gut. Das sieht bei allen anderen Ländern dann schon deutlich schwieriger aus.
1: Hm. Wie werden Sie da in Israel in diesem Kontext auch als Deutscher gesehen? Ist es ein

0: positives Verhältnis, das die Israelis zu ihnen haben?
1: Also ich nehme mal ein persönliches kurzes Beispiel, und das ist, wo ich gesagt habe, ich erzähle, was wir erlebt haben. Ich erzähle große und kleine Geschichten. Also ich bin ja nicht nur auf der rationalen Ebene unterwegs, sondern auch in der emotionalen mit Geschichten, was Leute erleben. Und eine Frau, die ihre Eltern zum Beispiel im Holocaust verloren hatte, ich hatte meinen Vortrag in meinem Ort, wo ich gelebt habe, das war letztes Jahr, und dann hat die Tränen am Augen gehabt und hat nur geweint und hat gesagt, dass wir das mal erleben, dass ein Deutscher für uns sich einsetzt in dieser Form, dass er, dass wir es wert sind, dass er sich auch da auch in Gefahr, nicht schlimme Gefahr begibt, weil ich polarisiere nicht, ich erzähle da nicht, wie böse alles ist, sondern ich versuche einfach da auch einen guten Schnitt zu haben. Aber trotzdem ist an vielen Orten, wo ich bin, mittlerweile Polizei anwesend. Und das ist, und das nehmen die wahr. Und sie nehmen als Deutschen uns als Gläubige wahr. Die sind die, die nicht im Krieg weglaufen. Das sind die, die sich sogar einsetzen. Also da haben die, wir haben Kreise nicht dadurch gezogen, dass wir toll geredet haben, dass ich so ausführlich wie jetzt geredet habe, sondern in diesen kleinen Taten, aufgrund des Glaubens, nicht weil wir sagen, oh, wir müssen, sondern gelebter Glaube, lebendiger Glaube führt automatisch zu Lichtsein, das haben wir festgestellt, in kuriosesten Situationen. Und das haben die Menschen wahrgenommen, das haben die gesagt, ihr seid wie Abraham und Sarah, bei euch kann man immer vorbeigucken. Und das haben wir selber nicht gesehen, weil wir sagten, reicht das denn, was wir tun? Müssen wir nicht noch mehr tun? Und ich kämpfe und bin lieber in der Art und Weise im Kampf mit den Seiten auf dieser Seite, wo ich jetzt stehe, ganz offen und ehrlich, als dass ich mir auf der anderen Seite stehe und mich hinterfragen müsste, unterstütze ich eigentlich das, was wir im Holocaust schon mal erlebt haben? Dann bin ich lieber in Israel, dann gehe ich auch lieber mit dem Volk unter, als und gehe aber mit dem Wissen in diese Situation, dass ich weiß, es ist richtig. Und das habe ich, erlebt und wirklich erfahren, bis an unsere Grenzen, wo wir eigentlich erschöpft waren.
0: Haben Sie auch beschrieben, Sie sind froh, wenn Israelis gar nicht immer so ganz genau wissen, welche Stimmung in Deutschland, auch anti-israelische Stimmung, anti-jüdische Stimmung hier herrscht. Wie könnte sich denn diese durchaus negative Stimmung gegenüber Israel ändern? A, müsste man fragen, woran liegt das überhaupt? Und B, wie kann man es verändern? Können Sie durch Vorträge etwas dazu tun?
1: Ja, ich sag mal, es ist manchmal auch natürlich mein Wirkungsraum begrenzt. Ja, ich habe auch versucht, man hat auch mich versucht, in verschiedenen Formaten nochmal unterzubringen. Aber diese klare Position auch zu Israel und das auszusprechen, das ist auch nicht erwünscht. Ich habe manchmal den Eindruck, man möchte einem Narrativ, es ist immer, solange man dem bedient, ist das alles gut, und solange man mittlerweile bin ich da offen und ehrlich, was die Pressefreiheit angeht in Deutschland, ist es nicht mehr weit her mit dieser Pressefreiheit. Ich will das nicht so dramatisch sagen, aber ich finde, dass in manchen Kontexten man nicht mehr eingeladen wird. Und da muss man nicht mal polarisieren, da muss man nicht mal, sondern das ist nicht erwünscht. Und was kann man tun, ist natürlich auch die Presse anzuschreiben, die Rundfunkbeiräte, denn es ist ja offensichtlich, dass nicht überall, sondern in manchen sehr große Auffälligkeiten sind. Es ist halt erschreckend, wenn jemand eine Preisverleihung, eine Auszeichnung, eine hohe bekommt, wo die Aussagen oft schon antisemitisch sind, dass das gefeiert wird und der Wahrheitsgehalt einfach fragwürdig ist. Wenn das heute so funktioniert, ist das traurig. Aber man kann ja Licht und Salz sein. Man muss ja nicht, man kann auch mit Mahnwache, man kann sich dort einsetzen, wo man ist vor Ort, und auch Schriften noch und andere Sachen einfach auch mal verteilen. Natürlich diese Grabenkämpfe auch in sozialen Netzwerken, das ist aber bei jedem Thema mittlerweile so, da kann man viel Zeit verbraten, also viel Zeit verschwenden mit Kommentieren. Aber gute Inhalte zu teilen, gute Inhalte zu fördern, einzuladen, das ist ja nicht nur mich, den man einladen kann, sondern auch andere aus Israel. Mal vor Ort zu kommen, mal ein Thema auszusuchen, einfach auch das Leben, ich liebe das ja, einfach davon zu kommen, vom Leben zu sprechen, weil in dem Moment, wo ich jemanden kennengelernt habe, der zum Beispiel Jude ist, Israeli, oder Geschichten von denen höre, fällt es ganz schwer zu sagen, die sind alle so und so. Dann geht das irgendwann nicht mehr. Und ich glaube, da kann man noch viel mehr Einsatz bringen. Aber das möchte ich einfach nochmal an die Vorderste, ist immer das Gebet. Das Gebet gebe ich ab an Gott. Er hört Gebet und es entlastet mich, weil ich beim vielen merke momentan, das geht ihnen nah. Und ich glaube, dass manche sozialen Netzwerke nicht unbedingt immer die Meinung wiedergeben, die tatsächlich in der Bevölkerung herrscht. Das erleben wir auch bei den Wahlprognosen, wo dann viele erschrocken sind, dass sich das in andere Richtungen bewegt, als sie das denken. Aber man merkt, dass in bestimmten Bereichen auch jetzt, was Israel angeht, nicht alle da der gleichen Meinung sind und dass das vielleicht düsterer manchmal aussieht, als es in Wahrheit ist. Weil den Leuten doch bewusst ist, dass die Art und Weise, wie für zum Beispiel Palästinenser oder Gaza demonstriert wird, mit sehr viel Gewalt, da muss ich mich halt immer fragen, worum geht's denn da eigentlich, dass das nicht gewollt ist von vielen. Sagen, da stimmt ja irgendwas nicht. Mit Krawallen und Randale Sachen abbrennen, Leute beleidigen, beschimpfen, Sendungen stören, mit Aggressionen, da läuft ja was falsch. Und da kann man sich einsetzen, in Gruppen, in Kreisen und das Bild einfach auch prägen. Aber ich möchte, das habe ich auch gesagt, nur ganz kurz noch sagen dazu, prägt doch das Bild der Gesellschaft hier in Deutschland wieder mit dem christlichen Glauben. Wie Familie, nicht dagegen. Wie funktioniert Familie? Warum ist Gemeinde toll? Warum gibt mir mein Glaube Halt? Dafür stehe ich für die Werte. Und dann werden sich Leute auch finden und dann wird die Leute, die hier viel Krawall momentan machen, die machen das nur, weil sie den Raum bekommen, weil sie merken, dass wir in uns nicht gestärkt sind, also mit unseren Werten, wo wir stehen. Und jemand, der weiß, wo er ist, als Volk, als Mensch, als Gläubiger, der strahlt das automatisch aus.
0: Sie haben mir gewissermaßen meine Fragen schon alle beantwortet, die ich noch hatte, nämlich welche Rolle zum Beispiel Christen auch hier in Deutschland gerade in dieser gesamten Situation spielen können, eben da auch Werte zu vermitteln, Zeichen zu setzen, auch für Wahrheit einzutreten und gegen den Hass aufzutreten. Denn das nimmt man ja auch wahr, wenn es um solche Demonstrationen geht. Von welcher Seite wird denn hier Hass gespielt und gespiegelt? Und mir ist so im Kopf der Kabarettist Dieter Nuhr hat neulich den Leo-Beck-Preis bekommen vom Zentralrat der Juden in Deutschland und sagte dann, als er sich bedankte, er sei sehr stolz, aber es wäre auch gruselig, dass man einen Preis dafür bekommt, in Deutschland kein Antisemit zu sein. Mhm. Das spricht ja irgendwie auch Bände inzwischen. Und da hat sich was gedreht. Ja, das Gebet haben Sie ja auch angesprochen. Mal ganz konkret am Ende gefragt, wofür können Christen hier in Deutschland beten, wenn es um Israel, um das Volk Gottes geht?
1: Ja, zuallererst um Weisheit für die Politik. Das wird sehr breit getreten, vieles. Und die Politiker handeln schon im Interesse des Volkes. Es sind natürlich nicht jeder mag sie und sie sind durchaus schwierig. Ich möchte das auch nicht ein neues Fass öffnen, sondern für Weisheit. Aber dass sich auch Gottes Weg, sage ich immer, Plan erfüllt weiterhin. Ja, auch wenn das schwierig ist. Weil ich sage, lieber das Richtige soll geschehen, nicht das, was ich mir wünsche, ist immer das Richtige, was passiert. Aber ich möchte auch nochmal im Namen auch der ganzen Gläubigen, ob Araber, palästinensischer Christen, Araber, Christen und messianischen Juden sprechen. Wir sitzen in dem Boot. Wir sind nicht frei von dem, was wir gerade erleben. Und ich sehe müde Gesichter, müde Seelen. Und das Schlimme ist, dass sich auch viele gegen Israel stemmen, die Christen und auch Evangelikale, die einfach dieselbe Sprache mittlerweile sprechen. Das wird wahrgenommen. Und da braucht es viel, viel Gebet für Stärkung, weil ich so viele kenne, die auch auf dem Zahnfleisch gehen, die finanziell, so wie wir, riesige Probleme haben, die einfach nur danach sehen, sich wieder die Welt zu gestalten. Und unsere Predigten sind so lebendig, so weit weg von Theologie, die abgehoben ist, hinzu, wir müssen standhaft sein, wir sind nicht nur mit uns beschäftigt, sondern wir dürfen auch mit anderen beschäftigt sein um uns herum. Und dafür brauchen wir Gebet. Wir brauchen Gebet, weil es ist kein Konflikt, den wir erleben, der von wenigen Radikalen ist, sondern hier ist ein Glaubenskrieg, die Vernichtung der Juden, die als Ziel hat. Nichts anderes, nichts wirtschaftlich, die wollen kein Land, die wollen Israel wieder muslimisch haben, die viele radikalen Gruppen. Und damit sind wir in einem Bereich, wo es halt nicht um Konflikt geht, der so mit Geld oder mit irgendwelchen Dingen, mit Verhandlungen und Verträgen zu lösen ist. Und da brauchst ganz viel Kraft, viel Weisheit für die Leute, Kurswechsel sicherlich, aber was ist der richtige Kurs? Und die Ermutigung von uns allen, die im Land jeden Tag, ob helfen oder nicht helfen, aber ihre Familien ernähren und so weiter, in Gemeinden gehen, anderen dienen, das brauchen wir. Hm. Nach 2,5 Jahren fast, wir gehen auf das 3. Jahr zu mittlerweile.
0: Hm. Ihre Worte machen auch deutlich, dieser Konflikt, der da ausgetragen wird im Nahen Osten zwischen Israel und den Staaten drumherum, die Israel da wirklich auch vernichten wollen und das jüdische Volk ausradieren wollen, ist ein Konflikt, der auf anderen Ebenen letztlich nochmal ausgetragen wird, auf einer geistlichen Ebene, wo auch wirklich böse Mächte am Werk sind. So habe ich das auch von einem iranischen Kollegen mal gehört, der sagt, es gibt Böses in dieser Welt und es gibt Menschen, die böse sind, und in dem Fall ist es auch eben ganz konkret das Regime in Teheran, das eben sich zum Ziel gesetzt hat, Israel auszulöschen. Mir kommt auch nochmal in den Sinn ein Satz von Corrie ten Boom: Man kann Gott nicht lieben, ohne Gottes Volk zu lieben. Die Israelis, das jüdische Volk, das ist etwas, was man wirklich von Herzen auch nur bejahen kann. Ich sage herzlichen Dank Benjamin Funk, der aus dem Norden Israels nach Deutschland gekommen ist, freier Mitarbeiter des Israel-Werkes AMZI und auch bei den Sendungen von Fokus Jerusalem zu sehen. Links zu den entsprechenden Seiten haben wir auf unserer Homepage gesetzt, auf erfplus.de. Da können Sie dann direkt mal schauen, was Benjamin Funk so alles macht, worin seine Arbeit besteht, was die AMZI macht, was Fokus Jerusalem ist. Ich sage ganz, ganz herzlichen Dank. Wünsche Gottes Segen für Sie, für Ihre Familie und dass wir alles an Gott abgeben können und hier irgendwann wirklich bald Frieden ist im Heiligen Land. Vielen Dank, Benjamin Funk.
1: Danke sehr.
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1: Ich bin Silke Rech. Bundeskanzler Merz hat den G7-Gipfel im französischen Evian als Erfolg bezeichnet. In seinem Abschlussstatement betonte er die Einigkeit der großen westlichen Industrienationen.
2: Erstmals seit dem Amtsantritt von US-Präsident Trump habe man sich auf eine gemeinsame Erklärung verständigt. Merz sagte außerdem, vom Gipfel seien klare Signale zum Ukraine-Krieg und zum Nahostkonflikt ausgegangen. Die Unterstützung für die Ukraine sei dabei so deutlich gewesen wie lange nicht mehr. Timo Wiesner, Redaktion.
1: Das Europaparlament hat strengere Regeln für Abschiebungen beschlossen. Mit der neuen Rückführungsverordnung sollen Ausreisepflichtige schneller abgeschoben werden können. In bestimmten Fällen ist auch eine längere Abschiebehaft von bis zu 30 Monaten möglich. Zudem können künftig Abschiebezentren außerhalb der Europäischen Union eingerichtet werden. Die Zahl antisemitischer Vorfälle in Deutschland bleibt auf einem hohen Niveau. Nach Angaben der Meldestelle RIAS wurden im vergangenen Jahr rund 8.700 Fälle registriert. Das entspricht fast 24 Vorfällen pro Tag. Darunter waren auch mehr als 180 Fälle körperlicher Gewalt. RIAS zufolge ist die Zahl der Vorfälle seit dem Hamas-Angriff auf Israel im Oktober 2023 deutlich gestiegen. Deutschland hat mehrere während des Zweiten Weltkriegs geraubte Kulturgüter an Polen zurückgegeben. Darunter sind eine mittelalterliche Handschrift, ein wertvoller Goldring aus der Renaissance und weitere historische Objekte. Die Übergabe fand beim Deutsch-Polnischen Forum in Berlin statt. Außenminister Wadephul sprach von einem wichtigen Zeichen der Verantwortung und Versöhnung. Nach einem Hammerangriff auf zwei Schüler im bayerischen Friedberg ist ein 15-Jähriger zu 4 Jahren Jugendstrafe verurteilt worden. Das Landgericht Augsburg sprach ihn wegen gefährlicher Körperverletzung schuldig. Einen Mordversuch oder ein rassistisches Motiv sah das Gericht dagegen nicht als erwiesen an. Das Urteil ist noch nicht rechtskräftig.
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1: Die aktuellen Temperaturen in Köln-Bonn 28 Grad, in Hamburg 21, in Bremen 20, in Berlin und Dresden 26, in Frankfurt am Main 34, in Stuttgart 29, in München 27, in Erfurt und Münster 25 Grad. Heute im Südwesten heiter bis sonnig und trocken. Sonst zeitweise im Nordwesten kaum Sonne und in der Nordhälfte Regen. Höchstwerte im Norden 18 bis 23 Grad, sonst 24 bis 29 Grad, den Oberrhein entlang bis 32 Grad. Morgen im Nordosten wolkig, lokal Schauer, sonst heiter im Südwesten sonnig. Höchstwerte von Nordost nach Südwest 26 bis 36 Grad, an den Küsten weniger warm.
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1: Organisation von Alexander Zöller. Im Fußball ist es entscheidend, den Überblick nicht zu verlieren. Der Schulterblick hilft dem Spieler, schon vor der Ballannahme zu erkennen, was um ihn herum geschieht. So kann er besser reagieren, Ideen entwickeln und Überraschungen vermeiden. Auch das Trainerteam verfolgt dieses Ziel. Durch Videoanalysen suchen sie vor dem Spiel nach Lücken im gegnerischen System, um eine passende Taktik zu wählen. Doch trotz aller Vorbereitung merken Spieler, Trainer und sogar Turnierorganisatoren, niemand hat den vollständigen Überblick und kann alles vorher geplant haben. Es läuft am Ende immer anders. Uns entgehen ständig Dinge, die wir hätten sehen sollen. Wie tröstlich ist es da, dass Gott den Überblick nie verliert. Er sagt von sich: Denn so viel der Himmel höher ist als die Erde, so viel höher stehen meine Wege über euren Wegen und meine Gedanken über euren Gedanken. Jesaja 55, Vers 9. Als Gott Abraham den Sternenhimmel zeigte, um ihm die Zahl seiner Nachkommen zu verdeutlichen, sah Abraham nur ein überwältigendes, funkelndes Chaos. Er ahnte nicht, was wir heute wissen. Jeder Stern wurde genau platziert und folgt einem wunderbaren göttlichen Plan. Mancher Profi betet kniend auf dem Rasen mit Blick durch das Dach der Arena, dass Gott den Überblick behält. Ein solches Gebet kann Vertrauen ausdrücken, zum Beispiel mit den Worten von Psalm 8, wo es heißt: Ich blicke zum Himmel und sehe, was deine Hände geschaffen haben. Den Mond und die Sterne, allen hast du ihren Platz zugewiesen. Was ist da der Mensch, dass du an ihn denkst? Die Antwort auf diese Frage lautet: Wir sind nach Gottes Bild geschaffen, mit Verantwortung ausgestattet und er möchte, dass wir in einer engen Beziehung zu ihm leben. Deshalb denkt er an uns. Ja, wir sind klein und doch von unschätzbarem Wert in seinen Augen. Von unschätzbarem Wert in den Augen dessen, der alles überblickt.
0: 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Herausgegeben von Harald Orth und Andreas Scheuermann. Erschienen im Brunnen Verlag. 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

Vom Himmel her heißt das Lied der Woche. Christine Pfeifle, Dietmar Ortelsburg und Markus Kohl haben es zusammen geschrieben. Im Liedtext fassen sie in Worte, warum sie Jesus anbeten. Einen Grund dafür drücken sie in der dritten Strophe so aus: Weil du dein Leben für mich gabst. Die Bibel berichtet davon, dass Jesus sein Leben freiwillig aus Liebe gegeben hat, und sie erklärt in einem Für mich gabst. Die Bibel berichtet davon, dass Jesus sein Leben freiwillig aus Liebe gegeben hat

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2: Ich bin Silke Rech. Die G7-Staaten wollen ihre Abhängigkeit von wichtigen Rohstoffen verringern. Beim Gipfel in Frankreich haben sie vereinbart, den Anteil einzelner Lieferanten bei seltenen Erden und Permanentmagneten bis 2030 auf unter 60% zu senken.
3: Hintergrund ist die Sorge vor einer zu großen Abhängigkeit von Ländern wie China, das bei vielen dieser Rohstoffe den Weltmarkt dominiert. Seltene Erden werden unter anderem für Smartphones, Elektroautos, Windkraftanlagen und die Rüstungsindustrie benötigt. Die G7 wollen ihre Lieferketten künftig breiter aufstellen und damit widerstandsfähiger machen. Noah Ulrich, Redaktion.
2: Deutschland und Polen wollen ihre Zusammenarbeit weiter vertiefen. Zum 35. Jahrestag ihres Nachbarschaftsvertrags kündigten beide Länder eine engere Kooperation bei Sicherheit und Verteidigung an. Geplant sind unter anderem mehr gemeinsame Militärübungen und eine stärkere Zusammenarbeit in der Rüstungsindustrie. Beide Seiten betonten die wichtige Rolle ihrer Partnerschaft für die Sicherheit in Europa. Die USA werden künftig weniger militärische Kräfte für NATO-Einsätze in Europa bereitstellen. Das hat NATO-Generalsekretär Rutte bestätigt. Gleichzeitig sagte er, dass dies kein Rückzug der Vereinigten Staaten aus dem Bündnis sei. Stattdessen sollen die europäischen NATO-Staaten und Kanada mehr Verantwortung für ihre eigene Verteidigung übernehmen. Die nukleare Abschreckung durch die USA bleibe weiterhin bestehen. Bundeskanzler Merz rechnet damit, dass der Bundestag noch vor der Sommerpause über einen möglichen Bundeswehreinsatz in der Straße von Hormus entscheidet. Beim G7-Gipfel in Frankreich sagte er, die Bundesregierung sei bereit, eine Feuerpause oder einen Waffenstillstand in der Region abzusichern. Ein entsprechendes Mandat werde derzeit vorbereitet. Voraussetzung für einen Einsatz sei allerdings, dass zuvor mehrere politische und militärische Bedingungen erfüllt werden. Nach den tödlichen Schüssen auf einen russischen Karikaturisten in Polen geht Regierungschef Tusk von einem möglichen politischen Motiv aus. Sollte sich der Verdacht bestätigen, dass Russland hinter der Tat steckt, wäre das nach seinen Worten ein Fall von Staatsterrorismus. Der Künstler war am Montag in der Stadt Biala Podlaska auf offener Straße erschossen worden. Er war vor allem für seine kritischen Karikaturen über Russlands Präsident Putin bekannt.
1: Die Nachrichten wurden bereitgestellt von Radio Aktuell. 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
2: Die aktuellen Temperaturen in Köln-Bonn 27 Grad, in Hamburg 20, in Bremen 21, in Berlin 26, in Dresden 25, in Frankfurt am Main 30, in Stuttgart 27, in München 26, in Erfurt und Münster 25 Grad. In den kommenden Stunden im Norden und Osten viele Wolken, nach Süden hin gering bewölkt oder klar und trocken. Morgen im Nordosten wolkig, lokal Schauer, sonst heiter, im Südwesten sonnig. Höchstwerte von Nordost nach Südwest 26 bis 36 Grad, an den Küsten weniger warm.
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1: Der Autor Rolf Dobelli erzählt eine nette Geschichte über den deutschen Physiker. Der lebt in den Jahren zwischen 1858 bis 1947. Seine Forschungen zur Quantenphysik machen ihn 1919 zum Nobelpreisträger. Danach wird er in ganz Deutschland bei Vorträgen über seine Forschungsergebnisse gefeiert. Sein Chauffeur, der ihn treu begleitet, bleibt während dieser Vortragsabende nicht etwa im Auto sitzen und wartet, bis Planck fertig ist. Er geht mit in die Veranstaltungsorte und lauscht andächtig den wissenschaftlichen Erkenntnissen. Am Ende der Tour, in der der Chauffeur 40 Mal die gleichen Ausführungen gehört hat, sagt er scherzhaft zu seinem Chef: »Herr Planck, Ihnen muss doch langweilig sein. Jeden Abend halten Sie denselben Vortrag. Ich kann Ihnen inzwischen schon mitsprechen. Was halten Sie davon, wenn wir mal tauschen?« Planck ist ein Mann mit Humor. So geht er darauf ein und setzt sich mit Chauffeursmütze am letzten Abend in die erste Reihe. Sein Chauffeur geht auf die Bühne und hält Plancks Vortrag über Quantenphysik. Perfekt wie sein Chef selbst. Am Ende applaudiert das Publikum begeistert. Dann dürfen die Zuhörenden Fragen stellen. Ein Physikprofessor ist der Erste. Klar kann der vermeintliche Max Planck keine Auskunft geben. Er überlegt kurz, bevor er antwortet. »Verehrter Herr, bitte entschuldigen Sie, aber in Ihrer Stadt hätte ich nie mit einer so simplen Frage gerechnet.« Dann macht er eine kleine Pause und lächelt. »Glauben Sie mir, die ist so simpel, dass ich meinen Chauffeur bitten werde, Ihre Frage zu beantworten.« Mit einem spitzbübischen Lächeln erteilt er somit seinem Chef das Wort und verlässt erhobenen Hauptes die Bühne. Was für eine Geschichte! Da wäre ich gern dabei gewesen. Bei allem Humor zeigt sie mir, dass ich vorsichtig mit denen sein muss, die wortreich scheinbare Wahrheiten verkünden. Nicht immer stehen sie dahinter und haben den vollen Durchblick. Aber auch, dass sich wahre Größe darin zeigt, dass ich dem anderen die Chance gebe, auch groß zu sein. Ob Max Planck den wichtigen Rat von Jesus kannte, weiß ich nicht. Als er seinen Mitmenschen den Wert und die Würde von Kindern erklärt, sagt er: »Wer der Geringste unter euch allen ist, der ist wirklich groß.« Na, das ist doch eine gute Nachricht für alle, die sich klein und unbedeutend fühlen.
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Nur ein paar Tage in der Wüste und schon konnten wir die gute Gabe Wasser viel mehr schätzen als im normalen Alltag. Dabei waren wir nicht etwa zu Fuß und unter großen Strapazen unterwegs, sondern im vollklimatisierten, bequemen Reisebus. Und doch bekamen wir eine Ahnung davon, wie das Bild zu verstehen ist, dem wir in der Bibel oft begegnen. Wer sich nach Leben sehnt, nach wirklichem, echtem, wertvollem Leben, der ist wie einer, der Durst hat, brennenden Durst. Wer einfach nur den Wasserhahn aufdrehen muss, der kann die tiefe Bedeutung dieses Bildes wohl gar nicht richtig begreifen. Wir jedenfalls mussten erst nach Israel fahren, um wirklich zu verstehen. Die Wüste, die Hitze, den Durst hatten wir auf der Sinai-Halbinsel und am Toten Meer erlebt. Dann wanderten wir zur Engedi-Quelle und erfrischten uns dort am herrlich kühlen Wasser. Welch ein Genuss! Gemeinsam sangen und beteten wir in dieser besonderen Atmosphäre: Du bist die Quelle, die meine Sehnsucht stillen kann. Du bist die Quelle, fang in mir an.

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1: Wer bin ich? Ich denke, also bin ich. Ich fühle, also bin ich. Ich arbeite. Aber begründet das mein Leben? Was mich zutiefst bestimmt und erfüllt, ist mein Bezogensein auf dich. Denn du liebst mich, also bin ich. Ich bin von dir geliebt, das bin ich.
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3: Ich bin Silke Rech. Die G7-Staaten wollen ihre Abhängigkeit von wichtigen Rohstoffen verringern. Beim Gipfel in Frankreich haben sie vereinbart, den Anteil einzelner Lieferanten bei seltenen Erden und Permanentmagneten bis 2030 auf unter 60% zu senken.
4: Hintergrund ist die Sorge vor einer zu großen Abhängigkeit von Ländern wie China, das bei vielen dieser Rohstoffe den Weltmarkt dominiert. Seltene Erden werden unter anderem für Smartphones, Elektroautos, Windkraftanlagen und die Rüstungsindustrie benötigt. Die G7 wollen ihre Lieferketten künftig breiter aufstellen und damit widerstandsfähiger machen. Noah Ulrich, Redaktion.
3: Deutschland und Polen wollen ihre Zusammenarbeit weiter vertiefen. Zum 35. Jahrestag ihres Nachbarschaftsvertrags kündigten beide Länder eine engere Kooperation bei Sicherheit und Verteidigung an. Geplant sind unter anderem mehr gemeinsame Militärübungen und eine stärkere Zusammenarbeit in der Rüstungsindustrie. Beide Seiten betonten die wichtige Rolle ihrer Partnerschaft für die Sicherheit in Europa. Die USA werden künftig weniger militärische Kräfte für NATO-Einsätze in Europa bereitstellen. Das hat NATO-Generalsekretär Rutte bestätigt. Gleichzeitig sagte er, dass dies kein Rückzug der Vereinigten Staaten aus dem Bündnis sei. Stattdessen sollen die europäischen NATO-Staaten und Kanada mehr Verantwortung für ihre eigene Verteidigung übernehmen. Die nukleare Abschreckung durch die USA bleibe weiterhin bestehen. Bundeskanzler Merz rechnet damit, dass der Bundestag noch vor der Sommerpause über einen möglichen Bundeswehreinsatz in der Straße von Hormus entscheidet. Beim G7-Gipfel in Frankreich sagte er, die Bundesregierung sei bereit, eine Feuerpause oder einen Waffenstillstand in der Region abzusichern. Ein entsprechendes Mandat werde derzeit vorbereitet. Voraussetzung für einen Einsatz sei allerdings, dass zuvor mehrere politische und militärische Bedingungen erfüllt werden. Nach den tödlichen Schüssen auf einen russischen Karikaturisten in Polen geht Regierungschef Tusk von einem möglichen politischen Motiv aus. Sollte sich der Verdacht bestätigen, dass Russland hinter der Tat steckt, wäre das nach seinen Worten ein Fall von Staatsterrorismus. Der Künstler war am Montag in der Stadt Biala Podlaska auf offener Straße erschossen worden. Er war vor allem für seine kritischen Karikaturen über Russlands Präsident Putin bekannt.
2: Die Nachrichten wurden bereitgestellt von Radio Aktuell. 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
3: Die aktuellen Temperaturen in Köln, Bonn 27 Grad, in Hamburg 20, in Bremen 21, in Berlin 26, in Dresden 25, in Frankfurt am Main 30, in Stuttgart 27, in München 26, in Erfurt und Münster 25 Grad. In den kommenden Stunden im Norden und Osten viele Wolken, nach Süden hin gering bewölkt oder klar und trocken. Morgen im Nordosten wolkig, lokal Schauer, sonst heiter, im Südwesten sonnig. Höchstwerte von Nordost nach Südwest 26 bis 36 Grad, an den Küsten weniger warm.
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5: Wir hören aus dem Alten Testament, aus dem Buch des Propheten Hosea, Kapitel 4, die Verse 1 bis 14.
6: Höret, ihr Israeliten, des Herrn Wort. Denn der Herr hat Ursache zu schelten, die im Lande wohnen. Denn es ist keine Treue, keine Liebe und keine Erkenntnis Gottes im Lande, sondern Verfluchen, Lügen, Morden, Stehlen und Ehebrechen haben Überhand genommen, und eine Blutschuld kommt nach der anderen. Darum wird das Land dürre stehen, und alle seine Bewohner werden dahinwelken. Auch die Tiere auf dem Felde und die Vögel unter dem Himmel und die Fische im Meer werden weggerafft.
7: Doch soll man niemand schelten noch zurechtweisen, sondern allein dich, Priester, habe ich zu schelten. Darum sollst du bei Tage fallen, und der Prophet soll des Nachts neben dir fallen. Auch deine Mutter will ich dahin geben. Mein Volk ist dahin, weil es ohne Erkenntnis ist. Denn du hast die Erkenntnis verworfen. Darum will ich dich auch verwerfen, dass du nicht mehr mein Priester sein sollst. Du vergisst das Gesetz deines Gottes. Darum will auch ich deine Kinder vergessen. Je mehr ihrer werden, desto mehr sündigen sie gegen mich. Darum will ich ihre Ehre zu Schanden machen. Sie nähren sich von den Sündopfern meines Volks und sind begierig nach seiner Schuld. Darum soll es dem Priester gehen wie dem Volk. Denn ich will sein Tun heimsuchen und ihm vergelten, wie er es verdient. Sie werden essen und nicht satt werden, Hurerei treiben und sich nicht mehren, weil sie den Herrn verlassen haben und ihn nicht achten. Hurerei, Wein und Trunk machen toll. Mein Volk befragt sein Holz, und sein Stab soll ihm antworten, denn der Geist der Hurerei verführt sie, dass sie mit ihrer Hurerei ihrem Gott weglaufen. Oben auf den Bergen opfern sie, und auf den Hügeln räuchern sie unter den Eichen, Linden und Buchen, denn ihr Schatten erquickt. Darum werden eure Töchter auch zu Huren und eure Bräute zu Ehebrecherinnen. Ich will's auch nicht wehren, wenn eure Töchter zu Huren und eure Bräute zu Ehebrecherinnen werden, weil ihr selbst abseits geht mit den Huren und mit den Tempeldirnen opfert und so das törichte Volk zu Fall kommt.
5: Das war der Bibeltext für den heutigen Tag, entnommen aus der großen Hörbibel mit freundlicher Genehmigung der Deutschen Bibelgesellschaft. Hier noch einmal die Bibelstelle, Hosea Kapitel 4, die Verse 1 bis 14. Gedanken dazu kommen jetzt von Andreas Hornung aus Glauchau.
0: Die Basis einer jeden Demokratie ist die Gewaltenteilung. Dabei ist die staatliche Gewalt aufgeteilt in Legislative, also Gesetzgebende, in Exekutive, also Vollziehende, und in Judikative, also rechtsprechende Gewalt. Diese sollen sich gegenseitig kontrollieren und staatliche Macht begrenzen. Ein ähnliches Schutzsystem bestand schon im alten Israel. Dort herrschten Könige, die Priester waren die Gesetzeshüter und Richter, und die Propheten waren das Korrektiv von allerhöchster Instanz, weil sie eine große Unmittelbarkeit zu Gott hatten. Sie durften in der Regel Könige und Priester kritisieren und zurechtweisen. Ich erinnere hier nur an den Propheten Nathan, der König David zurechtwies. Das gab es in Israels Nachbarländern nicht. Ihre Könige waren Göttern gleich. Wo dieses Kräfteverhältnis gestört ist, gerät ein Staat in Schieflage. So erging es auch Israel Mitte des 8. Jahrhunderts vor Christus. Der Prophet Hosea tritt auf und spricht im Auftrag Gottes Dinge an, die schieflaufen und auf Dauer nicht gut gehen können. Er will das Volk wachrütteln und die Priester zur Verantwortung ziehen. Denn die Priester sind die Gesetzeshüter und Richter. Sie sind die Lehrer des Volkes. Ihre Aufgabe ist es, Recht zu sprechen, ohne Ansehen der Person und den Armen nicht zu benachteiligen. So fordert es das Gesetz. Aber Korruption hatte sich eingeschlichen, Rechtsbeugung zum eigenen Vorteil. Falsche Eide wurden geschworen, falsche Zeugen gekauft, um die Interessen der Reichen durchzusetzen. Gewalt wurde geübt gegen die Mittellosen und Schwachen. Nicht der bekam Recht vor Gericht, der Recht hatte, sondern wer die besseren Anwälte bezahlen konnte. Ja, man schreckte sogar vor ungerechten Todesurteilen nicht zurück, um Menschen regelrecht aus dem Weg zu räumen, um der Eigeninteressen willen. Denken Sie nur an die Geschichte von Nabots Weinberg, nachzulesen im ersten Buch der Könige, Kapitel 21. Das nennt die Bibel Blutschuld. Die von Gott wahrhaft berufenen Propheten hat man ausgetauscht gegen Propheten, die für Bezahlung für die herrschenden Gottesurteile verkündeten und die die Interessen der Einflussreichen vertraten. Sie redeten den Mächtigen nach dem Mund. Diese Kultpropheten, die in der Bibel falsche Propheten genannt werden, kritisierten auch nicht die Abgötterei, den Götzendienst und die Tempelprostitution. Dies alles war Gott aber ein Greuel, sagt die Heilige Schrift. Im Vers 14 heißt es sogar, dass auch die Priester die Dienste der Tempeldirnen in Anspruch nahmen und mit ihnen zusammen den falschen Göttern opferten. Der Prophet Hosea klagt im Namen Gottes, dass keiner die Zivilcourage besitzt, solche Missstände auch nur anzusprechen, geschweige denn anzuklagen und die solches tun, zurechtzuweisen, heißt es im Vers 4. Aber warum tut das niemand? Aus Angst. Wer sich auf die falsche Seite stellt, gerät schnell in dieselben Schlingen der Macht und wird harten Zwangsmaßnahmen ausgesetzt. Dazu haben nur wenige den Mut. Gott geht mit den Priestern, also mit den Verantwortlichen, den Lehrern des Volkes, ins Gericht, heißt es. Jakobus sagt im Neuen Testament, dass die Lehrer ein strengeres Urteil von Gott empfangen werden. Aber warum? Weil sie mehr Wissen haben. Auch Jesus sagt, dass der Knecht, der den Willen Gottes kennt, aber nicht dementsprechend handelt, mehr Schläge bekommen wird als der, der den Willen Gottes nicht kannte. Lukas Kapitel 12, Vers 47 bis 48. Und der Apostel Petrus sagt, dass das Gericht Gottes beim Hause Gottes anfängt, also bei den Menschen, die Gott dienen. Gott lässt durch den Propheten Hosea den Priestern ausrichten: Mein Volk geht zugrunde aus Mangel an Erkenntnis, weil du die Erkenntnis verworfen und die Weisung deines Gottes vergessen hast. Das hebräische Wort für verworfen meint an dieser Stelle eine gefühlsmäßige Ablehnung. Man will und kann sich nicht mit dem Worte Gottes identifizieren. Die Aussagen des Wortes Gottes werden außer Kraft gesetzt, abgeschwächt. Der Botschaft wird die Spitze abgebrochen. Sie wird den Menschen passend gemacht. Und dann sagt Gott im Vers 9, darum soll es dem Priester gehen wie dem Volk. Denn ich will an ihm heimsuchen seinen Wandel und ihm vergelten sein Tun. Die Jerusalemer Bibel übersetzt hier, ich werde ihn, also den Priester, züchtigen für seinen Eigensinn. Züchtigung ist in der Bibel Erziehung durch schmerzhafte Erfahrungen. Der Hebräerbrief im Neuen Testament sagt, wen der Herr lieb hat, den züchtigt er. Jede Zucht erscheint zwar im Augenblick nicht als etwas Erfreuliches, sondern als etwas Betrübliches. Nachher aber bringt sie als Frucht denen, die durch sie geübt sind, Frieden und Gerechtigkeit. Gottes Zurechtweisung wirkt also erziehend, zurechtbringend und heilend, weil Gott das Heil der Menschen im Sinn hat. Im Vers 2 klagt Gott Israel an, dass es keine Treue im Land gibt, keine Liebe und keine Gotteserkenntnis. Es herrschen Meineid, Lüge, Mord, Diebstahl, Ehebruch, Gewalttat und Blutschuld reiht sich an Blutschuld. Und dann kommt ein interessanter Vers, Es ist der Vers 3. Dort heißt es nach der Jerusalemer Bibel: Darum trauert das Land und alle seine Bewohner vergehen mitsamt den Tieren des Feldes und den Vögeln des Himmels und auch die Fische des Meeres schwinden dahin. Auch unser Tun hat Auswirkungen auf die gesamte Ökologie der Erde. Der Raubbau an den Ressourcen unseres Planeten, die Überfischung und Verschmutzung der Meere, die Monokulturen und die großflächige Anwendung von chemischen Pflanzenschutzmitteln, all das und noch viel mehr zerstört das ökologische Gleichgewicht und führt zum Dahinschwinden vieler Tierarten. Das sagt schon unser 2800 Jahre alter Text. Deshalb lesen wir in der Offenbarung des Johannes von Gottes Absicht, am Ende der Tage, ich zitiere, Verderben zu bringen über die Verderber der Erde. Offenbarung 11, Vers 18. Der Apostel Paulus schreibt im Römerbrief: Die gesamte Schöpfung wartet sehnsüchtig darauf, dass die Herrlichkeit der Söhne Gottes offenbart wird. Wenn wir unser Leben verantwortungsbewusst führen, achtsam mit Gottes Schöpfung umgehen und unseren Mitmenschen Wertschätzung, Respekt und Barmherzigkeit entgegenbringen, dann atmet die gesamte Schöpfung auf, weil wir dann die Herrlichkeit Gottes versprühen. Erst dieses Verhalten zeigt uns als wahre Söhne Gottes und priesterliche Menschen, die wir nach dem Neuen Testament sein sollen.
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1: 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In meiner Wohnung mag ich es gerne bunt. Der Sessel ist rot, der Teppich grün, die Wand leuchtet gelb und die Küchenlampe ist blau. Ohne Farben fehlt mir einfach was, auch in meiner Seele. Ich kann deshalb den Protagonisten aus Rainer Haags Geschichte gut verstehen. Tom ist auf der Suche nach mehr Farbe in seinem Leben. Er will sich begeistern wie früher. Er wünscht sich mehr Abenteuer in seinem Alltag. Er hofft auf eine Auszeit in schöner Natur. Willkommen zur dritten Lesung aus dem Adeo-Buch Die Fischerhütte im Irgendwo. Ich bin Ute Häuser-Ludwig.

0: 14 Tage dauert Toms Auszeit in einer einfachen Fischerhütte, die der Autor und Theologe Rainer Haag ins Irgendwo verlegt. Denn die Suche nach Leben, nach Erfüllung kann überall stattfinden, wo ein Mensch beschließt, sich auf die Suche zu begeben. Welche Rolle Gott dabei spielt? Ich finde es eine sympathische Idee des Autors, dass er Gott nur sehr leise in die Geschichte einbaut, in Form von Fragen. Tom findet sie in seinem grünen Briefkasten auf schönem Büttenpapier, unterschrieben von G. Doppelpunkt. Die erste Frage lautet: Was ist dein Abenteuer? Im Abschnitt aus der Erzählung, den Markus Stratner heute vorliest, fällt schon die nächste in den Briefkasten. Dabei hat Tom eigentlich schon genug eigene. Warum bin ich so oft unzufrieden? Warum gibt es so wenig, worüber ich mich freue? Warum muss es immer mehr sein?
1: Heute, so entschied Tom, würde er sein Frühstück in der Hütte essen. Ihm war gerade nicht nach Bootsanleger und Füße baumeln lassen. Als der Tisch gedeckt war, legte er die Karte daneben. Vielleicht ist sie ja doch hilfreich für mich. Während er sein Frühstücksei pellte, schielte er mehrmals auf die Frage: Was ist dein Abenteuer? Plötzlich hörte er draußen leises Klappern. Ob mich jemand besuchen will? Vielleicht Katharina? Er ging erwartungsvoll zur Tür und öffnete sie weit. Doch da stand niemand. War es nur das Knacken der Balken? Er trat auf die Veranda und blickte unsicher in alle Richtungen. Niemand war zu sehen. Da fiel sein Blick auf den Briefkasten. Nein, jetzt nicht. Der ist garantiert leer. Und nachsehen kann ich auch später. Er entschied sich, sofort zum Frühstückstisch zurückzukehren und ging in die andere Richtung. Irgendwie zog ihn dieser verrückte grüne Briefkasten an. Also gut, wenn ich schon da bin, schaue ich mal rein. Dann hat die liebe Seele endlich Ruhe. Mit zitternden Fingern hob er den Deckel und beugte sich vor, um in den Kasten hineinzuschauen. Sofort ließ er die Klappe wieder fallen. Nein, ich glaube es nicht. Ich will es nicht. Dann tat er es doch. Wie in Trance griff er in den Briefkasten. Auf dem Weg zurück zitterten nicht nur seine Finger. Auf dem Weg zurück zitterten nicht nur seine Finger.

den Brief. Er sah genauso aus wie der erste, aus feinem weißen Büttenpapier. Darauf stand genauso schwungvoll Tom. Schließlich hielt er es nicht mehr aus. Er holte wieder das kleine scharfe Küchenmesser aus dem Regal und öffnete betont vorsichtig den Brief, als müsste er aufpassen, das Innere nicht zu verletzen. Mit spitzen Fingern zog er langsam den Inhalt heraus. Wieder war es eine Karte aus dem gleichen altertümlichen Material, das er schon kannte. Und wieder erwartete ihn eine Frage. Wohin führt dich deine Sehnsucht? Geh, Doppelpunkt. Lange blickte er auf die Schrift, als könnte die ihm etwas über den geheimnisvollen Absender verraten. Dann legte er die Karte neben die erste. Jetzt habe ich schon zwei davon. Mehr fiel ihm erst einmal nicht ein. Zwei Fragen und keine einzige Antwort. Den Rest des Frühstücks ließ er stehen. Er legte sich rücklings auf das Bett und blickte mit leeren Augen nach oben. Der große runde Deckenbalken schwebte dunkel und drohend über ihm. »Was ist denn meine Sehnsucht?« Er schluckte. »Wie soll ich wissen, wohin sie mich führt, wenn ich sie nicht kenne?« Er schloss die Augen, atmete tief durch und fühlte sich ertappt und verletzt und alleingelassen. Tom erwachte mit dem Gesicht auf dem Kopfkissen. Ein Blick auf die Uhr verriet, dass er hier über eine Stunde gelegen hatte. Er spürte das dringende Bedürfnis, an die frische Luft zu kommen und sich zu bewegen. »Der Aussichtsturm. Ich wandere zum Aussichtsturm.« Das Gehen tat ihm gut. Endlich konnte er wieder klar denken. Und ihm wurde schnell deutlich, dass es zwei unterschiedliche Antworten auf den Brief gab. Die erste hatte er gerade versucht, sich im Bett verkriechen wie ein kleines Kind. »Ich nehme die Herausforderung an«, sagte er mutig und vielleicht auch etwas großspurig. »Dafür bin ich schließlich an diesen seltsamen Ort gekommen.« Natürlich hat er sich bald wieder verlaufen. Manchmal kam ihm eine Abzweigung bekannt vor, aber die nächste sah wieder ähnlich aus und doch völlig anders. Er lief einfach weiter, immer auf der Suche nach der nächsten Steigung. Wer auf den Berg will, muss nach oben. Dann sah er wieder einen verwitterten Wegweiser zum Aussichtsturm. Es dauerte nicht mehr lange, da war er oben angekommen. Der Turm war aus Holz gebaut, wie eigentlich alles hier in der Gegend. An der Treppe stand einladend, betreten auf eigene Gefahr. Tom pustete laut hörbar die Luft aus, so als würde er dadurch Gewicht verlieren und den gefährlichen Aufstieg gefahrlos meistern können. Die Stufen und der Turm erwiesen sich als ausgesprochen stabil. Oben angekommen wurde ihm fast schwindlig. Nicht wegen der Höhe, sondern wegen des fantastischen Panoramas, das sich ihm bot. Zwischen den verschiedenen Grün- und einzelnen Brauntönen glänzte und leuchtete sein See in einem satten Blau. »Wo ist meine Sehnsucht?«, fragte er wieder. Er sah in die Ferne, dorthin, wo seine kleinen Sorgen und Gedanken aus den Niederungen des Alltags keinen Platz mehr hatten. »Vielleicht habe ich bisher viel zu klein gedacht.« Er hob die Arme, als wollte er fliegen. »Vielleicht ist meine Sehnsucht dort hinter der Sehnsucht versteckt«, philosophierte er, »da, wo ich frei und leicht bin.« Frei und leicht fühlte er sich auch, als er wieder vom Turm hinabstieg und jeweils zwei Stufen auf einmal nahm. Wie in Trance machte er sich auf den Heimweg. Er hatte das Gefühl, zurückzufliegen oder zu schweben. Als er wieder am See und seiner Hütte angekommen war, setzte er sich zufrieden auf die Veranda mit einem kühlen Bier und einem breiten Lächeln.

0: Außer Tom gibt es eine Handvoll weiterer Personen, die im Umkreis seiner Fischerhütte zu Hause sind und immer auch mal bei ihm vorbeischauen. Die heitere Katharina, die junge Christina aus der Töpferwerkstatt ein paar Dörfer weiter, Herr Petersen mit dem Tante-Emma-Laden und Olaf, der alte Fischer, und sein Enkel Finn. Es tut Tom gut, wenn er immer wieder seine Gedanken und Fragen teilen kann.
1: Er wusste selbst nicht, wie lange er dort gesessen hatte. Plötzlich hörte er jemanden laut rufen. Erstaunt sah er sich um und entdeckte Olaf, der unten am See stand und fröhlich winkte. Tom stand schnell auf und lief ihm entgegen. »Schön, dich zu sehen!« »Ich freue mich, dass du da bist«, antwortete Olaf. »Ich hatte mir vorgenommen, dich heute zu besuchen. Wie sieht's aus? Hast du Zeit und Lust für einen Spaziergang?« »Na klar habe ich Zeit und Lust sowieso.« Olaf zeigte nach Osten. »Lass uns da entlang gehen. Ich möchte dir gern etwas erzählen. Aber zuerst, es scheint dir richtig gut zu gehen. Du machst so einen zufriedenen Eindruck.« Tom lachte. »So, sieht man das? Ich glaube, ich habe den Durchbruch geschafft. Sozusagen die Lösung für alles.« Olaf sah ihn wohlwollend an. »Da bin ich aber gespannt. Du wirst es mir nachher sicherlich erzählen.« Tom nickte. Olaf bahnte sich vorsichtig den Pfad, weil ein dorniger Brombeerzweig herunterhing. »Achtung, das ist ein bisschen Urwald hier. Ich liebe es.« Tom folgte ihm, bis sie zu einem Weg kamen, auf dem sie nebeneinander gehen konnten. Schweigend gingen sie weiter, wie zwei gute Freunde, die sich viel Zeit füreinander nehmen. Dann begann Olaf mit seiner warmen, tiefen Stimme zu erzählen. »Die Fischerhütte ist für mich ein ganz besonderer, fast magischer Ort. Ich bin darin geboren worden und habe als Kind mit meiner Familie dort gelebt. Das war eine herrliche Zeit, direkt am See und mitten in der Natur. Mein Vater war hier der Fischer und ich durfte oft mit ihm aufs Wasser hinausfahren. Bei ihm habe ich die Liebe zum Fischen und zur Freiheit gelernt. Hier habe ich meine Wurzeln.« Er zeigte auf das Wasser, das durch die Bäume und Büsche schimmerte. »Das Licht ist jeden Tag anders, ein Traum.« Tom nickte. »Irgendwann war die Hütte zu klein für uns. Wir zogen in ein modernes Haus aus Stein, drüben im Nachbardorf. Der See blieb jedoch mein Lebensmittelpunkt. Später wurde ich selbst Fischer hier, der einzige weit und breit. Eines Tages kam der Schock. Mir wurde die Entscheidung des Landkreises mitgeteilt, die ganze Gegend unter Naturschutz zu stellen. Sie können privat gern auf dem See fahren und angeln, mehr geht leider nicht. Ich war wie vor den Kopf gestoßen. Was sollte ich tun? Meinen Beruf als Fischer an den Nagel hängen?« Tom sah ihn voller Mitgefühl an. »Das war ja ein Hammer!« Olaf lächelte und seine Augen blitzten. »Es waren schwere Tage für mich, aber die habe ich wohl gebraucht. Damals wurde mir, ich weiß nicht mehr von wem, das Angebot gemacht, für ein paar Tage in der ehemaligen Fischerhütte zu wohnen. So eine Auszeit wie du heute.« Er blieb stehen. »Jetzt verrate ich dir etwas, das ich noch keinem anderen Menschen erzählt habe. In den ersten Tagen meiner Auszeit habe ich die Hütte fast gar nicht verlassen. Ich war in Gedanken auf der Suche nach einem neuen Beruf, ohne den geringsten Plan, und gab mich dabei selbst auf. Einmal bin ich einen ganzen Tag lang im Bett geblieben und habe mir selbst leid getan. Ich war völlig am Boden. Als ich eines Tages vorsichtig die Tür öffnete, fiel mein Blick auf den alten Briefkasten, dessen Farbe völlig abgeblättert war. Er zog mich wie magisch an. Ich ging hin und schaute hinein. Er atmete tief ein und aus. Da lag ein Brief an Olaf, den ich sofort öffnete und ein gelbes, kreisrundes Blatt Papier herauszog. Darauf stand in schöner, schwungvoller Handschrift: »Wovon bist du begeistert?« Toms Augen waren weit aufgerissen und darunter stand als Absender das Wort »G«. Olaf sah ihn fragend an. »Nein, es stand kein Absender dabei. Obwohl, manchmal denke ich, dass es einfach ein wunderbarer Traum war. oder dass die Botschaft für mich vom Himmel gefallen ist. Aber das kann ja nicht sein, oder? Tom war immer noch völlig aufgeregt. Hast du damals eine Antwort auf die Frage gefunden, was dich begeistert? Olaf nickte. Ich bin so froh, dass ich dieser Frage nachgegangen bin. Das ist der Schlüssel für mein ganzes Leben geworden. Nach meiner Auszeit habe ich die Landrätin besucht und ihr gesagt, dass der See und die ganze Natur mein Leben sind, meine Begeisterung und irgendwie auch meine Berufung. Niemand würde sich so gut in jedem Winkel des Naturschutzgebiets auskennen wie ich, machte ich ihr deutlich. Er machte eine kurze Pause und wischte sich die Stirn. Sie hat nur gesagt, dass sie darüber nachdenken würde. Mehr nicht? Fragte Tom enttäuscht. Olaf strahlte jetzt über das ganze Gesicht. Einige Tage später bekam ich einen Brief vom Landratsamt. Darin wurde mir die neue Stelle eines Rangers und Naturhüters angeboten. Und so kam es. Ich sagte zu und habe es niemals bereut. Was für eine tolle Wendung, sagte Tom mit belegter Stimme. Dann grübelte er kurz. Gab es damals noch einen zweiten Briefkasten? Ich kenne nur den grünen. Olaf lachte. Den magischen Briefkasten habe ich danach knallgrün angemalt und immer wenn die Farbe nachlässt, streiche ich ihn über. Tom lächelte nachdenklich. Dann erinnert dich der Briefkasten an den Brief, der so entscheidend für dein Leben geworden ist. So ist es, antwortete Olaf. Und noch etwas anderes tat ich. In den Deckenbalken über dem Bett der Hütte ritzte ich einen Kreis ein für die Sonne und das gelbe Blatt im Briefkasten und für das O von Olaf. Er zeigte an, dass es Zeit zum Umkehren wäre. So, und jetzt erzähl du von deinem großen Durchbruch. Was hast du für dich herausgefunden? Tom war gar nicht mehr so euphorisch über seine Erkenntnis. Ja, also, ich stand heute auf dem Aussichtsturm und dachte über meine Sehnsucht nach. Dann sah ich den See und die ganze Welt vor mir und dachte, ich müsse nur meinen Alltag vergessen und das große Ganze im Blick haben. Olaf sah ihn verständnisvoll an. Du suchst das große Ganze? Dann überlegte er kurz. Willst du meine Meinung dazu hören? Tom nickte. Ich glaube, dass es im Leben nicht um das große Ganze geht, sondern um das Kleine, um dein alltägliches Leben. Wenn du den Himmel spüren willst, dann such ihn nicht über den Wolken, sondern hier unten auf der Erde. Er machte eine Pause. Kann es sein, dass du vor etwas davonläufst? Schon wieder eine Frage, dachte Tom. Ich habe ja noch ein paar Tage in der Hütte, da werde ich schon die richtigen Antworten finden. Ich würde gern von etwas so begeistert sein wie du. Olaf antwortete erst einmal gar nichts. Er ging schweigend neben Tom her. Dann sagte er, »Die Sehnsucht ist der Wegweiser zu dem, was dich begeistert. Du wirst es herausfinden.«

Als Tom die Ladentür öffnete, läutete eine Glocke und er betrat eine andere Welt. Wie angewurzelt blieb er stehen und sah sich staunend und unsicher um. Träume ich? So etwas habe ich ja noch nie gesehen. Es kam ihm vor wie eine Mischung aus Museumsladen, Wohnzimmer und Galerie. Er kniff sich in den Arm. Es tat weh. Im Raum herrschten dunkle, warme Töne vor. Durch eine geschickte Beleuchtung erweckte das Ganze fast einen entrückten, sakralen Eindruck. Holzregale mit Backwaren und Schokolade, Kaffee und Tee wechselten sich ab mit antiken Schränken, bunt dekorierten Tischen und immer wieder kleinen Kunstwerken zur Auflockerung. Etwa in der Mitte des Raums thronte ein alter Holztresen. Dahinter oder davor, je nach Blickwinkel, stand ein sportlicher Mann in einem feinen bordeauxroten Kittel und strahlte Tom an. »Sie sind zum ersten Mal hier, nehme ich an. Herzlich willkommen in unserem Dorfladen.« Auf seinen Kittel war der Name Petersen gestickt. »Guten Tag, Herr Petersen«, antwortete Tom staunend und konnte seine Überraschung über diesen Ort und die Begrüßung nicht verbergen. Herr Petersen ging einen Schritt auf ihn zu. »Es gibt viele, die hier überrascht sind. Was führt Sie in unsere schöne Gegend? Wir freuen uns, hier immer mehr Touristen begrüßen zu können.« Tom erzählte von seinem Aufenthalt in der Fischerhütte. Die Augen seines Gegenübers leuchteten, als er das Wort Fischerhütte hörte. »Einen wunderschönen Laden haben Sie. Ich bin völlig begeistert«, sagte Tom und zeigte dabei in alle Richtungen. Herr Petersen freute sich über das Lob. »Da habe ich einen Traum verwirklicht«, antwortete er. Dann lud er Tom ein, mit ihm in den hinteren Teil des Ladens zu kommen, wo drei kleine Tische zum Sitzen einluden. »Haben Sie Lust auf einen Kaffee?« Tom nickte überrascht. »Ja, gern.« Sein Gastgeber zeigte auf eine beeindruckende italienische Siebträgermaschine aus Edelstahl. »Das dauert gar nicht lange.« Die Wartezeit nutzte Tom, um sich noch etwas umzusehen. Gleich neben den Tischen entdeckte er ein einzigartig geformtes Stück Holz, das Verletzung und Lebensfreude zugleich ausstrahlte. Von der Kaffeemaschine rief Herr Petersen: »Interessant, nicht wahr? Das ist das sprechende Holz von einer berühmten Künstlerin aus dem Nachbarort.« Tom rieb sich die Augen und schluckte mehrmals. »Wunderschön ist das. Wunderschön und sehr eindrucksvoll.« Inzwischen waren zwei herrlich duftende Tassen Kaffee fertig. Herr Petersen legte Tom noch eine Zimtschnecke mit viel Zimt und Streuzucker dazu. »Lassen Sie es sich schmecken. Das Beste ist einfach.« Dann begann er zu erzählen. »Für mich ist es immer noch ein Traum, so wie am Anfang, vor 3 Jahren. Ich genieße jeden Tag, an dem ich hier bin.« Er rührte in seinem Kaffee. »Ich war schon immer gern Kaufmann. Menschen beraten, das ist meine Leidenschaft. Und jetzt ist dieser Laden mein kleines Paradies. Zum Glück gehen mir niemals die Ideen aus. Ich habe noch viele Pläne. Im Herbst feiern wir unser Erntefest, zu dem die Menschen von weit her kommen.« Tom nickte anerkennend. »Das ist toll.« Er kratzte sich am Kinn. »Seit 3 Jahren? Und was haben Sie vorher gemacht?« Sein Gegenüber strich sich durchs Haar. »Ich habe lange Zeit ein viel zu großes Rad gedreht. Ich habe mich selbstständig gemacht und einen Laden in der Großstadt eröffnet. Mann, war ich damals begeistert. Doch ich wollte immer mehr. Am Ende gehörten mir dort 5 große Supermärkte und ich war immer noch nicht zufrieden.« Sein Blick ging in die Ferne. Wieder rührte er im Kaffee. »Irgendwann schaute ich in den Spiegel und erkannte mich selbst nicht wieder. Ich sah keine Begeisterung und keine Freude mehr in meinen Augen.« Tom schluckte. »Ich glaube, mir geht es gerade ähnlich.« »Irgendwann bekam ich einen Brief, der mein Leben verändern sollte.« Tom wurde bleich und sah seinen Gegenüber mit großen Augen an. »Etwa auch ein Brief von G-Doppelpunkt?« Er schwieg. »Es war ein Brief eines Handelsvertreters, der mich gut kannte. Er teilte mir mit, dass ein alter Dorfladen auf dem Lande zum Verkauf stehen würde. Dann fragte er, ob ich interessiert wäre.« Tom sah Herrn Petersen mit großen Augen an. »Wahnsinn!« Der machte eine kurze Pause, bevor er weitersprach. »Es war, als hätte jemand ein Licht in mir angeknipst. Ich war total aufgeregt.
Gleich am nächsten Tag fuhr ich zu der angegebenen Adresse. Dann stand ich hier vor dem Laden und sah das verwitterte Schild zu verkaufen. Vor dem Eingang wucherte das Unkraut. Als ich die Tür öffnete, bekam ich einen Riesenschreck. Ich blickte in eine Bauruine. Es sah schlimm aus. Aber im selben Augenblick wusste ich, das ist mein Laden. Hier kann ich meinen Traum verwirklichen. Ich habe mich sofort entschieden und mich bald danach von meinen anderen Läden getrennt. Tom nickte mehrmals. Was für eine mutige Entscheidung. Herzlichen Glückwunsch. Herr Petersen lächelte nachdenklich. Manchmal müssen wir eine Entscheidung treffen. Ich habe es nie bereut. Endlich habe ich wieder Zeit für Kundengespräche und manchmal sogar für einen gemeinsamen Kaffee. Er zwinkerte Tom zu. In diesem Moment läutete die Ladenglocke. Herr Petersen stand auf. Da wartet Kundschaft. Sehen Sie sich gern in aller Ruhe um. Ich empfehle besonders unser Landbrot und den Käse vom Biohof. Schöne Tage noch in der Fischerhütte. Als Tom eine halbe Stunde später mit seinem Einkauf auf dem Rücken wieder auf dem Heimweg war, fühlte er sich immer noch völlig benebelt und aufgewühlt. Ihm war, als hätte er eine Reise in eine ferne Galaxie unternommen und wäre noch ein gutes Stück von der Erde entfernt. Als er bei der Hütte ankam, hatte er nur einen Wunsch. Er setzte sich auf die Veranda und streckte die Beine weit von sich. Was für ein Tag! Unten am See ging langsam das Licht aus.

Im Lesezeichen hörten Sie Markus Stratner mit der dritten von vier Lesungen aus der Erzählung Die Fischerhütte im Irgendwo, auf der Suche nach den Farben des Lebens. Autor ist der Theologe und Geschichtenerzähler Rainer Haag. Sein Buch hat 130 Seiten, es ist im Adeo Verlag erschienen und kostet 14,95 Euro. 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Im Lesezeichen morgen geht Toms Auszeit zu Ende. Er bekommt von Christina ein besonderes Geschenk. Das wird ihm helfen, nicht nur in der Fischerhütte, sondern auch im Alltag persönliche Glücksmomente zu erleben. Bis morgen dann am Ufer des Sees. Ich bin Ute Häuser-Ludwig.

0: 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Es ist 20 Uhr. 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
1: Ich bin Silke Reich. Das Europaparlament hat grünes Licht für schärfere Asylregeln gegeben. Künftig sollen auch Abschiebezentren außerhalb der Europäischen Union möglich sein.
2: Dort könnten Menschen ohne Aufenthaltsrecht untergebracht werden, die nicht in ihre Herkunftsländer zurückgebracht werden können. Wo solche Zentren entstehen sollen, ist noch offen. Für die Pläne stimmte eine Mehrheit aus konservativen und rechten Abgeordneten. Kritiker sehen die neuen Regeln dagegen mit Sorge. Timo Wiesner, Redaktion.
1: US-Präsident Trump hat dem Iran kurz vor der geplanten Unterzeichnung eines Rahmenabkommens erneut gedroht. Beim G7-Gipfel sagte er, die USA würden militärisch reagieren, falls sich Teheran nicht an Vereinbarungen halte. Am Freitag soll eine Absichtserklärung für ein Ende des Konflikts unterzeichnet werden. Trump betonte jedoch, dass noch nicht alle Details geklärt seien. Krankenkassen dürfen Versicherten die Gesundheitskarte nicht entziehen, wenn sie ihre Beiträge nicht bezahlt haben. Das hat das Bayerische Landessozialgericht entschieden. Die Richter erklärten, dass es dafür keine rechtliche Grundlage gibt. Zwar können Leistungen eingeschränkt werden, wenn Versicherte länger mit ihren Beiträgen im Rückstand sind, die Gesundheitskarte selbst muss aber gültig bleiben. Im Westjordanland haben israelische Siedler erneut palästinensische Gebäude angegriffen. Nach Berichten wurden dabei auch Moscheen beschädigt und teilweise in Brand gesetzt. Auf Wänden fanden sich demnach Parolen wie Rache und die Nacht der Moscheen. Das palästinensische Religionsministerium forderte die internationale Gemeinschaft zum Eingreifen auf. Seit dem Hamas-Angriff auf Israel im Oktober 2023 hat die Gewalt extremistischer Siedler gegen Palästinenser deutlich zugenommen. Deutschland und Polen verschenken jeweils 30.000 Bahnreisepässe an junge Menschen zwischen 18 und 27 Jahren. Mit den sogenannten deutsch-polnischen Freundschaftspässen können sie kostenlos ins Nachbarland reisen und dort mehrere Tage mit der Bahn unterwegs sein. Bewerbungen sind ab September möglich. Die Aktion soll den 35. Jahrestag des deutsch-polnischen Nachbarschaftsvertrags feiern.
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1: In den kommenden Stunden im Norden und Osten viele Wolken, vereinzelt Schauer. Nach Süden hin gering bewölkt oder klar und trocken. Tiefstwerte 18 bis 12 Grad. Am Donnerstag im Nordosten wolkig, lokal Schauer, sonst heiter, im Südwesten sonnig. Höchstwerte von Nordost nach Südwest 26 bis 36 Grad, an den Küsten weniger warm.
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4: Ich bin Kai-Uwe Wojcak und begrüße Sie zu einer brillanten Ausgabe unserer Sendereihe Wortgut. Denn wir bringen heute die dritte Folge einer Reihe mit Bibelarbeiten, die alle die Überschrift tragen: Brillant. Sie wurden im vergangenen Jahr im Konferenzzentrum Langensteinbacher Höhe aufgezeichnet. Referent ist der gebürtige Amerikaner Peter Reed von der Missionsgemeinschaft Fackelträger. Er arbeitet als Reisesekretär für das Bibelschul- und Freizeitzentrum Bodenseehof und ist zugleich Direktor von Fackelträger International. Die folgende Bibelarbeit erinnert noch einmal an die Tätigkeit eines Edelsteinschleifers, der durch Schleifen und Polieren aus einem unscheinbaren Rohedelstein einen funkelnden Edelstein macht. Das gilt im übertragenen Sinn auch für menschliche Edelsteine, aus denen Gott echte Schmuckstücke machen kann. Aber nur, wenn sie wollen. Wenn sie die innere Bereitschaft mitbringen, dass aus Reibung etwas Gutes entstehen kann.
5: Die Voraussetzung fürs Schleifen Darum geht es in dieser Einheit. Und ich möchte vorneweg eine Stelle aus 2. Korinther 11 vorlesen. Und da erwähnt Paulus nicht nur der Feind der Menschheit, sondern er erwähnt, was uns sehr wichtig ist in dieser Einheit. Er sagte Folgendes. Er sagte, denn ich eifere um euch mit göttlichem Eifer, denn ich habe euch verlobt mit einem einzigen Mann, damit ich Christus eine reine Jungfrau zuführte. Ich fürchte aber, dass wie die Schlange Eva verführte mit ihrer List, auch eure Gedanken abgewendet werden von der Lauterkeit und Reinheit vor Christus. Gott, seine Liebe ist eine eifernde Liebe. Und eifersüchtig heißt, ich habe so ein Verlangen nach etwas, dass ich nichts anderes tolerieren kann. Und Gottes Liebe ist so rein, so vollkommen uns gegenüber, dass er eifersüchtig wird. Er eifert nicht deswegen, weil wir etwas haben, was er nicht hat, denn alles gehört ihm. Auch meine Person und alles, was ich mein Eigentum nenne. Sondern er eifert um uns persönlich. Er will uns so sehr, dass wenn es in meinem Leben eine Konkurrenz gibt, wenn es einen anderen Liebhaber gibt, der oder die einen Platz nimmt, was nur er allein haben möchte, dann eifert er. Dann ist er auf einmal intolerant. Wenn ich von einem Reisedienst nach Hause komme und ich komme durch die vordere Tür und sage, Gabi, ich bin zu Hause, und da gibt's keine Rückmeldung. Ich gehe in der Küche, weil ich die Bäckerstochter geheiratet habe. Sie ist nicht da. Wohnzimmer nicht da. Arbeitszimmer nicht da. Ich gehe hoch, da wo alle Schlafzimmer sind, und ich mache die Tür auf zu unserem Schlafzimmer, und da finde ich meine Frau im Bett mit einem anderen Mann. Meine Reaktion wäre nicht, boah, Entschuldigung, sorry, ich warte unten. Wenn das meine Reaktion wäre, dann hatte jeder den Grund, die Liebe, die ich für meine Frau habe, zu hinterfragen. Ich würde sowas nicht dulden. Ich liebe sie. Und diese Liebe wächst und wächst. Und wenn sie einen Kompromiss eingeht, natürlich melde ich mich. Warum erwarten wir etwas anderes von Jesus, der uns mit einer ewigen Liebe liebt? Eine Liebe, sagt die Schrift, die stärker ist als den Tod. Natürlich meldet er sich. Und wenn er sich nicht meldet, dann hätten wir Grund, seine Liebe für uns zu hinterfragen. Und Paulus sagte, ich fürchte aber, dass wie die Schlange Eva verführte mit ihrer List, so auch eure Gedanken abgewendet werden von der Lauterkeit und Reinheit gegenüber Christus. Und so lass uns diese Stelle anschauen, wo das passiert ist, um einiges zu lernen von der Liebe Gottes und auch, wie wir manchmal verführt werden. Und auf welche Weise. Das ist sehr lehrreich. Und diese Stelle kommt in 1. Mose 3, 1 bis 7. Ich lese den ganzen Text. Und die Schlange war listiger als alle Tiere auf dem Felde, die Gott der Herr gemacht hatte, und sprach zu der Frau, ja, sollte Gott gesagt haben, ihr sollt nicht essen von allen Bäumen im Garten? Und da sprach die Frau zur Schlange, wir essen von den Früchten der Bäume im Garten, aber von den Früchten des Baumes mitten im Garten hat Gott gesagt, esset nicht davon, rühret sie auch nicht an, dass ihr nicht sterbet. Da sprach die Schlange zur Frau, ihr werdet keineswegs des Todes sterben, sondern Gott weiß, an dem Tag, da ihr davon esst, werden eure Augen aufgetan und ihr werdet sein wie Gott und wissen, was gut und böse ist. Und die Frau sah, dass von dem Baum gut zu essen wäre und dass er eine Lust für die Augen wäre und verlockend, weil er klug machte. Und sie nahm von seiner Frucht und aß und gab ihrem Mann, der bei ihr war, auch davon und er aß. Und da wurden ihnen beide die Augen aufgetan und sie wurden gewahr, dass sie nackt waren und flochten Feigenblätter zusammen und machte sich Schürze. Der Mensch war am sechsten Tag geschaffen. Das heißt, seine erste Tage auf Erde war der siebte Tag. Und der siebte Tag war Sabbattag. Und der siebte Tag war der Tag, an dem Gott ruhte. Nicht, weil er müde war, sondern alle seine Arbeit war erledigt. Und am siebten Tag hatte er alle Zeit für diese zwei und sehnte sich stark danach, in Gemeinschaft mit ihnen zu leben. Nach alle anderen sechs Tage kam diese Aussage, es war Abend und auch morgen ein Tag. Aber nicht nach der siebte Tag, interessanterweise. Warum? Die Bedingungen an diesem Tag sollte die Bedingungen für jeden Tag sein. Gott wollte in diese vollkommene Gemeinschaft, ungestörte Gemeinschaft mit dem lebendigen Gott. Und darüber hinaus erkennen wir Folgendes. Gott hat alles geschaffen. Der Mensch hat nichts dazu beigetragen. Gott war der Geber und der Mensch war der Empfänger. Und das soll das Wesen seiner Beziehung zu uns. Er ist der Geber und ich bin der Empfänger. Und er möchte dadurch eine ungestörte, vollkommene Gemeinschaft mit uns leben. Wenn wir Adam und Eva damals gefragt haben, ja, wie erlebt ihr die Gegenwart Gottes? Sie hätten uns komisch angeschaut und sagte, was? Das ist eine komische Frage. Wenn wir fragen würden, wie hört er Gottes Stimme und wie erkennt er seinen Willen, da hätten sie gedacht, spinnst du? Das ist das Einfachste der Welt. Also die Fragen, die wir jetzt haben, hatten sie gar nicht. Sie lebten in diese vollkommene, ungestörte Gemeinschaft mit dem lebendigen Gott. Und da kam Satan, weil er immer eine Alternative anbietet. Er ist sehr lästig. Und die erste Frage war folgendes. Ja, sollte Gott gesagt haben, ihr sollt nicht essen von allen Bäumen im Garten? Merkt ihr das? Ihr sollt nicht von allen Bäumen essen. Nee, das hat Gott nicht gesagt. Gar nicht. Er sagte in Kapitel 1, 29, ihr dürft von allem essen. Ich bin überaus großzügig und meine Großzügigkeit drückt sich in eine wunderbare Vielfalt aus. Ihr dürft von allem essen, nicht nur eine, aber nur nicht von einem. Und interessanterweise, Satan hat ihre Aufmerksamkeit abgelenkt auf das, was sie nicht hatte. Unzufriedene Menschen sind Menschen, die mit dem beschäftigt sind, was sie nicht haben, und sie vergessen gleichzeitig all das Gute, was Gott ihnen geschenkt hat. Das ist ein Rezept für einen unzufriedenen Mensch. Beschäftige dich nur mit dem, was du nicht hast. Und Satan hat mit dieser Frage einen Schatten auf dem Wesen Gottes geworfen. Er ist nicht so gut, wie du meinst. Er hat dein Bestes nicht im Sinne. Guck mal, ihr dürft von keinem Baum essen. Das ist sowas unvernünftig, sowas engstirnig. Gott meint es nicht gut mit euch. Und das war die Lüge. Gott hat unvernünftige Grenzen gesetzt für euch. Ihr könnt ihm nicht vertrauen. Er hat euer Bestes sicherlich nicht im Sinne. Nee, er war äußerst großzügig. Er war der Geber, der Mensch war der Empfänger. Und Gott sagte, von allen dürft ihr essen, bloß nicht von diesem einen Baum. Warum? Weil Gott ein Gott der Liebe ist. Und Liebe lässt Raum, und zwar für eine freiwillige Entscheidung. Und er sagte, bloß nicht von diesem einen Baum, und dann könnt ihr euer Vertrauen und euer Liebe für mich zum Ausdruck bringen. Interessant, er hat nicht eine Liste gegeben, das und das und das und das und das soll der tun, sondern nur das eine nicht tun. Sonst genießt er viel Freiheit in meine Welt. Dann kam diese Aussage, ihr werdet keineswegs des Todes sterben. Das heißt, ihr könnt ungehorsam sein und da trägt ihr keine Konsequenzen davon. Das ist Unsinn. Das ist Angstmacherei. Ihr werdet keineswegs des Todes sterben. Das heißt, du kannst unabhängig von dem lebendigen Gott leben und keine Konsequenzen davon tragen. Mach, was ihr wollt. Und diese Lüge ist weit verbreitet heute. Und hier trifft das Gesetz der Ernte ein. Denn das Gesetz der Ernte heißt Folgendes. Die Ernte ist immer größer als das, was gesät wurde. Und die Ernte von diese Tat des Ungehorsams war unendlich größer als die Tat selbst. Und das ist auch so in unserem Leben. Es war auch so in David sein Leben. Eine halbe Stunde außereheliche Sex. Und was hat das für Konsequenzen gebracht? Hat er daran gedacht, als er in diesem Moment von diese Gelüste ergriffen war? Nein, er hat nicht daran gedacht. Und normalerweise auch ich nicht. Aber die Konsequenzen der Sünden sind immer größer als die Sünde selbst. Sünde nimmt dich weiter, als du gehen willst. Sünde lässt dich dort länger, als du bleiben willst, und Sünde wird dich mehr kosten, als du jemals bezahlen wolltest. Ich habe Studenten in meinem Büro gehabt, als ich Bibelschulleiter war, und sie hatten nur einen Wunsch im Leben. Ich wünschte mir, ich könnte die Zeit rückgängig machen. Und diese Sache anderes machen und das Richtige tun statt das Falsche. Dann fuhr Satan fort und er sagte, Gott weiß, an dem Tag, da ihr davon esst, werdet eure Augen aufgetan und ihr werdet sein wie Gott und wissen, was gut und böse ist. Und die Lüge ist folgendes. Du weißt selbst, was für dich gut und böse ist. Du brauchst keine, heißt das Bevormündung. Du brauchst jemand anders, der dir das sagt, was gut und böse ist. Du kannst das selbst entscheiden und sein wie Gott. Und dieses nicht davon wissen, das ist ja lächerlich, haben wir in der Jugendgruppe oft diese Frage gestellt. Wie weit können wir gehen? mit unserer Sexualität, mit anderen kulturellen Fragen, war die Frage immer, wie weit können wir gehen? Diese Erkenntnis von Gut und Bösen aus der eigenen Erfahrung bringt eine Last, die die menschliche Seele nicht ertragen kann. Gott hat es ausgedacht, vertrau mir, ich habe euer Bestes im Sinne. Macht das nicht oder macht das. Und dann lebt ihr in Freiheit. Wir haben ein Wort auf Englisch, das heißt sincere, das heißt aufrichtig auf Deutsch. Und in der englischen Sprache, es kommt von zwei lateinischen Worten. Und diese Worte heißen ohne Wachs. Ohne Wachs, das ist ein aufrichtiger Mensch. Ich sprach darüber und eine Frau kam auf mich zu, die war auf der Bibelschule und sie sagte, ich weiß, was das heißt. Denn ich habe mein Geld verdient im Sommer und zwar in ein Möbelfabrik. Und diese Firma hat Holzmöbel hergestellt und ich saß am Fließband und wenn ich ein Stück Möbel fand mit einem Macke drin, es war meine Aufgabe, Wachs drin zu tun, damit niemand diese Macke sieht. Und dann gingen sie im Geschäft und die Leute haben sie gekauft, aber das, was sie gesehen haben, war in Wirklichkeit nicht das, was sie gekauft haben. Sie waren auf Englisch insincere, sie waren voller Wachs. Und wenn man die menschliche Seele so belastet ist von Sünde, das bringt eine Konsequenz mit sich, was wir hier sehen. Das bringt ein Scham mit sich. Und dann, wir sind ein Stück weit unehrlich mit anderen Menschen. Wir wollen unsere beste Seite zeigen. Und wisst ihr, was ich merke? Die Kinder sind so wunderbar ehrlich, oder? Ich saß bei meinem Freund damals, Hans-Peter Reue, und seine Tochter Eva saß neben mir und wir haben gegessen und dann ich habe ein T-Shirt an und sie hat mit ihr Hand so gemacht und dann hat sie gefragt, hat deine Mutter so viele Haare auf den Armen? Wir haben uns krumm gelacht. Die Kinder sind so ehrlich, sie sind so unbedarft, so gelassen. Und wir verlieren das als Erwachsene. Warum? Wir tragen Scham. Wir tun uns schwer damit. Und Gott sei Dank ist Jesus die Antwort. Gott sei Dank kann er uns innerlich wieder reinmachen. Ja, vielleicht sind wir nicht unschuldig, aber wir können untadelig sein und wir können den nächsten Schritt mit ihm machen. Es ist ein gutes Wort für uns in Jakobusbrief. Jakobusbrief Kapitel 4. Ihr Ehebrecher, wisst ihr nicht, dass Freundschaft mit der Welt Feindschaft mit Gott ist? Wer der Welt Freund sein will, der ist Gottes Feind. Oder meint ihr, die Schrift sage umsonst, der Geist, den er in uns wohnen ließ, drängt nach Neid? Doch Gott gibt größere Gnade. Darum heißt es, Gott widersteht den Hochmütigen, aber den Demütigen gibt er Gnade. So seid nun Gott untertan, widersteht dem Teufel, so flieht er von euch, naht euch zu Gott, so naht er sich zu euch. Reinigt die Hände, ihr Sünder, und heiligt eure Herzen, ihr Wankelmütigen. Mein Problem ist nicht, dass ich morgen aufstehe und ich verwerfe das Ganze mit Jesus. Mein Problem ist folgendes. Ich will Ja zu Jesus sagen und Ja zu einiges, was ihm nicht gefällt. Ich war an einem Samstag mit Studenten unterwegs und zwar meine Aufgabe damals war, Holz zu holen. Das ist eine schwäbische Tugend am Samstag. Und wir haben das Holz geholt und zwar in ein kleines Laster. Da gab es eine Schreinerei in der Nachbarschaft. Wir haben seinen kleinen Laster ausgeliehen, das Holz zum Bodensehof abgeliefert. Und dann wollte ich guter Nachbar sein und ich wollte seinen Laster mit einem vollen Tank zurückbringen. So habe ich getankt. Und ich ging raus und das blöde Ding hat nicht angeschaltet. Es war tot. Es war mir äußerst peinlich. Ich holte den Besitzer, der alte Herr Seibold, und ich sagte, es tut mir leid, Herr Seibold, aber etwas stimmt nicht mit Ihrem Auto. Wir waren gar nicht vollends an der Tankstelle. Er hat eine Frage gestellt. Womit hast du getankt? Ja, Benzin natürlich, voll. Er sagte, das ist ein Dieselmotor. Diese Fehler machst du nur einmal in der Nachbarschaft. Der blöde Dieselmotor duldet kein Benzin. Saublöd. Nee, es ist dafür geschaffen. Das ist nicht engstirnig, kurzsichtig oder richterisch zu sagen, Mensch, warum erträgt es nicht Benzin? Wir sind geschaffen für die Gegenwart Jesu. Und was uns bewusst werden muss, ist Folgendes. Der Geist, der in uns wohnt, ist ein heiliger Geist. Und wenn wir den Geist Gottes empfangen durch die Wiedergeburt, empfangen wir auch jemanden, der heilig ist. Und er kann nicht einen Kompromiss eingehen in meinem Leben. Es heißt, ich habe diesen Vers gar nicht drauf, das kommt in den Sinn. 2. Timotheus 2,13. Es heißt, wenn wir untreu sind, bleibt er doch treu, denn er kann sich selbst nicht verleugnen. Ich habe irgendwann mal gehört, ja, Gott kann alles. Ich habe die Bibel ein paar Mal durchgelesen seit damals und ich habe entdeckt, es gibt gewisse Sachen, die Gott, der Allmächtige, nicht tun kann. Und eins davon ist Folgendes, er kann sich nicht ändern. Sein Wesen bleibt immer dasselbe. Und wir freuen uns, wenn die Schrift sagt, wenn wir untreu sind, bleibt er doch treu. Aber ist es uns bewusst, dass er seine Heiligkeit in meinem Leben treu sein wird? Und er kann keinen Kompromiss mit mir eingehen? Warum? Hat er keinen guten Willen uns gegenüber? Nein. Sein Willen ist der beste Wille und er weiß ganz genau, was seine Ehre in meinem Leben dient und was für mich das Allerbeste ist. Und er macht keine Kompromisse. Weil er eben liebend ist, weil er so gnädig und gut ist. Am 27. März 2004 war ich in der Kirche in Manzell. Pfarrer Gerhard Hegel hat die Trauung gehalten und er hat mich zuerst gefragt, Peter, nimmst du Gabi als deine Frau? Ich habe gesagt, ja, mit Gottes Hilfe. Und in dem Moment, ich Gabi ja gesagt habe, habe ich alle anderen Frauen der Welt auf einmal nein gesagt. Als ich Jesus ja gesagt habe, habe ich automatisch auch Nein gesagt. Jesus, du darfst einen Platz in meinem Leben, da wo kein anderer mit dir das besitzen darf. Unsere Ja ist auch ein Nein. Und das ist ein Ja gegenüber derjenige, der mich liebt mit einer ewigen Liebe. Und die Voraussetzung zu diesem, ja, geschliffen werden ist ganz einfach so, ich bejahe Jesus seine Heiligkeit und sage, Jesus, ich will dir ein heiliges Leben entgegenbringen. Was heißt das für uns? Ich habe mein Birkis an heute Morgen, komm nicht so nahe. Und wenn ich diese Birki anziehe, diese Birkenstock ist auf einmal heilig, insofern sie ist ausgesondert für meinen Fuß und nicht dein Fuß. Und diese Beziehung funktioniert wunderbar. Da, wo mein Fuß geht, da geht der Birkenstock. Gott sei Dank ist er nicht einsinnig oder widerspenstig. Der geht genau dahin, wo mein Fuß geht. Was ist die Voraussetzung? Die Birkenstock ist leer. Und danach erfüllt mit meinem Fuß. Und mein Fuß darf Geschwindigkeit, Richtung, Höhe, alles bestimmen. Das ist meine Aufgabe. So heißt es, mit dem Geist erfüllt sein. Und die Frage im Leben als Christ ist diese, nicht ob ich Jesus habe, ich habe ihn, sondern die wichtige Frage ist, hat er mich ganz? Das ist die Frage. Ich habe einen Baum in meinem Garten gehabt in der Highschool. Das heißt, ich habe einen Baum der Beziehung gehabt zwischen mir und Jesus. Und dieser Baum war meine Schule damals in der Highschool. Wollte ich Jesus meine Liebe erwidern oder nicht? Und hier war mein Baum. Kinder, seid gehorsam euren Eltern in dem Herrn, denn das ist recht. Ehre deinen Vater und deine Mutter, das ist das erste Gebot, das eine Verheißung hat, auf das dir es wohl gehe und du lange lebst auf Erden. Ich ging durch eine Phase, da war ich ziemlich rebellisch. Ich bin ausgezogen, wollte das mit Christ sein, wollte das nicht mit meinen Eltern. Und ich war so blöd, ich dachte, ich kann von meinen Eltern abhauen, von der Gemeinde, und ich kann sogar von Jesus abhauen. Das ist eine blöde Gedanke, denn er wohnte in mir und er hat meinen Genuss der Sünde völlig verdorben. Und als ich dachte, ich bin jetzt frei, wurde ich gleichzeitig versklavt. Und ich trage eine Last in der Seele, die sehr schwer war. Ich kam im März zurück nach Hause, stand an der Haustür und sagte meine Eltern, darf ich zurückkommen? Sie sagten ja, aber du weißt, wofür wir stehen. Ich sagte, ja, das weiß ich. Es hat nichts mehr mit uns zu tun. Ja, auf jeden Fall in einer Art und Weise, aber es hat mit Jesus und mir zu tun. Interessanterweise, in der Zwischenzeit, während diese 6 Monate, als ich weg war, haben sie von der Fackelträgerarbeit gehört. Und sie haben gesagt, du bist 18, kannst deine eigenen Pläne machen, aber wir würden vorschlagen und dich sogar unterstützen, wenn du eine Kurzbibelschule machst. Kurzbibelschule, das war nicht unbedingt hoch auf meine Liste. Aber da haben sie das Wort gesagt, Deutschland. Und ich wusste, Deutschland ist dann Europa. Und das ist weit weg von zu Hause. Und meine Eltern waren weise genug zu wissen, der Junge braucht ein bisschen Abstand von seiner Vergangenheit. Und ich kam zur Bibelschule mit die richtige Voraussetzung. Und zwar mit einem weiches Herz. Es sind nicht die Studenten, die kommen, wenn sie am Bodensiehof antreffen, die wirklich an einem Punkt sind, wo sie Jesus bitter nötig haben. Für die mache ich mir keine Sorgen. Aber es sind die Studenten, die kommen, die vollkommen zufrieden sind mit sich selbst und in diese Selbstbezogenheit leben. Für die mache ich mir Sorgen. Ich bin diesen Weg gegangen. Und ich habe genügend von meiner eigenen Entscheidung, meinen eigenen Weg. Denn der Herr hat bewiesen, sein Weg ist der beste.
4: 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Welche Voraussetzungen müssen gegeben sein, damit Gott einen Menschen verändert? Das war das Thema dieser Bibelarbeit von Peter Reed. Sie wurde im April letzten Jahres bei den Basislagertagen auf der Langensteinbacher Höhe aufgezeichnet, einem christlichen Konferenzzentrum in der Nähe von Karlsruhe. Peter Reed ist seit Jahrzehnten Mitarbeiter bei den Fackelträgern. Er ist Direktor von Fackelträger International und Reisesekretär für das Bibelschul- und Freizeitzentrum Bodenseehof. Heute in genau einer Woche bringen wir auf IRF Plus seine vierte Bibelarbeit aus der Reihe mit dem Titel Brillant. Dann geht es um die Frage, wodurch Gott einen Menschen verändert, gewissermaßen mit welchem Werkzeug. Die erste Antwort lautet, durch die Bibel kann er Menschen verändern. Herzliche Einladung an Sie, auch den nächsten Teil von Brillant einzuschalten.
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1: Herzlich willkommen, liebe Hörer, zu einer weiteren Ausgabe der Sendereihe Durch die Bibel. Mittlerweile sind wir im vierten und damit letzten Kapitel des Philipperbriefes angelangt. Und wenn Sie sich an die letzte Sendung erinnern, da ging es um die Tatsache, dass es den Christen nicht nur erlaubt ist, sich zu freuen, sondern die Freude im Herrn ist geradezu ein Erkennungszeichen für Christen. Warum ist das so? Nun, für den Apostel Paulus hat die Freude im Herrn offenbar etwas mit der Freude auf den Herrn zu tun, also mit seiner Wiederkehr. Und so schreibt er an die Christen in Philippi: Freuet euch in dem Herrn alle Wege, und abermals sage ich, freuet euch. Eure Güte lasst kund sein allen Menschen. Denn, dieses kleine Wörtchen möchte ich hinzufügen, denn der Herr ist nahe.

Freuet euch in dem Herrn alle Wege, und abermals sage ich, freuet euch. Mit dieser Aufforderung konfrontiert Paulus die Christen in Philippi. Was es konkret bedeutet, diese Freude im Alltag lebendig werden zu lassen, das steht in Kapitel 4, Vers 6 des Philipperbriefes. Sorgt euch um nichts, sondern in allen Dingen lasst eure Bitten in Gebet und Flehen mit Danksagung vor Gott kund werden. Sie werden sich erinnern, dass ich auf diesen Vers bereits in der letzten Sendung eingegangen bin. Aber weil er mir so wichtig erscheint, möchte ich manches noch einmal zusammenfassen und auch noch einige Gedanken hinzufügen. Sorgt euch um nichts, schreibt Paulus. Sich um etwas zu sorgen, das bedeutet ja, sich zu ängstigen und bekümmert zu sein. Für Paulus geht es hier offenbar um zwei absolute und gegensätzliche Standpunkte, nämlich um nichts und alles. Um nichts soll sich ein Christ Sorgen machen, aber in allen Dingen soll er beten, flehen und danken. Bereits in Vers 4 wurde uns geboten, freuet euch in dem Herrn. Und nun folgt also hier in Vers 6 die zweite Aufforderung, betet in allen Dingen. Manch einer wird sich nun fragen, sollen wir denn alles durch die rosarote Brille sehen und der Realität aus dem Wege gehen? Sollen wir uns etwa vormachen, dass es in Wirklichkeit keine Sünde, keine Krankheit und keine Probleme gibt? Nein, gewiss nicht. Paulus sagt, wir sollen uns um nichts sorgen, sondern in jeder Situation, die eben Realität ist, beten. Es geht also nicht um das Leugnen der manchmal bitteren Realität, sondern darum, wie wir damit umgehen. In der Aussage, sorgt euch um nichts, ist das Wörtchen nichts meiner Meinung nach das exklusivste Wort schlechthin. Es schließt einfach alles aus. Spätestens hier wird mir klar, dass ich darin mehr als einmal gesündigt habe. Wie oft war ich bekümmert und habe mich gesorgt. Weiter heißt es in Vers 6, in allen Dingen lasst eure Bitten kund werden. In allen Dingen geht dies aber nur, wenn wir uns nicht um das eine oder andere doch sorgen. Das bedeutet, wir sollen mit dem Herrn über wirklich alles in unserem Leben sprechen. Wenige Verse zuvor hat Paulus den Christen in Philippi erklärt, dass ihr Bürgerrecht im Himmel sei und dass Jesus sie verwandeln wird nach der Kraft, mit der er sich alle Dinge untertan machen kann. Gibt es da noch Grund zum Sorgen? Unser ganzes Leben gehört ihm und wird von seiner Kraft verändert. Er sorgt für unser Aufenthaltsrecht im Himmel und für unser Lebensrecht. Wenn wir über alles mit unserem Herrn sprechen, gibt es keinen Raum für Sorgen. Dann wird seine Kraft wirksam. Nehemia zum Beispiel, ein Mann des Alten Testaments, und das Volk Israel, sie befanden sich in einer sehr schwierigen Lage. Doch Nehemia forderte alle auf, seid nicht bekümmert, denn die Freude am Herrn ist eure Stärke. Für uns heute gilt, die tatsächliche Stärke des Herrn, die Kraft der Auferstehung, mit der er sich alle Dinge untertan machen kann, ist der Grund, warum ein Mensch mit Jesus über alles reden, warum er Freude empfinden und unbekümmert sein kann. Ein Christ glaubt, dass Jesus diese Kraft hat, und er erlebt sie, indem er Vergebung, also Entschuldung, erhält und Veränderung von innen heraus erfährt. Ich denke, es ist für jeden Christen wichtig, es sich zur Gewohnheit zu machen, alles ohne Ausnahme Jesus anzuvertrauen. Lassen Sie mich noch einmal einige Zeilen des französischen Erzbischofs und christlichen Philosophen François Fenelon zitieren. Er schrieb im 17. Jahrhundert, »Sage Gott alles, was in deinem Herzen ist, so wie du einem guten Freund dein Herz ausschüttest, das Schöne und das Schwere.« Erzähl ihm von deinen Schwierigkeiten, so dass er dich trösten kann. Erzähl ihm von deinen Freuden, so dass er einen nüchternen Blick auf sie werfen kann. Erzähl ihm von deinen Wünschen, so dass er sie reinigen kann. Erzähl ihm von dem, was du nicht magst, so dass er dir durchhelfen kann. François Fenelon zählt noch einige weitere Punkte auf, die man im Zwiegespräch mit Gott ansprechen kann. Und dann vergleicht er das Verhältnis zwischen einem Christen und seinem Herrn mit dem engen Verhältnis zwischen zwei Menschen, die sich alles einander anvertrauen. Sie sprechen das aus, was ihnen auf dem Herzen liegt, ohne Abwägung,
gerade das, was sie denken. Gesegnet sind die, die solch einen familiären und freimütigen Umgang mit Gott pflegen. Wer alles mit Gott bespricht, wer seine Bitten in Gebet und Flehen mit Danksagung vor Gott kund werden lässt, der wird sich anschließend frei von Sorgen und Ängsten frei fühlen wie ein Vogel im Wind. Deshalb gilt Gottes Wort, das er vor rund 2000 Jahren durch Paulus niederschreiben ließ, unverändert auch heute. Sorgt euch um nichts, sondern in allen Dingen lasst eure Bitten in Gebet und Flehen mit Danksagung vor Gott kund werden. Wenn ihr nicht werdet wie die Kinder, sagte Jesus einmal zu seinen Jüngern. Grenzenloses Vertrauen in ihn, gerade so wie bei einem Kind, das gehört zum Reich Gottes, in seinen Herrschaftsbereich. Ein anderes Mal zieht Jesus einen Vergleich zu den Vögeln. In Matthäus 6 heißt es, seht die Vögel unter dem Himmel an. Sie säen nicht, sie ernten nicht, sie sammeln nicht in die Scheunen. Und euer himmlischer Vater ernährt sie doch. Seid ihr denn nicht viel mehr als sie? Wer ist unter euch, der seines Lebens Länge eine Spanne zusetzen könnte, wie sehr er sich auch darum sorgt? Und warum sorgt ihr euch um die Kleidung? Schaut die Lilien auf dem Feld an, wie sie wachsen. Sie arbeiten nicht, auch spinnen sie nicht. Ich sage euch, dass auch Salomo in aller seiner Herrlichkeit nicht gekleidet gewesen ist wie eine von ihnen. Wenn nun Gott das Gras auf dem Feld so kleidet, das doch heute steht und morgen in den Ofen geworfen wird, sollte er das nicht vielmehr für euch tun, ihr Kleingläubigen? Darum sollt ihr nicht sorgen und sagen, was werden wir essen und was werden wir trinken, womit werden wir uns kleiden? Nach dem allen trachten die Heiden. Denn euer himmlischer Vater weiß, dass ihr all dessen bedürft. Trachtet zuerst nach dem Reich Gottes und nach seiner Gerechtigkeit, so wird euch das alles zufallen. Darum sorgt nicht für morgen, denn der morgige Tag wird für das Seine sorgen. Es ist genug, dass jeder Tag seine eigene Plage hat. Soweit ein Abschnitt aus dem Matthäusevangelium Kapitel 6. Was uns Jesus hier sagt, erlebe ich in unserem Garten mit einem Drosselpärchen. Die beiden futtern ungefragt mein Obst, aber dafür erfreut mich vor allem das Männchen mit wunderschönen Liedern. In Wirklichkeit singt es natürlich nicht für mich, sondern für seine Frau, die die Eier ausbrütet. Einmal wachte ich um 2 Uhr morgens auf und hörte das Drosselmännchen singen. Wie wundervoll! Und während ich einmal auf meiner Terrasse saß und lauschte, erblickte ich das Männchen auf einem Ast. Es warf einen achtlosen Blick zu mir hinüber und flog dann geradewegs in den Aprikosenbaum und tat sich an den frischen, süßen Früchten gütlich. Dieser Drosselmann machte sich keine Sorgen darüber, was ich davon halten würde, und dachte auch keinen Augenblick daran, womöglich kein Futter vorzufinden. Er wusste nur, dass diese Aprikosen ganz gewiss nur für ihn da sind. Und ich frage mich, vertraue ich Gott auch so? Lasst eure Bitten in Gebet und Flehen mit Danksagung vor Gott kund werden, das verordnet Paulus den Christen in Philippi. Mit Danksagung. Das erinnert mich an das wunderschöne, sorglose Gezwitscher meiner Drossel. Dieser Dank, zu dem Paulus auffordert, ist Wohlklang in Gottes Ohren. Das rückhaltlose Danken ist es, was wir von unserem Herzen Gott geben können. Danksagung heißt nicht nur, dass ich Danke sage, wenn Gott mir gibt, was ich erbete, sondern ich singe und danke ihm auch im Voraus für die Tatsache, dass er sich gewiss um mich kümmern wird und ich ihm blind vertrauen kann. Es ist ein Ausdruck meines Glaubens und Vertrauens in Gott. Mein Glauben und mein Vertrauen in Gott werden auch dann halten, wenn Gott die eine oder andere Bitte mit einem klaren Nein quittiert. Denn ich weiß, dass dieses Nein, auch wenn es mir hart erscheinen mag, nur zu meinem Besten dient. Im 4. Kapitel des Philipperbriefes erreichen wir nun Vers 7. Paulus schreibt, »Und der Friede Gottes, der höher ist als alle Vernunft, bewahre eure Herzen und Sinne in Christus Jesus.« Für mich ist dieser Friede von Gott ein Wunder. Warum? Weil er von Gott kommt, übernatürlich ist und meinen Verstand übersteigt. Genauso wie seine Gedanken oft jenseits meines Verstehens sind.
Aber es ist für Gott nicht wichtig, dass ich all seine Entscheidungen gleich verstehe. Ihm ist es wichtig, dass ich wie ein Kind vertraue. Der Friede von Gott, der dann in mein Innerstes einzieht, ist die absolute Zusage von Gott, dass ich Gewissheit, dass ich sein Ja und dass ich seine Bestätigung habe. Er nickt mir gewissermaßen aufmunternd und wohlwollend zu. Jeder Christ soll also nach Vers 6 nicht sorgen, sondern alle Dinge im Gebet Gott bringen und danken. Und nach Vers 7 schenkt Gott uns einen Frieden in Christus, der alles andere übersteigt. Dieser Zusammenhang ist übrigens auch schon beim Propheten Jesaja im Alten Testament zu finden. Dort heißt es in Kapitel 26, »Wer festen Herzens ist, dem bewahrst du Frieden, denn er verlässt sich auf dich. Darum verlasst euch auf den Herrn immer da, denn Gott, der Herr, ist ein Fels ewiglich.« Zurück ins Neue Testament zum Philipperbrief. Da wurde in Kapitel 4 in den Versen 4 und 5 gesagt, dass wir uns freuen können und freuen sollen, denn der Herr ist nahe. Da ist nicht nur die Erwartung, dass er wohl irgendwann einmal wiederkommen wird, sondern hier kommt die Gewissheit zum Ausdruck, dass er nahe ist und wir haben allen Grund, uns auf seine Wiederkunft zu freuen. Jesus selbst hat einmal gesagt, den Frieden lasse ich euch, meinen Frieden gebe ich euch. Nicht gebe ich euch, wie die Welt gibt. Euer Herz erschrecke nicht und fürchte sich nicht. Ihr habt gehört, dass ich euch gesagt habe, ich gehe hin und komme wieder zu euch. Gottes Wort spricht aber auch noch von einem anderen Frieden, einen, den wir kennen und verstehen. Das ist der Friede dieser Welt. Doch eines Tages wird es gewiss den Frieden Gottes über Himmel und Erde geben, durch Christus, den Friedefürsten. Außerdem gibt es den Frieden mit Gott, der in jedem Einzelnen einzieht, dessen Sünden vergeben sind. Im Römerbrief am Anfang von Kapitel 5 heißt es, da wir nun gerecht geworden sind durch den Glauben, haben wir Frieden mit Gott durch unseren Herrn Jesus Christus. Christus ist der Friedefürst. In ihm finden und haben wir Frieden. Sein Vater ist der Gott des Friedens. Christus bringt denen Frieden, die auf ihn vertrauen, so dass sie bewahrt sind und standhaft bleiben, bis er wiederkommt. Dazu schreibt Paulus im 1. Thessalonicher Brief, Kapitel 5, Er aber, der Gott des Friedens, heilige euch durch und durch und bewahre euren Geist samt Seele und Leib unversehrt, untadelig für die Ankunft unseres Herrn Jesus Christus. Ich kann mich noch gut erinnern, wie ich mit der Diagnose Krebs ins Krankenhaus eingeliefert wurde. Ich war voller Angst. Mitten in der Nacht betete ich zu Gott, Herr, nimm diese Angst von mir und zeige mir, dass du da bist. Und dann zog dieser Frieden in mir ein, der meinen Geist samt Seele und Leib unversehrt bewahrte. Der Gott des Friedens tut dies tatsächlich. Er wird bewahren. Das ist nicht bloß ein frommer Wunsch, sondern Wahrheit und wird auch in der Grammatik des griechischen Urtextes zum Ausdruck gebracht. Der Friedefürst ist stärker als die Angst, stärker als der Unfriede und stärker als die Sünde in der Welt. Jesus hat zu seinen Jüngern gesagt, das habe ich mit euch geredet, damit ihr in mir Frieden habt. In der Welt habt ihr Angst, aber seid getrost, ich habe die Welt überwunden. Und wir sind getrost, weil Jesus uns den Tröster gesandt hat, den Heiligen Geist. Im 5. Kapitel des Galaterbriefes schreibt Paulus, die Frucht aber des Geistes ist Liebe, Freude, Friede, Geduld, Freundlichkeit, Güte, Treue, Sanftmut, Keuschheit. Haben wir es nicht unverdient gut als Christen? Es sind lauter schöne Dinge, die uns anbefohlen werden. Wir sollen uns freuen, keinesfalls sorgen, unser Herz mit Dankbarkeit füllen und alles Gott erzählen. Noch dazu bekommen wir Frieden, ohne dass wir äußerlich etwas ändern müssen. Und zu verstehen brauchen wir Gott auch nicht. Oft hört man Leute sagen, mach dir keine Sorgen, denn es wird schon alles gut. Tja, diese Art von Vertröstung ist alles, was die Welt zu bieten hat. Es ist der Friede dieser Welt. Er löst das wirkliche Problem nicht und ändert nicht das, was nötig ist.
Im Gegensatz dazu haben wir gelernt, was die Beziehung betrifft zwischen einem Kind Gottes und seinem Vater im Himmel, sorgt euch um nichts, sondern in allen Dingen lasst eure Bitten in Gebet und Flehen mit Danksagung vor Gott kund werden. Und der Friede Gottes, der höher ist als alle Vernunft, bewahre eure Herzen und Sinne in Christus Jesus.

Gerade mal zwei Verse standen im Mittelpunkt dieser Sendung, und zwar aus Kapitel 4 des Philipperbriefes, die Verse 6 und 7. Es begann mit Sorge und Angst und es endete mit dem überwältigenden Frieden, den Gott uns schenkt. Und was lag zwischen Anfang und Ende dieser kurzen Textpassage? Die Antwort lautet das Gebet mit Flehen und Danksagung. Rein äußerlich mag sich im Leben des Beters nicht viel geändert haben, aber es ist etwas in dem Beter geschehen, im Herzen des jeweiligen Christen. Gebet ist ein Geheimnis, durch das Gottes Kraft wirksam in uns wird. Wir gehen hinein mit Angst und kommen heraus mit Frieden und sind verändert. Seien Sie gesegnet in dem Frieden Gottes. Auf Wiederhören, bis zum nächsten Mal.

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1: In meiner Wohnung mag ich es gerne bunt. Der Sessel ist rot, der Teppich grün, die Wand leuchtet gelb und die Küchenlampe ist blau. Ohne Farben fehlt mir einfach was, auch in meiner Seele. Ich kann deshalb den Protagonisten aus Rainer Haags Geschichte gut verstehen. Tom ist auf der Suche nach mehr Farbe in seinem Leben. Er will sich begeistern wie früher. Er wünscht sich mehr Abenteuer in seinem Alltag. Er hofft auf eine Auszeit in schöner Natur. Willkommen zur dritten Lesung aus dem Adeo-Buch Die Fischerhütte im Irgendwo. Ich bin Ute Häuser-Ludwig.

0: 14 Tage dauert Toms Auszeit in einer einfachen Fischerhütte, die der Autor und Theologe Rainer Haag ins Irgendwo verlegt. Denn die Suche nach Leben, nach Erfüllung kann überall stattfinden, wo ein Mensch beschließt, sich auf die Suche zu begeben. Welche Rolle Gott dabei spielt? Ich finde es eine sympathische Idee des Autors, dass er Gott nur sehr leise in die Geschichte einbaut, in Form von Fragen. Tom findet sie in seinem grünen Briefkasten auf schönem Büttenpapier, unterschrieben von G. Doppelpunkt. Die erste Frage lautet: Was ist dein Abenteuer? Im Abschnitt aus der Erzählung, den Markus Stratner heute vorliest, fällt schon die nächste in den Briefkasten. Dabei hat Tom eigentlich schon genug eigene. Warum bin ich so oft unzufrieden? Warum gibt es so wenig, worüber ich mich freue? Warum muss es immer mehr sein?
1: Heute, so entschied Tom, würde er sein Frühstück in der Hütte essen. Ihm war gerade nicht nach Bootsanleger und Füße baumeln lassen. Als der Tisch gedeckt war, legte er die Karte daneben. Vielleicht ist sie ja doch hilfreich für mich. Während er sein Frühstücksei pellte, schielte er mehrmals auf die Frage: Was ist dein Abenteuer? Plötzlich hörte er draußen leises Klappern. Ob mich jemand besuchen will? Vielleicht Katharina? Er ging erwartungsvoll zur Tür und öffnete sie weit. Doch da stand niemand. War es nur das Knacken der Balken? Er trat auf die Veranda und blickte unsicher in alle Richtungen. Niemand war zu sehen. Da fiel sein Blick auf den Briefkasten. Nein, jetzt nicht. Der ist garantiert leer. Und nachsehen kann ich auch später. Er entschied sich, sofort zum Frühstückstisch zurückzukehren und ging in die andere Richtung. Irgendwie zog ihn dieser verrückte grüne Briefkasten an. Also gut, wenn ich schon da bin, schaue ich mal rein. Dann hat die liebe Seele endlich Ruhe. Mit zitternden Fingern hob er den Deckel und beugte sich vor, um in den Kasten hineinzuschauen. Sofort ließ er die Klappe wieder fallen. Nein, ich glaube es nicht. Ich will es nicht. Dann tat er es doch. Wie in Trance griff er in den Briefkasten. Auf dem Weg zurück zitterten nicht nur seine Finger. Unbeholfen hielt er den Brief in der Hand. Er stolperte auf der einzigen Stufe zur Veranda und wäre fast gegen die Tür gelaufen. Jetzt ganz ruhig bleiben. Er legte den Brief auf den Tisch neben die Karte und setzte sich. Ich werde erst einmal in aller Ruhe frühstücken, nur keine Panik. Während er viel zu schnell sein Frühstücksei aß, fiel sein Blick immer wieder auf den Brief. Er sah genauso aus wie der erste, aus feinem weißen Büttenpapier. Darauf stand genauso schwungvoll Tom. Schließlich hielt er es nicht mehr aus. Er holte wieder das kleine scharfe Küchenmesser aus dem Regal und öffnete betont vorsichtig den Brief, als müsste er aufpassen, das Innere nicht zu verletzen. Mit spitzen Fingern zog er langsam den Inhalt heraus. Wieder war es eine Karte aus dem gleichen altertümlichen Material, das er schon kannte. Und wieder erwartete ihn eine Frage. Wohin führt dich deine Sehnsucht? G. Doppelpunkt. Lange blickte er auf die Schrift, als könnte die ihm etwas über den geheimnisvollen Absender Doppelpunkt. Lange blickte er auf die Schrift, als könnte die ihm etwas über den geheimnisvollen

Sehnsucht. Er schluckte. Wie soll ich wissen, wohin sie mich führt, wenn ich sie nicht kenne? Er schloss die Augen, atmete tief durch und fühlte sich ertappt und verletzt und alleingelassen. Tom erwachte mit dem Gesicht auf dem Kopfkissen. Ein Blick auf die Uhr verriet, dass er hier über eine Stunde gelegen hatte. Er spürte das dringende Bedürfnis, an die frische Luft zu kommen und sich zu bewegen. Der Aussichtsturm. Ich wandere zum Aussichtsturm. Das Gehen tat ihm gut. Endlich konnte er wieder klar denken. Und ihm wurde schnell deutlich, dass es zwei unterschiedliche Antworten auf den Brief gab. Die erste hatte er gerade versucht, sich im Bett verkriechen wie ein kleines Kind. »Ich nehme die Herausforderung an«, sagte er mutig und vielleicht auch etwas großspurig. »Dafür bin ich schließlich an diesen seltsamen Ort gekommen.« Natürlich hat er sich bald wieder verlaufen. Manchmal kam ihm eine Abzweigung bekannt vor, aber die nächste sah wieder ähnlich aus und doch völlig anders. Er lief einfach weiter, immer auf der Suche nach der nächsten Steigung. Wer auf den Berg will, muss nach oben. Dann sah er wieder einen verwitterten Wegweiser, zum Aussichtsturm. Es dauerte nicht mehr lange, da war er oben angekommen. Der Turm war aus Holz gebaut, wie eigentlich alles hier in der Gegend. An der Treppe stand einladend, betreten auf eigene Gefahr. Tom pustete laut hörbar die Luft aus, so als würde er dadurch Gewicht verlieren und den gefährlichen Aufstieg gefahrlos meistern können. Die Stufen und der Turm erwiesen sich als ausgesprochen stabil. Oben angekommen wurde ihm fast schwindlig. Nicht wegen der Höhe, sondern wegen des fantastischen Panoramas, das sich ihm bot. Zwischen den verschiedenen Grün- und einzelnen Brauntönen glänzte und leuchtete sein See in einem satten Blau. »Wo ist meine Sehnsucht?«, fragte er wieder. Er sah in die Ferne, dorthin, wo seine kleinen Sorgen und Gedanken aus den Niederungen des Alltags keinen Platz mehr hatten. »Vielleicht habe ich bisher viel zu klein gedacht.« Er hob die Arme, als wollte er fliegen. »Vielleicht ist meine Sehnsucht dort hinter der Sehnsucht versteckt«, philosophierte er, »da, wo ich frei und leicht bin.« Frei und leicht fühlte er sich auch, als er wieder vom Turm hinabstieg und jeweils zwei Stufen auf einmal nahm. Wie in Trance machte er sich auf den Heimweg. Er hatte das Gefühl, zurück zu fliegen oder zu schweben. Als er wieder am See und seiner Hütte angekommen war, setzte er sich zufrieden auf die Veranda mit einem kühlen Bier und einem breiten Lächeln.

0: Außer Tom gibt es eine Handvoll weiterer Personen, die im Umkreis seiner Fischerhütte zu Hause sind und immer auch mal bei ihm vorbeischauen. Die heitere Katharina, die junge Christina aus der Töpferwerkstatt ein paar Dörfer weiter, Herr Petersen mit dem Tante-Emma-Laden und Olaf, der alte Fischer und sein Enkel Finn. Es tut Tom gut, wenn er immer wieder seine Gedanken und Fragen teilen kann.
1: Er wusste selbst nicht, wie lange er dort gesessen hatte. Plötzlich hörte er jemanden laut rufen. Erstaunt sah er sich um und entdeckte Olaf, der unten am See stand und fröhlich winkte. Tom stand schnell auf und lief ihm entgegen. »Schön, dich zu sehen. Ich freue mich,

Ich, dass du da bist, antwortete Olaf. Ich hatte mir vorgenommen, dich heute zu besuchen. Wie sieht's aus? Hast du Zeit und Lust für einen Spaziergang? Na klar habe ich Zeit und Lust sowieso. Olaf zeigte nach Osten. Lass uns da entlang gehen. Ich möchte dir gern etwas erzählen. Aber zuerst, es scheint dir richtig gut zu gehen. Du machst so einen zufriedenen Eindruck. Tom lachte. So, sieht man das? Ich glaube, ich habe den Durchbruch geschafft. Sozusagen die Lösung für alles. Olaf sah ihn wohlwollend an. Da bin ich aber gespannt. Du wirst es mir nachher sicherlich erzählen. Tom nickte. Olaf bahnte sich vorsichtig den Pfad, weil ein dorniger Brombeerzweig herunterhing. Achtung, das ist ein bisschen Urwald hier. Ich liebe es. Tom folgte ihm, bis sie zu einem Weg kamen, auf dem sie nebeneinander gehen konnten. Schweigend gingen sie weiter, wie zwei gute Freunde, die sich viel Zeit füreinander nehmen. Dann begann Olaf mit seiner warmen, tiefen Stimme zu erzählen. »Die Fischerhütte ist für mich ein ganz besonderer, fast magischer Ort. Ich bin darin geboren worden und habe als Kind mit meiner Familie dort gelebt. Das war eine herrliche Zeit, direkt am See und mitten in der Natur. Mein Vater war hier der Fischer und ich durfte oft mit ihm aufs Wasser hinausfahren. Bei ihm habe ich die Liebe zum Fischen und zur Freiheit gelernt. Hier habe ich meine Wurzeln.« Er zeigte auf das Wasser, das durch die Bäume und Büsche schimmerte. »Das Licht ist jeden Tag anders, ein Traum.« Tom nickte. Irgendwann war die Hütte zu klein für uns. Wir zogen in ein modernes Haus aus Stein, drüben im Nachbardorf. Der See blieb jedoch mein Lebensmittelpunkt. Später wurde ich selbst Fischer hier, der einzige weit und breit. Eines Tages kam der Schock. Mir wurde die Entscheidung des Landkreises mitgeteilt, die ganze Gegend unter Naturschutz zu stellen. Sie können privat gern auf dem See fahren und angeln, mehr geht leider nicht. Ich war wie vor den Kopf gestoßen. Was sollte ich tun? Meinen Beruf als Fischer an den Nagel hängen? Tom sah ihn voller Mitgefühl an. Das war ja ein Hammer. Olaf lächelte und seine Augen blitzten. Es waren schwere Tage für mich, aber die habe ich wohl gebraucht. Damals wurde mir, ich weiß nicht mehr von wem, das Angebot gemacht, für ein paar Tage in der ehemaligen Fischerhütte zu wohnen. So eine Auszeit wie du heute. Er blieb stehen. Jetzt verrate ich dir etwas, das ich noch keinem anderen Menschen erzählt habe. In den ersten Tagen meiner Auszeit habe ich die Hütte fast gar nicht verlassen. Ich war in Gedanken auf der Suche nach einem neuen Beruf, ohne den geringsten Plan, und gab mich dabei selbst auf. Einmal bin ich einen ganzen Tag lang im Bett geblieben und habe mir selbst leid getan. Ich war völlig am Boden. Als ich eines Tages vorsichtig die Tür öffnete, fiel mein Blick auf den alten Briefkasten, dessen Farbe völlig abgeblättert war. Er zog mich wie magisch an. Ich ging hin und schaute hinein. Er atmete tief ein und aus. Da lag ein Brief an Olaf, den ich sofort öffnete und ein gelbes, kreisrundes Blatt Papier herauszog. Darauf stand in schöner, schwungvoller Handschrift: »Wovon bist du begeistert?« Toms Augen waren weit aufgerissen und darunter stand als Absender das Wort »G«. Olaf sah ihn fragend an. »Nein, es stand kein Absender dabei.« Obwohl, manchmal denke ich, dass es einfach ein wunderbarer Traum war. Oder dass die Botschaft für mich vom Himmel gefallen ist. Aber das kann ja nicht sein, oder? Tom war immer noch völlig aufgeregt. Hast du damals eine Antwort auf die Frage gefunden, was dich begeistert? Olaf nickte. Ich bin so froh, dass ich dieser Frage nachgegangen bin. Das ist der Schlüssel für mein ganzes Leben geworden. Nach meiner Auszeit habe ich die Landrätin besucht und ihr gesagt, dass der See und die ganze Natur mein Leben sind, meine Begeisterung und irgendwie auch meine Berufung. Niemand würde sich so gut in jedem Winkel des Naturschutzgebiets auskennen wie ich, machte ich ihr deutlich. Er machte eine kurze Pause und wischte sich die Stirn.
Sie hat nur gesagt, dass sie darüber nachdenken würde. »Mehr nicht?« fragte Tom enttäuscht. Olaf strahlte jetzt über das ganze Gesicht. Einige Tage später bekam ich einen Brief vom Landratsamt. Darin wurde mir die neue Stelle eines Rangers und Naturhüters angeboten. Und so kam es. Ich sagte zu und habe es niemals bereut. »Was für eine tolle Wendung«, sagte Tom mit belegter Stimme. Dann grübelte er kurz. »Gab es damals noch einen zweiten Briefkasten? Ich kenne nur den grünen.« Olaf lachte. »Den magischen Briefkasten habe ich danach knallgrün angemalt, und immer wenn die Farbe nachlässt, streiche ich ihn über.« Tom lächelte nachdenklich. »Dann erinnert dich der Briefkasten an den Brief, der so entscheidend für dein Leben geworden ist.« »So ist es«, antwortete Olaf. »Und noch etwas anderes tat ich. In den Deckenbalken über dem Bett der Hütte ritzte ich einen Kreis ein für die Sonne und das gelbe Blatt im Briefkasten und für das O von Olaf.« Er zeigte an, dass es Zeit zum Umkehren wäre. »So, und jetzt erzähl du von deinem großen Durchbruch. Was hast du für dich herausgefunden?« Tom war gar nicht mehr so euphorisch über seine Erkenntnis. »Ja, also, ich stand heute auf dem Aussichtsturm und dachte über meine Sehnsucht nach. Dann sah ich den See und die ganze Welt vor mir und dachte, ich müsse nur meinen Alltag vergessen und das große Ganze im Blick haben.« Olaf sah ihn verständnisvoll an. »Du suchst das große Ganze?« Dann überlegte er kurz. »Willst du meine Meinung dazu hören?« Tom nickte. »Ich glaube, dass es im Leben nicht um das große Ganze geht, sondern um das Kleine, um dein alltägliches Leben. Wenn du den Himmel spüren willst, dann such ihn nicht über den Wolken, sondern hier unten auf der Erde.« Er machte eine Pause. »Kann es sein, dass du vor etwas davonläufst?« »Schon wieder eine Frage«, dachte Tom. »Ich habe ja noch ein paar Tage in der Hütte, da werde ich schon die richtigen Antworten finden. Ich würde gern von etwas so begeistert sein wie du.« Olaf antwortete erst einmal gar nichts. Er ging schweigend neben Tom her. Dann sagte er, »Die Sehnsucht ist der Wegweiser zu dem, was dich begeistert. Du wirst es herausfinden.«

Als Tom die Ladentür öffnete, läutete eine Glocke und er betrat eine andere Welt. Wie angewurzelt blieb er stehen und sah sich staunend und unsicher um. Träume ich? So etwas habe ich ja noch nie gesehen. Es kam ihm vor wie eine Mischung aus Museumsladen, Wohnzimmer und Galerie. Er kniff sich in den Arm. Es tat weh. Im Raum herrschten dunkle, warme Töne vor. Durch eine geschickte Beleuchtung erweckte das Ganze fast einen entrückten, sakralen Eindruck. Holzregale mit Backwaren und Schokolade, Kaffee und Tee wechselten sich ab mit antiken Schränken, bunt dekorierten Tischen und immer wieder kleinen Kunstwerken zur Auflockerung. Etwa in der Mitte des Raums thronte ein alter Holztresen. Dahinter oder davor, je nach Blickwinkel, stand ein sportlicher Mann in einem feinen bordeauxroten Kittel und strahlte Tom an. »Sie sind zum ersten Mal hier, nehme ich an. Herzlich willkommen in unserem Dorfladen.« Auf seinen Kittel war der Name Petersen gestickt. »Guten Tag, Herr Petersen«, antwortete Tom staunend und konnte seine Überraschung über diesen Ort und die Begrüßung nicht verbergen. Herr Petersen ging einen Schritt auf ihn zu. »Es gibt viele, die hier überrascht sind. Was führt Sie in unsere schöne Gegend? Wir freuen uns, hier immer mehr Touristen begrüßen zu können.« Tom erzählte von seinem Aufenthalt in der Fischerhütte. Die Augen seines Gegenübers leuchteten, als er das Wort Fischerhütte hörte. »Einen wunderschönen Laden haben Sie. Ich bin völlig begeistert«, sagte Tom und zeigte dabei in alle Richtungen. Herr Petersen freute sich über das Lob. »Da habe ich einen Traum verwirklicht«, antwortete er. Dann lud er Tom ein, mit ihm in den hinteren Teil des Ladens zu kommen, wo drei kleine Tische zum Sitzen einluden. »Haben Sie Lust auf einen Kaffee?« Tom nickte überrascht. »Ja, gern.« Sein Gastgeber zeigte auf eine beeindruckende italienische Siebträgermaschine aus Edelstahl. »Das dauert gar nicht lange.« Die Wartezeit nutzte Tom, um sich noch etwas umzusehen. Gleich neben den Tischen entdeckte er ein einzigartig geformtes Stück Holz, das Verletzung und Lebensfreude zugleich ausstrahlte. Von der Kaffeemaschine rief Herr Petersen: »Interessant, nicht wahr? Das ist das sprechende Holz von einer berühmten Künstlerin aus dem Nachbarort.« Tom rieb sich die Augen und schluckte mehrmals. »Wunderschön ist das. Wunderschön und sehr eindrucksvoll.« Inzwischen waren zwei herrlich duftende Tassen Kaffee fertig. Herr Petersen legte Tom noch eine Zimtschnecke mit viel Zimt und Streuzucker dazu. »Lassen Sie es sich schmecken. Das Beste ist einfach.« Dann begann er zu erzählen. »Für mich ist es immer noch ein Traum, so wie am Anfang, vor 3 Jahren. Ich genieße jeden Tag, an dem ich hier bin.« Er rührte in seinem Kaffee. »Ich war schon immer gern Kaufmann. Menschen beraten, das ist meine Leidenschaft. Und jetzt ist dieser Laden mein kleines Paradies. Zum Glück gehen mir niemals die Ideen aus. Ich habe noch viele Pläne. Im Herbst feiern wir unser Erntefest, zu dem die Menschen von weit her kommen.« Tom nickte anerkennend. »Das ist toll.« Er kratzte sich am Kinn. »Seit 3 Jahren? Und was haben Sie vorher gemacht?« Sein Gegenüber strich sich durchs Haar. »Ich habe lange Zeit ein viel zu großes Rad gedreht. Ich habe mich selbstständig gemacht und einen Laden in der Großstadt eröffnet. Mann, war ich damals begeistert. Doch ich wollte immer mehr. Am Ende gehörten mir dort 5 große Supermärkte und ich war immer noch nicht zufrieden.« Sein Blick ging in die Ferne. Wieder rührte er im Kaffee. »Irgendwann schaute ich in den Spiegel und erkannte mich selbst nicht wieder. Ich sah keine Begeisterung und keine Freude mehr in meinen Augen.« Tom schluckte. »Ich glaube, mir geht es gerade ähnlich.« »Irgendwann bekam ich einen Brief, der mein Leben verändern sollte.« Tom wurde bleich und sah seinen Gegenüber mit großen Augen an. »Etwa auch ein Brief von G-Doppelpunkt?« Er schwieg. »Es war ein Brief eines Handelsvertreters, der mich gut kannte. Er teilte mir mit, dass ein alter Dorfladen auf dem Lande zum Verkauf stehen würde. Dann fragte er, ob ich interessiert wäre.« Tom sah Herrn Petersen mit großen Augen an. »Wahnsinn!« Der machte eine kurze Pause, bevor er weitersprach. »Es war, als hätte jemand ein Licht in mir angeknipst. Ich war total aufgeregt.
Gleich am nächsten Tag fuhr ich zu der angegebenen Adresse. Dann stand ich hier vor dem Laden und sah das verwitterte Schild zu verkaufen. Vor dem Eingang wucherte das Unkraut. Als ich die Tür öffnete, bekam ich einen Riesenschreck. Ich blickte in eine Bauruine. Es sah schlimm aus. Aber im selben Augenblick wusste ich, das ist mein Laden. Hier kann ich meinen Traum verwirklichen. Ich habe mich sofort entschieden und mich bald danach von meinen anderen Läden getrennt. Tom nickte mehrmals. Was für eine mutige Entscheidung. Herzlichen Glückwunsch. Herr Petersen lächelte nachdenklich. Manchmal müssen wir eine Entscheidung treffen. Ich habe es nie bereut. Endlich habe ich wieder Zeit für Kundengespräche und manchmal sogar für einen gemeinsamen Kaffee. Er zwinkerte Tom zu. In diesem Moment läutete die Ladenglocke. Herr Petersen stand auf. Da wartet Kundschaft. Sehen Sie sich gern in aller Ruhe um. Ich empfehle besonders unser Landbrot und den Käse vom Biohof. Schöne Tage noch in der Fischerhütte. Als Tom eine halbe Stunde später mit seinem Einkauf auf dem Rücken wieder auf dem Heimweg war, fühlte er sich immer noch völlig benebelt und aufgewühlt. Ihm war, als hätte er eine Reise in eine ferne Galaxie unternommen und wäre noch ein gutes Stück von der Erde entfernt. Als er bei der Hütte ankam, hatte er nur einen Wunsch. Er setzte sich auf die Veranda und streckte die Beine weit von sich. Was für ein Tag! Unten am See ging langsam das Licht aus.

Im Lesezeichen hörten Sie Markus Stratner mit der dritten von vier Lesungen aus der Erzählung Die Fischerhütte im Irgendwo, auf der Suche nach den Farben des Lebens. Autor ist der Theologe und Geschichtenerzähler Rainer Haag. Sein Buch hat 130 Seiten, es ist im Adeo Verlag erschienen und kostet 14,95 Euro. 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Im Lesezeichen morgen geht Toms Auszeit zu Ende. Er bekommt von Christina ein besonderes Geschenk. Das wird ihm helfen, nicht nur in der Fischerhütte, sondern auch im Alltag persönliche Glücksmomente zu erleben. Bis morgen dann am Ufer des Sees. Ich bin Ute Häuser-Ludwig.

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1: Herr, mein Gott, wenn der Tag sich neigt und das Licht verblasst, erhebe ich mein Herz zu dir. Du wachst, wenn wir ruhen. Groß bist du in deiner Treue, neu ist dein Erbarmen jeden Tag. Wie der Tau auf die Wiesen, so still kommt deine Güte über mich. Du hast heute meine Schritte gelenkt, auch wenn ich es nicht gesehen habe. Du warst mein Schild im Streit, mein Trost im Schweigen, mein Licht in dunkelster Stunde. Wenn Sorgen wie Schatten in der Dämmerung bleiben, so breite deine Hand über mir aus und lass mich ruhen unter deinen sanften Flügeln in Geborgenheit. Denn du bist mein Gott, der hört, mein Vater, der mich liebt, mein Hirte, der mich jeden Tag aufs Neue sucht, wenn ich mich verirrt habe und mich wieder nach Hause trägt. Auf deinen Armen bin ich gern, Vater. Mit der Stille der Nacht will ich dir singen im Herzen, will ich dir danken mit jedem meiner Atemzüge, will ich hoffen auf den neuen Morgen, den ich dankbar aus deiner Hand nehme. All das Gute und auch das Schwierige. Ich lobe dich, jetzt und ewig.

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2: Mein Name ist Horst Gretschi und bei mir im Studio ist heute ein Gast, der im vergangenen Jahr schon bei uns im ERF war. Benjamin Funk. Mit seiner Familie lebt er im Norden Israels und ist jetzt in Deutschland zu Besuch, um über seine Arbeit dort in Israel und überhaupt über Israel zu berichten. Er ist freier Mitarbeiter des Israel-Werks AMZI und regelmäßig in der Sendung Fokus Jerusalem zu sehen. Schön, dass wir Gelegenheit haben, uns heute hier wieder zu unterhalten. Hallo, Benjamin Funk.
3: Ein herzliches Shalom und vielen Dank.
2: Als wir uns zuletzt unterhalten haben, da haben wir über den Krieg gesprochen, in dem sich Israel seit dem 7. Oktober 2023 mit der Hamas im Gazastreifen, ja, und auch mit der Hisbollah im Libanon befunden hat und welche Auswirkungen dieser auf das Leben der Menschen in Israel, besonders im Norden Israels, hatte und teilweise bis heute hat. Ja, und darüber wollen wir auch heute sprechen. Der Krieg gegen die Hamas hat, jedenfalls offiziell durch einen Waffenstillstand, im Oktober 2025 ein Ende gefunden. Der Krieg gegen die Hisbollah wurde durch einen Waffenstillstand Ende November 2024 eigentlich schon vorher beendet. Doch es kam von beiden Seiten da immer wieder zu gegenseitigen Angriffen. Dann brach der Krieg jetzt Ende Februar, März dieses Jahres wieder richtig aus, nachdem Israel und die USA den Iran angegriffen hatten und die Hisbollah hat daraufhin wiederum Israel unter Beschuss genommen. Ja, und jetzt spreche ich heute darüber, wie die Entwicklungen denn in den letzten Wochen und Monaten denn so waren. Benjamin Funk, ich habe es schon erwähnt, Sie leben mit Ihrer Familie im Norden Israels, wo ja die meisten der Raketen der Hisbollah dann auch einschlagen. Und damit die Sendung jetzt hören, auch ein wenig einordnen können, mit wem ich hier eigentlich ganz genau spreche, die vielleicht unsere Sendung im letzten Jahr nicht gehört haben. Sie leben mit Ihrer Familie in Galiläa. Wie ist es dazu gekommen, dass Sie jetzt seit über 10 Jahren dort in Israel leben?
3: Ja, ich bin vor 10 Jahren ausgewandert, habe eine Familie geheiratet. Ursprünglich dachten wir als Familie, wir würden dann vielleicht 2, 3 Jahre in Israel bleiben. Unser Weg ist anders gekommen. Wir leben dauerhaft in Israel. Wir haben noch weitere 3 Kinder bekommen. Also wir haben 6 Kinder. 2 sind mittlerweile auch außer Haus. Und unser Lebensmittelpunkt ist tatsächlich im Norden von Israel. Und meistens sind wir die einzigen deutschen Christen weit und breit und leben im jüdischen Kontext.
2: Sie haben ein Projekt, das heißt Gilboa Passion oder Gilboa Passion Israel, wenn man das so sagen will. Da kann man draufgehen auf der Internetseite, wenn man mal sucht im Internet nach Benjamin Funk, dann trifft man darauf auch, wenn man Israel noch dazu eingibt. Was ist das für ein Projekt?
3: Also wir haben 2 Schwerpunkte. Zum einen machen wir Medienarbeit, wir produzieren Filme, wir produzieren Beiträge, Nachrichtenbeiträge, Beiträge über Menschen Richtung Deutschland, Richtung Europa, deutschsprachigen Raum, aber auch im englischsprachigen Raum fällt mir gerade ein, wo wir über das Leben in Israel einfach hautnah berichten, wo wir Geschichten erzählen, wo wir aus den Erfahrungen erzählen, also auch im Glauben ganz viel. Ja. Also Glaube ist ein wichtiges Thema, das ist einer der Arbeit-Schwerpunkte. Dann setzen wir uns natürlich für Israel oder in Israel auch ein für die Projekte für Menschen, ganz praktisch. Wir haben gekocht während des Krieges. Wir haben Unternehmern, die in eine finanzielle Schräglage gekommen sind, die haben wir auch unterstützt. Also wirklich sehr, sehr praktisch. Und wir unterstützen andere Werke, die da eine tolle Arbeit machen unter schwierigsten Bedingungen. Und natürlich Richtung Deutschland, Richtung Europa möchten wir Brücken schlagen. Ja, nach Israel auch ein Verständnis schaffen, was passiert da wirklich? Wie geht es den Menschen da? Es ist ja nicht alles nur Krieg. Es sind nicht alles nur Soldaten. Und wer sind die Soldaten überhaupt? Und das ist unser Herzensauftrag, aber auch den Auftrag, den wir von Gott bekommen haben, Licht und Salz zu sein, dort, wo wir sind, in diesem sehr komplexen Umfeld, was wir uns tatsächlich anders vorgestellt und anders auch geplant hatten.
2: Wenn man auf die Internetseite geht, Gilboa Passion, dann sieht man auch, es gibt viel Informationen, auch sehr aktuelle Informationen. Sie kommentieren auch aktuelle Ereignisse. Darauf werden wir auch noch zu sprechen kommen. Aber wenn ich jetzt mal schaue, Sie haben ja den Krieg in den letzten Jahren erlebt. Seit dem 7. Oktober 2023 hat sich ja in Israel oder im gesamten Nahen Osten, muss man eigentlich sagen, sehr, sehr viel verändert. Es war immer schon konfliktreich und spannungsreich, aber seit fast 3 Jahren kann man jetzt sagen, ist es nochmal schärfer geworden. Wie haben Sie das jetzt erlebt, besonders in den letzten Wochen seit Ende Februar, als so dieser Konflikt mit dem Iran nochmal hochgekocht ist? Was hat das für Ihr Leben auch mit der Familie bedeutet?
3: Ja, für uns hatte das ganz persönlich dramatische Folgen, weil unser Leben basiert halt auf, dass wir arbeiten, dass wir Filmproduktion haben, dass wir ins Ausland, ich gehe von Israel rede, das ist einfach, was unsere Familie ernährt, oder ich bin auch mit Reisegruppen unterwegs, wir haben ein Gästezimmer und mit dem Krieg, wo wir erst dachten, das dauert vielleicht 2 Wochen, dieser militärische Konflikt, musste ich dann letztendlich alle Reisen absagen, keiner kam, die ganzen Touren fielen aus, die Fernsehproduktionen wurden gestoppt und auf einmal standen wir dann einfach wieder vor der Frage, wie kommen wir finanziell einfach jetzt über die Runden? Also ganz, wenn man das mal wirklich runterbricht, auf nur unsere Familie, war das Katastrophe. Wir hatten einen Businessplan geplant, wir hatten investiert und wieder zurück auf Anfang. Und mit den Wochen, also Woche 3 und 4, wo immer noch weiterhin der Raketenbeschuss stattfand, wo man uns ja auch von amerikanischer Seite gesagt hat, ja, die Iraner haben nicht mehr die Kapazitäten, aber der Himmel eine andere Sprache offenbarte, nämlich mit Raketenbeschuss jeden Tag, Tag und Nacht immer wieder irgendwann in den Bunker oder in den Schutzraum, besser gesagt, und die Hezbollah natürlich auch mit eingestiegen war, stellte sich das für uns sehr oder in einer ganz anderen Art und Weise dar, nicht nur, dass wir jetzt den Verlust haben, sondern dass wir auch dann natürlich als Familie mit den Kräften haushalten mussten und auch oft an unsere Grenzen kamen. Wir haben in der Zeit auch noch eine Familie aus dem Zentrum aufgenommen, die bei uns wohnte mit 2 Kindern, die es viel schwieriger hatten, weil sie Tag und Nacht noch mehrere Stockwerke runter in den Keller laufen mussten. Und die haben wir dann aufgenommen. So hatten wir eine WG, das war für die Kinder herrlich, das war wie Urlaub. Nach 2,5 Jahren, und wir haben das von den Israelis erst so mitbekommen, als wir dann, als der Krieg dann startete mit dem Massaker am 7. Oktober, wo sie sagten, ja, 3 bis 6 Monate würde so ein Krieg dauern. Und das hat sich natürlich verändert. Wir erleben in der israelischen Gesellschaft eine starke Ermüdung ausgeprägt. Wir haben 30% mehr Fälle, die Psychotherapie müssen, Schlafstörungen. Man sieht, dass mehr zum Beispiel Zigaretten konsumiert werden. Auch wenn die Gesellschaft an sich viel resilienter ist, fehlt etwas. Nämlich man hat einen Höhepunkt, einen Peakpoint nennt man das, von einem Konflikt. Und irgendwann fällt das auch wieder ab. Man ist ein Ende irgendwann in Sicht und das haben wir nicht. Und es ist halt, wie wir auch eben schon gehört haben, Waffenstillstand ist nicht Friedensvertrag. Waffenstillstand, da müssen wir schmunzeln drüber, weil wir haben in der ganzen Zeit keinen Waffenstillstand erlebt, sondern das war, um die Gesellschaft in Europa im Westen zu beruhigen, auch von amerikanischer Seite. Aber was ich gesehen und was wir mit eigenen Augen erlebt haben, war einfach ein intensiver Krieg, der weitergeführt wurde. Ich habe mit Freunden gesprochen, die in der Armee dienen, die sagten, wenn die Hezbollah aufhören würde, denn zu schießen, könnten wir mit ihnen reden. Aber die will ja nicht. Sie lebt von diesem Konflikt. Ihre Prämisse, ihre Doktrin lautet, Israel und die Juden zu vernichten, dem Feind, dem jüdischen Volk, Israel Schaden zuzuführen. Da ist gar kein Spielraum der Verhandlungen. Und man hatte sie auch gewarnt, als der Iran-Krieg begann, hat man gesagt, wir werden euch nicht angreifen, wenn ihr uns nicht angreift. Aber dem sind sie nicht gefolgt, sondern haben mit voller Wucht, sind sie in den Krieg eingestiegen und schaden natürlich damit auch dem Libanon. Und wir leben jetzt in einer sehr ungeklärten Situation, auch mit dem Referendum, mit dem, was jetzt Friedensvertrag ist, ist nicht ganz klar. Der Vertrag ist nur eine Hülse, um den Kanal von die Durchfahrt zum Hormus zu gestalten neu. Und das Ergebnis ist sehr unzufrieden, also überhaupt nicht befriedigend. Es ist einfach so gesehen eine Katastrophe, eine kleine.
2: Da hat man so den Eindruck, hier wollte jemand, dass mal endlich ein Schlussstrich gezogen wird, wie auch immer, um Ruhe in die weltweiten Geschäfte zu kriegen. Aber wirklich hilfreich ist das nicht anscheinend. Vielleicht nehmen Sie uns nochmal mit hinein. Sie haben es ja schon so ein bisschen beschrieben. Sie sind im Norden Israels, da kommen die Raketen aus dem Iran und die Drohnen, aber auch eben von der Hezbollah aus dem Norden, aus dem Libanon. Was heißt denn das jetzt für Sie, als Familie, wenn das passiert, so angegriffen zu werden? Da läuft doch auch eine Routine ab wahrscheinlich inzwischen, oder?
3: Ja, Routine, auf jeden Fall. Man gewöhnt sich ein Stück weit dran, man muss es. Weil wenn man das jedes Mal emotional, was das alles bedeutet, durchläuft, dann bricht man, ja, dann wird man kaputt. Man muss sagen, okay, das ist nun einfach mal so, auch den Kindern gegenüber. Da wird nichts schön geredet, da wird einfach aber auch nichts dramatisiert. Die Eltern, die Kinder sind immer abhängig davon, wie stark wir sind. Wenn wir okay, alles ist okay, wir sind okay, auch wenn das gerade schwierig ist, ist das kein Problem. Aber es ist halt der schrillende Ton Tag und Nacht, der immer wieder irgendwann kommt. Meistens auch dann, wenn man mal vielleicht den Schutzschild, diese Anspannung losgelassen hat. Und dann heißt es rennen. Oder man ist beim Supermarkt. Es gibt Alarm. Die Kinder sind alleine mit den Großen zu Hause. Dann müssen die in den Schutzraum und wir im Supermarkt. Das läuft alles routiniert. Aber man guckt dann trotzdem. Man hängt am Telefon und guckt, wie schlimm ist es denn nun? Wir haben durch die Hezbollah vor allen Dingen, jetzt hat sich das ein bisschen geändert. Es gibt jetzt auch ein Vorwarnsystem bei der Hezbollah. Das gibt uns nochmal 40, 50 Sekunden mehr. Aber sonst hieß es, Sirene läuft 40 Sekunden in Bunker. Tag und Nacht. Und ich habe das auch mit eigenen Augen gesehen, nicht in weiter Entfernung, wie dann über unseren Köpfen eine Rakete abgefangen wurde. Es tut ein Schlag, das ganze Haus vibriert. Und ich habe auch im Nachgang erst erfahren, dass während des letzten Konflikts 3 Raketen im Ort eingeschlagen waren, ein Haus komplett zerstört. Das ist ja, was man sich nicht ausmalt. Aber je nachdem, wie nah es kommt und wenn das Haus dann wirklich wackelt, wenn man sieht, wie intensiv das wird, und man weiß ja mittlerweile, die Hezbollah schon mal gar nicht und der Iran sind darauf aus, zivilen Schaden, ja, durch Opfer, Verletzte und Tote hervorzurufen, dann ist man sich, dann lebt man auf jeden Fall immer wieder eine Anspannung, die man nicht ablegen kann. Und auch die Nächte muss man sich so vorstellen, mit einem Ohr ist man irgendwie immer dabei und dann geht die Sirene los, dann nimmt man die Kleinen und dann rennt man rüber. Und manchmal klappt es und manchmal nicht. Dann ist man nicht schnell genug. Oder man sagt natürlich auch nach Wochen, wir müssen mal raus, wenigstens in den Nachbarwald spazieren gehen, weil sonst werden wir ja verrückt. Man kann das ja nicht.
2: Sie haben erwähnt, die Kinder, die mit betroffen sind, wie gehen Ihre Kinder mit der Situation um? Wie vermitteln Sie Dinge?
3: Die Kinder werden ja, sie leben jetzt in Konflikt 2,5 Jahre und ich habe das auch mal an anderer Stelle gesagt, mein Papa, du hast versprochen, dass das irgendwann ein Ende hat. Und dann sage ich, es wird ein Ende haben, jetzt müssen wir einfach nochmal durch. Und ich glaube, von der Perspektive her gesehen, dass es ein Ende hat, das ist für Kinder ganz wichtig. Also auch da nichts erzählen und nichts so auszukleiden, wie es nicht ist, sondern einfach nüchtern bestimmte Dinge sagen, am Tisch halt nicht alles aussprechen. Aber wir haben auch, jetzt bin ich mit meiner 8-jährigen Tochter gerade da, es ist ein Wunder, für sie ist es mal entspannend. Und sie sagt, die sieht die Kondensstreifen von den Flugzeugen am Himmel und sagt, Papa, weißt du, wir jetzt zu Hause würden wir jetzt schon wieder rennen. In Schutzraum. Und das sind so die Momente als Vater, die mich bis ins Mark dann treffen. Mhm. Die Ängste. Der eine Sohn, der halt das nicht gut weggesteckt hat jetzt in den letzten, vor allen Dingen in der letzten Iran-Krieg, also der unruhig schläft, der dann wirklich mich nachts halb erdrückt. Da komme ich auch natürlich mit meinem Glaubens an die Grenzen, aber das ist das Tolle, ist ja, dass ich dann mit Gott das ausspreche. Mhm. Ich sage, weißt du, du kannst ja mich belasten, du hast mich da, aber die Kinder kannst du doch nicht. Aber dann merke ich auch wieder, wie Gott an den Kindern wirkt, wie sie dann immer wieder sagen, es gab so ein Lied, so ein amerikanisches, wo es um den Dämonen Einhalt gewähren, wirklich ein toller Song. Und auf einmal singen die Kinder das. Und predigen zu uns. Das läuft auf einmal. Und das ist so abstrakt, weil Raketen, Alarm und dann ein fröhliches Lied und die Kinder singen ganz laut und verbreiten die Wahrheiten Gottes im Haus. Und dann sage ich, boah krass, die können das weg und ganz anders wegstecken, weil sie spüren, dass Gott da ist und weil ich gelernt habe in den schlimmsten Krisen, dass Gott mit den Kindern auf seine Art und Weise spricht. Und das ist das, was wir als Familie momentan so sehr erleben, dass manchmal, wenn wir nicht kommen, Gott noch mal eine Packung mehr gibt. Ja, aber die gibt er nicht oft im Alltag, wenn wir so Kleinigkeiten haben, aber er gibt auf einmal mehr. Er greift irgendwo ein, durch Lieder, durch irgendwelche Sachen. Und wo ich dann erstaunt bin, wie die Kinder das einordnen können, wenn es nicht dramatisiert wird, wenn nicht der Fernseher den ganzen Tag läuft. Mhm. Wir haben gegrillt irgendwann, mussten dann beim Alarm die Steaks schnell weg vom Grill in den Backofen und wieder zurück 2-3 Mal. Weil wir gesagt haben, wir können es entweder ganz lassen, wir können uns hier auch vergraben oder wir machen trotzdem das Beste daraus.
2: Ich bin da manchmal auch in der persönlichen Erfahrung zu sagen, das Wort, das Jesus auch sagt, wenn ihr nicht werdet wie die Kinder, ja, das ist, manchmal haben Kinder so einen ganz besonderen, sehr direkten Zugang zum Glaubenswahrheiten, und da, das hilft, da immer mal wieder zurückzukommen. Ich habe ja selbst auch Kinder, bei denen ich das erlebt habe, und sagen, das ist faszinierend, ja. Aus den Mündern der kleinen Kinder sollen wir das Lob Gottes hören, und in dem Fall ist das so. Aber eins möchte ich schon noch fragen auch, als wir es letztes Mal uns unterhalten haben, hatten Sie auch Ihre ältere Tochter dabei, die inzwischen, glaube ich, auch beim Militär ihren Dienst tut, wie alle jungen Frauen und Männer in Israel, die 2 Jahre zum Militärdienst müssen, wenn ich das richtig im Kopf habe. Was macht das mit Eltern, wenn man weiß, das Kind ist jetzt gerade noch sehr jung, 18, und geht zum Militär? Könnte man bei anderen Ländern sagen, ja, ist ja nicht so wild, hier macht jeder seinen Militärdienst. Wir haben ja in Deutschland diese Debatte über die Wehrpflicht, aber in Israel ist das nochmal eine andere Nummer gerade jetzt.
3: Ja, es ist jetzt mittlerweile das zweite Kind. Beim ersten war das sehr intensiv, weil es da eigentlich, auch wenn es nicht an die Front ging, aber in diese ganzen Gefahrengebiete ging. Und schlimm war und auch viele Wunder passiert sind, wo wir dann wirklich jedes Wochenende froh waren. Und wenn der Sohn dann vom Dienst kam, hat er Stunden gebraucht, um erstmal runterzukommen. Wir wussten, dass er viel erlebt hat, weil er die Türen geschlagen wurden und Aggressionen im Haus waren. Und da wussten wir ungefähr den Grad, wie schlimm alles war. Also nach dem 7. Oktober in der Zeit besonders. Und bei der Tochter ist es halt so, die ist besser geschützt als wir. Die hat eine sehr verantwortungsvolle Aufgabe, wo wir erstaunt sind, wo Gott sie da reingesetzt hat. Wo wir dankbar sind für diese Aufgabe, weil sie etwas Gutes da vollbringt und etwas sehr Wichtiges. Aber das ist halt immer diese Gefühle, wenn sie dann im Süden war und man sieht dann halt die Raketen flugen nach Beersheba, nach Arad, nach Dimona, und das ist halt ihre Region, und sagt, wir haben hier gar keinen richtigen Schutzraum. Das ist noch eine zusätzliche Last. Man kann das alles irgendwo natürlich ein Stück weit ausschalten, weil man natürlich beschäftigt ist, aber es kommt immer wieder in den Phasen. Aber da muss ich nochmal sagen, wir sind froh, es ist nicht, dass wir das vollbracht haben, aber wie Gott unsere Familie geprägt hat, nämlich immer wieder die Hinweise gegeben hat, komm zu mir, lern von mir, lade das ab, weil ich glaube, ein Stück weit muss man das lernen tatsächlich, vor allen Dingen, wenn man aus einer Nicht-Krisenregion wie Deutschland, da hat man andere Krisen, natürlich hat man hier auch Krisen, aber das ganz praktisch zu lernen und zu sehen, dass die Kinder das dann auch anwenden. Und man muss einfach sagen, unsere Tochter ist absolut keine Patriotin. Für sie war das eine riesige Hürde und hat gesagt, eigentlich möchte ich dann was ganz anderes machen. Und sie sagte, im Glauben habe ich gesagt, okay, ich werde diese Verantwortung übernehmen und werde das tun, was Gott auch dann möchte, und bin Licht dort, wo ich bin, und gebe da mein Bestes. Und wir hoffen und beten nicht nur deswegen, dass natürlich der Konflikt ein Ende findet, dass wir einfach einen Alltag haben. Die ganzen Generationen, die waren gelangweilt von der Armee, die haben halt nichts zu erzählen gehabt. Und wir erleben jetzt einfach auch an anderen Stellen, dass die Leute, auch die Jugendlichen und die jungen Leute, die müssen, wirklich erschöpft sind. Die haben auch teilweise zu viel gesehen. Auch ich habe viele gläubige Freunde, die man sieht, wenn die im Einsatz waren. Man sieht es. Also viele, die auch in Therapie müssen im Nachgang, die viel Leid erlebt und gesehen haben. Aber es ist ja nicht immer, dass man was schießt, sondern dass auf einem geschossen wird. Was macht das mit einem? Der eine sagt, es regnet den ganzen Tag im Norden Granaten, ja, Mörsergranaten, Drohnen. Man hat keine Minute irgendwie, darf man irgendwo sein. Und das macht natürlich was mit der Psyche, mit dem Menschen.
2: Sie haben es ja eben schon erwähnt, vielleicht kommt jetzt eine Phase, in der es auch wieder ruhiger wird für Israel. Viele Jahre sind jetzt schon Krieg gewesen. Wir haben es schon angesprochen, es soll es ja einen Rahmenvertrag für ein Ende des Krieges mit dem Iran geben. Dieser Rahmenvertrag soll auch den Libanon mit einschließen. Das würde heißen, auch die Hisbollah, dass eben dort nicht mehr gekämpft wird. Wie sieht das jetzt aus für Israel? Heißt das, es kann Frieden kommen?
3: Also ich sehe da eine ganz große Blendung und einen Minimalkonsens, um wirtschaftliche Interessen, die globalen, zu vertreten, also von amerikanischer Seite, dass man hier etwas schafft, was auf dauerhaft überhaupt keinen Frieden bringt. Wir haben auch Gaza angesprochen. In Gaza ist die Hamas wieder führend. Sie hat sich aufgestockt, sie hat sich wieder formiert. Es finden ständig Kämpfe statt. Die Hamas-Kämpfer sind an der gelben Linie. Sie möchten kämpfen. Sie tun auch, praktizieren Anschläge. Ich halte das für eine ganz große Täuschung, wenn man davon ausgeht, dass jetzt die Hezbollah, die Hamas sich an irgendwas halten. Denn wir haben jetzt insbesondere im Norden die Situation, dass die Hezbollah sagt, wir sind ja eigentlich außen vor. Wir haben ja wir haben zwar Interesse, dass Israel nicht angreift, aber wir lassen uns sicherlich nicht sagen, was wir tun und zu lassen haben. Und auf der israelischen Seite ist das halt eine ganz schwere Sache zu schlucken, weil es geht hier um die Interessen, die Sicherheitsinteressen von Israel hinsichtlich der Hezbollah, die entwaffnet werden soll. Da gab es Verträge, die nicht eingehalten wurden. Man hatte sehr viel Geduld und hat gesagt, alles zurück hinter den Litani River im Norden, also den Litani-Fluss. Und ich glaube mir nicht vorstellen, bei weitem nicht vorstellen, dass diese Verträge dauerhaft Frieden bringen werden. Und wir haben aus der Erfahrung gelernt, und das hat man auch beim letzten Schlagabtausch in den letzten zwei Wochen gesehen. Der Iran beginnt in dem Moment und die Hezbollah und die Hamas, wo es Ruhe einkehrt, nicht die zivilen Strukturen wieder aufzubauen, sondern sich militärisch zu reorganisieren, entsprechende Waffen- und Lagerbestände aufzufüllen und sich wieder auf die neue Schlacht vorzubereiten. Und so wird das einfach sein. Das ist meine Prognose, eine ganz traurige Prognose. In Israel, das habe ich heute auch in den ganzen Medien gelesen, wurden wir von Amerika verkauft für andere Interessen, die einfach nicht unserer Sicherheit dienen. Und wir können abzählen, wann der nächste Konflikt sein wird. Und ich habe so ein Bild gehabt, der Iran ist wie jemand, der die Waffen und die Bombe an der Bombe arbeitet. Das ist ihr Ziel. Und die werden uns auch alles erzählen, was wir hören möchten. Und wer wird das überprüfen? Und wie kann man das dann überprüfen? Aber der ist wie jemand, der mit einer geladenen Waffe so lange vor deinem Kopf fuhrwerkt, bis du einen Schuss abgibst, weil du sagst, wenn ich noch länger warte, bin ich ja der Tote. Und dann ist halt, wir leben ja in einer postfaktischen Welt, wo wir ganz genau an dem, was passiert ist in den letzten zweieinhalb Jahren, erleben, dass der die besten Narrativ hat, also die beste Geschichte hat, gewinnt und nicht der unbedingt mit der Wahrheit unterwegs ist. Und was wir an Propaganda erlebt haben, natürlich ist auch Israel nicht frei von Propaganda. Ja, also das ist, natürlich hat jeder seine Darstellung in den Sachen. Aber was wir erlebt haben, eine Umkehr Täter-Opfer-Rolle, auch der Iran, dass Leute auf einmal den Iran gut finden, obwohl sie zehntausende Menschen verletzt und getötet haben innerhalb von weniger Wochen. Da ist ja keine Rede mehr von. Und was wir wissen, es beginnt der neue Countdown für neue Operationen. Und wir werden eine Zeit erleben, die vielleicht ruhiger ist. Aber von dem, was wir uns gewünscht haben. Ich bin da ehrlich, meine Frau und ich saßen draußen auf dem Sofa und haben einfach gesagt, das ist nicht das, was wir uns gewünscht haben. Auch heute im Telefonat. Meine Frau sagt zu mir am Telefon, ich habe mir gewünscht, wir können feiern, weil Frieden ist. Und dieser Frieden, der ist weit entfernt. Die Waffenruhe, all diese Pausen, das sind ein Minimalkonstrukt, um Wirtschaft am Leben zu erhalten und Ruhe zu schaffen für den Moment. Aber Probleme löst man so leider nicht.
2: Der ganze Auslöser für den aktuellen Konflikt und Krieg gegen den Iran, den die USA und Israel begonnen haben, war ja auch, das Regime in Teheran zu stürzen, zu verhindern, dass der Iran eine Atombombe bekommen kann, und das letzte war dann auch, ihn so zu schwächen, dass keine Raketen mehr eben in Richtung Israel geschossen werden können. Das waren so die drei Sachen, die man am Anfang gehört hat. Wir haben gehört, es fliegen immer noch Raketen aus dem Iran in Richtung Israel. Also das Potenzial ist grundsätzlich immer noch da. Was aus dem Atomprogramm wird, weiß man nicht genau. Wer will es überprüfen? Das ist genau die richtige Frage. Und wenn man schaut, das Regime in Teheran scheint fester im Sattel zu sitzen als jemals zuvor. Und emotional, wenn ich das von hier aus betrachte, finde ich, müssten sich die Bevölkerung des Iran und die Bevölkerung Israels eigentlich sehr nahe stehen, denn beide sind enttäuscht durch das, was jetzt am Ende dabei herausgekommen ist. Denn wenn ich mich mit Menschen unterhalte, die aus dem Iran ursprünglich kommen, Christen sind und in Deutschland leben, die sagen, wir der Großteil der Iraner will das nicht, dieses Regime, das dort sitzt. Eigentlich wollen wir Frieden mit Israel haben, denn wir haben auch eine gemeinsame Vergangenheit, die sich biblisch ableiten lässt. Kann man das so sagen, dass es im Grunde emotional ähnlich ist?
3: Ja, also ich persönlich bin bitterböse enttäuscht. Ich finde, es wurde groß in meinen sozialen Netzwerken, auch Trump hat das selber gefüttert, Help is on its way, also Hilfe ist auf dem Weg und davon ist keine Rede mehr. Und ich glaube, das Schlimme ist, dass es den Nahen Osten und den arabischen Raum in einer Art und Weise prägen wird über die nächsten Jahre, ja vielleicht auch Jahrzehnte, in einer Form, wie wir das nicht wollen. Denn es ist so, das Volk, ich habe ganz viel heute gelesen, Warnungen, dass jetzt die nächsten 60 Tage der Iran nutzen könnte, um irgendwie an Atommaterial bzw. an eine Waffe zu kommen oder dies zu beschleunigen. Wir erleben Iran, die wirklich enttäuscht sind, die sich auf die Straße begeben haben, weil sie aufgerufen wurden. Wir haben natürlich keine geeinte Opposition, wie man sich das vorstellt. Es gab aber, muss man wissen, es würde das jetzt den Rahmen sprengen, viele Dinge, die anders abgelaufen sind, als es geplant waren. Also da wurden torpediert. Man muss sehen, wissen auch, dass im arabischen Raum verschiedene Länder verschiedene Interessen haben und interveniert haben zu ganz ungünstigen Positionen. Und Trump einfach auch nicht das durchgezogen hat, was notwendig gewesen wäre. Ich sage einfach nur, das hat jetzt nichts mit ob ich einen Krieg gut heiße. Aber wenn ich einen Krieg führe, dann muss ich die Dinge anwenden, die zu dem Erfolg führen. Dann muss ich dann auch voll all in im maximal, sonst brauche ich diesen Konflikt nicht anstreben. Also militärisch, strategisch ist das, was jetzt geschehen wird, ein Paradebeispiel, wie man es einfach nicht macht und wie man am Ende, das wird halt einfach auch viele befeuern, die sagen, militärische Einsätze haben keinen Sinn. Auch in Iran, ich weiß nicht, wie die Menschen dort das verkraften sollen. Ich habe gerade auf der Hinfahrt gelesen, dass einer der Anführer des Aufstands hingerichtet wurde. Es wird eine Säuberungswelle stattfinden, sondergleichen, von dem der Westen nichts erzählen will. Und dann bin ich ganz ehrlich, das christliche Abendland hat von vorne bis hinten enttäuscht. Und da können auch so einige Minister in Amerika ihr frommes Zeug, können sie gerne behalten. Das brauchen wir nicht. Wir brauchen im Nahen Osten zuverlässige Partner, die auch mal, wie Churchill durchs Feuer gehen, auch höheren Spritpreisen zum Trotz. Man hätte da Möglichkeiten gehabt, aber man hat eigentlich alles dafür getan, dass das scheiterte. Und das wird auch die Iraner so hart treffen und in Erinnerung bleiben. Und wir als Israel, also die Bevölkerung, die steht dem Iran bei. Und es ist witzig, es gab Videoaustausch, wo viele in Iran Videos gezeigt haben, wir bauen auf euch. Tatsächlich hatte der Israel wollte gern das Regime stürzen. Und das hat man im Iran auch wahrgenommen. Man hat immer gesagt, mach doch endlich, mach doch endlich. Und dann wird man halt auch gebremst. Ich gebe keine Garantie für, dass das so funktioniert hätte auch. Mhm. Aber was ich weiß, ist, die einzige Hoffnung, die Hoffnung, die ich habe, Gottes Plan erfüllt sich, so oder so. Ich habe das auch abgegeben, den Frust. Und wir haben für die Bevölkerung gebetet. Und ich kann eine Sache sagen, ich habe zu dem Iran und den Vorkommnissen mal was gepostet, wo das passierte, weil ich so viele Berichte gelesen habe und so viele Filme gesehen habe zu dem Konflikt. Und dann wurde ich massivst angegriffen von vielen Muslimen, beschimpft, bedroht im Leben, was ich hier machen würde. Diese Aufständischen würde ich unterstützen. Und da war ich erschrocken über, wie sich die Welt gewandelt hat. Und ich glaube, manchmal sind wir leider als Gläubige oder die für andere Werte stehen, mittlerweile ja ins Hintertreffen geraten und wir sind die Minderheit.
2: Sie wollten eigentlich schon viel früher auch nach Deutschland kommen, um hier aus erster Hand dann auch über die Ereignisse und das Leben in Israel zu berichten, so wie das jetzt hier auch geschieht. Frage ist natürlich, warum ist es Ihnen denn überhaupt ein Anliegen, genau das zu tun, zu erzählen hier in Deutschland, wie es ist in Israel, tatsächlich ist in Israel?
3: Naja, es gibt eine große Diskrepanz zwischen dem, was hier berichtet wird und was passiert. Also ich habe in den letzten Jahren und ich habe in den Nahen Osten, das war schon immer mein Thema, also auch bevor ich dort gelebt habe, habe ich mich intensiv mit dem Nahen Osten beschäftigt. Und ich habe in den letzten Jahren erlebt, wie die Nachrichtenberichterstattung teilweise in katastrophaler Richtung ging und sehr einseitig, wo wir nicht mehr von der Berichterstattung, sondern von Kommentaren und Meinungen sprechen. Der Höhepunkt hat das auch mit sich gebracht, mit dem, wo Pressemitteilungen der Hisbollah und der Hamas, das sind Terrororganisationen, die werden herangezogen als Quellennachweis, der vertrauenswürdig ist. Diese Menschen würden alles tun, um ihr Ziel zu erreichen. Sie haben keinen Respekt vor Werten oder einer Berichterstattung, die irgendwo Kritik zulassen könnte, sondern die ist reine Propaganda. Und das wurde so 1:1 gedruckt. Dann habe ich so viele Menschen, also im Alltag, mit dem ich lebe, die so wunderbar sind. Niemand kennt Israelis wirklich. So herzliche Menschen, und man wird alles nur dargestellt, als wären es Mörder und die Juden sind die Schlimmsten. Und ich habe gesagt, ich möchte meinem Land, wo ich lebe, dienen. Und ich diene nicht in der Armee, sondern ich diene meinem Land mit dem, wie ich das kann. Für Freunde, für die Kinder von Freunden, für die Gesellschaft, für die Gläubigen, für die Nichtgläubigen, für die arabischen Christen, für die Araber, für die Muslimen, die unter uns leben, die das nicht verdient haben. Ja, eine Generalabstrafung eines Landes, das erlebt man ja noch nicht mal bei Nordkorea in dieser Form. Ja, dass man sagt, die nordkoreanische Bevölkerung sind alles, was auch immer. Und das ist eins mein Herzensanliegen und natürlich mein Glaubensanliegen, weil es gibt Wahrheiten und es gibt die Wahrheit zu ergründen. Nur es braucht in den heutigen Zeiten ein bisschen mehr Aufwand als Ticker und die erste Seite bei irgendwelchen Nachrichtensendern. Dafür stehe ich, dass das, was ich berichte, was ich auch täglich schreibe, schaue, wo sind die Quellen, was wird da berichtet, wer berichtet, ist das in sich plausibel? Also da gebe ich mir die Mühe, sehr viel Zeit und natürlich mit dem Wissen, das ich vorher schon hatte, das auch so darzustellen. Und ich komme zu den Leuten und die sind ermutigt. Und von der Glaubensseite müssen wir sehen, es gibt keinen Glauben an Jesus Christus ohne Israel. Das geht nicht. Es gibt auch nicht einen Glauben an Jesus ohne Judentum, ohne Jude. Jesus war Jude, er war nicht der erste Christ. Und das verstehen die Leute gar nicht. Und wenn man nicht in die Bibel schaue, dann zeichnet sich doch alles hin auf Israel letztlich. Und wenn ich das im Blick behalte und sehe, okay, es ist vorausgesagt, dass es schwieriger und nicht einfacher wird, und es ist vorausgesagt, dass es sich um Israel drehen wird, dann ändert sich auch der Blickwinkel auf das, wie ich die Sachen bewerte. Nämlich nicht, dass ich hilflos bin, sondern dass ich sage, aha, Gott hält das ja in seinen Händen. Gott hat ja einen Plan. Hm.
2: Die Stimmung in Deutschland gegenüber Israel, bis mein Eindruck, ist manchmal sehr, sehr gespalten. Es gibt eindeutige Statements der deutschen Bundesregierung. Wir stehen an der Seite Israels. Das ist Staatsräson. Das hat auch was mit der deutschen Geschichte zu tun. Thema Antisemitismus und Holocaust. Auf der anderen Seite übt man dann schon auch mal Kritik. Eben jetzt gerade auch in den letzten Wochen vermehrt wieder, wenn es um spezielle Dinge der Kriegsführung geht, gerade im Libanon. Wie wird denn diese Stimmung hier in Deutschland in Bezug auf Israel, in Israel selbst wahrgenommen?
3: Ja, das ist ein sehr spannendes Thema und kann man ganz einfach runterbrechen. Israelis richten sich meistens entweder an ihre hebräischen, also natürlich, wie wir das auch tun, aber hauptsächlich an englischsprachige Medien. Das heißt, ich bin froh, dass viele, die Einstellung zu Deutschland ist bei vielen sehr positive Medien. Das heißt, ich bin froh, dass viele, die Einstellung zu Deutschland ist bei vielen sehr positiv.

0: erwartet. Und da bin ich ganz froh. Natürlich habe ich da so ein paar Fehltritte auch in den letzten Jahren erlebt, wo ich gesagt habe, das hat aber auch nicht das Format grundsätzlich eines Außenministers, sondern einer Außenministerin, die früher das Amt ganz anders bekleidet haben, nämlich im Hintergrund ganz oft die Seile gespannt haben und manche Kritik in andere Formen dargebracht hat und nicht medienwirksam, wie wir das heute haben. Und da spreche ich auch nicht von nur von Israel, sondern auch Richtung Afrika, wo da ja auch einigen oder anderen Ländern einiges aufgestoßen ist, weil natürlich hat man manchmal den Eindruck, dass Deutschland der Lehrmeister für alle anderen Länder sind, wie sie es anders und richtig zu machen hätten. Und das wird oft von diesem Amt begleitet. Aber wie gesagt, die Stimmung gegenüber Deutschland ist noch gut. Das sieht bei anderen Ländern dann schon deutlich schwieriger aus.
1: Wie werden Sie da in Israel in diesem Kontext auch als Deutscher gesehen? Ist es ein positives Verhältnis, dass Sie Israelis zu Ihnen haben?
0: Also ich nehme mal ein persönliches kurzes Beispiel, und das ist, wo ich gesagt habe, ich erzähle, was wir erlebt haben. Ich erzähle große und kleine Geschichten. Also ich bin ja nicht nur auf der rationalen Ebene unterwegs, sondern auch in der emotionalen mit Geschichten, was Leute erleben. Und eine Frau, die ihre Eltern zum Beispiel im Holocaust verloren hatte, ich hatte meinen Vortrag in meinem Ort, wo ich gelebt habe, das war letztes Jahr, und dann hat die Tränen am Augen gehabt und hat nur geweint und hat gesagt, dass wir das mal erleben, dass ein Deutscher für uns sich einsetzt in dieser Form, dass er, dass wir es wert sind, dass er sich auch da auch in Gefahr, nicht schlimme Gefahr begibt, weil ich polarisiere nicht, ich erzähle da nicht, wie böse alles ist, sondern ich versuche einfach da auch einen guten Schnitt zu haben. Aber trotzdem ist an vielen Orten, wo ich bin, mittlerweile Polizei anwesend. Und das ist, und das nehmen die wahr. Und sie nehmen als Deutschen uns als Gläubige wahr. Die sind die, die nicht im Krieg weglaufen. Das sind die, die sich sogar einsetzen. Also wir haben Kreise nicht dadurch gezogen, dass wir toll geredet haben, dass ich so ausführlich wie jetzt geredet habe, sondern in diesen kleinen Taten, aufgrund des Glaubens, nicht weil wir sagen, oh, wir müssen, sondern gelebter Glaube, lebendiger Glaube führt automatisch zu Lichtsein. Das haben wir festgestellt in kuriosesten Situationen. Und das haben die Menschen wahrgenommen. Das haben die gesagt, ihr seid wie Abraham und Sarah, bei euch kann man immer vorbeigucken. Und das haben wir selber nicht gesehen, weil wir sagten, reicht das denn, was wir tun? Müssen wir nicht noch mehr tun? Und ich kämpfe und bin lieber in der Art und Weise im Kampf mit den Seiten auf dieser Seite, wo ich jetzt stehe, ganz offen und ehrlich, als dass ich mir auf der anderen Seite stehe und mich hinterfragen müsste, unterstütze ich eigentlich das, was wir im Holocaust schon mal erlebt haben? Dann bin ich lieber in Israel, dann gehe ich auch lieber mit dem Volk unter, und gehe aber mit dem Wissen in diese Situation, dass ich weiß, es ist richtig. Das habe ich erlebt und wirklich erfahren, bis an unsere Grenzen, wo wir eigentlich erschöpft waren.
1: Haben Sie auch beschrieben, Sie sind froh, wenn Israelis gar nicht immer so ganz genau wissen, welche Stimmung in Deutschland, auch anti-israelische Stimmung, anti-jüdische Stimmung hier herrscht. Wie könnte sich denn diese durchaus negative Stimmung gegenüber Israel ändern? A, müsste man fragen, woran liegt das überhaupt? Und B, wie kann man es verändern? Können Sie durch Vorträge etwas dazu tun?
0: Ja, ich sag mal, es ist manchmal auch natürlich mein Wirkungsraum begrenzt. Ja, ich habe auch versucht, man hat auch mich versucht, in verschiedenen Formaten nochmal unterzubringen. Aber diese klare Position auch zu Israel und das auszusprechen, das ist auch nicht erwünscht. Ich habe manchmal den Eindruck, man möchte einem Narrativ, es ist immer, solange man dem bedient, ist das alles gut, und solange man mittlerweile bin ich da offen und ehrlich, was die Pressefreiheit angeht in Deutschland, ist es nicht mehr weit her mit dieser Pressefreiheit. Ich will das nicht so dramatisch sagen, aber ich finde, dass in manchen Kontexten man nicht mehr eingeladen wird. Und da muss man nicht mal polarisieren, da muss man nicht mal, sondern das ist nicht erwünscht. Und was kann man tun, ist natürlich auch die Presse anzuschreiben, die Rundfunkbeiräte, denn es ist ja offensichtlich, dass nicht überall, sondern in manchen sehr große Auffälligkeiten sind. Es ist halt erschreckend, wenn jemand eine Preisverleihung, eine Auszeichnung, eine hohe bekommt, wo die Aussagen oft schon antisemitisch sind, dass das gefeiert wird und der Wahrheitsgehalt einfach fragwürdig ist. Wenn das heute so funktioniert, ist das traurig. Aber man kann ja Licht und Salz sein. Man muss ja nicht, man kann auch mit Mahnwache, man kann sich dort einsetzen, wo man ist vor Ort, und auch Schriften noch und andere Sachen einfach auch mal verteilen. Natürlich diese Grabenkämpfe auch in sozialen Netzwerken, das ist aber bei jedem Thema mittlerweile so, da kann man viel Zeit verbrennen.

0: verbraten. Also viel Zeit verschwenden mit Kommentieren. Aber gute Inhalte zu teilen, gute Inhalte zu fördern, einzuladen, das ist ja nicht nur mich, den man einladen kann, sondern auch andere aus Israel. Mal vor Ort zu kommen, mal ein Thema auszusuchen, einfach auch das Leben, ich liebe das ja, einfach davon zu kommen, vom Leben zu sprechen, weil in dem Moment, wo ich jemanden kennengelernt habe, der zum Beispiel Jude ist, Israeli oder Geschichten von denen höre, fällt es ganz schwer zu sagen, die sind alle so und so. Dann geht das irgendwann nicht mehr. Und ich glaube, da kann man noch viel mehr Einsatz bringen. Aber das möchte ich einfach nochmal an die Vorderste, ist immer das Gebet. Das Gebet gebe ich ab an Gott. Er hört Gebet und es entlastet mich, weil ich beim vielen merke momentan, das geht ihnen nah. Und ich glaube, dass manche sozialen Netzwerke nicht unbedingt immer die Meinung wiedergeben, die tatsächlich in der Bevölkerung herrscht. Das erleben wir auch bei den Wahlprognosen, wo dann viele erschrocken sind, dass sich das in andere Richtungen bewegt, als sie das denken. Aber man merkt, dass in bestimmten Bereichen auch jetzt, was Israel angeht, nicht alle da der gleichen Meinung sind und dass das vielleicht düsterer manchmal aussieht, als es in Wahrheit ist. Weil den Leuten doch bewusst ist, dass die Art und Weise, wie für zum Beispiel Palästinenser oder Gaza demonstriert wird, mit sehr viel Gewalt, da muss ich mich halt immer fragen, worum geht's denn da eigentlich? Dass das nicht gewollt ist von vielen. Sagen, da stimmt ja irgendwas nicht. Mit Krawallen und Randale Sachen abbrennen, Leute beleidigen, beschimpfen, Sendungen stören, mit Aggressionen, da läuft ja was falsch. Und da kann man sich einsetzen in Gruppen, in Kreisen und das Bild einfach auch prägen. Aber ich möchte, das habe ich auch gesagt, nur ganz kurz noch sagen dazu, prägt doch das Bild der Gesellschaft hier in Deutschland wieder mit dem christlichen Glauben. Wie Familie, nicht dagegen. Wie funktioniert Familie? Warum ist Gemeinde toll? Warum gibt mir mein Glaube Halt? Dafür stehe ich für die Werte. Und dann werden sich Leute auch finden und dann wird die Leute, die hier viel Krawall momentan machen, die machen das nur, weil sie den Raum bekommen, weil sie merken, dass wir in uns nicht gestärkt sind, also mit unseren Werten, wo wir stehen. Und jemand, der weiß, wo er ist, als Volk, als Mensch, als Gläubiger, der strahlt das automatisch aus.
1: Sie haben mir gewissermaßen meine Fragen schon alle beantwortet, die ich noch hatte, nämlich welche Rolle zum Beispiel Christen auch hier in Deutschland gerade in dieser gesamten Situation spielen können, eben da auch Werte zu vermitteln, Zeichen zu setzen, auch für Wahrheit einzutreten und gegen den Hass aufzutreten. Denn das nimmt man ja auch wahr, wenn es um solche Demonstrationen geht. Von welcher Seite wird denn hier Hass gespielt und gespiegelt? Und mir ist so im Kopf der Kabarettist Dieter Nuhr hat neulich den Leo-Berg-Preis bekommen vom Zentralrat der Juden in Deutschland und sagte dann, als er sich bedankte, er sei sehr stolz, aber es wäre auch gruselig, dass man einen Preis dafür bekommt, in Deutschland kein Antisemit zu sein. Das spricht ja irgendwie auch Bände inzwischen. Und da hat sich was gedreht. Ja, das Gebet haben Sie auch angesprochen. Mal ganz konkret am Ende gefragt, wofür können Christen hier in Deutschland beten, wenn es um Israel, um das Volk Gottes geht?
0: Ja, zuallererst um Weisheit für die Politik. Das wird sehr breit getreten, vieles. Und die Politiker handeln schon im Interesse des Volkes. Es sind natürlich nicht jeder mag sie und sie sind durchaus schwierig. Ich möchte das auch nicht ein neues Fass öffnen, sondern für Weisheit. Aber dass sich auch Gottes Weg, sage ich immer, Plan erfüllt weiterhin. Ja, auch wenn das schwierig ist. Weil ich sage, lieber das Richtige soll geschehen, nicht das, was ich mir wünsche, ist immer das Richtige, was passiert. Aber ich möchte auch nochmal im Namen auch der ganzen Gläubigen, ob Araber, palästinensischer Christen, Araber, Christen und messianischen Juden sprechen. Wir sitzen in dem Boot. Wir sind nicht frei von dem, was wir gerade erleben. Und ich sehe müde Gesichter, müde Seelen. Und das Schlimme ist, dass sich auch viele gegen Israel stemmen, die Christen und auch Evangelikale, die einfach dieselbe Sprache mittlerweile sprechen. Das wird wahrgenommen. Und da braucht es viel, viel Gebet für Stärkung, weil ich so viele kenne, die auch auf dem Zahnfleisch gehen, die finanziell, so wie wir, riesige Probleme haben, die einfach nur danach sehen, sich wieder die Welt zu gestalten. Und unsere Predigten sind so lebendig, so weit weg von Theologie, die abgehoben ist, hinzu, wir müssen standhaft sein, wir sind nicht nur mit uns beschäftigt, sondern wir dürfen auch mit anderen beschäftigt sein um uns herum. Und dafür brauchen wir Gebet. Wir brauchen Gebet, weil es ist kein Konflikt, den wir erleben, der von wenigen Radikalen ist, sondern hier ist ein Glaubenskrieg, die Vernichtung der Juden, die als Ziel hat. nichts anderes, nichts wirtschaftlich. Die wollen kein Land, die wollen Israel wieder muslimisch haben, die viele radikalen Gruppen. Und damit sind wir in einem Bereich, wo es halt nicht um Konflikt geht, der so mit Geld oder mit irgendwelchen Dingen, mit Verhandlungen und Verträgen zu lösen ist. Und da braucht es ganz viel Kraft, viel Weisheit für die Leute, Kurswechsel sicherlich, aber was ist der richtige Kurs? Und die Ermutigung von uns allen, die im Land jeden Tag, ob helfen oder nicht helfen, aber ihre Familien ernähren und so weiter, in Gemeinden gehen, anderen dienen, das brauchen wir. Nach 2,5 Jahren fast, wir gehen auf das 3. Jahr zu mittlerweile.
1: Ihre Worte machen auch deutlich, dieser Konflikt, der da ausgetragen wird im Nahen Osten zwischen Israel und den Staaten drumherum, die Israel da wirklich auch vernichten wollen und das jüdische Volk ausradieren wollen, ist ein Konflikt, der auf anderen Ebenen letztlich nochmal ausgetragen wird, auf einer geistlichen Ebene, wo auch wirklich böse Mächte am Werk sind. So habe ich das auch von einem iranischen Kollegen mal gehört, der sagt, es gibt Böses in dieser Welt und es gibt Menschen, die böse sind, und in dem Fall ist es auch eben ganz konkret das Regime in Teheran, das eben sich zum Ziel gesetzt hat, Israel auszulöschen. Mir kommt auch nochmal in den Sinn ein Satz von Corrie ten Boom: Man kann Gott nicht lieben, ohne Gottes Volk zu lieben. Die Israelis, das jüdische Volk, das ist etwas, was man wirklich von Herzen auch nur bejahen kann. Ich sage herzlichen Dank Benjamin Funk, der aus dem Norden Israels nach Deutschland gekommen ist, freier Mitarbeiter des Israelwerkes AMZI und auch bei den Sendungen von Fokus Jerusalem zu sehen. Links zu den entsprechenden Seiten haben wir auf unserer Homepage gesetzt, auf erfplus.de. Da können Sie dann direkt mal schauen, was Benjamin Funk so alles macht, worin seine Arbeit besteht, was die AMZI macht, was Fokus Jerusalem ist. Ich sage ganz, ganz herzlichen Dank. Wünsche Gottes Segen für Sie, für Ihre Familie und dass wir alles an Gott abgeben können und hier irgendwann wirklich bald Frieden ist im Heiligen Land. Vielen Dank, Benjamin Funk.
0: Danke sehr.
2: Das war das Gespräch. 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
2: Und ist gefunden worden. Die Suche nach uns selbst und nach dem Ort, wo wir zu Hause sind, gestaltet sich deshalb so schwierig, weil wir letztlich nicht auf das Finden aus sind, sondern auf das Gefundenwerden. Zutiefst ahnen wir, dass wir uns selbst nur finden können, wenn wir von einem Gegenüber gefunden werden. Entsprechend erkennen wir uns, wenn wir zum Glauben finden, wie selbstverständlich als jemanden, der von Gott gesucht und gefunden wurde.

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1: Ende Februar haben die USA und Israel einen Krieg mit dem Iran begonnen. Ziel war es unter anderem, Irans Möglichkeiten einzuschränken, Israel mit Raketen anzugreifen. Israel führt in dem Zusammenhang auch einen Krieg gegen die Hisbollah im Libanon, die Israel regelmäßig mit Raketen beschießt. Diese Woche nun wurde von den USA und dem Iran bekannt gegeben, dass es eine Rahmenvereinbarung geben wird, die unter anderem ein dauerhaftes Ende des Krieges an allen Fronten, einschließlich des Libanon, vorsieht. Benjamin Funk lebt mit seiner Familie im Norden Israels. Dort hatten die Menschen in den letzten Monaten viel unter Angriffen durch die Hisbollah aus dem Libanon zu leiden. Ich begrüße Benjamin Funk bei mir im Studio. Er ist freier Mitarbeiter des Israel-Werks AMZI und regelmäßig in der Sendung Fokus Jerusalem zu sehen. Hallo Benjamin. Wie hast du denn die letzten Monate seit dem Kriegsbeginn im Februar erlebt?
2: Wir waren sehr überrascht, dass es dann doch so intensiv werden würde. Zuerst haben wir nicht geglaubt, dass es nochmal zu einem so intensiven Schlagabtausch kommen würde. Da gab es natürlich genügend Anzeichen am Horizont, dass wir mit einem Konflikt zu rechnen haben würden. Sind eigentlich davon ausgegangen, weil wir ja im Juni schon mal einen Iran-Krieg hatten, dass es sich vielleicht um 2 Wochen handeln würde, in dem wir nochmal intensiven Raketenbeschuss erleben würden. Du hattest ja gesagt, die Hisbollah, das ist tatsächlich ein Thema bei uns im Norden, aber auch der Iran, der doch außergewöhnlich lang und heftig uns beschossen hat und nicht nur, wie es oft hieß, dass militärische Ziele im Vordergrund stehen würden, sondern ganz gezielt mit entsprechenden Raketentypen, mit diversen Sprengköpfen, Städte und verschiedene Orten und Bereiche in Israel angegriffen wurden. Für uns war das natürlich wieder zurück zu Anfang. Wir hatten gedacht, letztes Jahr, das haben wir gut überwunden und wir haben dann einfach jede Woche gehofft, dass es ein Ende nimmt. Man muss sich das so vorstellen, man muss so Tag und Nacht zu jeder Zeit bereit sein, innerhalb von 8 Minuten, wenn Raketen aus dem Iran kommen, wenn es eine Vorwarnung gibt, und 40 Sekunden, wenn eine Rakete aus dem Libanon kommt, dann geht die Sirene los, dann hat man 40 Sekunden Zeit, Tag und Nacht mit Kindern in den Schutzraum Schutz zu suchen. Und die ersten Tage hat man noch sehr viel Energie, aber mit der zunehmenden Zeit oder Dauer des Konflikts nimmt die Energie ab. Man schläft halt sehr unruhig, die Kinder sind nervös, man kann nicht viel unternehmen, man muss sich mit der Situation irgendwie arrangieren, sogar dran gewöhnen, würde ich sagen, weil man sonst, wenn man bei jedem Alarm entsprechend Panik hat, dann nach 6 Wochen kaputt ist. Also man ist vollkommen mit den Nerven fertig. Also man muss tatsächlich Ziele am Horizont haben. Ich bin ja froh als Familie. Ich weiß nicht, wie es Leute machen, die keinen Glauben haben. Wir sind fest verankert im Glauben an einen lebendigen Gott. Und den spüren wir auch. Und das war auch, was wir unseren Kindern immer gesagt haben. Aber ich bin ehrlich, jetzt nach 2,5 Jahren immer wieder Dauerkrise sind wir alle in Israel erschöpft und müde. Und das sind nicht nur die Soldaten, sondern auch die einfache Bevölkerung, die sagt, wo ist denn hier ein Ende im Konflikt?
1: Nun soll ja ein Rahmenabkommen den Krieg auch im Libanon beenden. Was bedeutet das dann für Israel?
2: Ja, für uns ist das aus der Sicht, wo wir jetzt durch Feuer als Gesellschaft gegangen sind, ein Abkommen, das nicht zufriedenstellend ist, gemilde ausgedrückt. Es handelt sich hier um eine ganz große Mogelpackung. Einerseits von amerikanischer Seite waren wir gut genug als Partner im Kampfe, und Israel ist jetzt an die Seitenlinie gestellt worden und kann nur zusehen, wie am Verhandlungstisch im Iran über Sicherheitsinteressen von Israel auch entschieden wird. Denn man muss noch mal festhalten, wir haben nicht den Libanon, beziehungsweise greifen nicht den Libanon als solches an, sondern die Terrororganisation Hisbollah im Südlibanon, die sich natürlich jetzt die Hände reibt und freut, dass sie damit eingebunden ist in diesen Deal, der aber nicht im Interesse der Sicherheit von Israel ist, sondern es ist ganz klar gesagt worden, als Ziel ist, die Hisbollah muss entwaffnet werden, am besten am Tisch, aber da ist sie nicht bereit, und dann notfalls mit militärischer Gewalt. Wenn man jetzt das alles wieder zurückdreht, haben wir, ganz ehrlich, in wenigen Jahren einen ähnlichen Konflikt wie jetzt.
1: Wenn jetzt die Waffen tatsächlich schweigen sollten, was heißt das denn für dich persönlich und für deine Familie?
2: Wie ich gesagt, schon gedeutet habe, haben wir uns ein anderes Ergebnis gewünscht, das uns länger Frieden und Ruhe bringt. Also dass die Waffenruhe ist kein Frieden. Und das, was jetzt gerade abgeschlossen wird, würde ich als solches gar nicht, das wird zwar in Europa und in Medien gerne als Friedensvertrag bezeichnet, aber es ist nichts unterschrieben in dem Sinne, was Wert hat. Wir haben ein Referendum über 60 Tage, da werden erst die Details geklärt und die Details und die ganzen Fragen, Urananreicherung, Waffen, Straße vom Hormus, wer verwaltet die und was wird da in Zukunft überhaupt sein? Wie stark wird der Iran sein? Ist das Regime, eigentlich hat das jetzt feiert das ein Comeback? Da ist nichts geklärt und da haben wir auf der einen Seite natürlich, sind wir froh, wenn wir wieder einen Alltag haben, eine Normalität, die haben wir einfach nicht. Ja. Immer die Sorge, auch wenn ich bin jetzt nach Deutschland gekommen, wird das funktionieren oder funktioniert das nicht? Man kann nicht planen, nicht mal über 2 Wochen hinaus. Klar, da haben wir natürlich als Familie im Vordergrund, freuen wir uns über die Ruhe. Aber wir befürchten halt, dass wir in einem Dauerkonflikt gefangen sind oder in den nächsten Jahren wieder einen erneuten Krieg mit Raketen erleben, weil in diesen Punkten nichts geklärt wurde oder auch die Ziele überhaupt nicht erreicht wurden.
1: Du bist ja jetzt hier in Deutschland, aber nur für kurze Zeit. Du wirst ja wieder zurückkehren. Jetzt ist meine Frage von uns aus, also von Deutschland aus, beobachtet man ja die Entwicklungen im Nahen Osten oft mit sehr großer Sorge auch, aber ohne etwas tun zu können. Oder gibt es eine Möglichkeit denn, wie man sich hier für den Frieden im Nahen Osten einsetzen kann?
2: Ja, ich sag mal, Frieden setzt sich auch aus mehreren Punkten zusammen. Der erste Punkt als Gläubige ist, das sind auch, ich kann mich viel aufregen, ich kann Angst haben oder ich bete. Das Gebet ist immer noch die wirkungsvollste Methode, Gottes Herz zu bewegen, dass Frieden entsteht. Das ist das eine. Ich kann mich an Politiker wenden und mit Nachdruck sagen, das sind auch unsere Interessen. Denn ich möchte das eine Sache ganz klar sagen. Man kann den Nahen Osten nicht von uns trennen, von Europa. Wir erleben einen Export durch die Hezbollah, durch die Hamas, durch den Iran, Terrorexport in europäische Länder. Und wenn es dort keinen Frieden gibt, wenn man dort nicht ganz klar Regime und Terrororganisationen in die Schranken weist, wird das exportiert nach Europa. Und das heißt, christliche Werte, für was stehen wir denn als Gesellschaft? Wieder ein Ruck muss durch die deutsche Gesellschaft so geben. Wir haben christliche Werte, Leute können hier leben, aber wir sind ein christliches Land und es gibt Regeln und Dinge, an die man sich halten wollen. Und wir stehen einfach auch als Gläubige für etwas, was wir manchmal verloren haben, was wir nicht nach außen tragen können, aber was wir einfach auch zeigen. Wir stehen für etwas. Wenn man hier lebt, dann hat man sich an die Dinge zu halten oder man kann hier nicht leben. Und das ist eine ganz klare Sprache, die auch im Nahen Osten gesprochen wird.
1: Danke dir, Benjamin Funk, für das Gespräch. Benjamin Funk lebt mit seiner Familie im Norden Israels und er ist zurzeit hier in Deutschland. Das Interview mit ihm haben wir gestern aufgezeichnet und Sie können es noch einmal nachhören in der ERF Plus Audiothek auf erfplus.de und natürlich auch in der ERF Plus App. Und wenn Sie mehr über Benjamin Funk und seinem Leben in Israel und der Situation dort erfahren wollen, dann können Sie auch heute Nachmittag bei Das Gespräch einschalten. 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
1: Wie war das mit dem tapferen Schneiderlein und den bedrohlichen Riesen? Große Klappe siegt über Muskelmasse. Double Talk, mehrdeutige Aussagen, selbstbewusst vorgetragen und übermütiger Schabernack bringen die Riesen durcheinander, sodass am Ende das schmale Hemd, das schwächliche Gegenüber, über die Riesen triumphiert. Vor 2900 Jahren gab es in Israel einen Regionalkönig. Asa hieß der Mann. Über seine Statur wissen wir nichts. Und ob er es wie sein Ur-Urgroßvater David mit einem Riesen vom Kaliber Goliath aufgenommen hätte, das ist auch unbekannt. Sehr wohl ist bekannt, dass Asa selbstbewusst war, im Sinn von sich seiner selbst und seiner Möglichkeiten bewusst, aber auch seiner Grenzen. Und er hatte es zwar nicht mit einem Riesen zu tun, aber mit einer aufstrebenden, kämpferischen Regionalmacht. Das Volk der Kuschiter war am Oberlauf des Nil beheimatet und versuchte gerade, die Vorherrschaft der Ägypter abzuschütteln und seinerseits seinen Einfluss in der Region auszuweiten. Asa sah sich einer schlagkräftigen Streitmacht gegenüber und er war sich klar, mit seinem kleinen stehenden Heer und seiner Landmiliz kann er gegen diese Bedrohung kaum etwas ausrichten. Aber immerhin eines hat Asa versucht. Er hat sich an Gott gewandt. Mit den Worten: Herr, es ist dir nicht schwer, dem Schwachen gegen den Starken zu helfen. Hilf uns, Herr, denn wir verlassen uns auf dich. Realismus statt großer Klappe. Und die Einsicht, wenn dir die nötigen Kräfte fehlen, dann such dir einen starken Verbündeten. Ein stärkerer Verbündeter als der Gott Israels, der Vater Jesu Christi, ist nicht denkbar. Bis heute nicht.
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1: Zum Abschluss des Tages laden wir Sie ein, das Gebet Martin Luthers aus seinem Abendsegen mitzubeten.
2: Das walte Gott, Vater, Sohn und Heiliger Geist. Amen. Ich danke dir, mein himmlischer Vater, durch Jesus Christus, deinen lieben Sohn, dass du mich diesen Tag gnädiglich behütet hast. Und bitte dich, du wollest mir vergeben alle meine Sünde, wo ich Unrecht getan habe, und mich diese Nacht auch gnädiglich behüten. Denn ich befehle mich, meinen Leib und Seele und alles in deine Hände. Dein heiliger Engel sei mit mir, dass der böse Feind keine Macht an mir finde. Amen.
1: Und nun flugs und fröhlich geschlafen, so wie Martin Luther es empfiehlt. Wir wünschen Ihnen eine gute und gesegnete Nacht unter dem Schutz Gottes.

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2: Ich bin Kai-Uwe Wojcak und begrüße Sie zu einer brillanten Ausgabe unserer Sendereihe Wortgut. Denn wir bringen heute die dritte Folge einer Reihe mit Bibelarbeiten, die alle die Überschrift tragen: Brillant. Sie wurden im vergangenen Jahr im Konferenzzentrum Langensteinbacher Höhe aufgezeichnet. Referent ist der gebürtige Amerikaner Peter Reed von der Missionsgemeinschaft Fackelträger. Er arbeitet als Reisesekretär für das Bibelschul- und Freizeitzentrum Bodenseehof und ist zugleich Direktor von Fackelträger International. Die folgende Bibelarbeit erinnert noch einmal an die Tätigkeit eines Edelsteinschleifers, der durch Schleifen und Polieren aus einem unscheinbaren Rohedelstein einen funkelnden Edelstein macht. Das gilt im übertragenen Sinn auch für menschliche Edelsteine, aus denen Gott echte Schmuckstücke machen kann. Aber nur, wenn sie wollen. Wenn sie die innere Bereitschaft mitbringen, dass aus Reibung etwas Gutes entstehen kann.
3: Die Voraussetzung fürs Schleifen, darum geht es in dieser Einheit. Und ich möchte vorneweg eine Stelle aus 2. Korinther 11 vorlesen. Und da erwähnt Paulus nicht nur der Feind der Menschheit, sondern er erwähnt, was uns sehr wichtig ist in dieser Einheit. Er sagte Folgendes. Er sagte, denn ich eifere um euch mit göttlichem Eifer, denn ich habe euch verlobt mit einem einzigen Mann, damit ich Christus eine reine Jungfrau zuführte. Ich fürchte aber, dass wie die Schlange Eva verführte mit ihrer List, auch eure Gedanken abgewendet werden von der Lauterkeit und Reinheit vor Christus. Gott, seine Liebe ist eine eifernde Liebe. Und eifersüchtig heißt, ich habe so ein Verlangen nach etwas, dass ich nichts anderes tolerieren kann. Und Gottes Liebe ist so rein, so vollkommen uns gegenüber, dass er eifersüchtig wird. Er eifert nicht deswegen, weil wir etwas haben, was er nicht hat, denn alles gehört ihm. Auch meine Person und alles, was ich mein Eigentum nenne. Sondern er eifert um uns persönlich. Er will uns so sehr, dass wenn es in meinem Leben eine Konkurrenz gibt, wenn es einen anderen Liebhaber gibt, der oder die einen Platz nimmt, was nur er allein haben möchte, dann eifert er. Dann ist er auf einmal intolerant. Wenn ich von einem Reisedienst nach Hause komme und ich komme durch die vordere Tür und sage, Gabi, ich bin zu Hause, und da gibt's keine Rückmeldung. Ich gehe in der Küche, weil ich die Bäckerstochter geheiratet habe, sie ist nicht da. Wohnzimmer nicht da, Arbeitszimmer nicht da. Ich gehe hoch, da wo alle Schlafzimmer sind, und ich mache die Tür auf zu unserem Schlafzimmer und da finde ich meine Frau im Bett mit einem anderen Mann. Meine Reaktion wäre nicht, boah, Entschuldigung, sorry, ich warte unten. Wenn das meine Reaktion wäre, dann hatte jeder den Grund, die Liebe, die ich für meine Frau habe, zu hinterfragen. Ich würde sowas nicht dulden. Ich liebe sie. Und diese Liebe wächst und wächst. Und wenn sie einen Kompromiss eingeht, natürlich melde ich mich. Warum erwarten wir etwas anderes von Jesus, der uns mit einer ewigen Liebe liebt. Eine Liebe, sagt die Schrift, die stärker ist als den Tod. Natürlich meldet er sich. Und wenn er sich nicht meldet, dann hätten wir Grund, seine Liebe für uns zu hinterfragen. Und Paulus sagte, ich fürchte aber, dass wie die Schlange Eva verführte mit ihr List, so auch eure Gedanken abgewendet werden von der Lauterkeit und Reinheit gegenüber Christus. Und so lass uns diese Stelle anschauen, wo das passiert ist, um einiges zu lernen von der Liebe Gottes und auch, wie wir manchmal verführt werden. Und auf welche Weise. Das ist sehr lehrreich. Und diese Stelle kommt in 1. Mose 3, 1 bis 7. Ich lese den ganzen Text. Und die Schlange war listiger als alle Tiere auf dem Felde, die Gott der Herr gemacht hatte, und sprach zu der Frau, ja, sollte Gott gesagt haben, ihr sollt nicht essen von allen Bäumen im Garten? Und da sprach die Frau zur Schlange, wir essen von den Früchten der Bäume im Garten, aber von den Früchten des Baumes mitten im Garten hat Gott gesagt, esset nicht davon, rühret sie auch nicht an, dass ihr nicht sterbet. Da sprach die Schlange zur Frau, ihr werdet keineswegs des Todes sterben, sondern Gott weiß, an dem Tag, da ihr davon esst, werden eure Augen aufgetan und ihr werdet sein wie Gott und wissen, was gut und böse ist. Und die Frau sah, dass von dem Baum gut zu essen wäre und dass er eine Lust für die Augen wäre und verlockend, weil er klug machte. Und sie nahm von seiner Frucht und aß und gab ihrem Mann, der bei ihr war, auch davon und er aß. Und da wurden ihnen beide die Augen aufgetan und sie wurden gewahr, dass sie nackt waren und flochten Feigenblätter zusammen und machte sich Schürze. Der Mensch war am sechsten Tag geschaffen. Das heißt, seine erste Tage auf Erde war der siebte Tag. Und der siebte Tag war Sabbattag. Und der siebte Tag war der Tag, an dem Gott ruhte. Nicht, weil er müde war, sondern alle seine Arbeit war erledigt. Und am siebten Tag hatte er alle Zeit für diese zwei und sehnte sich stark danach, in Gemeinschaft mit ihnen zu leben. Nach alle anderen sechs Tage kam diese Aussage, es war Abend und auch morgen ein Tag. Aber nicht nach der siebte Tag, interessanterweise. Warum? Die Bedingungen an diesem Tag sollte die Bedingungen für jeden Tag sein. Gott wollte in diese vollkommene Gemeinschaft, ungestörte Gemeinschaft mit dem lebendigen Gott. Und darüber hinaus erkennen wir Folgendes. Gott hat alles geschaffen. Der Mensch hat nichts dazu beigetragen. Gott war der Geber und der Mensch war der Empfänger. Und das soll das Wesen seiner Beziehung zu uns. Er ist der Geber und ich bin der Empfänger. Und er möchte dadurch eine ungestörte, vollkommene Gemeinschaft mit uns leben. Wenn wir Adam und Eva damals gefragt haben, ja, wie erlebt ihr die Gegenwart Gottes? Sie hätten uns komisch angeschaut und sagte, was? Das ist eine komische Frage. Wenn wir fragen würden, wie hört er Gottes Stimme und wie erkennt er seinen Willen, da hätten sie gedacht, spinnst du? Das ist das Einfachste der Welt. Also die Fragen, die wir jetzt haben, hatten sie gar nicht. Sie lebten in diese vollkommene, ungestörte Gemeinschaft mit dem lebendigen Gott. Und da kam Satan, weil er immer eine Alternative anbietet. Er ist sehr lästig. Und die erste Frage war folgendes. Ja, sollte Gott gesagt haben, ihr sollt nicht essen von allen Bäumen im Garten? Merkt ihr das? Ihr sollt nicht von allen Bäumen essen. Nee, das hat Gott nicht gesagt. Gar nicht. Er sagte in Kapitel 1, 29, ihr dürft von allem essen. Ich bin überaus großzügig und meine Großzügigkeit drückt sich in eine wunderbare Vielfalt aus. Ihr dürft von allem essen, nicht nur eine, aber nur nicht von einem. Und interessanterweise, Satan hat ihr Aufmerksamkeit abgelenkt auf das, was sie nicht hatte. Unzufriedene Menschen sind Menschen, die mit dem beschäftigt sind, was sie nicht haben, und sie vergessen gleichzeitig all das Gute, was Gott ihnen geschenkt hat. Das ist ein Rezept für einen unzufriedenen Mensch. Beschäftige dich nur mit dem, was du nicht hast. Und Satan hat mit dieser Frage einen Schatten auf dem Wesen Gottes geworfen. Er ist nicht so gut, wie du meinst. Er hat dein Bestes nicht im Sinne. Guck mal, ihr dürft von keinem Baum essen. Das ist sowas unvernünftig, sowas engstirnig. Gott meint es nicht gut mit euch. Und das war die Lüge. Gott hat unvernünftige Grenzen gesetzt für euch. Ihr könnt ihm nicht vertrauen. Er hat euer Bestes sicherlich nicht im Sinne. Nee, er war äußerst großzügig. Er war der Geber, der Mensch war der Empfänger. Und Gott sagte, von allen dürft ihr essen, bloß nicht von diesem einen Baum. Warum? Weil Gott ein Gott der Liebe ist. Und Liebe lässt Raum, und zwar für eine freiwillige Entscheidung. Und er sagte, bloß nicht von diesem einen Baum, und dann könnt ihr euer Vertrauen und euer Liebe für mich zum Ausdruck bringen. Interessant, er hat nicht eine Liste gegeben, das und das und das und das und das sollt ihr tun, sondern nur das eine nicht tun. Sonst genießt er viel Freiheit in meine Welt. Dann kam diese Aussage, ihr werdet keineswegs des Todes sterben. Das heißt, ihr könnt ungehorsam sein und da trägt ihr keine Konsequenzen davon. Das ist Unsinn. Das ist Angstmacherei. Ihr werdet keineswegs des Todes sterben. Das heißt, du kannst unabhängig von dem lebendigen Gott leben und keine Konsequenzen davon tragen. Macht, was ihr wollt. Und diese Lüge ist weit verbreitet heute. Und hier trifft das Gesetz der Ernte ein. Denn das Gesetz der Ernte heißt folgendes. Die Ernte ist immer größer als das, was gesät wurde. Und die Ernte von diese Tat des Ungehorsams war unendlich größer als die Tat selbst. Und das ist auch so in unserem Leben. Es war auch so in David sein Leben. Eine halbe Stunde außereheliche Sex. Und was hat das für Konsequenzen gebracht? Hat er daran gedacht, als er in diesem Moment von diese Gelüste ergriffen war? Nein, er hat nicht daran gedacht. Und normalerweise auch ich nicht. Aber die Konsequenzen der Sünden sind immer größer als die Sünde selbst. Sünde nimmt dich weiter, als du gehen willst. Sünde lässt dich dort länger, als du bleiben willst, und Sünde wird dich mehr kosten, als du jemals bezahlen wolltest. Ich habe Studenten in meinem Büro gehabt, als ich Bibelschulleiter war, und sie hatten nur einen Wunsch im Leben. Ich wünschte mir, ich könnte die Zeit rückgängig machen und diese Sache anderes machen und das Richtige tun statt das Falsche. Dann fuhr Satan fort und er sagte, Gott weiß, an dem Tag, da ihr davon esst, werdet eure Augen aufgetan und ihr werdet sein wie Gott und wissen, was gut und böse ist. Und die Lüge ist folgendes, du weißt selbst, was für dich gut und böse ist. Du brauchst keine, heißt das, Bevormündung. Du brauchst jemand anders, der dir das sagt, was gut und böse ist. Du kannst das selbst entscheiden. Und sein wie Gott. Und dieses nicht davon wissen, das ist ja lächerlich, haben wir in der Jugendgruppe oft diese Frage gestellt. Wie weit können wir gehen? Mit unserer Sexualität, mit anderen kulturellen Fragen war die Frage immer, wie weit können wir gehen? Diese Erkenntnis von Gut und Bösen aus der eigenen Erfahrung bringt eine Last, die die menschliche Seele nicht ertragen kann. Gott hat es ausgedacht, vertrau mir, ich habe euer Bestes im Sinne. Macht das nicht oder macht das. Und dann lebt ihr in Freiheit. Wir haben ein Wort auf Englisch, das heißt sincere, das heißt aufrichtig auf Deutsch. Und in der englischen Sprache, es kommt von zwei lateinische Worte. Und diese Worte heißen ohne Wachs. Ohne Wachs, das ist ein aufrichtiger Mensch. Ich sprach darüber und eine Frau kam auf mich zu, die war auf der Bibelschule und sie sagte, ich weiß, was das heißt. Denn ich habe mein Geld verdient im Sommer und zwar in ein Möbelfabrik. Und diese Firma hat Holzmöbel hergestellt und ich saß am Fließband und wenn ich ein Stück Möbel fand mit einer Macke drin, es war meine Aufgabe, Wachs drin zu tun. Damit niemand diese Macke sieht. Und dann gingen sie im Geschäft und die Leute haben sie gekauft, aber das, was sie gesehen haben, war in Wirklichkeit nicht das, was sie gekauft haben. Sie waren auf Englisch insincere, sie waren voller Wachs. Und wenn man die menschliche Seele so belastet ist von Sünde, das bringt eine Konsequenz mit sich, was wir hier sehen. Das bringt einen Scham mit sich. Und dann, wir sind ein Stück weit unehrlich mit anderen Menschen. Wir wollen unsere beste Seite zeigen. Und wisst ihr, was ich merke? Die Kinder sind so wunderbar ehrlich, oder? Ich saß bei meinem Freund damals, Hans-Peter Reue, und seine Tochter Eva saß neben mir und wir haben gegessen und dann habe ich ein T-Shirt an und sie hat mit ihr Hand so gemacht und dann hat sie gefragt, hat deine Mutter so viele Haare auf den Armen? Wir haben uns krumm gelacht. Die Kinder sind so ehrlich, sie sind so unbedarft, so gelassen. Und wir verlieren das als Erwachsene. Warum? Wir tragen Scham. Wir tun uns schwer damit. Und Gott sei Dank ist Jesus die Antwort. Gott sei Dank kann er uns innerlich wieder reinmachen. Ja, vielleicht sind wir nicht unschuldig, aber wir können untadelig sein und wir können den nächsten Schritt mit ihm machen. Es ist ein gutes Wort für uns in Jakobusbrief. Jakobusbrief Kapitel 4. Ihr Ehebrecher, wisst ihr nicht, dass Freundschaft mit der Welt Feindschaft mit Gott ist? Wer der Welt Freund sein will, der ist Gottes Feind. Oder meint ihr, die Schrift sage umsonst, der Geist, den er in uns wohnen ließ, drängt nach Neid? Doch Gott gibt größere Gnade. Darum heißt es, Gott widersteht den Hochmütigen, aber den Demütigen gibt er Gnade. So seid nun Gott untertan, widersteht dem Teufel, so flieht er von euch, naht euch zu Gott, so naht er sich zu euch. Reinigt die Hände, ihr Sünder, und heiligt eure Herzen, ihr Wankelmütigen. Mein Problem ist nicht, dass ich morgen aufstehe und ich verwerfe das Ganze mit Jesus. Mein Problem ist folgendes. Ich will Ja zu Jesus sagen und Ja zu einiges, was ihm nicht gefällt. Ich war an einem Samstag mit Studenten unterwegs, und zwar meine Aufgabe damals war, Holz zu holen. Das ist eine schwäbische Tugend am Samstag. Und wir haben das Holz geholt, und zwar in ein kleiner Laster. Da gab es eine Schreinerei in der Nachbarschaft. Wir haben seinen kleinen Laster ausgeliehen, das Holz zum Bodenseehof abgeliefert. Und dann wollte ich guter Nachbar sein und ich wollte sein Laster mit einem vollen Tank zurückbringen. So habe ich getankt. Und ich ging raus und das blöde Ding hat nicht angeschaltet. Es war tot. Es war mir äußerst peinlich. Ich holte den Besitzer, der alte Herr Seibold, und ich sagte, es tut mir leid, Herr Seibold, aber etwas stimmt nicht mit Ihrem Auto. Wir waren gar nicht vollends an der Tankstelle. Er hat eine Frage gestellt. Womit hast du getankt? Ja, Benzin natürlich, voll. Er sagte, das ist ein Dieselmotor. Diese Fehler machst du nur einmal in der Nachbarschaft. Der blöde Dieselmotor duldet kein Benzin. Saublöd. Nee, es ist dafür geschaffen. Das ist nicht engstirnig, kurzsichtig oder richterisch zu sagen, Mensch, warum erträgt es nicht Benzin? Wir sind geschaffen für die Gegenwart Jesu. Und was uns bewusst werden muss, ist Folgendes. Der Geist, der in uns wohnt, ist ein heiliger Geist. Und wenn wir den Geist Gottes empfangen durch die Wiedergeburt, empfangen wir auch jemanden, der heilig ist. Und er kann nicht einen Kompromiss eingehen in meinem Leben. Es heißt, ich habe diesen Vers gar nicht drauf, das kommt in den Sinn, 2. Timotheus 2,13. Es heißt, wenn wir untreu sind, bleibt er doch treu, denn er kann sich selbst nicht verleugnen. Ich habe irgendwann mal gehört, ja, Gott kann alles. Ich habe die Bibel ein paar Mal durchgelesen seit damals und ich habe entdeckt, es gibt gewisse Sachen, die Gott, der Allmächtige, nicht tun kann. Und eins davon ist folgendes, er kann sich nicht ändern. Sein Wesen bleibt immer dasselbe. Und wir freuen uns, wenn die Schrift sagt, wenn wir untreu sind, bleibt er doch treu. Aber ist es uns bewusst, dass er seine Heiligkeit in meinem Leben treu sein wird? Und er kann keinen Kompromiss mit mir eingehen? Warum? Hat er keinen guten Willen uns gegenüber? Nein. Sein Willen ist der beste Wille und er weiß ganz genau, was seine Ehre in meinem Leben dient und was für mich das Allerbeste ist. Und er macht keine Kompromisse. Weil er eben liebend ist, weil er so gnädig und gut ist. Am 27. März 2004 war ich in der Kirche in Manzell. Pfarrer Gerhard Hegel hat die Trauung gehalten und er hat mich zuerst gefragt, Peter, nimmst du Gabi als deine Frau? Ich habe gesagt, ja, mit Gottes Hilfe. Und in dem Moment, ich Gabi ja gesagt habe, habe ich alle anderen Frauen der Welt auf einmal nein gesagt. Als ich Jesus Ja gesagt habe, habe ich automatisch auch Nein gesagt. Jesus, du darfst einen Platz in meinem Leben, da wo kein anderer mit dir das besitzen darf. Unsere Ja ist auch ein Nein. Und das ist ein Ja gegenüber derjenige, der mich liebt mit einer ewigen Liebe. Und die Voraussetzung zu diesem Ja geschliffen werden ist ganz einfach so: Ich bejahe Jesus seine Heiligkeit und sage, Jesus, ich will dir ein heiliges Leben entgegenbringen. Was heißt das für uns? Ich habe mein Birkis an heute Morgen. Komm nicht so nah. Und wenn ich diese Birki anziehe, diese Birkenstock ist auf einmal heilig. Insofern, sie ist ausgesondert für meinen Fuß und nicht dein Fuß. Und diese Beziehung funktioniert wunderbar. Da, wo mein Fuß geht, da geht der Birkenstock. Gott sei Dank ist er nicht einsinnig oder widerspenstig. Der geht genau dahin, wo mein Fuß geht. Was ist die Voraussetzung? Die Birkenstock ist leer. Und danach erfüllt mit meinem Fuß. Und mein Fuß darf Geschwindigkeit, Richtung, Höhe, alles bestimmen. Das ist meine Aufgabe. So heißt es, mit dem Geist erfüllt sein. Und die Frage im Leben als Christ ist diese, nicht ob ich Jesus habe, ich habe ihn, sondern die wichtige Frage ist, hat er mich ganz? Das ist die Frage. Ich habe einen Baum in meinem Garten gehabt in der Highschool, das heißt, ich habe einen Baum der Beziehung gehabt zwischen mir und Jesus. Und dieser Baum war meine Schule damals in der Highschool. Wollte ich Jesus meine Liebe erwidern oder nicht? Und hier war mein Baum. Kinder, seid gehorsam euren Eltern in dem Herrn, denn das ist recht. Ehre deinen Vater und deine Mutter, das ist das erste Gebot, das eine Verheißung hat, auf das dir es wohlgehe und du lange lebst auf Erden. Ich ging durch eine Phase, da war ich ziemlich rebellisch. Ich bin ausgezogen, wollte das mit Christ sein, wollte das nicht mit meinen Eltern. Und ich war so blöd, ich dachte, ich kann von meinen Eltern abhauen, von der Gemeinde, und ich kann sogar von Jesus abhauen. Das ist ein blöder Gedanke, denn er wohnte in mir und er hat meinen Genuss der Sünde völlig verdorben. Und als ich dachte, ich bin jetzt frei, wurde ich gleichzeitig versklavt. Und ich trage eine Last in der Seele, die sehr schwer war. Ich kam im März zurück nach Hause, stand an der Haustür und sagte meine Eltern, darf ich zurückkommen? Sie sagten ja, aber du weißt, wofür wir stehen. Ich sagte, ja, das weiß ich. Es ist nichts, es hat nichts mehr mit uns zu tun. Ja, auf jeden Fall in einer Art und Weise, aber es hat mit Jesus und mir zu tun. Interessanterweise, in der Zwischenzeit, während diese 6 Monate, als ich weg war, haben sie von der Fackelträgerarbeit gehört. Und sie haben gesagt, du bist 18, kannst deine eigenen Pläne machen, aber wir würden vorschlagen und dich sogar unterstützen, wenn du eine Kurzbibelschule machst. Kurzbibelschule, das war nicht unbedingt hoch auf meine Liste, aber da haben sie das Wort gesagt, Deutschland, und ich wusste, Deutschland ist dann Europa und das ist weit weg von zu Hause. Und meine Eltern waren weise genug zu wissen, der Junge braucht ein bisschen Abstand von seiner Vergangenheit. Und ich kam zur Bibelschule mit die richtige Voraussetzung, und zwar mit einem weiches Herz. Es sind nicht die Studenten, die kommen, wenn sie am Bodenseehof antreffen, die wirklich an einem Punkt sind, wo sie Jesus bitter nötig haben. Für die mache ich mir keine Sorgen. Aber es sind die Studenten, die kommen, die vollkommen zufrieden sind mit sich selbst und in diese Selbstbezogenheit leben. Für die mache ich mir Sorgen. Ich bin diesen Weg gegangen. Und ich habe genügend von meiner eigenen Entscheidung, meinen eigenen Weg. Denn der Herr hat bewiesen, sein Weg ist der beste.
2: Brillant. Welche Voraussetzungen müssen gegeben sein, damit Gott einen Menschen verändert? Das war das Thema dieser Bibelarbeit von Peter Reed. Sie wurde im April letzten Jahres bei den Basislagertagen auf der Langensteinbacher Höhe aufgezeichnet, einem christlichen Konferenzzentrum in der Nähe von Karlsruhe. Peter Reed ist seit Jahrzehnten Mitarbeiter bei den Fackelträgern. Er ist Direktor von Fackelträger International und Reisesekretär für das Bibelschul- und Freizeitzentrum Bodenseehof. Heute in genau einer Woche bringen wir auf ERF Plus seine vierte Bibelarbeit aus der Reihe mit dem Titel Brillant. Dann geht es um die Frage, wodurch Gott einen Menschen verändert, gewissermaßen mit welchem Werkzeug. Die erste Antwort lautet, durch die Bibel kann er Menschen verändern. Herzliche Einladung an Sie, auch den nächsten Teil von Brillant einzuschalten.
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1: Herzlich willkommen, liebe Hörer, zu einer weiteren Ausgabe der Sendereihe Durch die Bibel. Mittlerweile sind wir im vierten und damit letzten Kapitel des Philipperbriefes angelangt. Und wenn Sie sich an die letzte Sendung erinnern, da ging es um die Tatsache, dass es den Christen nicht nur erlaubt ist, sich zu freuen, sondern die Freude im Herrn ist geradezu ein Erkennungszeichen für Christen. Warum ist das so? Nun, für den Apostel Paulus hat die Freude im Herrn offenbar etwas mit der Freude auf den Herrn zu tun, also mit seiner Wiederkehr. Und so schreibt er an die Christen in Philippi: Freuet euch in dem Herrn alle Wege, und abermals sage ich, freuet euch. Eure Güte lasst kund sein allen Menschen. Denn, dieses kleine Wörtchen möchte ich hinzufügen, denn der Herr ist nahe.

freuet euch in dem Herrn alle Wege, und abermals sage ich, freuet euch. Mit dieser Aufforderung konfrontiert Paulus die Christen in Philippi. Was es konkret bedeutet, diese Freude im Alltag lebendig werden zu lassen, das steht in Kapitel 4, Vers 6 des Philipperbriefes. Sorgt euch um nichts, sondern in allen Dingen lasst eure Bitten in Gebet und Flehen mit Danksagung vor Gott kund werden. Sie werden sich erinnern, dass ich auf diesen Vers bereits in der letzten Sendung eingegangen bin. Aber weil er mir so wichtig erscheint, möchte ich manches noch einmal zusammenfassen und auch noch einige Gedanken hinzufügen. Sorgt euch um nichts, schreibt Paulus. Sich um etwas zu sorgen, das bedeutet ja, sich zu ängstigen und bekümmert zu sein. Für Paulus geht es hier offenbar um zwei absolute und gegensätzliche Standpunkte, nämlich um nichts und alles. Um nichts soll sich ein Christ Sorgen machen, aber in allen Dingen soll er beten, flehen und danken. Bereits in Vers 4 wurde uns geboten, freuet euch in dem Herrn, und nun folgt also hier in Vers 6 die zweite Aufforderung, betet in allen Dingen. Manch einer wird sich nun fragen, sollen wir denn alles durch die rosarote Brille sehen und der Realität aus dem Wege gehen? Sollen wir uns etwa vormachen, dass es in Wirklichkeit keine Sünde, keine Krankheit und keine Probleme gibt? Nein, gewiss nicht. Paulus sagt, wir sollen uns um nichts sorgen, sondern in jeder Situation, die eben Realität ist, beten. Es geht also nicht um das Leugnen der manchmal bitteren Realität, sondern darum, wie wir damit umgehen. In der Aussage, sorgt euch um nichts, ist das Wörtchen nichts meiner Meinung nach das exklusivste Wort schlechthin. Es schließt einfach alles aus. Spätestens hier wird mir klar, dass ich darin mehr als einmal gesündigt habe. Wie oft war ich bekümmert und habe mich gesorgt. Weiter heißt es in Vers 6, in allen Dingen lasst eure Bitten kund werden. In allen Dingen geht dies aber nur, wenn wir uns nicht um das eine oder andere doch sorgen. Das bedeutet, wir sollen mit dem Herrn über wirklich alles in unserem Leben sprechen. Wenige Verse zuvor hat Paulus den Christen in Philippi erklärt, dass ihr Bürgerrecht im Himmel sei und dass Jesus sie verwandeln wird nach der Kraft, mit der er sich alle Dinge untertan machen kann. Gibt es da noch Grund zum Sorgen? Unser ganzes Leben gehört ihm und wird von seiner Kraft verändert. Er sorgt für unser Aufenthaltsrecht im Himmel und für unser Lebensrecht. Wenn wir über alles mit unserem Herrn sprechen, gibt es keinen Raum für Sorgen. Dann wird seine Kraft wirksam. Nehemia zum Beispiel, ein Mann des Alten Testaments, und das Volk Israel, sie befanden sich in einer sehr schwierigen Lage. Doch Nehemia forderte alle auf, seid nicht bekümmert, denn die Freude am Herrn ist eure Stärke. Für uns heute gilt, die tatsächliche Stärke des Herrn, die Kraft der Auferstehung, mit der er sich alle Dinge untertan machen kann, ist der Grund, warum ein Mensch mit Jesus über alles reden, warum er Freude empfinden und unbekümmert sein kann. Ein Christ glaubt, dass Jesus diese Kraft hat, und er erlebt sie, indem er Vergebung, also Entschuldung erhält und Veränderung von innen heraus erfährt. Ich denke, es ist für jeden Christen wichtig, es sich zur Gewohnheit zu machen, alles ohne Ausnahme Jesus anzuvertrauen. Lassen Sie mich noch einmal einige Zeilen des französischen Erzbischofs und christlichen Philosophen François Fenelon zitieren. Er schrieb im 17. Jahrhundert, sage Gott alles, was in deinem Herzen ist, so wie du einem guten Freund dein Herz ausschüttest, das Schöne und das Schwere. Erzähl ihm von deinen Schwierigkeiten, so dass er dich trösten kann. Erzähl ihm von deinen Freuden, so dass er einen nüchternen Blick auf sie werfen kann. Erzähl ihm von deinen Wünschen, so dass er sie reinigen kann. Erzähl ihm von dem, was du nicht magst, so dass er dir durchhelfen kann. François Fenelon zählt noch einige weitere Punkte auf, die man im Zwiegespräch mit Gott ansprechen kann. Und dann vergleicht er das Verhältnis zwischen einem Christen und seinem Herrn mit dem engen Verhältnis zwischen zwei Menschen, die sich alles einander anvertrauen. Sie sprechen das aus, was ihnen auf dem Herzen liegt, ohne Abwägung,
gerade das, was sie denken. Gesegnet sind die, die solch einen familiären und freimütigen Umgang mit Gott pflegen. Wer alles mit Gott bespricht, wer seine Bitten in Gebet und Flehen mit Danksagung vor Gott kundwerden lässt, der wird sich anschließend frei von Sorgen und Ängsten frei fühlen wie ein Vogel im Wind. Deshalb gilt Gottes Wort, das er vor rund 2000 Jahren durch Paulus niederschreiben ließ, unverändert auch heute. Sorgt euch um nichts, sondern in allen Dingen lasst eure Bitten in Gebet und Flehen mit Danksagung vor Gott kund werden. Wenn ihr nicht werdet wie die Kinder, sagte Jesus einmal zu seinen Jüngern. Grenzenloses Vertrauen in ihn, gerade so wie bei einem Kind, das gehört zum Reich Gottes, in seinen Herrschaftsbereich. Ein anderes Mal zieht Jesus einen Vergleich zu den Vögeln. In Matthäus 6 heißt es, seht die Vögel unter dem Himmel an. Sie säen nicht, sie ernten nicht, sie sammeln nicht in die Scheunen. Und euer himmlischer Vater ernährt sie doch. Seid ihr denn nicht viel mehr als sie? Wer ist unter euch, der seines Lebens Länge eine Spanne zusetzen könnte, wie sehr er sich auch darum sorgt? Und warum sorgt ihr euch um die Kleidung? Schaut die Lilien auf dem Feld an, wie sie wachsen. Sie arbeiten nicht, auch spinnen sie nicht. Ich sage euch, dass auch Salomo in aller seiner Herrlichkeit nicht gekleidet gewesen ist wie eine von ihnen. Wenn nun Gott das Gras auf dem Feld so kleidet, das doch heute steht und morgen in den Ofen geworfen wird, sollte er das nicht vielmehr für euch tun, ihr Kleingläubigen? Darum sollt ihr nicht sorgen und sagen, was werden wir essen und was werden wir trinken, womit werden wir uns kleiden? Nach dem allen trachten die Heiden. Denn euer himmlischer Vater weiß, dass ihr all dessen bedürft. Trachtet zuerst nach dem Reich Gottes und nach seiner Gerechtigkeit, so wird euch das alles zufallen. Darum sorgt nicht für morgen, denn der morgige Tag wird für das Seine sorgen. Es ist genug, dass jeder Tag seine eigene Plage hat. Soweit ein Abschnitt aus dem Matthäusevangelium Kapitel 6. Was uns Jesus hier sagt, erlebe ich in unserem Garten mit einem Drosselpärchen. Die beiden futtern ungefragt mein Obst, aber dafür erfreut mich vor allem das Männchen mit wunderschönen Liedern. In Wirklichkeit singt es natürlich nicht für mich, sondern für seine Frau, die die Eier ausbrütet. Einmal wachte ich um 2 Uhr morgens auf und hörte das Drosselmännchen singen. Wie wundervoll! Und während ich einmal auf meiner Terrasse saß und lauschte, erblickte ich das Männchen auf einem Ast. Es warf einen achtlosen Blick zu mir hinüber und flog dann geradewegs in den Aprikosenbaum und tat sich an den frischen, süßen Früchten gütlich. Dieser Drosselmann machte sich keine Sorgen darüber, was ich davon halten würde, und dachte auch keinen Augenblick daran, womöglich kein Futter vorzufinden. Er wusste nur, dass diese Aprikosen ganz gewiss nur für ihn da sind. Und ich frage mich, vertraue ich Gott auch so? Lasst eure Bitten in Gebet und Flehen mit Danksagung vor Gott kund werden, das verordnet Paulus den Christen in Philippi. Mit Danksagung. Das erinnert mich an das wunderschöne, sorglose Gezwitscher meiner Drossel. Dieser Dank, zu dem Paulus auffordert, ist Wohlklang in Gottes Ohren. Das rückhaltlose Danken ist es, was wir von unserem Herzen Gott geben können. Danksagung heißt nicht nur, dass ich Danke sage, wenn Gott mir gibt, was ich erbete, sondern ich singe und danke ihm auch im Voraus für die Tatsache, dass er sich gewiss um mich kümmern wird und ich ihm blind vertrauen kann. Es ist ein Ausdruck meines Glaubens und Vertrauens in Gott. Mein Glauben und mein Vertrauen in Gott werden auch dann halten, wenn Gott die eine oder andere Bitte mit einem klaren Nein quittiert. Denn ich weiß, dass dieses Nein, auch wenn es mir hart erscheinen mag, nur zu meinem Besten dient. Im 4. Kapitel des Philipperbriefes erreichen wir nun Vers 7. Paulus schreibt, »Und der Friede Gottes, der höher ist als alle Vernunft, bewahre eure Herzen und Sinne in Christus Jesus.« Für mich ist dieser Friede von Gott ein Wunder. Warum? Weil er von Gott kommt, übernatürlich ist und meinen Verstand übersteigt. Genauso wie seine Gedanken oft jenseits meines Verstehens sind.
Aber es ist für Gott nicht wichtig, dass ich all seine Entscheidungen gleich verstehe. Ihm ist es wichtig, dass ich wie ein Kind vertraue. Der Friede von Gott, der dann in mein Innerstes einzieht, ist die absolute Zusage von Gott, dass ich Gewissheit, dass ich sein Ja und dass ich seine Bestätigung habe. Er nickt mir gewissermaßen aufmunternd und wohlwollend zu. Jeder Christ soll also nach Vers 6 nicht sorgen, sondern alle Dinge im Gebet Gott bringen und danken. Und nach Vers 7 schenkt Gott uns einen Frieden in Christus, der alles andere übersteigt. Dieser Zusammenhang ist übrigens auch schon beim Propheten Jesaja im Alten Testament zu finden. Dort heißt es in Kapitel 26, »Wer festen Herzens ist, dem bewahrst du Frieden, denn er verlässt sich auf dich. Darum verlasst euch auf den Herrn immerdar, denn Gott, der Herr, ist ein Fels ewiglich.« Zurück ins Neue Testament zum Philipperbrief. Da wurde in Kapitel 4 in den Versen 4 und 5 gesagt, dass wir uns freuen können und freuen sollen, denn der Herr ist nahe. Da ist nicht nur die Erwartung, dass er wohl irgendwann einmal wiederkommen wird, sondern hier kommt die Gewissheit zum Ausdruck, dass er nahe ist und wir haben allen Grund, uns auf seine Wiederkunft zu freuen. Jesus selbst hat einmal gesagt, den Frieden lasse ich euch, meinen Frieden gebe ich euch. Nicht gebe ich euch, wie die Welt gibt. Euer Herz erschrecke nicht und fürchte sich nicht. Ihr habt gehört, dass ich euch gesagt habe, ich gehe hin und komme wieder zu euch. Gottes Wort spricht aber auch noch von einem anderen Frieden, einen, den wir kennen und verstehen. Das ist der Friede dieser Welt. Doch eines Tages wird es gewiss den Frieden Gottes über Himmel und Erde geben, durch Christus, den Friedefürsten. Außerdem gibt es den Frieden mit Gott, der in jedem Einzelnen einzieht, dessen Sünden vergeben sind. Im Römerbrief am Anfang von Kapitel 5 heißt es, »Da wir nun gerecht geworden sind durch den Glauben, haben wir Frieden mit Gott durch unseren Herrn Jesus Christus.« Christus ist der Friedefürst. In ihm finden und haben wir Frieden. Sein Vater ist der Gott des Friedens. Christus bringt denen Frieden, die auf ihn vertrauen, sodass sie bewahrt sind und standhaft bleiben, bis er wiederkommt. Dazu schreibt Paulus im 1. Thessalonicher Brief, Kapitel 5, »Er aber, der Gott des Friedens, heilige euch durch und durch und bewahre euren Geist samt Seele und Leib unversehrt, untadelig für die Ankunft unseres Herrn Jesus Christus.« Ich kann mich noch gut erinnern, wie ich mit der Diagnose Krebs ins Krankenhaus eingeliefert wurde. Ich war voller Angst. Mitten in der Nacht betete ich zu Gott, »Herr, nimm diese Angst von mir und zeige mir, dass du da bist.« Und dann zog dieser Frieden in mir ein, der meinen Geist samt Seele und Leib unversehrt bewahrte. Der Gott des Friedens tut dies tatsächlich. Er wird bewahren. Das ist nicht bloß ein frommer Wunsch, sondern Wahrheit und wird auch in der Grammatik des griechischen Urtextes zum Ausdruck gebracht. Der Friedefürst ist stärker als die Angst, stärker als der Unfriede und stärker als die Sünde in der Welt. Jesus hat zu seinen Jüngern gesagt, »Das habe ich mit euch geredet, damit ihr in mir Frieden habt. In der Welt habt ihr Angst, aber seid getrost, ich habe die Welt überwunden.« Und wir sind getrost, weil Jesus uns den Tröster gesandt hat, den Heiligen Geist. Im 5. Kapitel des Galaterbriefes schreibt Paulus, »Die Frucht aber des Geistes ist Liebe, Freude, Friede, Geduld, Freundlichkeit, Güte, Treue, Sanftmut, Keuschheit.« Haben wir es nicht unverdient gut als Christen? Es sind lauter schöne Dinge, die uns anbefohlen werden. Wir sollen uns freuen, keinesfalls sorgen, unser Herz mit Dankbarkeit füllen und alles Gott erzählen. Noch dazu bekommen wir Frieden, ohne dass wir äußerlich etwas ändern müssen. Und zu verstehen brauchen wir Gott auch nicht. Oft hört man Leute sagen, mach dir keine Sorgen, denn es wird schon alles gut. Tja, diese Art von Vertröstung ist alles, was die Welt zu bieten hat. Es ist der Friede dieser Welt. Er löst das wirkliche Problem nicht und ändert nicht das, was nötig ist.
Im Gegensatz dazu haben wir gelernt, was die Beziehung betrifft zwischen einem Kind Gottes und seinem Vater im Himmel, sorgt euch um nichts, sondern in allen Dingen lasst eure Bitten in Gebet und Flehen mit Danksagung vor Gott kund werden. Und der Friede Gottes, der höher ist als alle Vernunft, bewahre eure Herzen und Sinne in Christus Jesus.

Gerade mal zwei Verse standen im Mittelpunkt dieser Sendung, und zwar aus Kapitel 4 des Philipperbriefes, die Verse 6 und 7. Es begann mit Sorge und Angst und es endete mit dem überwältigenden Frieden, den Gott uns schenkt. Und was lag zwischen Anfang und Ende dieser kurzen Textpassage? Die Antwort lautet das Gebet mit Flehen und Danksagung. Rein äußerlich mag sich im Leben des Beters nicht viel geändert haben, aber es ist etwas in dem Beter geschehen, im Herzen des jeweiligen Christen. Gebet ist ein Geheimnis, durch das Gottes Kraft wirksam in uns wird. Wir gehen hinein mit Angst und kommen heraus mit Frieden und sind verändert. Seien Sie gesegnet in dem Frieden Gottes. Auf Wiederhören, bis zum nächsten Mal.

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1: In meiner Wohnung mag ich es gerne bunt. Der Sessel ist rot, der Teppich grün, die Wand leuchtet gelb und die Küchenlampe ist blau. Ohne Farben fehlt mir einfach was, auch in meiner Seele. Ich kann deshalb den Protagonisten aus Rainer Haags Geschichte gut verstehen. Tom ist auf der Suche nach mehr Farbe in seinem Leben. Er will sich begeistern wie früher. Er wünscht sich mehr Abenteuer in seinem Alltag. Er hofft auf eine Auszeit in schöner Natur. Willkommen zur dritten Lesung aus dem Adeo-Buch Die Fischerhütte im Irgendwo. Ich bin Ute Häuser-Ludwig.

0: 14 Tage dauert Toms Auszeit in einer einfachen Fischerhütte, die der Autor und Theologe Rainer Haag ins Irgendwo verlegt. Denn die Suche nach Leben, nach Erfüllung kann überall stattfinden, wo ein Mensch beschließt, sich auf die Suche zu begeben. Welche Rolle Gott dabei spielt? Ich finde es eine sympathische Idee des Autors, dass er Gott nur sehr leise in die Geschichte einbaut, in Form von Fragen. Tom findet sie in seinem grünen Briefkasten auf schönem Büttenpapier, unterschrieben von G. Doppelpunkt. Die erste Frage lautet: Was ist dein Abenteuer? Im Abschnitt aus der Erzählung, den Markus Stratner heute vorliest, fällt schon die nächste in den Briefkasten. Dabei hat Tom eigentlich schon genug eigene. Warum bin ich so oft unzufrieden? Warum gibt es so wenig, worüber ich mich freue? Warum muss es immer mehr sein?
1: Heute, so entschied Tom, würde er sein Frühstück in der Hütte essen. Ihm war gerade nicht nach Bootsanleger und Füße baumeln lassen. Als der Tisch gedeckt war, legte er die Karte daneben. Vielleicht ist sie ja doch hilfreich für mich. Während er sein Frühstücksei pellte, schielte er mehrmals auf die Frage: Was ist dein Abenteuer? Plötzlich hörte er draußen leises Klappern. Ob mich jemand besuchen will? Vielleicht Katharina? Er ging erwartungsvoll zur Tür und öffnete sie weit. Doch da stand niemand. War es nur das Knacken der Balken? Er trat auf die Veranda und blickte unsicher in alle Richtungen. Niemand war zu sehen. Da fiel sein Blick auf den Briefkasten. Nein, jetzt nicht. Der ist garantiert leer. Und nachsehen kann ich auch später. Er entschied sich, sofort zum Frühstückstisch zurückzukehren und ging in die andere Richtung. Irgendwie zog ihn dieser verrückte grüne Briefkasten an. Also gut, wenn ich schon da bin, schaue ich mal rein. Dann hat die liebe Seele endlich Ruhe. Mit zitternden Fingern hob er den Deckel und beugte sich vor, um in den Kasten hineinzuschauen. Sofort ließ er die Klappe wieder fallen. Nein, ich glaube es nicht, ich will es nicht. Dann tat er es doch. Wie in Trance griff er in den Briefkasten. Auf dem Weg zurück zitterten nicht nur seine Finger. Unbeholfen hielt er den Brief in der Hand. Er stolperte auf der einzigen Stufe zur Veranda und wäre fast gegen die Tür gelaufen. Jetzt ganz ruhig bleiben. Er legte den Brief auf den Tisch neben die Karte und setzte sich. Ich werde erst einmal in aller Ruhe frühstücken, nur keine Panik. Während er viel zu schnell sein Frühstücksei aß, fiel sein Blick immer wieder auf den Brief. Er sah genauso aus wie der erste, aus feinem weißen Büttenpapier. Darauf stand genauso schwungvoll Tom. Schließlich hielt er es nicht mehr aus. Er holte wieder das kleine scharfe Küchenmesser aus dem Regal und öffnete betont vorsichtig den Brief, als müsste er aufpassen, das Innere nicht zu verletzen. Mit spitzen Fingern zog er langsam den Inhalt heraus. Wieder war es eine Karte aus dem gleichen altertümlichen Material, das er schon kannte. Und wieder erwartete ihn eine Frage. Wohin führt dich deine Sehnsucht? G. Doppelpunkt. Lange blickte er auf die Schrift, als könnte die ihm etwas über den geheimnisvollen Absender verraten. Dann legte er die Karte neben die erste. Jetzt habe ich schon zwei davon. Mehr fiel ihm erst einmal nicht ein. Zwei Fragen und keine einzige Antwort. Den Rest des Frühstücks ließ er stehen. Er legte sich rücklings auf das Bett und blickte mit leeren Augen nach oben. Der große, runde Deckenbalken schwebte dunkel und drohend über ihm. Was ist denn meine Sehnsucht? Er schluckte. Wie soll ich wissen, wohin sie mich führt, wenn ich sie nicht kenne? Er schloss die Augen, atmete tief durch und fühlte sich ertappt und verletzt und alleingelassen. Tom erwachte mit dem Gesicht auf dem Kopfkissen. Ein Blick auf die Uhr verriet, dass er hier über eine Stunde gelegen hatte. Er spürte das dringende Bedürfnis, an die frische Luft zu kommen und sich zu bewegen. der Aussichtsturm. Ich wandere zum Aussichtsturm. Das Gehen tat ihm gut. Endlich konnte er wieder klar denken. Und ihm wurde schnell deutlich, dass es zwei unterschiedliche Antworten auf den Brief gab. Die erste hatte er gerade versucht, sich im Bett verkriechen wie ein kleines Kind. »Ich nehme die Herausforderung an«, sagte er mutig und vielleicht auch etwas großspurig. »Dafür bin ich schließlich an diesen seltsamen Ort gekommen.« Natürlich hat er sich bald wieder verlaufen. Manchmal kam ihm eine Abzweigung bekannt vor, aber die nächste sah wieder ähnlich aus und doch völlig anders. Er lief einfach weiter, immer auf der Suche nach der nächsten Steigung. Wer auf den Berg will, muss nach oben. Dann sah er wieder einen verwitterten Wegweiser zum Aussichtsturm. Es dauerte nicht mehr lange, da war er oben angekommen. Der Turm war aus Holz gebaut, wie eigentlich alles hier in der Gegend. An der Treppe stand einladend: Betreten auf eigene Gefahr. Tom pustete laut hörbar die Luft aus, so als würde er dadurch Gewicht verlieren und den gefährlichen Aufstieg gefahrlos meistern können. Die Stufen und der

keinen Platz mehr hatten. »Vielleicht habe ich bisher viel zu klein gedacht.« Er hob die Arme, als wollte er fliegen. »Vielleicht ist meine Sehnsucht dort, hinter der Sehnsucht versteckt«, philosophierte er. »Da, wo ich frei und leicht bin.« Frei und leicht fühlte er sich auch, als er wieder vom Turm hinabstieg und jeweils zwei Stufen auf einmal nahm. Wie in Trance machte er sich auf den Heimweg. Er hatte das Gefühl, zurückzufliegen oder zu schweben. Als er wieder am See und seiner Hütte angekommen war, setzte er sich zufrieden auf die Veranda mit einem kühlen Bier und einem breiten Lächeln.

0: Außer Tom gibt es eine Handvoll weiterer Personen, die im Umkreis seiner Fischerhütte zu Hause sind und immer auch mal bei ihm vorbeischauen. Die heitere Katharina, die junge Christina aus der Töpferwerkstatt ein paar Dörfer weiter, Herr Petersen mit dem Tante-Emma-Laden und Olaf, der alte Fischer und sein Enkel Finn. Es tut Tom gut, wenn er immer wieder seine Gedanken und Fragen teilen kann.
1: Er wusste selbst nicht, wie lange er dort gesessen hatte. Plötzlich hörte er jemanden laut rufen. Erstaunt sah er sich um und entdeckte Olaf, der unten am See stand und fröhlich winkte. Tom stand schnell auf und lief ihm entgegen. »Schön, dich zu sehen!« »Ich freue mich, dass du da bist«, antwortete Olaf. »Ich hatte mir vorgenommen, dich heute zu besuchen. Wie sieht's aus? Hast du Zeit und Lust für einen Spaziergang?« »Na klar habe ich Zeit und Lust sowieso.« Olaf zeigte nach Osten. »Lass uns da entlang gehen. Ich möchte dir gern etwas erzählen. Aber zuerst, es scheint dir richtig gut zu gehen. Du machst so einen zufriedenen Eindruck.« Tom lachte. »So, sieht man das? Ich glaube, ich habe den Durchbruch geschafft. Sozusagen die Lösung für alles.« Olaf sah ihn wohlwollend an. »Da bin ich aber gespannt. Du wirst es mir nachher sicherlich erzählen.« Tom nickte. Olaf bahnte sich vorsichtig den Pfad, weil ein dorniger Brombeerzweig herunterhing. »Achtung, das ist ein bisschen Urwald hier. Ich liebe es.« Tom folgte ihm, bis sie zu einem Weg kamen, auf dem sie nebeneinander gehen konnten. Schweigend gingen sie weiter, wie zwei gute Freunde, die sich viel Zeit füreinander nehmen. Dann begann Olaf mit seiner warmen, tiefen Stimme zu erzählen. »Die Fischerhütte ist für mich ein ganz besonderer, fast magischer Ort. Ich bin darin geboren worden und habe als Kind mit meiner Familie dort gelebt. Das war eine herrliche Zeit, direkt am See und mitten in der Natur. Mein Vater war hier der Fischer und ich durfte oft mit ihm aufs Wasser hinausfahren. Bei ihm habe ich die Liebe zum Fischen und zur Freiheit gelernt. Hier habe ich meine Wurzeln.« Er zeigte auf das Wasser, das durch die Bäume und Büsche schimmerte. »Das Licht ist jeden Tag anders, ein Traum.« Tom nickte. »Irgendwann war die Hütte zu klein für uns. Wir zogen in ein modernes Haus aus Stein, drüben im Nachbardorf. Der See blieb jedoch mein Lebensmittelpunkt. Später wurde ich selbst Fischer hier, der einzige weit und breit. Eines Tages kam der Schock. Mir wurde die Entscheidung des Landkreises mitgeteilt, die ganze Gegend unter Naturschutz zu stellen. Sie können privat gern auf dem See fahren und angeln, mehr geht leider nicht. Ich war wie vor den Kopf gestoßen. Was sollte ich tun? Meinen Beruf als Fischer an den Nagel hängen?« Tom sah ihn voller

Mitgefühl an. Das war ja ein Hammer. Olaf lächelte und seine Augen blitzten. Es waren schwere Tage für mich, aber die habe ich wohl gebraucht. Damals wurde mir, ich weiß nicht mehr von wem, das Angebot gemacht, für ein paar Tage in der ehemaligen Fischerhütte zu wohnen. So eine Auszeit wie du heute. Er blieb stehen. Jetzt verrate ich dir etwas, das ich noch keinem anderen Menschen erzählt habe. In den ersten Tagen meiner Auszeit habe ich die Hütte fast gar nicht verlassen. Ich war in Gedanken auf der Suche nach einem neuen Beruf, ohne den geringsten Plan, und gab mich dabei selbst auf. Einmal bin ich einen ganzen Tag lang im Bett geblieben und habe mir selbst leid getan. Ich war völlig am Boden. Als ich eines Tages vorsichtig die Tür öffnete, fiel mein Blick auf den alten Briefkasten, dessen Farbe völlig abgeblättert war. Er zog mich wie magisch an. Ich ging hin und schaute hinein. Er atmete tief ein und aus. Da lag ein Brief an Olaf, den ich sofort öffnete und ein gelbes, kreisrundes Blatt Papier herauszog. Darauf stand in schöner, schwungvoller Handschrift: »Wovon bist du begeistert?« Toms Augen waren weit aufgerissen, und darunter stand als Absender das Wort G. Olaf sah ihn fragend an. »Nein, es stand kein Absender dabei. Obwohl, manchmal denke ich, dass es einfach ein wunderbarer Traum war. Oder dass die Botschaft für mich vom Himmel gefallen ist. Aber das kann ja nicht sein, oder?« Tom war immer noch völlig aufgeregt. »Hast du damals eine Antwort auf die Frage gefunden, was dich begeistert?« Olaf nickte. »Ich bin so froh, dass ich dieser Frage nachgegangen bin. Das ist der Schlüssel für mein ganzes Leben geworden. Nach meiner Auszeit habe ich die Landrätin besucht und ihr gesagt, dass der See und die ganze Natur mein Leben sind, meine Begeisterung und irgendwie auch meine Berufung. Niemand würde sich so gut in jedem Winkel des Naturschutzgebiets auskennen wie ich, machte ich ihr deutlich.« Er machte eine kurze Pause und wischte sich die Stirn. Sie hat nur gesagt, dass sie darüber nachdenken würde. »Mehr nicht?« fragte Tom enttäuscht. Olaf strahlte jetzt über das ganze Gesicht. Einige Tage später bekam ich einen Brief vom Landratsamt. Darin wurde mir die neue Stelle eines Rangers und Naturhüters angeboten. Und so kam es. Ich sagte zu und habe es niemals bereut. »Was für eine tolle Wendung«, sagte Tom mit belegter Stimme. Dann grübelte er kurz. »Gab es damals noch einen zweiten Briefkasten? Ich kenne nur den grünen.« Olaf lachte. »Den magischen Briefkasten habe ich danach knallgrün angemalt, und immer wenn die Farbe nachlässt, streiche ich ihn über.« Tom lächelte nachdenklich. »Dann erinnert dich der Briefkasten an den Brief, der so entscheidend für dein Leben geworden ist.« »So ist es«, antwortete Olaf. »Und noch etwas anderes tat ich. In den Deckenbalken über dem Bett der Hütte ritzte ich einen Kreis ein für die Sonne und das gelbe Blatt im Briefkasten und für das O von Olaf.« Er zeigte an, dass es Zeit zum Umkehren wäre. »So, und jetzt erzähl du von deinem großen Durchbruch. Was hast du für dich herausgefunden?« Tom war gar nicht mehr so euphorisch über seine Erkenntnis. »Ja, also, ich stand heute auf dem Aussichtsturm und dachte über meine Sehnsucht nach. Dann sah ich den See und die ganze Welt vor mir und dachte, ich müsse nur meinen Alltag vergessen und das große Ganze im Blick haben.« Olaf sah ihn verständnisvoll an. »Du suchst das große Ganze?« Dann überlegte er kurz. »Willst du meine Meinung dazu hören?« Tom nickte. »Ich glaube, dass es im Leben nicht um das große Ganze geht, sondern um das Kleine, um dein alltägliches Leben. Wenn du den Himmel spüren willst, dann such ihn nicht über den Wolken, sondern hier unten auf der Erde.« Er machte eine Pause. »Kann es sein, dass du vor etwas davonläufst?« »Schon wieder eine Frage«, dachte Tom. »Ich habe ja noch ein paar Tage in der Hütte, da werde ich schon die richtigen Antworten finden. Ich würde gern von etwas so begeistert sein wie du.« Olaf antwortete erst einmal gar nichts. Er ging schweigend neben Tom her. Dann sagte er,
Die Sehnsucht ist der Wegweiser zu dem, was dich begeistert. Du wirst es herausfinden.

Als Tom die Ladentür öffnete, läutete eine Glocke und er betrat eine andere Welt. Wie angewurzelt blieb er stehen und sah sich staunend und unsicher um. Träume ich? So etwas habe ich ja noch nie gesehen. Es kam ihm vor wie eine Mischung aus Museumsladen, Wohnzimmer und Galerie. Er kniff sich in den Arm. Es tat weh. Im Raum herrschten dunkle, warme Töne vor. Durch eine geschickte Beleuchtung erweckte das Ganze fast einen entrückten, sakralen Eindruck. Holzregale mit Backwaren und Schokolade, Kaffee und Tee wechselten sich ab mit antiken Schränken, bunt dekorierten Tischen und immer wieder kleinen Kunstwerken zur Auflockerung. Etwa in der Mitte des Raums thronte ein alter Holztresen. Dahinter oder davor, je nach Blickwinkel, stand ein sportlicher Mann in einem feinen bordeauxroten Kittel und strahlte Tom an. »Sie sind zum ersten Mal hier, nehme ich an. Herzlich willkommen in unserem Dorfladen.« Auf seinen Kittel war der Name Petersen gestickt. »Guten Tag, Herr Petersen«, antwortete Tom staunend und konnte seine Überraschung über diesen Ort und die Begrüßung nicht verbergen. Herr Petersen ging einen Schritt auf ihn zu. »Es gibt viele, die hier überrascht sind. Was führt Sie in unsere schöne Gegend? Wir freuen uns, hier immer mehr Touristen begrüßen zu können.« Tom erzählte von seinem Aufenthalt in der Fischerhütte. Die Augen seines Gegenübers leuchteten, als er das Wort Fischerhütte hörte. »Einen wunderschönen Laden haben Sie. Ich bin völlig begeistert«, sagte Tom und zeigte dabei in alle Richtungen. Herr Petersen freute sich über das Lob. »Da habe ich einen Traum verwirklicht«, antwortete er. Dann lud er Tom ein, mit ihm in den hinteren Teil des Ladens zu kommen, wo drei kleine Tische zum Sitzen einluden. »Haben Sie Lust auf einen Kaffee?« Tom nickte überrascht. »Ja, gern.« Sein Gastgeber zeigte auf eine beeindruckende italienische Siebträgermaschine aus Edelstahl. »Das dauert gar nicht lange.« Die Wartezeit nutzte Tom, um sich noch etwas umzusehen. Gleich neben den Tischen entdeckte er ein einzigartig geformtes Stück Holz, das Verletzung und Lebensfreude zugleich ausstrahlte. Von der Kaffeemaschine rief Herr Petersen: »Interessant, nicht wahr? Das ist das sprechende Holz von einer berühmten Künstlerin aus dem Nachbarort.« Tom rieb sich die Augen und schluckte mehrmals. »Wunderschön ist das. Wunderschön und sehr eindrucksvoll.« Inzwischen waren zwei herrlich duftende Tassen Kaffee fertig. Herr Petersen legte Tom noch eine Zimtschnecke mit viel Zimt und Streuzucker dazu. »Lassen Sie es sich schmecken. Das Beste ist einfach.« Dann begann er zu erzählen. »Für mich ist es immer noch ein Traum, so wie am Anfang, vor 3 Jahren. Ich genieße jeden Tag, an dem ich hier bin.« Er rührte in seinem Kaffee. »Ich war schon immer gern Kaufmann. Menschen beraten, das ist meine Leidenschaft. Und jetzt ist dieser Laden mein kleines Paradies. Zum Glück gehen mir niemals die Ideen aus. Ich habe noch viele Pläne. Im Herbst feiern wir unser Erntefest, zu dem die Menschen von weit her kommen.« Tom nickte anerkennend. »Das ist toll.« Er kratzte sich am Kinn. »Seit 3 Jahren? Und was haben Sie vorher gemacht?« Sein Gegenüber strich sich durchs Haar. »Ich habe lange Zeit ein viel zu großes Rad gedreht. Ich habe mich selbstständig gemacht und einen Laden in der Großstadt eröffnet. Mann, war ich damals begeistert. Doch ich wollte immer mehr. Am Ende gehörten mir dort 5 große Supermärkte und ich war immer noch nicht zufrieden.« Sein Blick ging in die Ferne. Wieder rührte er im Kaffee. »Irgendwann schaute ich in den Spiegel und erkannte mich selbst nicht wieder. Ich sah keine Begeisterung und keine Freude mehr in meinen Augen.« Tom schluckte. »Ich glaube, mir geht es gerade ähnlich.« Irgendwann bekam ich einen Brief, der mein Leben verändern sollte. Tom wurde bleich und sah seinen Gegenüber mit großen Augen an. »Etwa auch ein Brief von G-Doppelpunkt?« Er schwieg. Es war ein Brief eines Handelsvertreters, der mich gut kannte. Er teilte mir mit, dass ein alter Dorfladen auf dem Lande zum Verkauf stehen würde. Dann fragte er, ob ich interessiert wäre. Tom sah Herrn Petersen mit großen Augen an. »Wahnsinn!« Der machte eine kurze Pause, bevor er weitersprach. »Es war, als hätte jemand ein Licht in mir angeknipst. Ich war total aufgeregt.
Gleich am nächsten Tag fuhr ich zu der angegebenen Adresse. Dann stand ich hier vor dem Laden und sah das verwitterte Schild zu verkaufen. Vor dem Eingang wucherte das Unkraut. Als ich die Tür öffnete, bekam ich einen Riesenschreck. Ich blickte in eine Bauruine. Es sah schlimm aus. Aber im selben Augenblick wusste ich, das ist mein Laden. Hier kann ich meinen Traum verwirklichen. Ich habe mich sofort entschieden und mich bald danach von meinen anderen Läden getrennt. Tom nickte mehrmals. Was für eine mutige Entscheidung. Herzlichen Glückwunsch. Herr Petersen lächelte nachdenklich. Manchmal müssen wir eine Entscheidung treffen. Ich habe es nie bereut. Endlich habe ich wieder Zeit für Kundengespräche und manchmal sogar für einen gemeinsamen Kaffee. Er zwinkerte Tom zu. In diesem Moment läutete die Ladenglocke. Herr Petersen stand auf. Da wartet Kundschaft. Sehen Sie sich gern in aller Ruhe um. Ich empfehle besonders unser Landbrot und den Käse vom Biohof. Schöne Tage noch in der Fischerhütte. Als Tom eine halbe Stunde später mit seinem Einkauf auf dem Rücken wieder auf dem Heimweg war, fühlte er sich immer noch völlig benebelt und aufgewühlt. Ihm war, als hätte er eine Reise in eine ferne Galaxie unternommen und wäre noch ein gutes Stück von der Erde entfernt. Als er bei der Hütte ankam, hatte er nur einen Wunsch. Er setzte sich auf die Veranda und streckte die Beine weit von sich. Was für ein Tag! Unten am See ging langsam das Licht aus.

Im Lesezeichen hörten Sie Markus Stratner mit der dritten von vier Lesungen aus der Erzählung Die Fischerhütte im Irgendwo, auf der Suche nach den Farben des Lebens. Autor ist der Theologe und Geschichtenerzähler Rainer Haag. Sein Buch hat 130 Seiten, es ist im Adeo Verlag erschienen und kostet 14,95 Euro. Diesen und weitere Erzählbände des Autors können Sie über unseren Online-Shop bestellen oder in der nächsten Buchhandlung bei Ihnen um die Ecke. Alle Angaben zum Buch und noch mehr Informationen zu Rainer Haag finden Sie über unsere Webseite erf.de/lesezeichen. Im Lesezeichen morgen geht Toms Auszeit zu Ende. Er bekommt von Christina ein besonderes Geschenk. Das wird ihm helfen, nicht nur in der Fischerhütte, sondern auch im Alltag persönliche Glücksmomente zu erleben. Bis morgen dann am Ufer des Sees. Ich bin Ute Häuser-Ludwig.

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1: Aus Psalm 106. Halleluja! Dankt dem Herrn, denn er ist gut. Ja, für immer bleibt seine Güte bestehen. Wer kann die Taten des Herrn in Worte fassen? Wer kann ihn so loben, wie er es verdient? Glücklich ist, wer sich an das Recht hält, der zu jeder Zeit für Gerechtigkeit eintritt. So denk auch an mich, Herr. Schau nach mir, du kannst mir helfen. Lass mich das Glück deiner Erwählten erfahren. Lass mich an der Freude deines Volkes teilhaben. Dann werde ich mich glücklich preisen, dass ich zu ihm gehöre, deinem Eigentum.

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2: Mein Name ist Horst Gretschi und bei mir im Studio ist heute ein Gast, der im vergangenen Jahr schon bei uns im ERF war.